0: Temperaturen steigen auf 14 bis 22 Grad. Am Wochenende dann in ganz Österreich strahlend sonnig, nur wenig Nebel und nach frischen Nächten tagsüber spätsommerlich warm, Höchstwerte 19 bis 25, im Westen am Sonntag sogar bis zu 28 Grad.
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1: Am Mikrofon Elise Belzelmeier. Es ist 3 Uhr. Außenministerin Beate Meindl-Reisinger hat vor kurzem in New York vor der UNO-Vollversammlung gesprochen. Dabei hat sie kritisiert, dass Konflikte und Ungerechtigkeiten zunehmen. Die UNO war immer öfter beim Handeln versage.
2: The United Nations was not created to discuss international problems. It was created to solve them. Yet as conflicts and injustice multiply, the UN too often fails to act. Inside this building, that failure can look like another meeting without a decision. Outside these walls, it means that wars continue, help does not arrive, and more families bury their dead.
1: Wenn die Vereinten Nationen nicht aktiver werden, werde es mehr Kriege und mehr Tote geben. Österreich werde während seiner Amtszeit als nicht ständiges Mitglied im UNO-Sicherheitsrat keine Mühen scheuen, um die gemeinsamen Regeln zu schützen, so Meindl-Reisinger. In Wien sorgt eine ganze Serie von Geldbörsendiebstählen für Aufregung. Zwei unbekannte Männer sollen im August in Lokalen in 5 Bezirken mehrfach zugeschlagen haben, berichtet Petra Thalhammer-Jeschek.
3: Die beiden haben in den verschiedensten Lokalen Getränke konsumiert, Menschen in Gespräche verwickelt und ihnen anschließend die Geldbörse gestohlen. Hauptsächlich waren Kellnerinnen die Opfer, aber auch Gäste. Bisher sind 7 Geschädigte bekannt. Die Schadenshöhe liegt insgesamt im mittleren 4-stelligen Euro-Bereich. Durch Auswertungen von Überwachungskameras konnte festgestellt werden, dass es sich immer um dieselben Männer handelt. Von ihnen fehlt jede Spur. Seit Ende August sind jedenfalls keine Geldbörsendiebstähle in Lokalen mehr gemeldet worden.
1: Meta hat diese Woche neue KI-Geräte und eine neue Virtual Reality-Brille vorgestellt. Sie soll im Frühjahr in den USA knapp 1.300 Dollar kosten. Xin Zhang berichtet.
4: Apple hat mit seiner Computerbrille Vision Pro bisher wenig Erfolg. Sie kostet rund 3.500 Dollar, wiegt über ein halbes Kilo und hat sich schwach verkauft. Metas Brille soll rund 100 Gramm wiegen. Der Clou, es sind 2 Geräte. Der Rechner steckt in einem Kästchen für die Tasche. Meta-Chef Mark Zuckerberg setzt ohnehin auf Brillen. Bis Jahresende sollen es mehr als 100 Varianten sein, auch mit eingebauter Kamera. Genau diese sorgen weltweit für Kritik. Australiens Regierung prüft ein Verbot von Kamerabrillen in Regierungsbüros. In Frankreich ermittelt die Staatsanwaltschaft Paris, weil Frauen mit solchen Brillen heimlich gefilmt und im Netz gezeigt worden sein sollen. Meta löscht nach eigenen Angaben entsprechende Konten und Videos.
1: Und wir kommen jetzt zum Wetter mit Michi Mattern.
5: Der Freitag verläuft nach etwas Frühnebel im Großteil Österreichs überwiegend sonnig, das aber nicht überall. Vom Mühlviertel über Wien bis ins Burgenland ziehen nämlich zeitweise noch dichtere Wolken durch. Hier gehen sich nur ein paar Sonnenstunden aus. Der Wind lässt weiter nach, die Temperaturen ändern sich noch wenig, Höchstwerte 14 bis 22 Grad. In 2000 Meter hat es von Ost nach West 2 bis 11 Grad. In den nächsten Tagen kommt dann noch einmal der Spätsommer zurück mit viel Sonne und für Ende September weit überdurchschnittlichen Temperaturen um die 25 Grad.
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1: Am Mikrofon Elise Pelzenmeier. Es ist 4 Uhr. Österreichs Energiekrisenbeitrag wackelt. Das Gesetz dazu wird gerade vom Verfassungsgerichtshof geprüft. Sollte der VfGH die Spezialsteuer für Stromerzeuger kippen, dann drohen dem Staat nicht nur hohe Rückforderungen, sondern es könnten künftig auch mehrere hundert Millionen Euro im Budget fehlen. Maria Kern berichtet.
2: Dass Energiekonzerne in den Jahren 2022 und 2023 einen Energiekrisenbeitrag zahlen mussten, war laut Verfassungsgerichtshof zulässig. Denn damals gab es eine Notverordnung der EU. Der VfGH hat aber Bedenken, ob das Gesetz auch 2024 noch verfassungskonform war. Anwalt Wolfram Proksch, der das Gesetz im Namen eines Windkraftunternehmens bekämpft, ortet eine Ungleichbehandlung.
3: Es gibt für uns keinen Grund, wieso man Windkraft oder Wasserkraft oder PV besteuert, aber Fernwärme nicht besteuert.
2: Auch Stromhändler würden etwa nicht besteuert, so Proksch. Verfassungsjurist Peter Busjäger meint auch:
4: Ja, man kann sagen, das Gesetz wackelt ganz ordentlich.
2: Eine endgültige Entscheidung könnte der VfGH im Dezember fällen.
1: Hollywood-Star Susan Sarandon ist in New York festgenommen worden. Sie hat gemeinsam mit anderen Demonstranten gegen den Auftritt des israelischen Ministerpräsidenten Netanyahu bei der UNO-Vollversammlung demonstriert. Medienfotos zeigen, wie Polizisten der Schauspielerin Handschellen anlegen. Erfolgreicher Start für Österreichs Fußballnationalmannschaft der Männer in der Nations League. Das Team von Ralf Rangnick gewinnt gegen Israel, allerdings erst dank zwei Toren in der Schlussphase. Daniel Kulowitz.
5: Nach knapp 60 Minuten ist Israel der Ausgleich gelungen, aber der Torschütze zum 1:1 Abu Faki lässt sich dann zu einem fragwürdigen Torjubel mit der Cornerfahne hinreißen. Eine Mischung aus Billardstoß und Gewehrschuss. Der Schiedsrichter schmeißt ihn mit Gelb-Rot vom Platz. Mit einem Spieler mehr auf dem Platz erlöst Philipp Wehne das ÖFB-Team dann spät in der 90. Minute mit dem 2:1.
6: Überragend, wunderschöner Moment für mich persönlich. Auch wichtiger Moment für die Mannschaft, dass wir uns für den Aufwand belohnt haben. War sehr erlösend, das 2:1.
5: Das 3:1 durch Sascha Kalajdzic war dann nur noch Draufgabe, aber es hat sich doch einiges angestaut. Xaver Schlager lässt aufhorchen.
7: Ich denke, das war ein Sieg der Moral, weil wir geduldig geblieben sind. Und nach der letzten Zeit, wo sehr viele Leute sehr negativ über uns geredet haben, tut das einfach gut. Und das gibt uns auf jeden Fall Aufwind.
5: Sonntag geht's weiter mit dem nächsten Heimspiel dann in Wien gegen Kosovo.
1: Und jetzt zum Wetter mit Michi Mattern.
8: Der Freitag beginnt stellenweise nebelig, tagsüber scheint heute aber im Großteil Österreichs die meiste Zeit die Sonne. Nur vom Mühlviertel bis ins Burgenland ist es noch wechselhaft mit einer Mischung aus Sonne und dichteren Wolken. Der Wind wird immer schwächer und die Temperaturen steigen auf 14 bis 22 Grad. Am Wochenende dann in ganz Österreich strahlend sonnig, nur wenig Nebel und nach frischen Nächten tagsüber spätsommerlich warm, Höchstwerte 19 bis 25, im Westen am Sonntag sogar bis zu 28 Grad.
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3: Am Mikrofon ist Tina Hahnreich. Die Wirtschafts- und Korruptionsstaatsanwaltschaft ermittelt gegen den Landesenergieversorger Salzburg AG. Dem Energiekonzern wird vorgeworfen, ein Photovoltaikunternehmen übergangen zu haben. Im Raum steht ein Schaden von mehr als 20 Millionen Euro. Julian Kern berichtet.
4: PV-Anlagen für die Dächer hunderter Hofer-Filialen. Ein lukrativer Auftrag, den sich die Ökovolt Solartechnik sichern wollte. Sie hat bereits mit dem Discounter zusammengearbeitet. Doch es kam anders, schildert Manuel Thaler, Vertriebsdirektor der Ökovolt.
5: Salzburger äußerte den Wunsch, dass sie selbst gerne das Hofer-Geschäft machen würde. Und somit haben wir uns in Absprache mit der Salzburger AG zurückgezogen aus einer Ausschreibung mit der Zusage der Salzburger AG, dass wir als Ökovolt den Bauauftrag dafür bekommen sollen.
4: Bekommen hat den Auftrag dann die Konkurrenz. Der Ökovolt sei damit ein Gesamtschaden von über 20 Millionen Euro entstanden, worauf das Unternehmen Anzeige erstattet hat. Die WKStA bestätigt Ermittlungen gegen die Salzburg AG und einen ehemaligen Mitarbeiter. Die Salzburg AG bestreitet die Vorwürfe, wollte sich zu konkreten Nachfragen aber nicht näher äußern.
3: Außenministerin Beate Meinl-Reisinger hat in New York eine Rede vor der UNO-Vollversammlung gehalten. Sie würdigte darin das Völkerrecht und eine regelbasierte Ordnung. Die Vereinten Nationen blieben heute oft hinter den Erwartungen zurück, kritisierte Meinl-Reisinger. Österreich werde aber während seiner Amtszeit als nichtständiges Mitglied im UNO-Sicherheitsrat keine Mühen scheuen, um gemeinsame Regeln zu schützen, sagte sie. US-Präsident Donald Trump hat den chinesischen Präsidenten Xi Jinping im Weißen Haus empfangen. Beobachtern zufolge war das Treffen eher von Symbolik geprägt als von substanziellen Ergebnissen. Trump sprach von einer wirklich großartigen Freundschaft. Man habe sich noch nie besser verstanden, sagte er. Xi wiederum rief zu verantwortungsvollem Handeln auf. Beide Seiten sollten Verantwortung zeigen und einen neuen Weg finden, wie große Länder miteinander zurechtkommen könnten. Google macht einen ersten Schritt, um herauszufinden, ob Rechenzentren im All machbar sind. Der Internetkonzern schickt 4 seiner KI-Chips in die Erdumlaufbahn, um zu testen, wie gut sie das vertragen. In Vibrationstests auf der Erde hätten die Chips den Belastungen gut standgehalten. Das waren die Nachrichten mit Tina Hahnreich. Und jetzt zum Wetter mit Michi Mattern.
6: Eine Front hat gestern noch einmal verbreitet kräftige Regenschauer gebracht, zum Teil sogar mit Blitz und Donner. Jetzt stellt sich das Wetter aber markant und nachhaltig um. Von Westen her setzt sich ein stabiles Hoch durch und damit ist es bis weit in die nächste Woche hinein meist sonnig, trocken und für Ende September außergewöhnlich warm. Die Temperaturen liegen um 5 bis 10 Grad über dem langjährigen Durchschnitt. Heute aber noch nicht, heute ist der Übergangstag, da erwarten uns Höchstwerte zwischen 14 und 22 Grad. In 2000 Meter hat es zwischen 2 Grad am Schneeberg und 11 Grad in den Ötztaler Alpen. Dazu gibt es anfangs ein paar Nebelfelder, tagsüber dann aber im Großteil Österreichs schon viel, viel Sonne. Nur vom Mühlviertel über Niederösterreich und Wien bis ins Burgenland ist es noch nicht beständig. Hier wechseln bei zeitweise lebhaftem Nordwestwind Sonne und dichtere Wolken. Am Wochenende dann aber in ganz Österreich strahlend sonnig und deutlich wärmer. Die Temperaturen erreichen 19 bis 25, im Westen am Sonntag sogar bis zu 28 Grad. So viel zum Wetter von Michael Mattern.
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8: Sind uns soweit keine Störungen gemeldet worden. Wir wünschen Ihnen gute und vor allem sichere Fahrt.

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1: Morgen, Steffi.
2: Guten Morgen, Mike.
1: Du hast sicherlich gestern Fußball geschaut.
2: Ja, sowieso. Na, ich will nicht lügen. Ich habe gestern nicht Fußball geschaut.
1: Eine Frau wie du kann auch nicht lügen. Das ist das Schöne an dir. Du könntest nie im Leben. Also, liebe Männer, ich meine, ich will ja jetzt so kein Hard-Selling betreiben, aber.
2: Mach gleich.
1: She's the woman to go. Ja, ganz definitiv. Ja, eine ehrliche, grundanständige Frau. Also grundanständig weiß ich jetzt nicht, aber ich meine, hoffe ich nicht. Aber eine 100% ehrliche Haut.
2: Ja? Ja, das bin ich schon. Ja,
1: also die würde roter werden als das Rotlicht im Studio.
2: Ich werde ja jetzt schon rot,
1: sogar
2: obwohl
1: bei
2: ich
1: Fußball,
2: nicht mal weiß.
1: Auch bei einer Notlüge würdest du rot werden.
2: Ja.
1: Ja, wir haben 3-1 gewonnen.
2: Super.
1: Das war irgendwie ein ganz kurioses Spiel, finde ich. Und da bin ich schon, das müssen wir genauer heute auch noch analysieren. Bin schon gespannt, was Sie alles dazu erzählen werden. Dann machen wir heute unsere neue Kindersendung.
2: Ah, das ist so cool.
1: Sehr schön,
2: oder?
1: Sehr, sehr schön. Unser Kuddelmuddel-Kinderclub.
2: Ja. Ja.
1: Das wollen wir auch ein bisschen vorstellen. Wir haben viel vor und darum würde ich vorschlagen.
2: Schönen guten Morgen.
1: Ja, morgen.

0: 5:11, 5:45, das Wetter heute.
1: Frühnebelfelder in den Becken und Tälern lösen sich am Vormittag auf und dann wird es sonnig in Kärnten. Am Nachmittag zeigen sich über den Bergen Unterkärntens nur harmlose Quellwolken. Die Tageshöchstwerte erreichen heute 16 bis 21 Grad. 7 Grad hat es derzeit in Klagenfurt, 5 Grad bei Ihnen in Lienz, Ariach und Breiteneck, aktuell 4 Grad in Döllach, 3 Grad messen wir in Weidensfeld und 0 Grad hat es am Dobratsch.
0: Ja, und wir hätten gerne übers Wochenende vielleicht ein bisschen geredet. Ja,
1: vielleicht gehen Sie auf den St. Veiter Wiesenmarkt.
0: Zum Bleistift, absolut.
1: Genau. Oder einfach vielleicht nochmal eine Runde
0: so,
1: wandern.
0: Morgen geht's ja los, Samstag.
1: Ja, morgen geht's los, ja.
0: Ja, du hast ja völlig recht, ja. Beispielsweise, also was immer Sie geplant haben.
1: Rufen Sie uns an und erzählen Sie es uns unter 0463 511 005.
0: Lautet unsere Telefonnummer. Quatschen wir miteinander und wir freuen uns drauf.

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1: Kommen Sie gut voran, gute und sichere Fahrt.
0: So, Tobias, schönen guten Morgen.
2: Schönen guten Morgen, Mike.
0: Morgen, servus Tobias. Von wo rufst du an?

0: hat heute den Reisgeist, der Christopher alias Gucki.
1: Da wird also geschossen im, da wird geschossen im Geschiss, gell?
0: Ja, genau, richtig. Ja.
1: Und der hat dann 50er.
0: Nein, ein
1: 30er. Ein 30er, um Gottes Willen, bitte um Entschuldigung. Du, und wie lange seid ihr schon unterwegs?
0: Boah, ich bin seit 4:30 unterwegs.
1: Tüchtig. Ja, wird es heute noch lang dauern?
0: Ja, jetzt zwischenzeitlich gehe ich mal arbeiten und dann komme ich wieder und dann lasse ich den Abend auskriegen.
1: Das klingt sehr vernünftig und vor allem lasst ihr das Auto stehen, gell?
0: Boah, weißt du, warum du nicht fragst? Du hörst den Ohrkampf von der Feierrunde. Willst du ja mal alle hören, die ganze Runde?
1: Ja, unbedingt.
0: Das sind einmal ein Wirbel machen,
1: ja.
0: Christopher, oder? Geht, 1, 2, 3.
1: Ich hab aber noch immer nichts gehört. Sei mal nicht böse.
0: Warte, Mike.
1: Das ist aber eine fade Runde, die ihr da habt im Geschiss.
0: Warte, das geht ein bisschen versetzt.
1: Ja, mir kommt auch vor. Das ist ein ziemliches Geschiss dort. Okay. Ja, also das wird da. Ich glaube, da brauche ich mir heute ums Autofahren auch keine Sorgen machen bei der Geburtstagsrunde. Mike, willst du ja mal alle hören? Ja, klar, ja.
2: Stille. Es wird wohl wirklich irgendwie Stille, ein bisschen an der Technik oder
1: wie immer. Ja, garantiert nicht an der Technik. Ja, nein, es ist nicht immer ist an jedem Geschiss die Technik schuld. MGV Benzen Leibach, das grüßt dich.

0: Eine Minute nach 17:30. Neues aus der Nachrichtenredaktion von Peter Matter. Guten Morgen, Peter.
1: Schönen guten Morgen.
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1: Gestern ist ein Urlauber aus Niederösterreich im Club Einersee gestorben. Die Frau des 68 Jahre alten Mannes sagt, dieser sei plötzlich regungslos auf seiner Rettungsboje gelegen. Der Urlauber konnte nicht mehr wiederbelebt werden. Ein 19 Jahre alter Probeführerscheinbesitzer aus St. Veit ist gestern auf der Südautobahn bei Völkermarkt mit 191 km/h unterwegs gewesen. Er war mit seinem Auto einer Zivilstreife der Polizei zuerst dicht aufgefahren und hat dann mit stark überhöhter Geschwindigkeit überholt. Der Führerschein wurde ihm abgenommen. Beim Umgang mit dem Wolf will Kärnten stärker über die Landesgrenzen hinweg zusammenarbeiten. Deshalb wurden Vertreter aus Slowenien und Italien zu einem Wolfsgipfel nach Klagenfurt eingeladen. Ziel ist ein gemeinsames grenzüberschreitendes Wolfsmanagement nach Kärntner Vorbild. Das Wetter hat Stefanie.
3: Frühnebelfelder in den Becken und Tälern lösen sich heute am Vormittag auf und dann wird es sonnig in Kärnten. Am Nachmittag zeigen sich über den Bergen Unterkärntens nur harmlose Quellwolken. Die Tageshöchstwerte erreichen bis zu 21 Grad. Sicher unterwegs mit Radio Kärnten, 5.32 Uhr und auf Kärntens Straßen kommen Sie gut voran, gute und vor allem sichere Fahrt. Und nun zum Sport mit Hannes Orasche.
4: Fußball, da gewinnt das österreichische Nationalteam zum Auftakt der Nations League in der Gruppe B3 gegen Israel mit 3:1. Die Treffer durch Schmidt, Mwene und Kalajdzic. Deutschland holt in der Gruppe A2 beim Debüt von Trainer Jürgen Klopp in Amsterdam gegen die Niederlande ein 1:1. Serbien gegen Griechenland 1:2. Radsport, bei der Weltmeisterschaft in Montreal holt Santiago Wrohlich im Straßenrennen der Junioren Platz 32. Nur gut 30 Sekunden fehlen ihm im Ziel auf Bronze. Der Salzburger Michael Hettenecker wird Fünfter. Gold geht an den Spanier Noval. Billard, da verliert Alvin Ocean bei der 10-Ball-WM in Vietnam gegen Robbie Capito aus Singapur und verpasst somit den Sprung ins Achtelfinale. Handball, da empfängt der SC Ferlach morgen Abend ab 19 Uhr zu Hause den Meister Vöslau. Und Eishockey in der internationalen Eisleague, der ICKAC heute in Laibach, der VSV in Salzburg. Das Radio Kärnten Eishockey Magazin berichtet live ab 20.04 Uhr.
0: 4 Minuten nach 17:30. Dankeschön, Hannes Orasche. Ja, Fußball heute ein großes Thema hier auch bei uns in der Morgenshow von Radio Kärnten. Die Morgengedanken als nächstes. Und Sie rufen mich bitte an 0463 511 005.

0: 10:30 ist es geworden.
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0: Von Journalistin Christine Heiden.
2: Der Theologe Fulbert Stefanski wurde einmal gefragt, was er seinen Enkeln an Glauben mitgeben wolle. Eine von drei Antworten war, dass sie jeden Tag den Lobpreis Gottes singen sollten. In der katholischen Welt von gestern gehörte der Volksgesang zum Bestandteil jeder gemeinsamen Andacht, jedes Gottesdienstes. In meinem Kopf gibt es eine ganze Reihe von Liedern, die ich noch immer auswendig kann. Manche, wie Marienlieder, mochte ich ganz besonders. Andere, wie Schuberts Deutsche Messe, gingen ganz von selbst in mir. Gemeinsam singen ist schon besonders, weil man miteinander atmet und miteinander klingt. Den Lobpreis Gottes gemeinsam zu singen, verbindet im Absehen von sich selbst. Wir verdanken uns einem größeren Wesen. Wir sind durch dieses Wesen mit allen anderen verbunden. Wir können gar nicht genug darüber staunen. Großer Gott, wir loben dich. Ehre, Ehre sei Gott in der Höhe. Wir sollten das öfter miteinander singen. Vielleicht könnten wir dann auch anders miteinander reden.
0: Die Morgengedanken von Christine Heiden in dieser Woche. 6:45. Von Ihnen braucht man noch die Anrufe 0463 511 0005. 0463 511 0005.

0: Der Marc war das in der Morgenshow. Das Wetter heute.
1: Frühnebelfelder in den Becken und Tälern lösen sich am Vormittag auf und dann wird es sonnig in Kärnten. Am Nachmittag zeigen sich über den Bergen Unterkärntens harmlose Quellwolken. Die Tageshöchstwerte erreichen heute 16 bis 21 Grad. In 2000 Meter Höhe liegen die Temperaturen zu Mittag bei etwa 6 Grad. Aktuell 8 Grad messen wir in Hermagor, 6 Grad hat es in Börtschach, derzeit 5 Grad in St. André im Lavantal, in Villach ist es wolkenlos bei 5 Grad, in Dirks wolkenlos bei 4 Grad und in Battergassen wolkenlos bei 1 Grad.
0: Ja, guten Morgen, Elisabeth.
2: Ja, guten Morgen.
0: Morgen, Elisabeth, servus. Wie geht's?
2: Ja, gut, danke.
0: Fein, hey, du klingst gut aufgelegt. Ja?
2: Ja, schon frisch und fröhlich.
0: Okay,
2: ja.
0: Was macht dich heute so fröhlich?
2: Ja, wir haben heute unsere Schwägerin, die Evelyn Dorn aus Hohen Thurn, schon aufgeweckt. Mm. Sie hat ein bisschen länger gebraucht, bis sie aufgestanden ist.
0: Ja, das kann ich verstehen, ja.
2: Aber dann ist sie da gewesen, ja. Und jetzt einmal frühstücken mit ihr, ja.
0: Und ist bei euch auch so eine Bombenstimmung wie vor einer halben Stunde bei dem...
2: Nein, ich werde das nachher, die Bombenstimmung werde ich nachher
0: sagen. Ja, unbedingt, weil da sind wir halt ein bisschen, bis jetzt sind wir da ein bisschen frustriert, gell, in der Hinsicht.
2: Ja, du musst sagen, wann sie loslegen können.
0: Lass ja mal loslegen, damit ich weiß, dass bei euch echt was los ist.
2: Ja, sonst, warte mal, wenn wir es ja mal loslegen lassen.
0: Ja.
2: Der Mike will die lustige Runde hören.
0: Jawohl! Jawohl. Nein, das ist aber ein Chaosig. Ja, nein, du, das ist eindeutig, Elisabeth. Das ist ein Chaosig für euch, gell? Da können sie doch im Geschiss können sie nicht mithalten mit euch, gell? Mit eurem Geschirr.
2: Ja. Jetzt immer so rund, ja.
0: Das ist schön. Das ist schön. Ja. Was habt ihr heute noch geplant, Elisabeth?
2: Ja, den ganzen Tag sagt der offenen Tür. Mhm. Es kann jeder kommen, wo es hungrig, durstig ist. Es sind alle herzlich willkommen.
0: Okay, führe mich nicht in Versuchung, bitte. Ich habe heute noch viel zu tun.
2: Ja, du kommst auch auf den Klang.
0: Ja,
2: ich bin bis gleich heroben.
0: Bin schwer am Überlegen, ja. Ich bin schwer am Überlegen. Ja?
2: Ja, ist kein Problem. Lass uns sehr gefallen, wenn du kommen würdest.
0: Elisabeth, schöne Grüße dem Geburtstagskind und lass das krachen.
2: Ja, danke vielmals.
0: Danke,
2: ja,
0: danke. Ciao.
2: Schönen Tag noch.
0: Danke dir auch. Baba. 8 vor 6. Es war

0: kurz vor sechs. Erste Stunde hätten wir schon, Gott sei Dank. Dreie kommen noch, freuen uns drauf. Schönen guten Morgen alle miteinander. Jetzt gibt's die Nachrichten reich und schön. Dann gleich hier in der Morgenshow.
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2: Am Mikrofon ist Tina Hanreich. Israels Ministerpräsident Benjamin Netanyahu hat bei seiner Rede vor den Vereinten Nationen in New York die Vorwürfe eines Völkermords im Gazastreifen entschieden zurückgewiesen. Er bezeichnete die Anschuldigungen als größte Lüge des Jahrhunderts. Israel habe stattdessen einen Völkermord verhindert. Ansgar Gersmann berichtet.
3: Als Israels Premier Benjamin Netanyahu ans Pult der UN-Generalversammlung tritt, gibt es Applaus und Buhrufe. Gleichzeitig verlassen zahlreiche Delegationen aus Protest den Saal.
4: Order in the hall, please.
3: Wenn es noch weitere moralische Feiglinge gäbe, die diesen Saal noch nicht verlassen haben, dann tun sie das bitte jetzt, so Netanyahu zu Beginn seiner Rede.
5: If there are any other moral cowards who haven't yet left this hall, please do so now.
3: Innenpolitisch steht der Premier wegen der bevorstehenden Wahlen unter Druck. International wird er wegen des Vorgehens im Gazastreifen kritisiert.
5: Accusing Israel of genocide is the greatest lie of the century.
3: Israel des Völkermordes zu bezichtigen, sei die größte Lüge des Jahrhunderts. Auch den Krieg gegen den Iran verteidigt er.
2: Journalistinnen und Journalisten von CNN, MS Now und Politico dürfen wieder ins Weiße Haus. Und das nach einem sechstägigen Hausverbot. Der Secret Service hatte die Journalisten zuvor wieder abgewiesen. Und das, obwohl ein Gericht das vom Weißen Haus verhängte Hausverbot gekippt hat. Österreichs Seniorinnen und Senioren sind offenbar klassische Bewegungsmuffel. Nur rund 30% sind ausreichend körperlich aktiv, um fit zu bleiben und Krankheiten vorzubeugen. Das zeigt eine Studie der MedUni. Laut den Wissenschaftlern wären allein schon mehr als 40% der Herzinfarkte durch ausreichend Bewegung vermeidbar. Im Süden Argentiniens sind in den vergangenen Wochen hunderte junge Wale gestorben. Als wahrscheinlichsten Grund gibt das argentinische Forschungsinstitut CONICET eine bakterielle Infektion an. Es handle sich wohl um eine natürliche Ursache. Den Einfluss menschlicher Aktivitäten schlossen die Wissenschaftler dennoch nicht aus. In Baku wird bereits heute um die Startpositionen für den Formel 1 Grand Prix gekämpft. Kimi Antonelli will dabei den nächsten Schritt Richtung Titel machen. Gerhard Prohaska.
6: Ja, bei dem 20-Jährigen reichen jetzt schon kleine Schritte bei 81 Punkten Vorsprung. Alle anderen haben resigniert. Allen voran auch sein Teamkollege George Russell, der gesteht, dass seine eigene Leistung heuer einfach nicht reicht.
7: I'm in this position in the championship. Because the performance hasn't been strong enough.
6: Ja, und George Russell glaubt auch eine Erklärung gefunden zu haben. Das Reglement passt heuer einfach perfekt zum Fahrstil von Kimi Antonelli.
7: It's kind of the perfect driving style for these cars.
6: Und es spricht viel dafür, dass sich die beiden auch morgen in Startreihe 1 treffen. Mercedes scheint im Baku unschlagbar.
2: Das waren die Nachrichten mit Tina Hanreich. Und jetzt zum Wetter.
8: Da steht uns ein zunehmend sonniger Tag bevor. Noch aber ist es teilweise trüb und sehr kühl. In Wien und Eisenstadt derzeit wolkig und 11 Grad, St. Pölten und Linz stark bewölkt 9, Salzburg wolkig 7, Innsbruck Hochnebel 9, Bregenz heiter 8, Graz heiter 6 und Klagenfurt heiter Nebelschwaden und 7 Grad. Zunächst hält sich in einigen Regionen Nebel oder Hochnebel, da und dort sind auch noch dichtere Wolken dabei. Am Vormittag setzt sich dann im Großteil Österreichs strahlender Sonnenschein durch. Im Mühlviertel in Niederösterreich, Wien, dem Burgenland und im Osten der Steiermark kommen zur Sonne aber auch einige Quellwolken. Vor allem im Osten und auf manchen Bergen weht teilweise sehr lebhafter Nordwestwind. Die Temperaturen erreichen 14 bis 22 Grad. In 2000 Meter Höhe hat es zu Mittag zwischen 1 Grad am Hochschwab und 10 Grad in den Ötztaler Alpen. Am Wochenende wird es dann immer wärmer und in ganz Österreich sonnig. In den Morgenstunden gibt es aber ein paar Nebelfelder. So viel zum Wetter mit Jörg Stibor.
0: Dankeschön, Jörg Neues aus der Radio Kärnten Nachrichten, Redaktion von und mit Peter Matter.
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9: Zu 2 Jahren Haft, davon 8 Monate unbedingt, ist gestern ein 18-Jähriger am Landesgericht Klagenfurt verurteilt worden. Der Mann hatte im Juni in Villach seinen damals 16 Jahre alten Freund mit einem Messer schwer verletzt. Gestern ist ein Urlauber aus Niederösterreich im Club Einersee gestorben. Die Frau des 68 Jahre alten Mannes sagt, dieser sei plötzlich regungslos auf seiner Rettungsboje gelegen. Der Urlauber konnte schnell geborgen, aber nicht mehr wiederbelebt werden. Beim Umgang mit dem Wolf will Kärnten stärker über die Landesgrenzen mit Slowenien und Italien zusammenarbeiten. Ziel ist ein gemeinsames Wolfsmanagement nach Kärntner Vorbild. 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
10: Sicher unterwegs mit Radio Kärnten. Und hier kommen Sie gut voran. Es sind uns soweit keine Störungen gemeldet worden. Gute Fahrt.

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1: Moin Steffi.
2: Guten Morgen Mike.
1: Schaut, dass du gestern den Fußball geschaut hast. War ein ereignisreiches Spiel. Vor allem zweite Halbzeit, dann ist schon ein bisschen was passiert.
2: Vielleicht schaue ich es mal heute noch nach. Macht das Sinn? Nein.
1: Nein, Fußballspiel brauchst du nicht nachschauen. Aber okay. Die Highlights sich anschauen auf sportorf.at, habe ich auch gerade vorhin, was ich versäumt habe, dann, weil irgendwann einmal habe ich dann nachgehen müssen. Aber den Fahnenschwinger, den israelischen, habe ich noch gesehen. Da gab es dann die gelb-rote Karte, völlig zu Recht, wie ich fand. Ja, und dann war einmal Flaute bei den Österreichern. Ja. Und dann kommen auf einmal, als ich dann das letzte Mal geschaut habe, bevor ich das Licht gelöscht habe, was. Ich glaube, 88. Minute, wenn mich nicht alles täuscht. Okay. Und es stand 1-1 und noch immer. Und ich denke mir, Alter, na.
2: Ja, dann muss ich aber zum Schluss noch voll der Risskanne sein.
1: Kannst du aber vorstellen, dann ist aber noch was passiert. Ja. Wir lassen dieses Spiel ein bisschen Revue passieren in dieser Stunde und wünschen einen schönen guten Morgen.

0: Da lässt sich immer Bruce Springsteen, hat immer schöne Musik gemacht und die dann natürlich ganz besonders. Streets of Philadelphia. Wie dort das Wetter ist, weiß ich nicht bei uns.
1: Es wird heute sonnig. Am Vormittag sind noch einige Frühnebelfelder in den Becken und Tälern zu sehen. Die lösen sich dann aber auf. Und am Nachmittag zeigen sich über den Bergen unter Kärntens nur harmlose Quellwolken. Die Tageshöchstwerte erreichen 16 bis 21 Grad. In Kötschach-Mauthen hat es derzeit 8 Grad, 6 Grad messen wir in Klagenfurt. Aktuell 5 Grad hat es bei Ihnen in Mielstadt und Feldkirchen. 4 Grad in Bad Eisenkappel und Lienz. 3 Grad hat es derzeit in Bad Bleiberg. Und auf der Durach ist es wolkenlos bei minus 2 Grad.
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0: Ja, das ist auch der Exit vom Brexit gewissermaßen. Pamela Anderson war ja seit 2023 auch auf roten Teppichen immer ungeschminkt zu sehen. Jetzt in Mailand im Rahmen der Fashion Week hat sie dann doch offensichtlich dem Nichtschminken wieder eine Absage erteilt.
1: Ja, sie ist gekommen mit Smoky Eyes, auch mit einem pompösen Kleid. Also sie ist ja von dieser Einfachheit, ist ein bisschen wieder abgekommen.
0: Ja, na, einfach ist das alles möglich, aber das ist nicht einfach.
1: Rosé-Lippenstift, auch sehr große Klunker, würde ich mal sagen. Also große Kette, großer Ring. Ja, und die Frisur ist auch nicht... auch nicht ohne gelocktes Haar mit einem tiefen Scheitel.
0: Ja. Schön auch die Frau an der Seite von Brad Pitt, Ines. Oh, schaut wirklich sehr, sehr hübsch aus. Ja.
1: Die sind ja super glücklich. Seit mittlerweile 4 Jahren sind sie schon ein Paar.
0: Und ein schönes Paar.
1: Jetzt hat man sie im roten Teppich gesehen, nämlich bei der Europapremiere seines neuen Films Heart of the Beast. Und dort war sie schon sehr, sehr eindrucksvoll im Outfit, muss man sagen. Also sie hatte ein olivgrünes, langes Spitzenkleid an, eine Hochsteckfrisur. Ja.
0: Und er im schwarzen Anzug, weißes Hemd, Krawatte.
1: Er ist ja so ein richtiger Klassiker.
0: Schöner Mann. Apropos schöner Mann, einen schönen Mann hat sich auch Lindsay Vonn geschnappt. Die Spatzen haben es ja schon von den Dächern gepfiffen. Einen französischen Skifahrer, den man kennt, ich glaube, einmal Platz 2 beim Super-G in, wo das war, weiß ich jetzt auch nicht mehr. Mathieu Bellier heißt der Mann.
1: Mir sagt er ehrlich gesagt nichts. Ein bisschen jünger als 11 Jahre jünger, aber sei ihr wirklich vom Herzen vergönnt, würde ich sagen. Und jetzt hat sich's auf Instagram öffentlich gemacht. Also man hat die beiden auch gesehen, innig beim Knutschen und ich glaube, das ist wirklich was Fixes und ich freue mich mit ihr vom Herzen.
0: Ja, wollen wir hoffen, dass es ihr Bein auch wieder gut geht. Nicht?
1: Ja, sie arbeitet ja an ihrem Comeback.
0: Die arbeitet brutal hart. Ich bin ja mit ihr gut befreundet auf Instagram.
1: Ich weiß.
0: Oh. Ich finde das schon sehr, sehr beeindruckend. Das ist, glaube ich, eine Sache.
1: Ich glaube, was die beiden verbindet, er hat nämlich auch sein Comeback gefeiert.
0: Ja. Wieder zurück unter die Top 30. Also. Und mal schauen, wie das bei den beiden Turteltäubchen da weitergeht. 6:15, 6:45, guten Morgen, Kern.

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1: Sind uns soweit keine Störungen gemeldet worden? Falls Sie eine Verkehrsinfo für uns haben, rufen Sie uns gerne kostenfrei unter 0800 600 601 an. Gute und vor allem sichere Fahrt.
0: Du bist ja quasi vom Berufswegen Trachtenträgerin, oder? Das kann man schon sagen.
1: Stück weit schon, ja.
0: Wo bindest du dann die Schleife?
1: Natürlich links, weil ich ledig bin.
0: Ja, genau. Aber warum?
1: Ja, das weiß ich auch nicht ganz genau. Ich mag es einfach so, weil es die anderen auch so machen.
0: Klar. Aber woher kommt das?
1: Ja, keine Ahnung.
0: Frage gehen wir jetzt nach.
2: Wofür brauchen wir eigentlich?
3: Die Sprache der Dirndlschleife, also der Schleifencode. Links, Mitte, rechts. Hier geht's ausnahmsweise mal nicht um die Politik, sondern um den Beziehungsstatus der Dame. Links bindet man die Dirndlschleife, wenn man Single ist, rechts, wenn vergeben. Die Schleife in der Mitte steht für Jungfrau und nach hinten, wenn man verwitwet ist. Die Dirndlschleife funktioniert also fast wie so ein Beziehungsstatus auf Facebook. Eh klar, wissen wir alle, aber warum gibt es so einen Schleifencode? So ganz genau weiß das niemand, aber man vermutet, dass der Ursprung beim Heiraten liegt. Eine frisch getraute Braut bindet ihre Schleife rechts, weil der Ehemann links von ihr geht. Und um zu vermeiden, dass die Schleife dreckig wird bzw. das Brautpaar gestört wird, bindet die Braut die Schleife auf der rechten Seite. Und zusätzlich war bzw. ist der Schleifencode bei den Festeln praktisch für die Männer und man verhindert den einen oder anderen Korb.
0: Ja, beim Anbraten tust du leichter, nicht? Ich meine, das ist so.
1: Ja, also, jeder macht das, was er kann,
0: oder? Ich frage für einen Freund. Ne? 7 vor 7.

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1: Ja, bei Dr. Wolf wird es bei einigen Herrschaften meines Alters noch klingeln. Die hatten in den späten 80ern den einen oder anderen Hit in ganz Österreich. Du Mädchen, du war damals wohl der größte. 6:30 ist es mittlerweile geworden. Peter Matter mit den Neuigkeiten aus der Nachrichtenredaktion.
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2: Es gibt immer mehr ältere Menschen, die auf dem Arbeitsmarkt fehlen, dafür aber zu wenig junge. Arbeitsmarktservice, Industriellenvereinigung und Diakonie de la Tour zeigen Initiativen, wie sie mehr Menschen beschäftigen. Kärnten will beim Wolfsmanagement stärker mit Italien und Slowenien zusammenarbeiten. Ziel ist ein gemeinsamer Weg. Und am Club Einersee ist gestern ein 68 Jahre alter Urlauber gestorben. Nadine, der Österreicher, war leblos auf seiner Rettungsboje schwimmend entdeckt worden. Mehr dazu in 15 Minuten im Frühjournal. Das Wetter hat Stefanie.
3: Frühnebelfelder, Innenbecken und Tälern lösen sich am Vormittag auf und dann wird es sonnig in ganz Kärnten. Am Nachmittag zeigen sich nur über den Bergen harmlose Quellwolken. Die Tageshöchstwerte erreichen heute bis zu 20 Grad. Sicher unterwegs mit Radio Kärnten, 6.31 Uhr. Und auf Kärntens Hauptverbindungen kommen sie gut voran, gute und vor allem sichere Fahrt. Und nun zum Sport mit Hannes Orage.
4: Zum Auftakt der Fußball Nations League gewinnt Österreich in Linz gegen Israel mit 3:1. Weiters in der Österreich-Gruppe Kosovo gegen Irland 1:0. Deutschland beim Klopp-Debüt bei den Niederlanden mit einem 1:1. David Alaba hat bei Udinese Calcio einen Einjahresvertrag unterschrieben. Wann er das erste Mal eingesetzt wird, ist noch offen. Im Billard scheitert Albin Ocean bei der Zehnball-Weltmeisterschaft in Vietnam am Einzug ins Achtelfinale. Santiago Frohlich holt bei der Weltmeisterschaft in Montreal im Straßenrennen der Junioren Platz 32. Im Eishockey heute der vierte Spieltag in der internationalen Liga. Der VSV gastiert bei den kriselnden Salzburgern. Der KAC ist zu Gast bei Olympia Laibach. Beide Matches live im Radio Kärnten Eishockey-Magazin. Los geht's um 20.04 Uhr.
1: Dankeschön, Hannes Orasche. 2 Minuten nach 6:30 ist es mittlerweile geworden. Fußball und das Fußballspiel der Österreicher gestern gegen Israel, das ja dann 3:1 geendet hat aus Sicht der Österreicher. Unser nächstes Thema hier in der Morgenshow von Radio Kärnten. Gleich.

0: 9 Minuten nach 6:30. Ja, das war gestern ein durchaus erfolgreiches Antreten der Österreicher in Linz. 3:1 hat man also gegen Israel gewonnen. Ein bisschen schwer hat man es sich schon gemacht. Ich meine, 30 Minuten Überzahl zu haben und doch so lange zu brauchen, bis man quasi den Sack zumacht. Auch das 1:1, also der Ausgleich der Israeli, da war die Verteidigung nicht so ganz hundertprozentig sattelfest gewirkt, war so ein bisschen mein Eindruck. Aber nichtsdestotrotz, Ende gut, alles gut, 3:1 gewonnen. Und Daniel Kulowitz, Linz ist ein guter Boden für das ÖFB-Team, zum 7. Mal dort gespielt und noch nie verloren.
1: Man muss es fast so sagen, Linz bleibt der goldene Boden für das ÖFB-Team, 3:1 gegen Israel. Und einer der Helden des Spiels, Philipp Wehne, er bringt Österreich in der 90. Minute mit dem 2:1. Auf die Siegerstraße.
2: Super Gefühl, kommt jetzt nicht so oft vor.
1: Akrobatisch mit dem Knie hast du das gemacht.
2: Ich habe einfach irgendwie das Knie hingehalten und dann ist er reingegangen. Also ich bin jetzt auch kein Torjäger, ich weiß nicht, ob ich es technisch richtig gemacht habe, aber es hat funktioniert.
1: Und wisst ihr, wer noch zugeschlagen hat? Mal wieder der Last-Minute-Sascha, der neue Publikumsliebling.
3: Hier ist der Sascha Kalajdzic aus Linz. Vielen Dank für die tolle Unterstützung. Das war ein hartes Stück Arbeit. Ja, am Ende des Tages ist wichtig, dass wir getroffen haben und das 3:1 war dann nur der Deckel.
1: Deckel und Topf finden langsam wieder zusammen im ÖFB-Team. Ralf Rangnick bastelt definitiv an einer neuen ÖFB-Rakete 2.0.
4: Bemerkenswert, was die Jungs gebracht haben. Natürlich haben auch die Einwechslungen alle gezündet.
1: Knackpunkt des Spiels allerdings, und so ehrlich muss man auch sein, die gelb-rote Karte für Israels Ausgleichstorschützen Abu Farki. Der hat sich zu einem sehr, sehr fragwürdigen Torjubel mit der Cornerfahne hinreißen lassen. Es war eine Mischung aus Billardstoß und Gewehrschuss. Der Schiedsrichter hat das als klaren Regelverstoß wahrgenommen und hat ihn mit gelb-rot vom Platz gestellt. Österreichs Spieler und auch Teamchef Ralf Rangnick haben das Ganze irgendwie mit einem Kopfschütteln quittiert.
2: War dann unglücklich für sie, aber ich glaube, uns hat es gut getan. Wir haben noch einmal Energie dadurch bekommen.
4: Wenn man schon gelb hat und so bejubeln muss, die Eckfahne rausziehen, ich weiß gar nicht, ob das alleine schon gelbwürdig ist.
1: Israels Teamchef Ben Shimon quittiert das Ganze zunächst etwas unverständlich. Er jubelt einfach immer so und hat dafür noch nie eine gelbe Karte bekommen.
5: He's celebrating the same situation. He never get yellow card about it.
1: Aber es ist auch meine Schuld, dass ich ihn im Vorfeld nicht gestoppt habe, meint Israels Teamchef. Geknickt.
5: Maybe it's my blame that I didn't stop it on time.
1: Für das ÖFB-Team geht es am Sonntag weiter gegen Kosovo, gegen das Team von Ex-ÖFB-Teamchef Franco Foda. Kosovo hat sich doch überraschend mit 1:0 gegen Irland durchgesetzt.
0: Ja, also was dem Israeli da mit dem Schwingen des Cornerstocks eingefallen ist, der Cornerfahne eingefallen ist, das. Also, sagen auch viele Schiedsrichter, selbst wenn er diese Geste nicht gemacht hätte, allein, dass er die Fahne da überhaupt herausnimmt. Warum hat er die Fahne herauszunehmen? Ja. Also, wundern darf er sich doch nicht, aber es war halt das Glück der Österreicher. 4:45 in 4 Minuten gibt es das Frühjournal.

0: Clarence Clemens, der ehemalige Saxophonist von Bruce Springsteens Band und Jackson Browne, You're a Friend of Mine. 6:45 ist es mittlerweile geworden. Wie schauen wir denn aus heute mit dem Wetter?
1: Nach Frühnebel am Vormittag folgt Sonnenschein in ganz Kärnten. Die Tageshöchstwerte erreichen heute bis zu 20 Grad. 8 Grad hat es derzeit in Hermagor, 7 Grad messen wir in Klagenfurt, aktuell 6 Grad in Villach, 3 Grad in Völkermarkt und in Heiligenblut ist es wolkenlos bei 3 Grad.
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3: Guten Morgen. Gestern ist ein Urlauber aus Niederösterreich im Club Einersee gestorben. Die Frau des 68 Jahre alten Mannes sagt, dieser sei plötzlich regungslos auf seiner Rettungsboje gelegen. Der Urlauber konnte von der Wasserrettung rasch geborgen, aber nicht mehr wiederbelebt werden. Der Kärntner Arbeitsmarkt steht vor einem Wendepunkt. Die gute Entwicklung der vergangenen Jahre droht durch den demografischen Wandel ins Wanken zu geraten. Es gibt immer mehr ältere Menschen und weniger junge. AMS Industriellenvereinigung und Diakonie de la Tour haben vorgestellt, mit welchen Initiativen sie mehr Menschen beschäftigen. Lukas Schelander berichtet.
4: Bei einer Pressekonferenz zeichneten AMS, Industriellenvereinigung und Diakonie ein klares Bild. Bis 2050 könnten in Kärnten bis zu 36.000 Arbeitskräfte fehlen. Das entspricht der Einwohnerzahl von Wolfsberg und St. Veit. AMS-Kärntenchef Peter Wedenig.
5: Ja, wir haben eine bemerkenswerte Entwicklung. Das stimmt, wir haben einen Engpass. Ja, der Engpass besteht praktisch sowohl aus der Menge als auch in der Qualität. Wenn man es ein bisschen sozusagen anders formiert, wenn wir sagen, diese Arterie im Arbeitsmarkt muss ein bisschen mehr geöffnet werden. Wir setzen alles daran, sozusagen einfach diese Potenziale gut zu nutzen.
4: Dass es klappen kann, hat sich in den vergangenen Jahren bereits gezeigt.
5: Ich rede jetzt also vom Zeitraum 2016 bis 2025. Da ist der durchschnittliche Bestand an Arbeitslosen um 30% gesunken. Also um rund 7.500 Personen weniger im Jahresdurchschnittsbestand. Die Beschäftigung ist um rund 6.5% gestiegen, also um rund 13.000 Personen. Und da die Anzahl der offenen Stellen in diesem Zeitraum hat sich mehr als verdoppelt.
4: Damit dieser Trend anhält, soll künftig auch ein bislang zu wenig genutztes Potenzial gehoben werden. Menschen mit Flucht- oder Migrationshintergrund. Die Diakonie de la Tour begleitet sie seit 10 Jahren in 7 eigenen Projekten und das mit Erfolg, sagt Rektorin Astrid Körner.
6: Wir haben insgesamt fast 800 Klienten und Klientinnen in Begleitung und Beratung, dann davon über 600 in Kursangeboten und eine sehr hohe Vermittlungsrate, also so im Schnitt über die 10 Jahre, sind es ca. 60% Arbeitsmarkterfolg. Wir haben aber auch einzelne Projekte, wie zum Beispiel Migrants Care, ein Projekt zur Vorbereitung in den weiteren Weg in die Pflegeberufe, wo wir sogar einen Vermittlungserfolg von 87% haben.
4: AMS, Industrie und Diakonie sind sich einig, so ein Potenzial muss genutzt werden. Aber nur wenn alle Potenziale gehoben werden, lässt sich der künftige Fachkräftebedarf in Kärnten decken.
3: Über die Mai Solar GmbH in Fickdrink ist das Konkursverfahren eröffnet worden. Sie vertreibt Solaranlagen und ist mit mehr als 1 Million Euro überschuldet. Es gibt 73 Gläubiger. Beim Umgang mit dem Wolf will Kärnten stärker über die Landesgrenzen hinweg zusammenarbeiten. Jagdreferent Martin Gruber, ÖVP, hat deshalb gemeinsam mit der Landwirtschaftskammer Vertreter aus Slowenien und Italien zu einem Wolfsgipfel nach Klagenfurt eingeladen. Ziel ist ein gemeinsames grenzüberschreitendes Wolfsmanagement nach Kärntner Vorbild. Adrian Mikula berichtet.
7: Geht es nach den Kärntner Vertretern von Land- und Almwirtschaft, sollen in Italien und Slowenien künftig mehr Wölfe entnommen werden und damit auch weniger über die Grenze nach Kärnten wandern. Dazu beitragen soll ein sogenanntes grenzüberschreitendes Wolfsmanagement, sagt Jagdreferent Martin Gruber, ÖVP.
8: Ziel ist, dass nach der Veränderung vor allem auch auf europäischer Ebene den Schutzstatus des Wolfs betreffend, nämlich die Senkung des Schutzstatuses, auch die Nachbarländer in den Bereich auf den Weg gebracht werden, informiert werden, welche Möglichkeiten es gibt, auch rechtskonform dieser Problematik der Wiederkehr des Großraubwildes des Wolfes auch entgegenzuwirken.
7: Auch wenn der Schutzstatus des Wolfes auf EU-Ebene im Vorjahr gelockert wurde, bleibt eine Vorgabe bestehen. Das Wolfsmanagement muss mit einem günstigen Erhaltungszustand vereinbar sein. Nach einem Bericht des Österreich-Zentrums Bärwolf Lux ist er in Österreich derzeit nicht zufriedenstellend. Sinnvoller wäre es aus Kärntner Perspektive, nicht allein den Wolfsbestand in Österreich für den Erhaltungszustand heranzuziehen, sagt Gruber. Stattdessen solle die Population über den gesamten Alpenraum hinweg betrachtet werden.
8: Die Wolfspopulationen kennen keine administrativen Grenzen. Wir haben eine Wolfspopulation, die sich vor allem aus einer bzw. zwei Herkünften speist und das betrifft den ganzen Alpenbogen. Und deshalb ist auch in diesem Alpenbogen der Zustand zu betrachten und da haben wir bei Gott einen Erhaltungszustand, der adäquat wäre und eigentlich auffordert, eine Handlung zu setzen.
7: Ob die Nachbarregionen diesem Wunsch nachkommen, steht derzeit noch nicht fest. Bisher waren sowohl Italien als auch Slowenien, was die Entnahmen von Wölfen betrifft, zurückhaltend.
3: Ein 19 Jahre alter Probeführerscheinbesitzer aus St. Veit ist gestern auf der Südautobahn mit 191 km/h unterwegs gewesen. Er war mit seinem Auto einer Zivilstreife der Polizei zuerst dicht aufgefahren und hat dann bei Völkermarkt mit stark überhöhter Geschwindigkeit überholt. Der Führerschein wurde ihm abgenommen. Das war das Frühjournal. Weiter geht's mit Stefanie und Mike.
0: Danke vielmals, Peter. 9:50 Uhr. Guten Morgen, Kärnten.

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1: Und zwar des gestrigen Tages hatte mit dem Wörthersee-Marathon am kommenden Sonntag zu tun. Und ich gesagt, gut, wir suchen jemanden, der den Kärnten-Marathon am Sonntag absolvieren wird und der quasi zur Vorbereitung, so zum Einsteigen, auch Kärnten läuft von Felden nach Klagenfurt Ende August absolviert hatte. Und wir haben eine Overachieverin erreicht, oder sie uns besser gesagt, nämlich die Christin Stotz.
2: Guten Morgen.
1: Guten Morgen. Halbmarathon-Check, oder?
2: Genau, richtig.
1: Gut, Marathon zumindest angemeldet.
2: Angemeldet und sehr bereit für Sonntag.
1: Check. Aber du hast als erste Aufwärmübung auch den Ironman gemacht, gell?
2: Genau, also heuer am 14. Juni war ich der Ironman in Klagenfurt, wo ich schon einen Teil vom See entlang gelaufen bin. Dann jetzt Kärnten läuft und jetzt kommt die Umrundung von Wettersee.
1: Jetzt kommt noch die andere Seite. Ja, es ist so ein bisschen was wie der Grand Slam. Ich habe ein bisschen in der Zwischenzeit kurz recherchiert, was dich ein Jahr für den Ironman vorbereitet. Wie bist du dazu gekommen?
2: Das ist also entstanden. Ich wollte einmal einen Triathlon machen, habe mich dann gleich so einen 70-3 Ironman gemeldet. Und man hat halt Ziele, sportliche Ziele.
1: Zeit, ja.
2: Das war erst der Großglockner, dann der Mont Blanc, dann ein Triathlon, noch die ganzen Halbmarathons und dann ist eigentlich der Ironman riesen Ziel gewesen.
1: Ja.
2: Es hat mir wirklich total viel Spaß gemacht. Ich habe ihn super gefinisht. Ich habe einen wirklich tollen Tag gehabt.
1: Mhm.
2: Und für Sonntag bin ich total bereit. Also ich bin wirklich.
1: Das klingt gut, was uns gestern die Christin Stotz da erzählt hat. Wahnsinn, was die heuer schon alles absolviert hat. Das ist nicht von schlechten Eltern. 5:05. Schönen guten Morgen beisammen.

0: Ja, gibt's auch die Morgenshow. Heute, morgen und übermorgen. Freitag, 25.09. Halbzeit, kurz vor 7.
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2: Am Mikrofon ist Tina Hanreich. Viele freundliche Worte, gute Absichten und auch Pandas waren Thema am ersten Tag des Staatsbesuchs von Chinas Staatschef Xi Jinping in den USA. Der Handelskonflikt wurde aufgeschoben. Im Bereich der künstlichen Intelligenz will man zusammenarbeiten. Aus Washington berichtet Barbara Wolschek.
3: Ein Staatsbesuch nach dem Geschmack des amerikanischen Präsidenten, Inszenierung, die beeindrucken soll. Ob es gewirkt hat? Xi Jinpings Miene verrät nichts. Donald Trump geht es betont um Freundschaft und Respekt. Xi um künstliche Intelligenz, die nach Vorstellung des chinesischen Staatschefs unter menschlicher Kontrolle bleiben soll. Die großen Themen? Iran, Ukraine und Taiwan. Wie die Positionen hier sind und ob sie sich verschoben haben, lässt sich noch nicht sagen. Das Erste wissen wir, zwei Pandas aus China werden als Leihgabe die Herzen der Zubesucher in Atlanta erfreuen.
2: Es sei die größte Lüge des Jahrhunderts. So bezeichnet Israels Ministerpräsident Benjamin Netanyahu die Aussage, dass sein Land im Gazastreifen einen Völkermord begehe. Israel habe einen Völkermord verhindert, betonte er. Hätte Israel die islamistische Terrororganisation Hamas nicht gestoppt, hätte diesen jeden einzelnen von ihnen getötet, sagte Netanyahu. Eine internationale Studie zeigt, jede zusätzliche Stunde Bildschirmzeit erhöht das Risiko für Kurzsichtigkeit bei Kindern um 21%. Die österreichische Gesundheitskasse empfiehlt deshalb, Bildschirmzeit zu reduzieren und echte Interaktionen zu fördern. Die im August verstorbene Dolly Parton ist auf dem neuen Album der irischen Rockband U2 zu hören. Das wurde gestern bekannt. Das 16. Studioalbum von U2, Carnival de Luz, erscheint nach Angaben von Universal Music am 13. November. Dolly Parton ist im August im Alter von 80 Jahren verstorben. Sie hat den Track Torn im Juni mit U2 aufgenommen. Nach Angaben von Universal Music ist es Partons letzte aufgenommene Gesangsperformance. Zum Auftakt der Nations League gewinnt Österreich in Linz gegen Israel mit 3:1. Daniel Kulowitz, die entscheidenden Tore sind erst in den Schlussminuten gefallen.
4: 15.200 Fans hier in Linz sehen einen mühsamen, einen komplizierten Arbeitssieg für Österreich gegen Israel hier, der Last Minute dann fixiert wurde. 1:0 durch Romano Schmid per Elfmeter, dann der Ausgleich nach Seitenwechsel für Israel. Abu Farki, der dann mit Gelb-Rot wegen einem eigenartigen Eckball-Corner-Torjubel vom Platz fliegt und dann in Überzahl. Philipp Wehne mit dem Quasi-Siegtor zum 2:1 mit dem Knie. Erstes Länderspieltor, 90. Minute. Und dann Sascha Kalajdzic auch noch zum 3:1 in der 93. Minute. Österreich gewinnt zum Start in der Nations League gegen Israel. 3:1.
2: Das waren die Nachrichten mit Tina Hanreich. Und damit zum Wetter.
5: Die Kaltfront ist abgezogen, hat auf den Bergen sehr spät in diesem Herbst den ersten Schnee gebracht. Viel war es nicht auf der Rudolfshütte und am Kitzsteinhorn, aber immerhin 13 cm. Die schmelzen aber rasch wieder weg. In den nächsten Tagen wird es immer wärmer und meist auch sonnig. Derzeit in Wien und Eisenstadt aber noch wolkig und 11 Grad, St. Pölten stark bewölkt 10, Linz heiter 8, Salzburg heiter 7, Innsbruck Hochnebel 9, Bregenz heiter 8, Graz heiter 6 und Klagenfurt Hochnebelschwaden und 7 Grad. Zunächst hält sich in einigen Regionen Nebel oder Hochnebel, da und dort sind auch noch dichtere Wolken dabei. Am Vormittag setzt sich dann im Großteil Österreichs strahlender Sonnenschein durch. Im Mühlviertel in Niederösterreich, Wien, dem Burgenland und im Osten der Steiermark kommen zur Sonne aber auch einige Quellwolken. Vor allem im Osten und auf manchen Bergen weht teilweise sehr lebhafter Nordwestwind. Die Temperaturen erreichen 14 bis 22 Grad. In 2000 Meter hat es zu Mittag zwischen 1 Grad am Hochschwab und 10 Grad in den Ötztaler Alpen. So viel zum Wetter mit Jörg Stieboer.
0: Sicher unterwegs mit Radio Kärnten auf den Straßen. Kann ich dich gut
6: Kommen Sie soweit gut voran. Ja. Auf den Hauptverbindungen sind uns keine Störungen gemeldet worden. Wir wünschen gute und sichere Fahrt. So, jetzt.
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1: Man sollte nicht zwei Dinge gleichzeitig tun. Ja, reden und schreiben.
2: Ja, das, Männer sind ja nicht so multitaskingfähig. Ja,
1: auch Frauen sind es nicht. Das ist wissenschaftlich abgeprüft. Ihr könnt es genauso wenig.
2: Das kann man schon wissenschaftlich abprüfen, aber ich bin der lebende Beweis.
1: Es geht trotzdem. Ja, also ich kann es jedenfalls nicht. Napoleon hat mir nachgesagt, er konnte ja mehrere Briefe gleichzeitig diktieren, glaube ich, wenn ich es recht in Erinnerung habe. Ja.
2: Wirklich?
1: Ja, okay. Das muss ich auch mal zusammenbringen. Also ich kann es offensichtlich nicht. Kann mich manchmal nicht einmal auf die eine Sache konzentrieren.
2: Alles gut.
1: So, jetzt aber, an Luftikus haben wir. Und ich bin gerade dabei, alles umzuschmeißen.
2: Ja, dann weiß ich selbst noch nicht ganz genau, was passiert.
1: Keine Ahnung, ich weiß es selber noch nicht einmal so richtig. Schönen guten

0: 7.13, 2 vor Viertel 8, das Wetter heute.
1: Frühnebelfelder in den Becken und Tälern lösen sich am Vormittag auf und dann wird es strahlend sonnig in Kärnten. Am Nachmittag zeigen sich nur über den Bergen harmlose Quellwolken. Die Frühtemperaturen liegen zwischen 3 und 8 Grad und die Tageshöchstwerte erreichen heute 16 bis 20 Grad. 8 Grad hat es aktuell in Börtschach, 6 Grad bei Ihnen im Breiteneck, derzeit 4 Grad in Ariach, 3 Grad messen wir in Dellach im Trautal, Feistritz, Oppbleiburg und Lienz und 1 Grad in Weidensfeld. Der Blick auf unsere Berge, 3 Grad heute am Katschberg, 0 Grad derzeit am Lobratsch und minus 4 Grad hat es aktuell am Sonnblick und noch die Temperaturen bei unseren Nachbarn. In Udine ist es wolkenlos bei 11 Grad und in Maribor ist es nebelig bei 6 Grad.
0: 7.13 Minuten, Kindersendung, Kuddelmuddel, geht in eine neue Saison und da tut sich allerhand, wie uns Martin Kalbitzer vorhin und Sonja Klein ins gleich erzählen werden.
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3: 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Heute am Abend mit dabei.
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5: Ich bin der Moritz.
6: Ich heiße Sarah.
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3: Und das große Thema heute.
10: Was habt ihr Schönes erlebt in den Sommerferien? Wie habt ihr eure Ferien so verbracht?
3: Und eines ist sicher, die Herrschaften hatten einen schönen, bunten Sommer.
11: Wir waren am Meer.
12: Umag.
13: An Tintenfischen mal gefangen werden?
12: Nein.
14: Wow.
15: Ja, mit dem Kescher.
16: Wir waren auch in zwei Camps. Da haben wir gelötet, waren in der Natur.
12: Cool.
16: Haben auch einen Stop-Motion-Film gemacht.
17: Wir waren am Meer und wir haben so Mini-Quallen gefunden. Und die haben wir so in der Hand gehabt.
18: Und im Meer waren überall Quallen.
12: Echt?
17: Ja, diese kleinen.
12: So viele?
18: Eierquallen. Ich habe eine angegriffen.
3: Aber auch nach dem schönsten Urlaub geht's irgendwann wieder zurück in die Schule. Unsere Gäste stört das aber überhaupt nicht.
19: Weil ich meine Freunde voll lang nicht mehr gesagt habe. Weil wollte ich zu meinen Freunden gehen, die Mama hat aber nicht gelassen.
15: Ja, die Mama hat nicht gelassen. Du warst eine Woche nur bei deinen Freunden.
19: Ja, die erste Woche halt.
3: Die erfahrenen Schüler unter ihnen haben schon so ihre Präferenzen.
19: Wenn man ganz vorne sitzt, da ist immer irgendwie anstrengend, weil von der Tafel so runterblendet, dann sieht man manchmal nicht richtig. Und wenn man ganz hinten ist, sieht man aber eher irgendwie ein bisschen schlecht. In der nee, Mitte ist aber gerade gefallen.
10: Sarah ist auch gerne in der Mitte.
15: Nicht so, ich bin hinten, aber kann in der Mitte fallen durchschauen.
10: Ja, das ist hinten in der Mitte. Der Lars ist auf jeden Fall ein Mittelsitzer. Warum?
16: Ich finde es nett. Und in der Mitte, weil man, wenn man etwas holen muss, weil es nicht so richtig weit weg ist.
3: Für Livia dagegen ist es heuer das allererste Schuljahr.
6: Jetzt erzähl einmal, wie war das für dich oder wie ist es für dich jetzt in der Schule? Gefällt es dir?
14: Ja.
6: Was gefällt dir?
14: Wo ich rausgehen kann und mit meiner Schwester dann spielen kann und wenn ihr auch ist.
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1: Ja, und in der Früh geht's dann mit Kuddelmuddel weiter von 5 bis 9. Danke Martin, danke schön Sonja, das schreit förmlich nach einem Luftikus, oder?
7: Unbedingt.
1: Das glaube ich aber auch. Ja. Wir haben uns auch schon was einfallen lassen. Ne? Steffi und ich gleich hier bei uns in der Morgenshow von Radio Kärnten.

0: 9 vor halb 8 sicher unterwegs mit Radio Kärnten auf den Straßen.
1: Kommen Sie soweit gut voran. Es sind uns keine Störungen auf den Hauptverbindungen gemeldet worden. Falls Sie eine Verkehrsinfo für uns haben, rufen Sie uns gerne kostenfrei unter 0800 600 601 an. Gute Fahrt.
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0: Ja, es muss heute ein Kuddelmuddel-Luftikus sein. Sonja Kleindienst macht Kuddelmuddel bereits seit 20 Jahren, aber die Kindersendung und Kuddelmuddel hat es in Radio Kärnten schon

0: als Gast überhaupt im Studio gewesen ist, ob vor 20 Jahren oder vor 30 Jahren. Wenn Sie sagen, ja, ich kann mich noch gut erinnern, damals bei der Sandra oder bei der Sonja oder Anja Konaschewski hat meines Wissens Kuddelmuddel auch eine Zeit lang gestaltet und moderiert. Wenn Sie da irgendwann einmal dabei gewesen sind und sich daran noch gut erinnern können, dann seien Sie heute mein Kuddelmuddel-Luftikus und rufen mich an.
1: Unter 0463 511 005.
0: Ja, ich war einmal im Kuddelmuddel-Kinderclub. Wenn das auf Sie zutrifft und Sie mittlerweile auch schon Referee Jugend 2 sind, dann können Sie bei uns mitspielen.
1: Anrufen unter 0463 511 005.
0: Und natürlich auch was gewinnen.
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0: Wenn Sie sich daran erinnern, vor, ich weiß nicht, 30 Jahren waren Sie einmal als Gast bei Kuddelmuddel hier bei uns in Radio Kärnten, sei es nun telefonisch oder als Live-Gast, dann rufen Sie mich jetzt an, seien Sie mein Luftikus.
1: 0463 511 005.

0: knappe Minute nach 7:30. Die Neuigkeiten aus der Radio Kärnten Nachrichtenredaktion kommen heute von Peter Matter.
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2: Ein 19 Jahre alter Probeführerscheinbesitzer aus St. Veit ist gestern auf der Südautobahn mit 191 km/h unterwegs gewesen. Er war mit seinem Auto einer Zivilstreife der Polizei zuerst dicht aufgefahren und hat dann bei Völkermarkt mit stark überhöhter Geschwindigkeit überholt. Der Führerschein wurde ihm abgenommen. Über die Mai Solar GmbH in Fichtring ist das Konkursverfahren eröffnet worden. Sie vertreibt Solaranlagen und ist mit 1 Million Euro überschuldet. Es gibt 73 Gläubiger. Das Unternehmen soll, so der neue Geschäftsführer, nicht fortgeführt werden. Kärnten will beim Wolfsmanagement stärker mit Italien und Slowenien zusammenarbeiten. Ziel ist ein gemeinsamer Weg mit verstärkten Abschüssen. Das Wetter hat Stefanie.
3: Frühnebelfelder in den Becken und Tälern lösen sich am Vormittag auf und dann wird es sonnig in ganz Kärnten. Am Nachmittag zeigen sich nur über den Bergen harmlose Quellwolken. Die Tageshöchstwerte erreichen bis zu 20 Grad. Sicher unterwegs mit Radio Kärnten, 7.31 Uhr. Und auf den Hauptverbindungen kommen Sie störungsfrei voran. Gute Fahrt. Und die Neuigkeiten aus der Sportredaktion hat Hannes Orasche.
4: Fußball, da gewinnt das österreichische Nationalteam zum Auftakt der Nations League in der Gruppe B3 gegen Israel mit 3:1, die Treffer durch Schmidt, Mwene und Kalajdzic. Deutschland holt in der Gruppe A2 beim Debüt von Trainer Jürgen Klopp in Amsterdam gegen die Niederlande ein 1:1, Serbien gegen Griechenland 1:2. Radsport, bei der Weltmeisterschaft in Montreal holt Santiago Wrohlich im Straßenrennen der Junioren Platz 32. Nur gut 30 Sekunden fehlen ihm im Ziel auf Bronze. Der Salzburger Michael Hettenecker wird Fünfter. Gold geht dann den Spanier Noval. Billard, da verliert Alvin Ocean bei der 10-Ball-WM in Vietnam gegen Robbie Capito aus Singapur und verpasst somit den Sprung ins Achtelfinale. Handball, da empfängt der SC Verlach morgen Abend ab 19 Uhr zu Hause den Meister Vöslau. Und Eishockey in der internationalen Eisleague, der ICKAC heute in Laibach, der VSV in Salzburg. Das Radio Kärnten Eishockey-Magazin berichtet live ab 20.04 Uhr.
0: Dankeschön, Hannes Orasche.
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1: Und wir lösen unseren Luftikus auf. Freue mich schon drauf. In ein paar Minuten hier in der Morgenshow von Radio Kärnten.

0: 10 Minuten nach 7:30 ist es geworden. Wir lösen unseren Luftikus, unseren Kuddelmuddel-Luftikus auf. Gleich hier in der Morgenshow von Radio Kärnten.
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0: Kuddelmuddel geht in die neue Saison. Heute am Abend Sonja Kleinist und Martin Kalbitz Furian haben uns vor 20 Minuten darüber berichtet. Das hat uns zu einem Luftikus gebracht, nämlich ob wir nicht jemanden finden, der vor vielen, vielen Jahren, je mehr, desto besser, einmal im Luftikus aufgetreten ist und mittlerweile im Erwachsenenalter sich noch immer gerne daran erinnert. Da hat sich Christine Daberer bei uns gemeldet. Christine, guten Morgen.
7: Guten Morgen.
0: Guten Morgen, Christine. Schon eine Weile her. Wann war das in etwa? Was glauben Sie, dass Sie bei uns im Kuddelmuddel in der Sendung waren?
7: Ja, es muss so um die 30 Jahre jetzt dann gewesen sein. Also ich war um die 10 Jahre.
0: Okay, und das heißt, es war die Zeit, in der Sandra Knopper damals, glaube ich, zu wissen, die Sendung moderiert hat.
7: Ja.
0: Welches war denn das Thema?
7: Man hat selbst eine Sendung gestalten können und mein Papa, der ist auf einem Bauernhof aufgewachsen, hat eine Landwirtschaft gehabt und wir haben dann gesagt, wir berichten jetzt dann über die Käseherstellung.
0: Ah, okay.
7: Genau, und wir sind dann gemeinsam ins Studio runtergefahren, wir haben also so einen Fragenkatalog gehabt und ich habe ihn dann interviewen dürfen.
0: Okay.
7: Und wir waren beide wahnsinnig nervös. Also. Und mein Papa, der redet sowieso nicht so gern vor anderen oder ja. Und also da waren wir beide gleich nervös, aber es war eine schöne Erfahrung, muss ich sagen.
0: Ich hoffe, ihr habt so noch irgendwie ein Tonbandel aus der damaligen Zeit und euch das irgendwie aufbewahrt.
7: Nein, leider gar nichts.
0: Gibt es das nicht? Boah, weißt du was, jetzt werden wir mal nachfragen, bei so einer Kleinen ist vielleicht, keine Ahnung, vielleicht gibt es sogar noch irgend so was Uraltes, das man irgendwo findet. Sonja, schönen guten Morgen.
8: Servus, du hast gerade etwas Uraltes gefunden.
0: Schon? Nein, nicht, um Gottes Willen. Ich meinte die Top-Band-Aufnahme. Sonja, glaubst du, findet man sowas noch?
8: Ich glaube, das wird schwierig werden.
0: 30 Jahre ist lang,
8: ja. Wir haben schon versucht, auch alte Knorchelsendungen irgendwie auszugraben. Das ist wirklich nicht so einfach dadurch, dass wir das so massiv gemacht haben. Also wirklich, ich weiß nicht, wie viele tausende Sendungen wahrscheinlich produziert haben in diesen vergangenen Jahren, ist es wahrscheinlich sehr, sehr schwierig. Aber ich kann mich ja mal umhören.
0: Ja, mal nachschauen. Man darf auch nicht vergessen, das war ja vor 30 Jahren noch die analoge Zeit. Das heißt, da gab es noch Tonbänder, die mussten physisch aufbewahrt werden. Wir haben dann wohl in den letzten Jahrzehnten sehr, sehr vieles digitalisiert, aber natürlich nicht alles, das würde dann auch die Speicherkapazitäten in irgendeiner Art und Weise dann überfordern. Christine, sind Sie noch immer ein bisschen mit Kuddelmuddel, vielleicht über eigene Kinder verbunden?
7: Ja, auf alle Fälle. Also wir huchen das abends öfters einmal und einen Schnorzel huchen wir uns an. Das ist schön. Also es begleitet mich jetzt sehr viele Jahre und ich gebe das gerne den Kindern auch weiter.
0: Ah, das ist schön. Dann heute am Abend nicht vergessen. Sonja, wann geht's los?
8: Um 19 Uhr natürlich, wie üblich. Und wir haben jetzt immer jeden Freitag eben dieses Kuddelmuddel Kinderradio, wo wirklich Kinder diskutieren. Smalltalk hat der Martin Kalbitzer Furian es genannt. Das finde ich total nett. Also Kinder zwischen 6 und 10 Jahren werden da zu Wort kommen. Und heute ist es das erste Mal.
0: Christine, wäre das was für die eigenen Kinder, dass wir ein bisschen die Tradition im Hause Daberer fortleben lassen?
7: Ja, auf alle Fälle.
0: Ja, gut.
8: Ja, bitte anmelden. Sofort.
0: Ja.
8: Na, bitte, Telefonnummer und wir reden uns zusammen mit der Managerin,
0: der Mama. Ich schließe euch zusammen, okay?
7: Ja, es ist einfach noch ein bisschen zu klein, wir müssen noch ein bisschen warten.
0: Wie alt sind Sie jetzt?
7: Die Viere und Eins und die Größere ist wohl Neine, aber die ist für das nichts, also die macht das nicht.
0: Die kommt mehr nach dem Opa. Okay. Die kommt mehr nach dem Opa und mag nicht so gern reden.
7: Ja, genau.
0: Christina, ich bedanke mich ganz herzlich für den Anruf. Sonja, dir auch danke, dass ich so früh dich schon aus dem Bett holen durfte.
8: Kein Problem, ich komme gleich zu dir.
0: Fein, dann bringst du einen Kaffee mit, bitte. Gell?
8: Ja.
0: Christina, Papa.
7: Danke.
0: Danke für den Anruf. Sonja, ciao, bis später.
7: Baba.
0: Ciao. Ja, und wir freuen uns natürlich, dass wir jemanden gefunden haben, der damals bei uns angerufen hat, und schicken gerne was zu.
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0: Vielleicht findet die Sonja ja doch noch irgendwo in den Katakomben dieses Hauses irgendein Tonbandel von dieser damaligen Aufnahme. Schön wär's.

0: gut läuft, dann ist das auch das Wetter heute und in den nächsten Tagen.
1: Es wird auf jeden Fall sonnig. Frühnebelfelder in den Becken und Tälern lösen sich heute am Vormittag auf und dann folgt Sonnenschein in ganz Kärnten. Am Nachmittag zeigen sich über den Bergen harmlose Quellwolken. Die Frühtemperaturen liegen zwischen 3 und 8 Grad. Die Tageshöchstwerte erreichen heute 16 bis 20 Grad. 6 Grad aktuell in Ferlach, 4 Grad messen wir in St. André im Lavantal und 3 Grad hat es in Friesach und Malnitz derzeit. Morgen scheint die meiste Zeit die Sonne und es wird warm. Die Höchstwerte erreichen 19 bis 24 Grad. In 2000 Meter Höhe hat es von Ost nach West 8 bis 13 Grad und Frühnebelfelder in manchen Becken und Tälern lösen sich morgen in den ersten Stunden schon auf. Und auch am Sonntag wird es sonnig im Bundesland. Tagsüber zeigen sich nur harmlose Quellwolken. In der Früh halten sich in manchen Tälern und Becken Nebel und Hochnebelfelder. Die Tageshöchstwerte am Sonntag erreichen 20 bis 26 Grad. In 2000 Meter Höhe hat es um 11 Grad.
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0: Heiß. Monika Pollensitz kommt aus St. Margarethen im Lavantal und ich habe sie jetzt am Telefon. Schönen guten Morgen, Monika.
3: Ja, guten Morgen.
0: Alles Gute zum Geburtstag wünsche ich.
3: Vielen Dank.
0: Lavantal steht Kopf, oder?
3: Nein, Lavantal, wir sind in der Türkei.
0: Ah, ihr seid geflüchtet? Schau. Okay, wo seid ihr?
3: Wir sind mal in Siede da.
0: Ah, okay, da ist ein guter Freund von mir auch gerade. Ja.
3: Okay.
0: Ja, und das Wetter passt?
3: Ja, 30 Grad.
0: Boah.
3: Ja, ein Traum, ja.
0: Zu wie viel Zeit?
3: Bitte?
0: Zu wie viel Zeit?
3: Mein Mann ist noch mit.
0: Ah, okay. Dann hat nur einer mit dürfen.
3: Einer hat mit dürfen.
0: Und der Geburtstag wird dann irgendwie nachgefeiert oder weiß das Hotel
3: ja,
0: Bescheid?
3: Der wird nachgefeiert.
0: Ah, der wird nachgefeiert,
3: ja.
0: Okay.
3: Wie lange
0: bleibt es noch?
3: Bis nächsten Dienstag.
0: Klingt gut, oder?
3: Ja. Ja, sehr gut, ja.
0: Dann lasst es euch richtig gut gehen.
3: Ja, haben eine schöne Zeit, ja.
0: Trinkt jetzt einen türkischen Kaffee zum Frühstück und dann könnt ihr ein bisschen aufsteigen.
3: Ja, super, das werden wir machen, ja.
0: Alles Gute zum Geburtstag, Monika. Ciao, Papa.
3: Ja, danke. Tschüss, Papa.
0: Servus.

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4: Am Mikrofon ist Tina Hanreich. Die Worte des Bundespräsidenten haben für viel Wirbel gesorgt. Alexander van der Bellen hat Israels Vorgehen gegen die Palästinenser im Gazastreifen und im Westjordanland kritisiert und von Verletzungen des Völkerrechts und Kriegsverbrechen gesprochen. Außenministerin Beate Meinl-Reisinger von den NEOS kann in der ZIP 2 die Aufregung nicht ganz nachvollziehen. Österreich stehe an der Seite Israels.
5: Aber im Fall Israels muss man ja auch sagen, Israel selbst ist ein Rechtsstaat. Und auch in Israel haben Gerichte bereits festgestellt, dass eben auch im Zuge von Kampfhandlungen Verbrechen begangen wurden. Also es ist ja sogar so, dass sogar in Israel das Thema verfolgt wird, Gott sei Dank. Das unterscheidet ja übrigens auch Israel ganz massiv von der Terrororganisation Hamas. Dort gibt es keinen Rechtsstaat. Darüber hinaus hat der Bundespräsident ja vor allem auch die Siedlungspolitik angesprochen, die wir immer wieder gegenüber Israel als inakzeptabel ansprechen, diese Siedlungen für völkerrechtswidrig halten,
4: sagt die Außenministerin. Der Iran soll laut Medienberichten den USA einen Plan zur Beendigung des Kriegs vorgeschlagen haben. Demnach soll die Straße von Hormuz nach 7 Tagen wieder geöffnet werden, wenn die USA bestimmte Bedingungen erfüllen. Sollten die USA zustimmen, könne der Plan sofort umgesetzt werden, hieß es. Um welche Bedingungen es bei dem Deal geht, blieb offen. Der Verfassungsgerichtshof prüft das Gesetz für den sogenannten Energiekrisenbeitrag. Das berichtet der Standard. Der Beitrag wurde nach Beginn des Ukraine-Kriegs als Reaktion auf die stark gestiegenen Energiepreise eingeführt. Maria Kern aus unserer Wirtschaftsredaktion, worum geht es denn da konkret?
6: Da müssen wir ein bisschen zurückschauen. Der Staat schöpft seit dem Jahr 2022 krisenbedingte Mehreinnahmen von Stromerzeugern ab. Das betrifft vor allem Unternehmen, die Strom aus erneuerbaren Quellen herstellen. Der Verfassungsgerichtshof sagt, es war zulässig, dass der Staat 2022 und 2023 einen Krisenbeitrag eingehoben hat, weil es damals eine Notfallverordnung der EU gab. Aber der VfGH stellt jetzt in Frage, ob das Gesetz auch 2024 noch verfassungskonform war.
4: Wie wahrscheinlich ist es, dass der VfGH das Gesetz kippt und welche Folgen hätte das dann fürs Budget?
6: Also namhafte Juristen sagen, das Gesetz wackelt ordentlich. Sollte es gekippt werden, dann könnten all jene Unternehmen, die den Energiekrisenbeitrag bereits rechtlich bekämpfen, Geld zurückfordern. Und der Staat könnte laut den Experten künftig wohl nicht mehr mit den bereits eingeplanten Einnahmen von 200 Millionen Euro pro Jahr rechnen. Der Staat könnte freilich ein neues Gesetz machen, aber noch ist es nicht so weit. Eine endgültige Entscheidung könnte der VfGH im Dezember fällen.
4: Danke, Maria Kern. Das waren die Nachrichten mit Tina Hanreich. Und damit zum Wetter.
7: Ein Hoch bringt uns in den nächsten Tagen viel Sonnenschein, dazu wird es auch immer wärmer. Noch aber ist es ziemlich frisch, in Wien derzeit wolkig und 12 Grad, Eisenstadt wolkig 11, St. Pölten stark bewölkt 9, Linz heiter 8, Salzburg heiter 6, Innsbruck Hochnebel 9, Bregenz heiter 8, Graz heiter 7 und Klagenfurt Hochnebel 7 Grad. Vorerst hält sich vor allem in einigen Tälern und stellenweise in Unterkärnten Nebel oder Hochnebel. Er löst sich am Vormittag auf und im Großteil Österreichs gibt es dann strahlenden Sonnenschein. Im Mühlviertel in Niederösterreich, Wien, dem Burgenland und in Teilen der Steiermark kommen zur Sonne aber auch einige Wolken. Besonders im Osten und auf manchen Bergen weht teilweise sehr lebhafter Nordwestwind. Die Temperaturen erreichen 14 bis 22 Grad. In 2000 Meter Höhe hat es zu Mittag zwischen 1 Grad am Hochschwab und 10 Grad in den Ötztalalpen. Am Wochenende dann wärmer und in ganz Österreich sonnig, in den Morgenstunden aber noch ein paar Nebelfelder. So viel zum Wetter mit Jörg Stieber.
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1: Kommen Sie gut voran, gute und sichere Fahrt.
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1: Morgen Steffi.
2: Guten Morgen Mike.
1: Ja, habt ihr was schon?
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1: Ich schließe jetzt einfach einmal eine Wette ab.
2: Ja?
1: Ja?
2: Okay. Du schließt schon ab, welcher Nachname sich meldet.
1: Es gibt nur zwei da oben.
2: Ja,
1: drei.
2: Okay.
1: Vier. Pass auf, ich wette, ja, dass wer immer heute beim Treuebonus anruft, schon mit mir einmal an irgendeiner Theke gestanden ist und einen Kaffee getrunken hat.
2: Ja, das glaube ich. Also da braucht man gar nicht wetten. Also,
1: du haltest gar nicht dagegen.
2: Na, da halte ich nicht dagegen. Also ich bin ja nicht risikofreudig, da weiß ich, dass es so ist.
1: Wir suchen heute jemanden, der aus dem Bezirk Hermagor kommt.
2: Aus der Gemeinde Lesachtal.
1: Und da wiederum aus Obergeil.
2: So heißt die Ortschaft, ich war schon
1: wirklich
2: dort.
1: So, ja. Ja? Die ist auch so.
2: Ja.
1: Also liebe Obergeiler, alle 60, ja, die ich persönlich kenne, ruft's an.
2: 0463 511
1: 005. Ja, also wer aus Obergeil, Gemeinde Lesachtal, Bezirk Hermagor, bei uns anruft als erster, der hat gewonnen und dem gehört die Kohle. Bitte jetzt anrufen.
2: 0463 511 005.
1: Und ich schwör's euch, wenn ihr jetzt da hängen lasst, ich meine, dann ist aber echt der Teufel los in Obergeil, ja. Dann ist aber aus mit Obergeil, ja. 0463
2: 511 005.
1: Zwei Plattenlängen Zeit.

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1: Ja, der führt uns heute in die Gemeinde Hermagor.
2: Ja, in die Ortschaft Obergeil.
1: Lesachtal, ja. Und dann eben genau in die Ortschaft Obergeil. Und der Erste, der sich bei uns meldet hat, ich bin dankbar, es hat sich das halb Obergeil hat sich gemeldet, wobei ich mich frage, was macht dann die andere Hälfte. Aber okay, der Erste war der Martin Stabenteiner. Martin, guten Morgen.
3: Guten Morgen, Mike.
1: Servus. Ich habe mich vorhin zur Behauptung verstiegen. Ich wette, dass heute jemand anruft, mit dem ich schon irgendwann einmal an irgendeiner Theke in Obergeil gestanden bin und dann Kaffee getrunken habe.
3: Ja, das wird tatsächlich so sein, ja.
1: Und das wird tatsächlich so sein. Vielleicht können wir uns nicht mehr ganz hundertprozentig daran erinnern, aber es war bestimmt so. Normalerweise, wenn wir bei unserem Treuebonus plaudern, frage ich, okay, wo ist jetzt die Ortschaft so und so? Das wäre in eurem Fall jetzt ein bisschen blöd, weil ich bin mindestens einmal im Jahr bei euch zu Gast.
3: Ich glaube, du kennst dich da fast besser aus wie ich selber.
1: Also es wird ein paar Sachen geben, die könnte ich dir noch zeigen, Martin. Ich glaube schon, ja. Also, das ist manchmal so bei den Zugrasten, die sich besser auskennen als die Eingeborenen, gell?
3: Ja, ich kenne das von meinen Gästen, gell?
1: Das glaube ich da eh. Ja,
3: die erzählen mir schon viel über das
1: Lesachtal,
3: ja.
1: Ich kann mir das sehr gut vorstellen. Ja, aber Martin, ich kenne das ganz anders, ja. Und dann bist schon in der Rue. Habt ihr noch Gäste? Wahrscheinlich schon, weil jetzt ist goldener Herbst und wunderbar zum Wandern, oder?
3: Ja, ist ein herrlicher Wanderherbst heuer, ja. Also wir sind noch recht gut gebucht, ja.
1: Fein.
3: Bin sehr zufrieden heuer.
1: Fein.
3: Super.
1: Was macht heute? Eine Wanderung oder Kürte oder wie tust
3: du? Ja, nein, ich habe daheim Arbeit, aber jetzt habe ich gerade meine Tochter in den Kindergarten gebracht, ja, und dann hört man gern Radio Kärnten. Und und dann stößt man zufällig auf Mike, der von Obergeil redet.
1: Stimmt. Und jetzt hast du angerufen. Martin, grüß mir, Obergeil. Das ganze Lesachtal war nett, mit dir zu plaudern. Und wir sehen uns bald wieder. Ich freue mich drauf.
3: Danke und schau mal wieder mal auf.
1: Ja, mache ich unbedingt. Schau bei dir vorbei, gell? Ja?
3: Was? Danke.
1: Martin, servus. Ciao. Eine Minute nach 8:45 und wir schicken gerne was zu.
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1: Du kennst dich da oben auch gut aus, gell?
2: Geografisch nicht so gut, aber mit den Menschen habe ich schon gern zu tun.
1: Ja, schon,
2: also
1: schon.
2: Ich muss schon mich ein bisschen orientieren immer, aber macht nichts. Dafür hat mir die Leute ja vor Ort gerne weiterhelfen.
1: Lass dich einfach von den Eingeborenen ein bisschen durch die Gegend zahlen. Ja, passt ja wohl. Morgen beisammen.

0: 10 Minuten noch, dann ist es 8:30. 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
1: Kommen Sie gut voran, es sind uns soweit keine Störungen gemeldet worden. Gute Fahrt.
0: Wir machen jetzt gleich einen Test mit einer Magnet.
1: Bitte, ja, statt los.
0: Warte. Gib mir noch ein paar Sekunden.
1: Ja?
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0: 8:21, Testfrage an Anna Magnet, die wir an dieser Stelle herzlich begrüßen. Schönen guten Morgen, Anna.
5: Guten Morgen, Mike. Guten
0: Wenn
5: Morgen, Steffi.
0: Wenn du ein Dirndl anziehst und die Dirndlschürze bindest, wo machst du die Schleife?
5: Ich mache sie links, aber ich weiß nicht, ob es richtig ist. Ich weiß nur, hinten ist Witwe.
0: Ja.
5: Richtig. Vorne mittig, Jungfrau. Richtig.
0: Ja.
5: Aber dann bin ich mir nicht sicher.
0: Ja.
5: Aber du links ist, glaube ich, Single.
0: Links ist Single und rechts, wobei...
6: Single, es ist eigentlich ledig.
0: Ledig, eigentlich hat sie recht. Eigentlich ist es ledig.
5: Ja. Ja.
0: Und rechts ist verheiratet. Früher gab es ja nicht ledig und verheiratet, gab es nur ledig und verheiratet.
5: Da gab es nicht Single
0: da war auch
5: in einer
0: ledig
5: Beziehung.
0: Ist gleich Single. Das hat es ja früher nicht gegeben, da war die Welt noch in Ordnung. Ja. Aber warum ist Single links und rechts ist verheiratet?
5: Weil es am Herzen ist.
0: Okay.
5: Vielleicht Single, also linke Seite, Herzseite. So, mein Herz ist noch offen für euch.
0: Okay, na,
5: ja, aber
0: das
5: wenn man
0: ist
5: verheiratet ist, dann ist das Herz verschlossen, oder wie?
0: Dann ist zu, aus.
5: Ja,

0: Arme. Links bindet man die Dirndlschleife, wenn man Single ist, rechts, wenn vergeben. Die Schleife in der Mitte steht für Jungfrau und nach hinten, wenn man verwitwet ist. Die Dirndlschleife funktioniert also fast wie so ein Beziehungsstatus auf Facebook. Eh klar, wissen wir alle, aber warum gibt es so einen Schleifencode? So ganz genau weiß das niemand, aber man vermutet, dass der Ursprung beim Heiraten liegt. Eine frisch getraute Braut bindet ihre Schleife rechts, weil der Ehemann links von ihr geht. Und um zu vermeiden, dass die Schleife dreckig wird bzw. das Brautpaar gestört wird, bindet die Braut die Schleife auf der rechten Seite. Und zusätzlich war bzw. ist der Schleifencode bei den Festeln praktisch für die Männer und man verhindert den einen oder anderen Korb.
1: Ah ja, ja, ja. Siehst du, Anna, jetzt kennst du aus.
2: Nächste Frage, warum geht der Mann
1: links? Weil das so ist.
2: Okay.
1: Ja, aber die Frage, die sich mir stellt, ist, warum wird der Schleifen dreckig, nur weil ein Mannsbild da links geht?
3: Ja, das war sicher früher so, die Männer haben Lederhosen getragen, da war vielleicht die Schleife weiß und es hat vielleicht abgefärbt. Was weiß man denn?
2: Die Schleifen waren früher vielleicht auch größer, ja? Bomböser.
1: Ja, aber warum soll er Lederhosen abfärben?
3: Sicher, kennst du. Du trägst.
2: Also oder sie geht halt auf, wenn du so aneinander reibst. Im besten Fall passt ja kein halt Blatt zwischen.
3: Du trägst ja andere Lederhosen. Also die färben schon ein bisschen ab.
1: Es ist, man kann mit euch einfach keine ernsthaften Unterhaltungen führen. Ich stelle das immer wieder fest. Die gleitet dann immer.
2: Gern geschehen.
1: Ja. 6 Minuten noch, dann ist es halb 9.

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0: eine Minute nach 8:30. Einmal noch in der Morgenshow heute die Nachrichten von Peter Matter.
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2: Bis 2050 könnten in Kärnten 36.000 Arbeitskräfte fehlen. Der Hauptgrund ist die Alterung der Bevölkerung. Rektorin Astrid Körner von der Diakonie de la Tour sagt, man müsse verstärkt auf Menschen setzen, die Flucht- und Migrationshintergrund haben.
3: Wir haben insgesamt fast 800 Klienten und Klientinnen in Begleitung und Beratung, dann davon über 600 in Kursangeboten und eine sehr hohe Vermittlungsrate, also so im Schnitt über die 10 Jahre, sind es ca. 60% Arbeitsmarkterfolg. Wir haben aber auch einzelne Projekte, wie zum Beispiel Migrants Care, ein Projekt zur Vorbereitung in den weiteren Weg in die Pflegeberufe, wo wir sogar einen Vermittlungserfolg von 87% haben.
2: Über die Mai Solar GmbH in Fickdrink ist das Konkursverfahren eröffnet worden. Sie vertreibt Solaranlagen und ist mit 1 Million Euro überschuldet. Es gibt 73 Gläubiger. Das Unternehmen soll, so der neue Geschäftsführer, nicht fortgeführt werden. Das Wetter hat Stefanie.
4: Frühnebelfelder in den Becken und Tälern lösen sich am Vormittag auf und dann wird es sonnig in ganz Kärnten. Am Nachmittag zeigen sich über den Bergen nur harmlose Quellwolken. Die Tageshöchstwerte erreichen heute bis zu 20 Grad. 7 Grad hat es derzeit in St. Veit und Villach, 6 Grad messen wir in Oberfellach und 4 Grad in Bad Eisenkapfel. Sicher unterwegs mit Radio Kärnten, 8.32 Uhr. Und auf Kärntens Hauptverbindungen kommen Sie gut voran, gute Fahrt. Und die Neuigkeiten aus der Sportredaktion hat Hannes Horasche.
5: Zum Auftakt der Fußball Nations League gewinnt Österreich in Linz gegen Israel mit 3:1. Weiters in der Österreich-Gruppe Kosovo gegen Irland 1:0. Deutschland beim Klopp-Debüt bei den Niederlanden mit einem 1:1. David Alaba hat bei Udinese Calcio einen Einjahresvertrag unterschrieben. Wann er das erste Mal eingesetzt wird, ist noch offen. Im Billard scheitert Albin Oshan bei der Zehnball-Weltmeisterschaft in Vietnam am Einzug ins Achtelfinale. Santiago Frohlich holt bei der Weltmeisterschaft in Montreal im Straßenrennen der Junioren Platz 32. Im Eishockey heute der 4. Spieltag in der internationalen Liga. Der VSV gastiert bei den kriselnden Salzburgern. Der KAC ist zu Gast bei Olympia Laibach. Beide Matches live im Radio Kärnten Eishockey-Magazin. Los geht's um 20.04 Uhr.
0: Danke vielmals, Hannes Orasche. 3,5 Minuten nach 8:30 ist es mittlerweile geworden. Gestern Sieg des ÖFB-Teams, ein bisschen hängen und würgen und ein später Sieg, aber wurscht, 3 Punkte sind auf der Welt in der Nations League gegen Israel. Mehr dazu gleich hier.

0: Erfolgreicher Start gestern für Österreichs Fußballnationalmannschaft. Der Herren in der Nations League, das Team von Ralf Rangnick, gewinnt, wenn auch ein bisschen mit Hängen und Würgen und echt im letzten Abdruck gegen Israel mit 3:1. Die Tore zum Erfolg fallen, wie gesagt, sehr spät. Daniel Kulowitz. Man muss aber eines sagen, Linz ist wirklich ein guter Ort und ein guter Boden für die Österreicher. Da hat man noch nie verloren.
1: Man muss es fast so sagen, Linz bleibt der goldene Boden für das ÖFB-Team. 3:1 gegen Israel. Und einer der Helden des Spiels, Philipp Wehne, er bringt Österreich in der 90. Minute mit dem 2:1 auf die Siegerstraße.
2: Super Gefühl, kommt jetzt nicht so oft vor.
1: Akrobatisch mit dem Knie hast du das gemacht.
2: Ich habe einfach irgendwie das Knie hingehalten und dann ist er reingegangen. Also ich bin jetzt auch kein Torjäger, ich weiß nicht, ob ich es technisch richtig gemacht habe, aber es hat funktioniert.
1: Und wisst ihr, wer noch zugeschlagen hat? Mal wieder der Last-Minute-Sascha, der neue Publikumsliebling.
3: Hier ist der Sascha Kalajdzic aus Linz. Vielen Dank für die tolle Unterstützung. Das war ein hartes Stück Arbeit. Ja, am Ende des Tages ist wichtig, dass wir getroffen haben und das 3:1 war dann nur der Deckel.
1: Deckel und Topf finden langsam wieder zusammen im ÖFB-Team. Ralf Rangnick bastelt definitiv an einer neuen ÖFB Rakete 2.0.
4: Bemerkenswert, was die Jungs gebracht haben. Natürlich haben auch die Einwechslungen alle gezündet.
1: Knackpunkt des Spiels allerdings, und so ehrlich muss man auch sein, die gelb-rote Karte für Israels Ausgleichstorschützen Abu Faki. Der hat sich zu einem sehr, sehr fragwürdigen Torjubel mit der Cornerfahne hinreißen lassen. Es war eine Mischung aus Billardstoß und Gewehrschuss. Der Schiedsrichter hat das als klaren Regelverstoß wahrgenommen und hat ihn mit gelb-rot vom Platz gestellt. Österreichs Spieler und auch Teamchef Ralf Rangnick haben das Ganze irgendwie mit einem Kopfschütteln quittiert.
2: War dann unglücklich für sie, aber ich glaube, uns hat es gut getan. Wir haben noch einmal Energie dadurch bekommen.
4: Wenn man schon gelb hat und so bejubeln muss, die Eckfahne rausziehen, ich weiß gar nicht, ob das alleine schon gelbwürdig ist.
1: Israels Teamchef Ben Shimon quittiert das Ganze zunächst etwas unverständlich. Er jubelt einfach immer so und hat dafür noch nie eine gelbe Karte bekommen.
5: He's celebrating the same situation. He never get yellow card about it.
1: Aber es ist auch meine Schuld, dass ich ihn im Vorfeld nicht gestoppt habe, meint Israels Teamchef geknickt.
5: Maybe it's my blame that I didn't stop it on time.
1: Für das ÖFB-Team geht es am Sonntag weiter gegen Kosovo, gegen das Team von Ex-ÖFB-Teamchef Franco Foda. Kosovo hat sich doch überraschend mit 1:0 gegen Irland durchgesetzt.
0: Ja, das hätte mir am allermeisten interessiert, was da nach dem Spiel in der Kabine der israelischen Nationalmannschaft abgegangen ist und was der Torschütze zum 1:1 sich da hat dann können anhören, weil also, auch schon viel gesehen auf dem Fußballplatz. Das ist echt noch nicht. 9:45, guten Morgen, Kärnten.

0: After the Love Has Gone ist ein wunderschöner Titel. Von Earth, Wind and Fire, einen Programmpunkt hätten wir noch.
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2: Sie tut es jetzt doch wieder. Die Rede ist von Pamela Anderson und der Schminkerei. Vor ein paar Jahren hat sie ja gesagt, Ausschluss, sie hat genug Kleister ins Gesicht geschmiert, sich das ganze Leben lang. Jetzt tut sie nichts mehr, auch wenn sie irgendwo in offizieller Mission ist. Aber jetzt der Rücktritt vom Rücktritt.
3: Ja, bei der Mailänder Fashion Week ist sie mit Smoky Eyes, einem rosaroten Lippenstift aufgetreten, opulentem Schmuck und einem goldenen langen Kleid.
0: Sehr elegant schaut sie da aus, gell?
3: Finde ich auch.
0: Fällt mir wirklich sehr, sehr gut. Apropos gut gefallen, da mag ich auf der nächsten Seite dann noch ein Badle. Ja, da muss ich schon auch sagen, bist du deppert,
3: Brad Pitt und seine Freundin
0: Ines, genau. Eine schöner als der andere, muss man wirklich sagen. Ihr Kleid gefällt mir gut.
3: Gefällt mir auch gut. Die beiden waren jetzt nämlich bei der Premiere vom neuen Film von Brad Pitt, Heart of the Beast. Und sie war dort in einem langen olivgrünen Kleid, Spitzenkleid. Mhm. Es war vorne ein Stück weit offen, hinten ein bisschen offen, Hochsteckfrisur und eher klassisch im Anzug.
0: Smoking oder schwarzer Anzug. Ist schon ein brutal fescher Mann, finde ich. Und mal schauen, was sagt die Anna dazu?
4: Ja. Brad Pitt? Ja, würde ich jetzt auch nicht von der Bettkante stoßen.
5: Sagen wir doch so, oder?
0: Ich habe gerade Kopfkino. Ihr müsst ein bisschen schauen, mein Herz ist 62 Jahre alt, bald. Ja, seid ein bisschen vorsichtig. Was soll ich Ihnen sagen? Kinder, 5 von 9.
5: Genau.

0: Ich liebe reizende der Sonja Kleinis. Das ist heute erst dein dritter Auftritt hier bei mir.
1: Ich fühle mich total geehrt. Ja, ich glaube, jetzt habe ich den Durchbruch gesucht.
0: Also dreimal war noch keine in einer Stunde, in einer Sendung bei mir. Das muss man schon einmal sagen. Ja. Aber ich freue mich sehr darüber.
1: Ja, alle guten Dinge. Jetzt komme ich halt nie mehr. Das ist das Einzige.
0: Ja, jetzt ist dann einmal bis Weihnachten nach Ruhe, bitte. Ja, genau. Bis ins Dunkel. Sag mir, was machst du heute Vormittag?
1: In der Schule. Es gibt eine Schule, da wird jetzt Graffiti unterrichtet und nicht Grammatik.
0: Graffiti statt
1: damit
0: Grammatik.
1: Damit auf sich hat.
0: Okay.
1: Das Erste bei mir.
0: Gut, da bin ich aber besser in Grammatik. Viel Spaß mit der Sonja und bis morgen. Baba.
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4: Am Mikrofon ist Tina Hamreich. Der Papst tritt heute eine viertägige Reise nach Frankreich an. Er wird dabei Paris besuchen, den Marienwallfahrtsort Lourdes und die Europastadt Metz in Lothringen. Es ist ein Besuch auf Einladung sowohl der französischen katholischen Kirche als auch des Staates. Ernst Kernmeier berichtet aus Paris.
5: Paris bereitet sich auf den großen Ansturm vor. Mehrere hunderttausend Menschen werden zum Papstschauen erwartet. Sie habe sich extra einen Tag freigenommen, sagt eine junge Frau. Und er glaubt, dass es ziemlich zugehen wird. Erster Programmpunkt der Reise ist ein kurzer Besuch bei Präsident Emmanuel Macron im Élysée-Palast. Eigentlich wollte Macron ein Staatsbankett und gemeinsam mit dem Papst die Kathedrale Notre-Dame besuchen. Der Vatikan hat abgelehnt. Das kürzlich beschlossene Sterbehilfegesetz, für das sich Macron stark gemacht hat, dürfte der Grund sein. Einen bedeutenden Moment für die Nation nennt Macron den Papstbesuch. Eine Messe will der Präsident aber nicht besuchen.
4: Italiens Regierung hat ein Verbot von Burkas an Schulen angekündigt. Außerdem wurde eine Obergrenze für ausländische Schüler mit unzureichenden Italienischkenntnissen beschlossen. Ausländer mit mangelnden Sprachkenntnissen sollen künftig höchstens 30% einer Klasse ausmachen, wie die rechtsgerichtete Regierungschefin Giorgia Meloni mitteilte. Meloni hatte die Neuregelung Ende vergangener Woche angekündigt. In Steyr in Oberösterreich soll gestern Abend ein 17-Jähriger aus einem Fenster geschossen haben. Zeugen setzten einen Notruf ab. Der Verdächtige wurde nach einer kurzen Fahndung festgenommen. Bei der Waffe handelte es sich laut Polizei um eine Schreckschusspistole. Gegen den 17-Jährigen wurde ein Waffenverbot ausgesprochen und er wird angezeigt. Der letzte Auftritt von Lionel Messi im argentinischen Fußballnationalteam sorgt schon im Vorfeld für einen riesigen Ansturm. Die Tickets für sein Abschlussspiel am 6. Oktober waren innerhalb von 2 Stunden ausverkauft. Christoph Ott.
6: Mehr als 80.000 Fans konnten sich Tickets ergattern und werden beim Freundschaftsspiel gegen Benin im Monumentalstadion in Buenos Aires dabei sein, um, wie es der argentinische Verband beschreibt, den letzten Tango des weltbesten Spielers zu sehen. Messi hatte ja nach dem verlorenen WM-Finale im August seinen Rücktritt erklärt, nimmt die Einladung für ein letztes Länderspiel aber noch einmal an. Für den besonderen Abschied werden noch alle Spiele des argentinischen Weltmeisterkaders von 2022 eingeladen, mit denen Messi damals in Katar seinen größten Erfolg im Nationalteam gefeiert hat. Zusätzlich hat der achtfache Weltfußballer mit Argentinien unter anderem zweimal die Copa America und Olympiagold gewonnen. Mit aktuell noch 207 Länderspielen und 125 Toren ist Messi auch Argentiniens Rekordfußballer. Am 6. Oktober heißt es dann nach mehr als 20 Jahren endgültig Abschied nehmen von Lionel Messi im argentinischen Nationalteam.
4: Das waren die Nachrichten mit Tina Hanreich. Und jetzt zum Wetter.
1: Zum Wetter in Kärnten. Frühnebelfelder in den Becken und Tälern, die lösen sich am Vormittag auf und dann wird es sonnig bei uns. Am Nachmittag zeigen sich über den Bergen ein paar Quellwolken, die sind aber eher harmlos. Die Tageshöchsttemperaturen erreichen heute 16 bis 20 Grad. Derzeit sind wir aber noch einstellig. Es ist frisch draußen, ich sag's Ihnen. Ziehen Sie sich ein warmes Jackerl an. 9 Grad in Kürzschach-Mauthen, 8 Grad in Klagenfurt-Spital und Lienz, 7 hat es in Ariach und Friesach und 6 Grad nur in Völkermarkt. Morgen, da scheint die meiste Zeit über die Sonne. Es wird ein bisschen wärmer als zuletzt. 19 bis 24 Grad sind drin. In 2000 Meter Höhe hat es von Ost nach West 8 bis 13 Grad. Die Frühnebelfelder in manchen Becken und Tälern, die lösen sich da bald einmal auf. Und auch am Sonntag wird es sonnig. Tagsüber zeigen sich nur harmlose Quellwolken. In der Früh halten sich wieder ein paar Nebel- und Hochnebelfelder. Die Tageshöchstwerte erreichen dann 20 bis sogar 26 Grad. In 2000 Meter Höhe hat es 11 Grad. Sich unterwegs mit Radio Kärnten, da sind uns aktuell keine Störungen gemeldet worden. Falls Ihnen was auffällt, bitte anrufen, wir sagen es dann gerne weiter. Unter 0800 600 601. Dankeschön und gute Fahrt.
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1: Ich begrüße Sie auf das Allerherzlichste. Freue mich sehr, dass Sie da sind. Was habe ich da für Sie vorbereitet? Gleich zu Beginn. Semino Rossi steckt schon in den Startlöchern, steht da vorne draußen vor der Tür. Kommt als Zweites dran. Aber zu Beginn gleich einmal Rod Stewart. Einen schönen Vormittag, Kärnten. Viel Vergnügen in den nächsten zwei Stunden.

0: Kabarett vom Feinsten gibt es heute Abend für Sie ab 20.15 Uhr in ORF 1. Es gibt ja ganz viele Kabarettisten, wie wir wissen, in Österreich, die man kennt. Natürlich von Herrn Ballfreder angefangen bis, ich weiß nicht wen auch alle. Aber in Wahrheit gibt es doch auch sehr viele, die sehr jung sind. Und einer davon, das ist der Christoph Fritz, der ein Soloprogramm das erste Mal auf die Bühne bringt, nennt sich Zärtlichkeit. Am vergangenen Dienstag war er zu Gast bei Willkommen Österreich und jetzt hören wir mal rein, was für ihn wichtig ist.
1: Als Laie kann man sich die Arbeit eigentlich vorstellen, als wäre man so in einem Bergbau, so unter Tage, und man klopft in den Stein, bis irgendwann was Gutes zum Vorschein tritt, und das muss man dann säubern und polieren, und es ist einfach sehr viel Trial and Error. Also zumindest ich kann das unmöglich antizipieren. Also ich habe natürlich ein gewisses Gefühl, was ankommen könnte und nicht, aber das Publikum überrascht einen dann doch immer wieder aufs Neue, und ich finde, das Programm entsteht irgendwie so auch in Zusammenarbeit mit dem Publikum. Also das Publikum als Feedbackpartner ist irgendwie genauso wichtig wie man selbst als Schreiberling.
0: Er ist wohl das jüngste Gesicht in der Kabarettszene in Österreich. Heute Abend ist er zu sehen in ORF 1 ab 20.15 Uhr. Christoph Fritz mit seinem Programm Zärtlichkeit. Und das ist jetzt die neue von den Fettspänklern hier bei uns in Radio Kärnten. Nennt sich Kleines Lied und hört sich wie folgt.

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2: Hallo, das ist die Birgit von Rubelach am Baggersee. Ich wünsche mir bitte für die heutige Kaffeepause vom schönsten Harmonikaspieler

Ja, da hat sie uns nicht zu viel versprochen, die Birgit, mit dem Herbert Pixner und seinem Titel Nur für dich allein. Aber ich lege jetzt noch eins drauf, hier bei uns in Radio Kärnten, Reinhard Fendrich mit Manchmal denke ich noch an dich. Vielleicht.

0: 9:30 Uhr, jetzt 9:30, Zeit für Kärnten aktuell. Für die Neuigkeiten aus Ihrem Bundesland jetzt von und mit Peter Matter.
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2: Bis 2050 könnten in Kärnten 36.000 Arbeitskräfte fehlen. Der Hauptgrund ist die Alterung der Bevölkerung. Diakonie de la Tour-Rektorin Astrid Körner sagt, man müsse verstärkt auf Menschen setzen, die Flucht- und Migrationshintergrund haben.
3: Wir haben insgesamt fast 800 Klienten und Klientinnen in Begleitung und Beratung, dann davon über 600 in Kursangeboten und eine sehr hohe Vermittlungsrate, also so im Schnitt über die 10 Jahre, sind es ca. 60% Arbeitsmarkterfolg. Wir haben aber auch einzelne Projekte, wie zum Beispiel Migrants Care, ein Projekt zur Vorbereitung in den weiteren Weg in die Pflegeberufe, wo wir sogar einen Vermittlungserfolg von 87% haben.
2: In der Nacht hat ein 18 Jahre alter Wolfsberger mit einem nicht zum Verkehr zugelassenen Auto in Fischering bei St. André eine Mauer touchiert und eine Hausfassade beschädigt. Der Wagen ist auf dem Dach zu liegen gekommen. Der 18-Jährige konnte sich leicht verletzt aus dem Wrack befreien. Er hat keinen Führerschein und war außerdem betrunken. Das Wetter hat Sonja.
0: Genau, der Nebel in den Tälern löst sich jetzt schon langsam auf. Gegen Mittag sollte er weg sein. Dann scheint verbreitet die Sonne. Am Nachmittag entstehen über den Bergen allerdings wieder harmlose Quellwolken. Die Höchstwerte heute bis zu 20 Grad. Sicher unterwegs mit Radio Kärnten. Von den Hauptverkehrsverbindungen sind da keine Störungen gemeldet worden. Eine gute und vor allem unfallfreie Fahrt wünsche ich Ihnen.

Wir gratulieren in Radio Kärnten, denn der Josef Bliesnik hat Geburtstag. Er ist in Gmünd zu Hause und feiert heute seinen 80er. Wir sind sehr dankbar, steht hier, dass du uns in jeder Lebenslage kräftig unterstützt. Geburtstagswünsche kommen da von den Kindern Christina mit Christian und Bernd mit Sabine sowie den Enkelkindern Eva, Maria, Marian und Jonathan. Liebe Ines Tribal aus Brückel, heute hast du einen besonderen Tag. Du hast Geburtstag und daher alles Gute und viel Glück und Gesundheit. Das wünscht dir deine Mama Heidi und dein Schatz Christian. Bleib so, wie du bist. Lenze Betritz aus St. Peter am Wallersberg feiert heute seinen 72. Geburtstag. Glückwünsche kommen da von der Frau Melita, vom Sohn Bernhard, von der Schwiegertochter Nadine, von den Enkelkindern Familie Ludwig, dann auch noch, oder Ludunik kann das sein, vielleicht schreibfehlerweise nicht, Familie Mucher sowie seine lieben Nachbarn und der Harald aus Feldkirchen gratulieren ganz, ganz herzlich. Für Frau Evelyn Dorn aus Hohenthurn zum 60er alles Liebe und Gute, vor allem viel Gesundheit. Das wünschen dir von ganzem Herzen dein Mann Peter und deine Schwägerinnen Hanni, Christa, Gerlinde und Elisabeth mit Familien. Bleib so eine liebe Schwägerin. Und der Hans Weyer in Friesach feiert ebenfalls Geburtstag. Viel Gesundheit, Glück und ein langes Leben. All das möge dir dein 70. Geburtstag geben. Noch viele schöne Jahre wünschen wir dir von Herzen. Lass dich heute feiern im Kreise deiner Lieben und genieße die nächsten Jahre mit einer 7. Das wünschen dir Erika, Martin, Michaelas, Andrea, Kurtl, dann Lisi und Roswitha und deine Spielkameraden von der Drei Wilderer. Was? Die Drei Wilderer, so heißen sie. Michael und Sigi und ganz besonders alles Gute von deiner Frau Monika. Alles Liebe. 9.41 Uhr ist es jetzt. Sie hören Radio Kärnten am Freitagvormittag.

0: von Harpo und seinem Movistar zu den Veranstaltungen des Tages.
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0: Was haben wir da? Ein Herbstkonzert der Vokalsolisten Kärnten heute im Kulturstadl hinten aus Dorf in Frauenstein. Beginn ist um 19.30 Uhr. Cholesterin, so nennt sich eine Band aus Linz und Wien, Dreamcatchers, featuring Levi und Dominik heute in Wolfsberg und zwar im Container 25 in St. Michael bei Wolfsberg. Skiroller City Race in Bleiburg, das habe ich anzubieten. Ein super Sprintrennen findet da heute am Hauptplatz statt mit viel Spannung und Action ganz bestimmt heute um 15 Uhr. Bleiben wir noch einmal kurz im Unterland in Wolfsberg noch einmal. Erster Wolfsberger Metal-Stammtisch findet heute statt und zwar im Jutz Wolfsberg, also Jugendzentrum wahrscheinlich um 19 Uhr in der Kirche Bichelstraße. Das Fest der Stimmen gastiert heute in Hermagor und zwar im Festsaal um 19.30 Uhr mit den verschiedensten Chorformationen aus ganz Kärnten. Heute Udo Tribute Band zu Gast im E-Board Museum Best of Udo Jürgens. Teil 1 ist dazu hören. Um 20 Uhr geht's los. 9. brasilianisches Kulturfestival heute im Schloss Lodron in Gmünd und zwar im Stadtsaal ganz genau. Beginn ist um. Wenn ich das jetzt sehen würde, wäre klasse, aber das steht irgendwie nicht dabei. Kann ich Ihnen jetzt momentan leider nicht sagen, weil keine Uhrzeit dabei steht. Aber wie gesagt, Schloss Lodron, vielleicht einmal im Internet nachschauen, da wird man das sicher finden. The Summer is Ending with Boom. Pop-Schlager trifft Samba mit DJ Elena und Suelo de Melo heute im Step Völkermarkt. Um 20 Uhr beginnt das Ganze. Im Bildungshaus Sodalitas geht es heute ums Atmen und um die Meditation. Atemlehre im Mittelpunkt mit Evelyn Possecker heute von 16 bis 19 Uhr in Tainach. Isolde und Dieter Bornemann präsentieren heute ihr Buch Aufgegessen, Verwenden statt Verschwenden und zwar um 19 Uhr ganz genau im Bildungshaus Schloss Krastowitz. In Mittelkärnten wird heute gesungen und zwar im Schloss Töscheldorf und zwar ein bisschen Glück heißt es da und zwar mit dem Löllinger Ensemble stimmig um 20 Uhr geht's los. Und eine Künstlerin oder eine Künstlerausstellung in Mariasaal kann ich Ihnen auch noch ans Herz legen im Haus der Begegnung in Mariasaal. Heute um 18 Uhr die Vernissage, was auch immer Sie heute machen. Viel Spaß, gute Unterhaltung wünsche ich Ihnen, auf dass Sie diesen Tag nicht so schnell vergessen werden. Na ja, das ist der Wolfgang Amrus jetzt hier.

0: in der Schule unterrichtet. Mehr dazu in der nächsten Stunde.
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2: Am Mikrofon ist Tina Hahnreich. Der Verfassungsgerichtshof prüft das Gesetz für den sogenannten Energiekrisenbeitrag. Das berichtet der Standard. Der Energiekrisenbeitrag wurde nach dem Beginn des Ukraine-Kriegs als Reaktion auf die stark gestiegenen Energiepreise eingeführt. Sollte der VfGH das Gesetz nun kippen, könnten künftig mehrere hundert Millionen Euro im Budget fehlen. Maria Kern berichtet.
3: Dass Energiekonzerne in den Jahren 2022 und 2023 einen Energiekrisenbeitrag zahlen mussten, war laut Verfassungsgerichtshof zulässig, denn damals gab es eine Notverordnung der EU. Der VfGH hat aber Bedenken, ob das Gesetz auch 2024 noch verfassungskonform war. Anwalt Wolfram Proksch, der das Gesetz im Namen eines Windkraftunternehmens bekämpft, ortet eine Ungleichbehandlung.
4: Es gibt für uns keinen Grund, wieso man Windkraft oder Wasserkraft oder PV besteuert, aber Fernwärme nicht besteuert.
3: Auch Stromhändler würden etwa nicht besteuert, so Proksch. Verfassungsjurist Peter Busjäger meint auch:
5: Ja, man kann sagen, das Gesetz wackelt ganz ordentlich.
3: Eine endgültige Entscheidung könnte der VfGH im Dezember fällen.
2: Russland und die Ukraine haben ihre gegenseitigen Angriffe auch in der Nacht fortgesetzt. Bei schweren ukrainischen Drohnenangriffen auf mehrere russische Regionen wurden Behördenangaben zufolge mindestens 2 Menschen getötet und weitere verletzt. In Bjelgorod, nahe der ukrainischen Grenze, starb bei den Angriffen ein Zivilist, ein weiterer wurde verletzt. In der Region Ulyanovsk wurden laut örtlichen Angaben 8 Menschen verletzt, darunter ein Kind. Österreichs Seniorinnen und Senioren sind körperlich zu wenig aktiv. Forschende der MedUni Wien sehen aber in der Bewegung ein großes Potenzial, chronische Krankheiten zu verhindern. Lorenz Wildner hat sich die Studie angesehen.
6: Bewegungsmuffel bzw. Couchpotatoes. Das sind offenbar rund 30% der Seniorinnen und Senioren in Österreich. Die Untersuchung basiert auf Daten von fast 4000 Teilnehmenden über 65 Jahre. Als ausreichend gelten mindestens 2,5 Stunden Ausdauerbewegung pro Woche bei leichter bis mittlerer Intensität. Laut Modellrechnungen könnten damit mehr als 45% der Schlaganfälle verhindert werden. Bei Herzinfarkten wären es mehr als 4 von 10 Fällen. Bei Diabetes gut ein Drittel. Die Forschenden betonen, dass das theoretische Schätzungen an der Obergrenze sind. Die Ergebnisse würden aber unterstreichen, wie wichtig regelmäßige Bewegung gerade im höheren Alter sei.
2: Ein 19-jähriger Probeführerscheinbesitzer aus dem Bezirk St. Veit an der Glan ist gestern mit 191 km/h auf der Südautobahn erwischt worden. Laut der Polizei war er ausgerechnet einer Zivilstreife dicht aufgefahren. Er wurde angehalten und ihm wurde der Führerschein abgenommen, teilte die Polizei mit. Das waren die Nachrichten mit Tina Hahnreich. Und jetzt zum Wetter.
0: Zum Wetter in Kärnten, und das schaut momentan wie folgt aus. Schauen wir mal ganz kurz. Die letzten Nebelfelder, die lösen sich jetzt rasch auf und dann sollte es im ganzen Land sonnig werden. Am Nachmittag zeigen sich über den Bergen harmlose Quellwolken, die Höchstwerte heute bis 20 Grad. Aktuell haben wir 11 Grad in Hermagor, 10 in Villachspital und St. Veit, 9 Grad in Klagenfurt und Feldkirchen, 7 hat es in Malnitz und Völkermarkt, 3 Grad hat es am Dobratsch. Morgen ist es in der Früh wieder stellenweise nebelig, doch dann kommt viel Sonne zum Vorschein mit spätsommerlichen Temperaturen bis 24 Grad. Sicher unterwegs mit Radio Kärnten, keine Störungen, eine gute Fahrt.
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0: Und ich sage nochmals Grüß Gott. Servus, willkommen, schön, dass Sie da sind. Stevie Wonder gleich zu Beginn und dann geht's ab in die Schule.

0: Schule, das bedeutet oft stillsitzen, zuhören. Das ist das, was keinem Kind wahrscheinlich so wirklich taugt. Diese Woche sah das aber an einer Kärntner Schule ganz anders aus. Der Einfall einer Schülerin hat nämlich den Stundenplan komplett über den Haufen gehauen. Plötzlich stand statt Grammatik Graffiti auf dem Stundenplan.
1: Am letzten Mittwoch lautete das Motto an der Mittelschule Landskron: Deine Zukunft ist bunt. Die Schule hat nämlich einen Aktionstag der Nachwuchsinitiative eines Lack- und Farbenherstellers gewonnen. Möglich gemacht hat dies ein kreatives Bewerbungsvideo von der Schülerin Lilian Kraller. Der eigentliche Plan für dieses Video ist dabei völlig spontan entstanden.
2: Eigentlich war die Idee für mein Video eine Stressentscheidung, weil das habe ich am Abend eigentlich schnell zusammengeschrieben, weil ich mit was kommen wollte. Und dann hat sich dieses schnell zusammengeschriebene aber als so eine gute Idee entwickelt, dass das der eigentliche Plan fürs Video geworden ist. Und ich muss sagen, es wurde echt Zeile für Zeile auch von den anderen Schülern umgesetzt, von den Schauspielern.
1: Für die Schülerin ist das Ereignis aber nicht nur wegen der bunten Farben ein voller Erfolg. Vor allem die gute Stimmung unter den Jugendlichen hat für sie den Aktionstag besonders gemacht.
2: Ich bin ziemlich glücklich, weil ich freue mich, jeder spricht mich an. Hallo Lilian. Aber mich freut auch, dass mir jeder anlächelt. Und ich sehe auch sehr viel Freude und wie sich neue Freundschaften knüpfen zwischen Schülern der ersten Klasse, dass die auch schön ankommen können im Schuljahr.
1: Dieses gute Miteinander auf dem Schulhof freut auch die Lehrkräfte. Für die Direktorin Michaela Scheurer bringt der Aktionstag einen großen Mehrwert. Sie sieht in dem Projekt nämlich eine ganz besondere Form des Lernens.
3: Solche Tage sind ganz etwas Wichtiges in der Schule, weil Unterricht auf eine andere Art und Weise stattfindet und weil Kinder beim Tun etwas lernen und nicht in der Klasse drin sitzen müssen und zuhören oder vielleicht in Gruppen arbeiten, sondern wirklich die Möglichkeit haben, ihre Kreativität auszuleben.
0: Bunte Spraydosen statt Lehrbücher in Villach-Landskron. Welches Ziel hinter dieser Aktion ganz konkret steckt und was die Kinder und Jugendlichen so alles erlebt haben, das hören Sie in Kürze hier bei uns in Radio Kärnten.

0: Lassen Sie uns noch einmal nach Villach-Landskron blicken in die Mittelschule. Und die haben ja gewonnen, eine Nachwuchsinitiative, die da heißt Deine Zukunft ist bunt. Und hinter dieser spaßigen Aktion steckt ein sehr, sehr wichtiges Ziel.
1: Das Handwerk sucht nämlich dringend neue Talente. Tobias Lammers ist Projektleiter bei der Nachwuchsinitiative des Farbenherstellers aus Münster. Er spricht die Jugendlichen ganz bewusst schon früh an.
2: Weil im Handwerk ein wahnsinnig vielseitiger und kreativer Beruf wartet. Und wir haben leider einen Fachkräftemangel und für den gibt es unsererseits gar keinen Grund. Wir haben, wie gesagt, einen super spannenden Beruf und wir erleben immer wieder, dass junge Menschen hier ihre Bestimmung finden und einen ganz, ganz tollen Arbeitsplatz finden. Und das wollen wir den Schülerinnen und Schülern zeigen.
1: Dass Nachwuchs gebraucht wird, ist also klar. Die Schülerinnen und Schüler der Mittelschule Landskron konnten selbst erfahren, wie vielseitig und kreativ so ein Handwerksberuf sein kann. Und dabei haben sie einiges erlebt.
3: Ich war halt schon in diesen großen LKW-Händen drinnen. Da sind so Art Eierstühle oder so. Das hat mir sehr getaugt. Bei der Leinwand habe ich auch schon ein bisschen gesprayt. Das war sehr lustig.
4: Ich war jetzt auch schon bei der Leinwand gerade vorhin. In einem TikTok war ich halt auch schon dabei, also wo sie ja TikTok gedreht haben. Und auf so Holzplatten habe ich auch schon etwas aufgemalt.
1: Mit Farbe, Spraydosen und jeder Menge Kreativität konnten die Kinder heute ihre eigenen Werke erschaffen.
5: Also ich habe den Hintergrund hingesprayt und dann habe ich draufgeschrieben Life is Music, weil ich liebe Musik.
6: Ich habe als erstes so ein Papier gekriegt. Da habe ich erstmal vorzeichnen dürfen, was ich da jetzt genau draufmalen will. Und ja, wenn ich da war ich dann fertig und dann habe ich das auf so eine kleine Mini-Leinwand zeichnen dürfen. Und da habe ich meine zwei Esel und die Namen von denen aufgeschrieben.
1: Der Aktionstag brachte viel frischen Wind in die Mittelschule Landskron. Die Jugendlichen erlebten einen spannenden Vormittag. Dabei haben sie viel Neues für ihre berufliche Zukunft gelernt. Ein Beitrag von Mira Bresnik und Florian Kogoy für Radio Kärnten.

0: Der ORF ermöglicht folgenden Hinweis kostenlos.
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3: 10.30 Uhr, halb elf, die Nachrichten von und mit Peter Matter.
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5: Das Land mit dem zuständigen ÖVP-Referenten Martin Gruber will in Sachen Wolfsmanagement enger mit Italien und Slowenien zusammenarbeiten. Gestern hat es dazu eine Besprechung gegeben. Es soll mehr geschossen werden. Jagdreferent Gruber?
6: Die Wolfspopulationen kennen keine administrativen Grenzen. Wir haben eine Wolfspopulation, die sich vor allem aus einer bzw. zwei Herkünften speist und das betrifft den ganzen Alpenbogen. Und deshalb ist auch in diesem Alpenbogen der Zustand zu betrachten und da haben wir bei Gott einen Erhaltungszustand, der adäquat wäre und eigentlich auffordert, eine Handlung zu setzen.
5: In der Nacht hat ein 18 Jahre alter Wolfsberger mit einem nicht zum Verkehr zugelassenen Auto in Fischering bei St. André eine Mauer touchiert und eine Hausfassade beschädigt. Der Wagen ist auf dem Dach zu liegen gekommen. Der 18-Jährige konnte sich leicht verletzt aus dem Wrack befreien. Er hat keinen Führerschein und war außerdem betrunken. Das Wetter hat Sonja.
3: Der Nebel in den Tälern, der löst sich zumindest bis gegen Mittag dann auf. Dann scheint verbreitet die Sonne. Am Nachmittag entstehen über den Bergen dann harmlose Quellwolken. Nichts Schlimmes, die Höchstwerte heute bis zu 20 Grad. Sicher unterwegs mit Radio Kärntner 10 Tauern, Autobahn Richtung Salzburg zwischen Gmünd und Rennweg. Da gibt es Behinderungen nach einem Unfall und zwar am rechten Fahrstreifen.
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1: So, und da nehme ich jetzt gleich mal Stellung und setze mich auf. Gell? Also kein Sitzen oder vielleicht doch Sitzen.
2: Erich Kästner meinte schon, man kann auf seinem Standpunkt stehen, aber man sollte nicht darauf sitzen. Und das trifft in erweitertem Sinne auch auf unsere Gesundheit zu. Denn wer viel sitzt, belastet seinen Körper. Oft ohne es zu merken. Langes Sitzen steht eindeutig im Zusammenhang mit Rückenproblemen und Stoffwechselerkrankungen. Aber natürlich kann man auch hier etwas probieren, dagegen zu tun. Ein einfacher Lösungsansatz: regelmäßige Bewegungspausen. Schon alle 30 bis 60 Minuten kurz aufstehen, macht nämlich einen Unterschied. Auch Telefonate im Stehen zu führen oder kleine Dehnübungen einzubauen, lässt sich leicht umsetzen. Studien zeigen, dass selbst kleine Bewegungen positive Effekte haben. Der Schlüssel ist, das Sitzen immer wieder zu unterbrechen. Wie wäre es denn mit einem kurzen Spaziergang in der Mittagspause? Dieser entlastet nicht nur unseren Rücken, sondern wirkt zusätzlich aktivierend. Strecken Sie sich dazwischen ruhig mal richtig durch, denn das verbessert die Körperhaltung und Bewegung, kann außerdem die Konzentrationsfähigkeit verbessern. Bleiben Sie gesund. Alles Liebe, Ihre Christine Reiler.

0: Geburtstagskinder bekommen ein Geburtstags...
1: Pussy.
0: Genau, zum Beispiel der Alex. Zu deinem 50. Geburtstag wünscht dir deine ganze Familie sowie auch deine Arbeitskollegen von Herzen alles Liebe und Gute, viel Glück und vor allem Gesundheit. Wir sind unendlich froh und dankbar, dich in unserem Leben zu haben und freuen uns auf viele weitere gemeinsame Erinnerungen mit dir. Bleib genauso, wie du bist. Alles Gute zum Geburtstag und lass es krachen. In Lölling, da feiert Gisela Makoru Geburtstag. Alles Liebe und Gute, viel Glück, viel Freude, vor allem beste Gesundheit. Das wünscht herzlichst Hansi Wulz und alle Freunde schließen sich an. Resi Sonnwiller in Feldkirchen ist sie zu Hause. Liebe Oma Resi, alles Liebe und Gute zum Geburtstag steht hier. Bleib so, wie du bist, das wünscht dir Bazi oder Baci mit Familie und natürlich die Familie, die schaut da oben zu. Alles Gute und alles Gute zum heutigen Ehrentag. Wir gratulieren natürlich auch mit der Sängerrunde Tangern jetzt in Radio Kärnten um 10.52 Uhr mit einem schönen Kärntner Lied da draußen im Wald Rinterwasserle Triab.

0: Das waren sie, unsere zwei gemeinsamen Stunden am Freitagvormittag. Sonja Kleindienst verabschiedet sich. Ich wünsche Ihnen noch viel Vergnügen mit unserem Programm und gleich geht's weiter mit der Mittagszeit in Radio Kärnten.
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2: Am Mikrofon ist Tina Hanreich. Die Wirtschafts- und Korruptionsstaatsanwaltschaft ermittelt gegen den Landesenergieversorger Salzburg AG. Dem Energiekonzern wird vorgeworfen, ein Photovoltaikunternehmen übergangen zu haben. Im Raum steht ein Schaden von mehr als 20 Millionen Euro. Julian Kern berichtet.
3: PV-Anlagen für die Dächer, Hunderter, Hofer-Filialen. Ein lukrativer Auftrag, den sich die Ökovolt Solartechnik sichern wollte. Sie hat bereits mit dem Discounter zusammengearbeitet. Doch es kam anders, schildert Manuel Thaler, Vertriebsdirektor der Ökovolt.
4: Salzburg äußerte den Wunsch, dass sie selbst gerne das Hofer-Geschäft machen würde. Und somit haben wir uns in Absprache mit der Salzburg AG zurückgezogen aus einer Ausschreibung mit der Zusage der Salzburg AG, dass wir als Ökovolt den Bauauftrag dafür bekommen sollen.
3: Bekommen hat den Auftrag dann die Konkurrenz. Der Ökovolt sei damit ein Gesamtschaden von über 20 Millionen Euro entstanden, worauf das Unternehmen Anzeige erstattet hat. Die WKStA bestätigt Ermittlungen gegen die Salzburg AG und einen ehemaligen Mitarbeiter. Die Salzburg AG bestreitet die Vorwürfe, wollte sich zu konkreten Nachfragen aber nicht näher äußern.
2: Die israelitische Kultusgemeinde für Salzburg, Steiermark und Kärnten hat das Treffen zwischen dem Bundespräsident Van der Bellen und New Yorks Bürgermeister Mamdani kritisiert. Das Treffen habe nach Van der Bellens Völkermordkritik an Israel eine verstörende politische Signalwirkung. Mamdani ist als scharfer Kritiker Israels bekannt und bezeichnete Premier Netanyahu als Kriegsverbrecher. In der Altstadt der griechischen Hauptstadt Athen hat sich in der Früh eine heftige Explosion ereignet. Ein zweistöckiges Gebäude stürzte ein, ein Passant wurde durch herumfliegende Trümmer leicht verletzt. Nach ersten Vermutungen könnte ein Gasleck die Explosion ausgelöst haben. In Weiereck in Oberösterreich sind Klimawissenschaftler, Landwirtschaftsarchitekten und Wasserwirtschafter zusammengekommen, um über die ökologische Zukunft der heimischen Seen zu diskutieren. Im Mittelpunkt stand die Bebauung des Ufers. Die ist nämlich ein wesentlicher Faktor für die Umwelt. Gernot Hörmann berichtet vom Attersee.
5: An unseren Seen wird der Klimawandel zunehmend spürbar. Laut Stefanie Drlik, Klimawissenschaftlerin und Landschaftsarchitektin, ist das Ökosystem herausgefordert. Sie sagt, 79% der Uferlinie am Attersee sind verbaut, oft im Privatbesitz, was den Zugang erschwert.
6: Es gibt nur mal ganz wenige Bereiche, wo Vögel brüten können, wo Pflanzen sich entwickeln können. Und das alles ist nicht nur für die Tierwelt besonders wichtig, sondern auch für die Reinigung des Sees.
5: Bei der österreichischen Seenkonferenz diskutieren Expertinnen und Experten in Weiereck über naturnahe Ufergestaltung. Die soll die Widerstandskraft der Seen gegen den Klimawandel sicherstellen. Landschaftsarchitekten fordern dabei naturnahe Gestaltung. Nur so können Österreichs Seen den Klimawandel gut überstehen, auch wenn steigende Temperaturen dauerhaft sinkende Wasserstände bedeuten.
2: Das waren die Nachrichten mit Tina Hanreich.
0: Wir kommen zum Kärntner Wetter und da scheint heute im ganzen Land die Sonne. Oft ist es dabei sogar wolkenlos. Am Nachmittag können sich über den Bergen dann ein paar Quellwolken zeigen, die bleiben aber harmlos. Das alles bei Höchstwerten bis zu 20 Grad. Die aktuellen Temperaturen, die liegen bei 16 Grad in St. André, 15 hat es in Klagenfurt und Feldkirchen, 14 sind sie in Villach und in St. Veit an der Glan, Bad Bleiberg und Gmund liegen bei 12 Grad, 10 in Malnitz und Döllach und 9 in Völkermarkt und auf der Flatnitz. Morgen gibt es in der Früh stellenweise Nebel, dann erwartet uns aber wieder viel Sonnenschein und spätsommerlich milde Temperaturen bis zu 24 Grad. Sicher unterwegs mit Radio Kärnten um 11:04. Eine Meldung für die A10-Litauen-Autobahn Richtung Salzburg. Zwischen Gmünd und Rennweg wird der Verkehr nach einem Unfall kurz angehalten. Die Feuerwehr ist schon eingetroffen und versucht, das Unfallfahrzeug abzuschleppen. Ausweichen können Sie in der Zwischenzeit über die B99. 0800 600 601, die Nummer der Radio Kärnten Verkehrsredaktion. Wir wünschen Ihnen eine gute und eine sichere Fahrt durch diesen Freitag.
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0: spannende wie herausfordernde Themen. Wir beschäftigen uns mit den neuen AMA-Zahlen, die das Einkaufsverhalten der Österreicherinnen und Österreicher bewertet haben. Und da sieht man, dass weniger eingekauft wurde. Ja, das ist wohl den Sparmaßnahmen der Haushalte und auch der Hitze geschuldet. Wir blicken hinter die Kulissen. Und außerdem Regularien für die künstliche Intelligenz und die Sicherheit für und vor der KI. Ein aktueller Anlassfall, gerade in Australien. Auch davon erzählen wir Ihnen. Willkommen.

0: 11 Minuten nach 11, die Radio Kärnten Mittagszeit am 25. September. Die Agrarmarkt Austria hat neue Zahlen zum Einkaufsverhalten unserer heimischen Haushalte veröffentlicht. Und was zeigen diese Zahlen? Es geht ganz deutlich hervor, dass im ersten Halbjahr des heurigen Jahres um fast 5% weniger Lebensmittel eingekauft wurden. Die AMA führt das darauf zurück, dass die Menschen sparen. Und auch die Hitze natürlich hat die Lebensmitteleinkäufe beeinflusst. Maria Kern mit den Details.
1: Im Supermarkt gustieren und nach Lust und Laune einkaufen, das kommt immer seltener vor. Die meisten Konsumentinnen und Konsumenten gehen mit der Einkaufsliste, meist sogar in mehrere Geschäfte. Und in Summe landet weniger im Einkaufskorb. Im ersten Halbjahr des heurigen Jahres wurden um fast 5% weniger Eier, Fleisch und Butter gekauft. Christina Muttenthaler-Sipek, die Geschäftsführerin der AMA Marketing, führt das auf die wirtschaftliche Lage zurück.
2: Der Schluss daraus ist, dass die Menschen sparsamer mit ihrem vorhandenen Budget umgehen. Das betrifft vor allem größere Familien mit mehreren Kindern und im mittleren Einkommensbereich.
1: Familien mit mehreren Kindern haben konkret um 14% weniger Lebensmittel eingekauft als im Vorjahr. Dazu passt, dass schon ein Drittel der Lebensmittel in Aktion gekauft wird. All das geht aus der Roll AMA hervor, einer Analyse über das Einkaufsverhalten von 2800 Haushalten. Die Lebensmitteleinkäufe seien heuer aber auch hitzebedingt zurückgegangen, so Muttenthaler-Sipek.
2: Man sieht das selbst an unserem eigenen Konsumverhalten. Hat man Temperaturen bis zu 40 Grad, konsumiert man frisches Gemüse, Obst, leichte, bewusste Ernährung, Cottage Cheese oder auch Joghurt.
1: Rückgänge gab es dagegen bei Fleisch. Bei Rindfleisch wurde sogar ein Minus von 10% verzeichnet. Es wurde aber mehr Rindfleisch in der Gastronomie verkauft. In den Haushalten wird dagegen mehr Hühnerfleisch konsumiert.
2: Wir haben mittlerweile einen Marktanteil von über 30% an Hühnerfleisch. Das sieht auch hier einfach zuzubereiten und eine leichte, bewusste Ernährung wird immer wesentlicher.
1: Auch Bio-Lebensmittel sind weiterhin beliebt. Ihr Anteil ist mit knapp 13% wieder geringfügig gestiegen. Wichtig ist den Konsumentinnen und Konsumenten auch die Herkunft der Lebensmittel. 3/4 sagen, dass sie heimische Lebensmittel schätzen. Das könnte bei einigen Produkten aber schwierig werden. Stichwort Dürre, Stichwort Ernteeinbußen. Bei Erdäpfeln wird ein Minus von bis zu 70% erwartet. Müssen also schon bald Erdäpfel importiert werden? Muttenthaler-Sipek.
3: Wir werden wahrscheinlich bis Februar mit heimischen Erdäpfeln im Lebensmittelhandel die Konsumentinnen und Konsumenten versorgen können.
1: Darüber hinaus traue sie sich keine Prognose zu, sagt die AMA Marketing-Chefin hinsichtlich der massiven Ernteausfälle bei den heimischen Erdäpfeln.
0: Maria Kern war das mit den Details zu den Zahlen der Agrarmarkt Austria über das Einkaufsverhalten der heimischen Haushalte heuer im ersten Halbjahr.

0: Schön, dass Sie Ihre Mittagszeit mit Radio Kärnten verbringen. Künstliche Intelligenz begegnet uns ja mittlerweile überall. Man hört viel davon und es sorgt auch immer wieder für Diskussionen. Vor allem, wenn dann wieder irgendwo bekannt wird, dass Systeme selbstständig handeln. In Australien, da hat eine künstliche Intelligenz jetzt offenbar eigenmächtig versucht, sich natürlich illegal Zugang zu einer geschützten Internetseite einer Krankenversicherung zu verschaffen. Dieser Fall, der wirft neue Fragen auf in Sachen KI-Sicherheit und Kontrolle und Thomas Weber hat sich mit diesen Fragen beschäftigt.
1: Philipp Rieger leitet seit wenigen Tagen die Forschungsgruppe Sichere KI-Systeme an der TU Graz. Und er hat eine klare Meinung, wenn es um unsere Sicherheit bei und mit künstlicher Intelligenz geht.
2: Hier brauchen wir tatsächlich Regulierung, um eben die KIs, die im Alltag verwendet werden, dass die sicher sind, dass sich die Endverbraucher darauf verlassen können, dass diese sicher sind und man die guten Gewissens nutzen kann, ohne ein realistisches Risiko auf Unfälle zu haben. Da brauchen wir neue Regulierung.
1: Funktionieren könne das nur, wenn Konzerne wie OpenAI oder Anthropic diese Regulierungen bei der KI-Entwicklung von Anfang an mit einbeziehen müssten.
2: Beim Entwickeln der Architektur muss man die Sicherheitsmaßnahmen direkt mit beachten. Man sollte sie beim Training direkt mit einkodieren und zwar nicht erst in den letzten 10% vom Training, wenn eigentlich das Hauptverhalten schon feststeht und dann eben auch zur Laufzeit, wenn man die tatsächlichen Instruktionen an diese KI gibt.
1: Wir sollten überlegen, welche sensiblen Daten und welche Anweisungen geben wir ein.
2: Und dann, wenn man die Ausgabe bekommen hat, auch diese auch nochmal kontrollieren, dass da keine falschen Informationen drinstehen, dass das zu der Eingabe passt, zu den Daten, weil man sich eben nicht darauf verlassen kann, dass die Ausgabe immer korrekt ist.
1: Denn die KI basiert einfach gesagt auf einer Wahrscheinlichkeitsrechnung. Sie liefert auf unsere Anfragen und Anweisungen jene Lösungen, die hochgerechnet am wahrscheinlichsten sind. Es sei von den Programmierern auch bewusst gewollt, dass die KI Fehler macht, um sie menschlicher erscheinen zu lassen.

0: Innerregen um eine Minute nach 11:30. Zeit für die Nachrichten bei uns in Radio Kärnten. Lisa Nadmesnik informiert Sie.
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2: Mit seinem Fahrzeug hat sich in der Nacht ein 44 Jahre alter Mann aus dem Bezirk Völkermarkt überschlagen und ist im Acker gelandet. Der Lenker wurde unbestimmten Grades verletzt. Ein Alkotest ergab eine starke Alkoholisierung. Und viel zu schnell war ein 19 Jahre alter Probeführerscheinbesitzer auf der A1 unterwegs gewesen. Eine Zivilstreife ist auf den Schnellfahrer aufmerksam geworden. Dort wurden die Beamten von dem Lenker dann auch noch bedrängt. Seinen Führerschein ist der 19-Jährige jetzt los. Seit nunmehr 10 Jahren bietet die Jugendnotschlafstelle Villach Jugendlichen und jungen Erwachsenen zwischen 12 und 21 Jahren eine sichere, gewalt- und drogenfreie Unterkunft. Der Bedarf ist hoch und steigt kontinuierlich an. Betrieben wird die Notschlafstelle von der Diakonie de la Tour. Zum 10-Jahr-Jubiläum wurde heute Bilanz gezogen. Mehr dazu im Radio Kärnten Mittagsjournal. Außerdem Thema: Seit dem Sommer sind in Österreich erstmals mehr als 300.000 E-Autos zugelassen. Im Güterverkehr sind schwere E-Lkw aber noch sehr selten im Einsatz. Wie es funktioniert und auf längere Sicht auch wirtschaftlich sein kann, zeigt ein Lavantaler Pelletsproduzent. 3 Lkw, darunter ein 24 Tonnen schwerer Sattelschlepper, sind seit kurzem Teil der Fahrzeugflotte dort. Mehr zu dem Fall dann in einer Stunde im Mittagsjournal. Und damit zu den Verkehrsaussichten, Ute.
0: Danke, Delisa. Ja, da haben wir eine gute Nachricht von der 10er Zahnautobahn Richtung Salzburg. Zwischen Gmünd und Rennweg ist die Sperre aufgehoben, die Unfallstelle ist geräumt. Allerdings gibt es vorläufig noch Stau und Sie brauchen dort 20 Minuten länger. Und länger dauert es auch noch einmal eine 10er Autobahn Richtung Salzburg vor einer Baustelle bei Villach. Da brauchen Sie derzeit 10 Minuten mehr. Gute Fahrt.
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0: Die Mittagszeit an diesem Freitag und wir beschäftigen uns gleich mit dem Wetter, das uns übers Wochenende erwartet. In Kürze.
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0: Sonnenschein, wohin das Auge reicht und sogar ein wolkenloser Himmel oft. Am Nachmittag können sich dann heute über den Bergen ein paar harmlose Quellwolken zeigen, die Höchstwerte bis zu 20 Grad. Und in dieser Tonart geht es auch am Wochenende weiter. Es wird insgesamt sehr freundlich. Morgen in der Früh kann es stellenweise noch nebelig sein. Aber auch dann erwartet uns wieder viel Sonne mit spätsommerlichen Temperaturen bis 24 Grad. Und auch am Sonntag, da lösen sich die Frühnebelfelder auf und dann wird es wieder sehr sonnig. Die höchsten Temperaturen, die liegen zwischen 20 und sogar 24 oder 25 Grad. In 2000 Meter Höhe hat es um 11 Grad. Und die nächste Woche beginnt dann am Montag auch wieder mit Sonne und da sogar mit spätsommerlichen 27 Grad, die uns da am Nachmittag erwarten werden.

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8: Wir sind heute in Bleiburg unterwegs und die Käthe Petschnik hat folgendes Wort für uns:
9: Galoschen. Das waren für uns seinerzeit ganz alte Schuhe. Da ist jemand gekommen auf Besuch und hat ihm gesagt, was hast denn du heute für Galoschen an? Und da hat er gemeint, ja, das sind meine ganz alten Schuhe. Also Galoschen sind schlechte alte Schuhe.
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8: Und die Rosenthaler singen dazu übern Zaun.

0: Im Pestjahr 1713 wurde in Jedlesee aufgrund eines Gelübdes eine Loretto-Kapelle geweiht. Nach einer seit dem Mittelalter verbreiteten Legende trugen Engel das Haus der heiligen Familie von Nazareth nach Dalmatien, Italien. Literarisch knüpft die lauretanische Litanei daran an. In der Architektur entstand der Typus der Loretto-Kapelle mit unverputzten Wänden und einer auffallend schmalen, dunklen Marienstatue. In der Gegenreformation baute man zahlreiche Kopien solcher Kapellen. So wurde auch Jedlesee zu einem beliebten Wallfahrtsziel. Seit dem Erweiterungsbau von 1779 bildet die völlig umgestaltete Kapelle den Chorraum der Pfarrkirche. Franz Anton Maulbertsch malte die Bilder der Seitenaltäre. Sie zeigen den Patron der Krebskranken, den heiligen Peregrin und den Viehpatron Patricius.
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2: Willkommen zum Mittagsjournal. Das sind unsere Themen. Die Zahl der Zivildiensterklärungen ist heuer stark angestiegen. Die Autobauer Volkswagen und Audi müssen mehr als 2 Millionen Fahrzeuge zurückrufen. Im Journalstudio begrüßt sie Konstantin Hahn. Nächstes Jahr soll die Wehrdienstreform in Kraft treten, mit längerem Wehrdienst und einem freiwillig verlängerten Zivildienst. Der längere Zivildienst könnte aber schon bald verpflichtend werden, und zwar dann, wenn sich nächstes Jahr zu wenig junge Männer für das Heer entscheiden. Heuer ist die Zahl der Zivildiensterklärungen jedenfalls höher als letztes Jahr. Felix Nowak aus unserer Innenpolitikredaktion, wie wahrscheinlich ist damit die verpflichtende Verlängerung?
3: Schon eher wahrscheinlich, darauf deuten Zahlen in der heutigen Kronenzeitung hin, die vom Bundeskanzleramt bestätigt werden. Demnach hat es heuer von Jänner bis August um knapp ein Zehntel mehr Zivildiensterklärungen gegeben als im Vorjahr. Noch viel deutlicher war der Anstieg im August, also unmittelbar nach der Wehrdiensteinigung der Regierung. Im Vergleich zum August 2025 hat es da ein Plus von mehr als 50% gegeben. Diesen Trend hin zum Zivildienst bestätigt auch das Bundesheer.
2: Was sind denn die Gründe dafür?
3: Da können wir nur spekulieren. Ein Faktor könnte die gefühlte militärische Bedrohung sein. Der Anstieg im August lässt sich dadurch aber kaum erklären. In Regierungskreisen geht man davon aus, dass die Reformpläne jedenfalls eine gewisse Verunsicherung ausgelöst haben. Im Bundesheer zeichnet sich dadurch jetzt auch schon eine personelle Lücke ab. Die 10 politischen Verhandlungen rund um den Wehrdienst sieht man dort mittlerweile sehr kritisch.
2: Danke, Felix Nowak. Die deutschen Autobauer VW und Audi müssen weltweit fast 2,9 Millionen Fahrzeuge zurückrufen, knapp ein Drittel davon in Deutschland. Auch in Österreich müssen Fahrzeuge zurückgerufen werden. Im schlimmsten Fall kann die Lenkung bei den betroffenen Fahrzeugen komplett ausfallen. Mehr von Katja Winkler.
4: Es geht um VW-Modelle der Reihen Golf, Tiguan, Touran und Caddy, die von September 2013 bis Juli 2024 produziert wurden. Bei Audi ist laut dem deutschen Kraftfahrtbundesamt der Q3 betroffen, der von 2017 bis 2024 gebaut wurde. Diese Fahrzeuge müssen von den Autobauern zurückgerufen werden. Der Grund ist offenbar ein Problem mit der Lenkung. Nach Angaben des deutschen Kraftfahrtbundesamts kann Feuchtigkeit in die Befestigung der Lenkung eindringen. Die Schraube rostet über Jahre hinweg, bis sie im Extremfall bricht. Im schlimmsten Fall kann dann die Lenkung ausfallen. VW und Audi rufen jetzt alle Fahrzeuge zurück, um die Schrauben auszutauschen. In Österreich sind 95.000 Fahrzeuge betroffen. Besitzerinnen und Besitzer sollen so schnell wie möglich informiert werden, heißt es von VW.
2: Beautyfilter am Handy oder komplett KI-generierte Gesichter führen zunehmend zu chronischer Unzufriedenheit mit dem eigenen Aussehen. Davor warnt die Österreichische Gesellschaft für plastische Chirurgie. Die Anfragen zu Eingriffen sind durch den vermehrten Einsatz von KI-Anwendungen stark gestiegen, heißt es. Marlene Nowotny berichtet.
5: Allein auf die Plattform Instagram werden täglich rund 95 Millionen Fotos und Videos geladen. Schätzungen zufolge sind etwa 80% davon digital bearbeitet. Das reicht von Beauty-Filtern, die die Haut optisch glätten oder die Augen strahlender machen, bis zu komplett KI-generierten Bildern, die hyperoptimierte Fantasiegesichter zeigen. Genau mit solchen Bildern auf dem Smartphone suchen immer mehr Menschen Fachärzte für ästhetische Chirurgie, wie dem Mediziner Albert Fuchs auf.
6: Das Bild kann nicht zeigen, was chirurgisch möglich ist, was technisch überhaupt möglich ist oder was sicher ist, auch durchzuführen.
5: Es werde immer wichtiger, über die medizinischen Grenzen von Schönheitseingriffen aufzuklären, betont Fuchs. Denn wesentliche medizinische Faktoren, wie die individuelle Anatomie, Haut- und Gewebebeschaffenheit, werden von KI-basierten Bildbearbeitungsprogrammen in der Regel nicht berücksichtigt.
2: Das war das Mittagsjournal mit Konstantin Hahn. Zum Wetter.
7: Wir stehen am Beginn einer längeren Phase mit stabilem Hochdruckwetter. Und vor allem an der Alpen-Nordseite wird es ab dem Wochenende ungewöhnlich warm, mit Höchstwerten über 25 Grad. Heute sind die Temperaturen noch ein wenig gedämpft. Aktuell hat es in den Landeshauptstädten zwischen 13 Grad im noch eher bewölkten Innsbruck und 18 Grad im sonnigen Graz. Der Nachmittag bringt größtenteils viel Sonne. Auch die restlichen Nebel- und Hochnebelfelder, etwa in einigen Tälern von Salzburg und Tirol, lösen sich mehr und mehr auf. Nach Osten hin entstehen vorübergehend vermehrt Quellwolken. Der Nordwestwind lässt allmählich überall nach und die Temperaturen reichen 14 bis 22 Grad. Das Wochenende wird nach etwas Frühnebel im ganzen Land sonnig, mit nur wenigen Wolken und Höchstwerten meist zwischen 18 und 26 Grad. Am wärmsten wird es im Inntal und im Rheintal. In 2000 Meter Höhe steigt die Temperatur auf 10 bis 16 Grad. So viel zum Wetter von Gerald Holzinger.
8: Dankeschön, und wir schauen auf die Kärntner Straßen. Sie sind sicher unterwegs mit Radio Kärnten. A10 Tauernautobahn Richtung Salzburg, vor der Baustelle bei Villach gibt es nach wie vor Stau. Aktuell warten Sie dort 15 Minuten länger. In der Folge wird der Verkehr bei Rheinweg dann vor dem Katschberg-Tunnel blockweise abgefertigt. Sie erreichen uns unter 0800 600 601. Wir wünschen Ihnen eine gute und eine sichere Fahrt, wo auch immer Sie unterwegs sind.
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8: Die Radio Kärnten Mittagszeit schaut gleich auf unser aktuelles Kinderprogramm. Und da gibt es heute Abend etwas Neues für die Kleinen und gerne auch für die Großen. Kuddelmuddel-Team bekommt nämlich Zuwachs. Mehr dazu in ein paar Minuten bei uns.

0: ist die Radio Kärnten Mittagszeit und wir alle fiebern schon dem Abend entgegen. Denn heute um 19 Uhr gibt es bei uns in Radio Kärnten was Neues für die Kleinen. Und auch die Großen sind herzlich eingeladen, da hineinzuhören. Denn Radio Kuddelmuddel bekommt eine neue Serie. Sonja Kleindienst und Martin Kalbitzer-Furian zeichnen dafür verantwortlich und erzählen uns gleich mehr.
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2: 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Heute am Abend mit dabei?
3: Ich bin der Lars.
4: Ich bin der Moritz.
5: Ich heiße Sarah.
6: Ich bin der Gregor.
7: Ich heiße Elia.
8: Mein Name ist Dibia.
2: Und das große Thema heute?
9: Was habt ihr Schönes erlebt in den Sommerferien? Wie habt ihr eure Ferien so verbracht?
2: Und eines ist sicher, die Herrschaften hatten einen schönen, bunten Sommer.
10: Wir waren am Meer.
11: Umag.
12: Am Tintenfisch umag gefangen werden?
11: Nein. Wow.
12: Ja, mit dem Kescher.
13: Wir waren auch in zwei Camps. Da haben wir gelötet, waren in der Natur.
11: Cool.
13: Haben auch einen Stop-Motion-Film gemacht.
14: Wir waren am Meer und wir haben so Mini-Quallen gefunden. Und die haben wir so in der Hand gehabt.
15: Und im Meer waren überall Quallen.
11: Echt?
14: Ja, diese kleinen.
11: So viele?
15: Eierquallen. Ich habe eine angegriffen.
2: Aber auch nach dem schönsten Urlaub geht's irgendwann wieder zurück in die Schule. Unsere Gäste stört das aber überhaupt nicht.
16: Weil ich meine Freunde voll lang nicht mehr gesagt habe. Weil ich wollte zu meinen Freunden gehen, die Mama hat aber nicht gelassen.
17: Ja, die Mama hat ihn gelassen. Du warst eine Woche nur bei deinen Freunden.
16: Ja, die erste Woche halt.
2: Die erfahrenen Schüler unter ihnen haben schon so ihre Präferenzen.
16: Wenn man ganz vorne sitzt, da ist immer irgendwie anstrengend, weil von der Tafel so runterblendet, dann sieht man manchmal nicht richtig. Und wenn man ganz hinten ist, sieht man aber eher irgendwie ein bisschen schlecht. In der nee, Mitte ist aber gerade gefallen.
9: Sarah ist auch gerne in der Mitte.
17: Nicht so, ich bin hinten, aber kann in der Mitte fallen durchschauen.
9: Ja, das ist hinten in der Mitte. Der Lars ist auf jeden Fall ein Mittelsitzer. Warum?
13: Ich finde es nett. Und in der Mitte, weil man, wenn man etwas holen muss, weil es nicht so richtig weit weg ist.
2: Für Livia dagegen ist es heuer das allererste Schuljahr.
18: Jetzt erzähl einmal, wie war das für dich oder wie ist es für dich jetzt in der Schule? Gefällt es dir?
19: Ja.
18: Was gefällt dir?
19: Wo ich rausgehen kann und mit meiner Schwester dann spielen kann und wenn ihr auch ist.
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0: unvergessen und immer wieder gerne gehört, die Seher überm Berg. In ein paar Sekunden bei uns, 12:30 Uhr, die ausführlichen Informationen aus unserem Land für Sie.
1: Herzlich willkommen zum Radio Kärnten Mittagsjournal, heute mit diesen Themen. Überschlagen, bedrängt und stark alkoholisiert. Gleich mehrere Autofahrer sind der Polizei in der Nacht ins Netz gegangen. Immer mehr Jugendliche finden in Notschlafstellen Schutz. Der Bedarf nach einem sicheren Schlafplatz steigt. Auch in Villach, wo die Einrichtung heute ihr 10-Jahr-Jubiläum feiert. Und E-Lkw auf dem Vormarsch, ein Lavantaler Pelletsproduzent, zeigt, wie eine Umstellung der Fahrzeugflotte funktionieren kann. Und ein goldener Herbst mit viel Sonne erwartet uns am Wochenende mit Höchstwerten bis zu 24 Grad.
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1: Gleich zwei junge Autofahrer sind in der Nacht im Osten des Landes bei groben Vergehen erwischt worden. Ein 19 Jahre alter St. Veiter ist einer Polizei-Zivilstreife bei Völkermarkt dicht aufgefahren und hat dann mit 191 km/h überholt. Seinen Probeführerschein ist er jetzt los. In St. André im Lavantal hat es ein 18 Jahre alter Mann noch wilder getreten und einen Unfall verursacht. Peter Matter berichtet.
3: Der Bursche setzt sich gegen 21 Uhr ins Auto, ohne Nummerntafel, also nicht zum Verkehr zugelassen, und gibt Gas. In Fischering verliert er die Kontrolle über den Wagen. An einer Engstelle der Straße touchiert er eine Steinmauer. Der PKW überschlägt sich, rammt dabei eine Hausfassade und bleibt auf dem Dach liegen. Der 18-Jährige kann leicht verletzt selbst aus dem Wrack steigen. Andere Verkehrsteilnehmer sind nicht betroffen. Am PKW entsteht Totalschaden. Die Polizei staunt nicht schlecht, als sie feststellt, dass der Lenker gar keinen Führerschein besitzt und noch dazu betrunken ist. Schwer betrunken ist auch ein 44 Jahre alter Unfalllenker bei St. Michael ob Bleiburg, als er gegen 3.30 Uhr von der Straße abkommt. Auch sein Auto überschlägt sich und bleibt in einem Acker stehen. Der Mann muss ins Unfallkrankenhaus.
1: Die Jugendnotschlafstelle in Villach feiert heute ihr 10-jähriges Bestehen. Jugendliche zwischen 12 und 21 Jahren finden hier Schutz und einen sicheren Schlafplatz. Mehr als 13.000 Nächtigungen wurden seit der Eröffnung im Jahr 2016 gezählt. Und der Bedarf steigt. Angela Ellersdorfer-Trunschnick mit den Details.
4: Die Zimmer im ersten Stock der Juno, der Jugendnotschlafstelle in Villach, sind momentan alle belegt mit Jugendlichen, die nirgends einen Platz finden, weder zu Hause noch bei Freunden. Viele haben auch keine Arbeit, sagt Andreas Buchal, der Leiter der Juno Villach. Sein
5: in erster Linie 16- bis 21-Jährige, die einfach lange Zeit auch von versteckter Obdachlosigkeit bzw. Wohnungslosigkeit betroffen waren, wo dann die Couch in der Wohnung eines Freundes, einer Freundin plötzlich nicht mehr zur Verfügung war, die dann einfach die Notschlafstelle nutzen und da einen sicheren Ort haben.
4: In der Juno können diese Jugendlichen bis zu 90 Tage, also 3 Monate lang bleiben. Und die meisten bleiben auch so lange, denn viele haben nicht einmal eine Krankenversicherung. 1.658 Nächtigungen wurden im Vorjahr in der Juno Villach, die versteckt nahe der Villacher Innenstadt liegt, gezählt. So viele Nächtigungen wie noch nie in der 10-jährigen Geschichte, sagt Matthias Liebenwein von der Diakonie, die Jugendnotschlafstelle betreibt.
6: Der Bedarf ist da und der Bedarf steigt. Die Lebenssituation wird für diese jungen Menschen immer schwieriger. Es wird schwieriger, Jobs zu behalten. Es wird schwieriger, sich finanziell abzusichern. Und es wird vor allem schwieriger für die jungen Menschen und für die jungen Leute, eine leistbare Wohnung zu finden. Das ist mittlerweile eine Riesenherausforderung. Und da landen sie oft in ganz, ganz schwierigen Wohnverhältnissen, wo sie letztlich doch wieder die Unterstützung, zum Beispiel durch die Notschlafstelle, brauchen.
4: Freilich kommen hierher auch Jugendliche, die von zu Hause weglaufen. Die meisten von ihnen kehren aber wieder ins Elternhaus zurück. Es gäbe zwar keine Statistik darüber, aber so schätzen die Mitarbeiter in der Juno, 70% jener, die in die Notschlafstelle kommen, würden den Weg wieder zurück ins Leben finden.
1: 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Seit dem Sommer sind in Österreich erstmals mehr als 300.000 E-Autos zugelassen. Im Güterverkehr sind schwere E-Lkw aber noch sehr selten im Einsatz. Wie es funktioniert und auf längere Sicht auch wirtschaftlich sein kann, zeigt jetzt ein Lavantaler Pelletsproduzent. 3 Lkw, darunter ein 24 Tonnen schwerer Sattelschlepper, sind seit kurzem Teil der Fahrzeugflotte. Andreas Kimmeswenger informiert.
7: Ein Elektro-Lkw, der samt Hänger bis zu 20 Tonnen Pellets befördern kann, rollt so nicht vom Fließband. 4 Jahre wurde geplant und getüftelt, wurden mehrere Hersteller besucht, erzählt Dietmar Meyer, Betriebsleiter bei RZ Pellets in Wiesenau und die treibende Kraft für das Projekt E-Lkw.
8: Wir wollten einen E-Lkw, wo alles wirklich elektrisch betrieben ist. Angefangen vom Kompressor, welchen ich brauche zum Einblasen der Pellets, bis in weiterer Folge für Hydraulikantriebe, dass das alles elektrisch läuft. Und da ist die Lkw-Industrie eigentlich an ihre Grenzen gestoßen und hat da wirklich doch einige Jahre jetzt gebraucht, bis es so eine Lösung gegeben hat.
7: Entschieden hat man sich schließlich für einen deutschen Hersteller aufgrund der besten Akkutechnik.
8: Das Fahrzeug hat 500 PS und hat eine Reichweite von auch 500 Kilometern. Also wir können unsere Kunden oder unsere Tagestouren definitiv mit einer Akkuladung bewältigen.
7: Geladen werden die Elektro-Lkw mit eigenem Strom direkt im Werk, während die Tanks mit Pellets befüllt werden. RZ Pellets-Chef Dietmar Riegler.
9: Das ist auch das Schöne dabei, also dass man wirklich als Alternativenergie mit Alternativfahrzeugen zugestellt bekommt. Also wir sind also da wirklich von der Produktion also bis zur Lieferung zu den Endkunden absolut grün und das macht uns auch ein bisschen stolz.
7: In der Anschaffung kostet ein E-Lkw noch gut doppelt so viel wie ein Verbrenner. Längerfristig werde sich die Umstellung aber rechnen, ist Dietmar Riegler überzeugt.
9: Das dauert bestimmt also 5-6 Jahre, bis sich das dann schlussendlich amortisiert. Aber man muss sagen, man tut für die Umwelt was Gutes und das sollte der große Vorteil ja sein. Ja. Und wir denken, weil es wirklich gut funktioniert, dass wir auch weitere anschaffen werden.
7: Und auch Fahrer Philipp Gfrehre ist nach den ersten paar tausend Kilometern mit seinem neuen Arbeitsgerät begeistert.
10: Das Fahren ist sehr entspannt, ist leise, ist ruhig. Oft ist so, wenn mich Leute anrufen, die glauben, ich bin daheim, weil es so leise ist, ich bin daheim auf der Couch oder was. Es ist echt lässig, ja.
7: Den ersten Praxistest haben die neuen vollelektrischen Pellets-Lkw jedenfalls bestanden.
1: Kurz zusammengefasst, das Wetter der kommenden Tage, Spätsommer mit viel Sonne und bis zu 25 Grad. Details zu den Wettersichten jetzt von Michael Graber, Meteorologe der Geosphere Austria.
11: Hochdruckeinfluss und sehr milde Luftmassen begleiten uns über das Wochenende. Der Samstag und der Sonntag, die werden sehr sonnig werden. Am Samstag die Frühtemperaturen 2 bis 6 Grad. Die Höchsttemperaturen 18 bis 22 Grad. Am Sonntag wird es dann eine Spur noch wärmer. Frühtemperaturen 3 bis 8 Grad, Tageshöchstwerte 19 bis 23 Grad. Es wird sehr sonnig. Frühnebel gibt es zwar doch in einigen Regionen, wie etwa im Klagenfurter Becken oder auch in einigen Tälern. Die lösen sich aber rasch auf. Spätestens mittags sollte sich dann überall die Sonne durchsetzen. Auch auf den Bergen wird es sehr sonnig und auch die Fernsicht ist sehr gut, der Wind schwächt sich ab und die Temperaturen steigen in 2000 Meter auf um die 10 Grad. Also perfektes Berg- und Ausflugswetter erwartet uns am Wochenende.
3: Also in der Früh kann es schon knapp über 0 Grad haben.
11: Jetzt haben wir doch vereinzelt auch schon Morgenfrost gehabt. Am Wochenende wird die Luftmasse dann aber ein bisschen wärmer wieder. Von daher wird es maximal ganz lokal frostig sein. Meist die Frühtemperaturen zwischen 2 und 8 Grad.
3: Wie geht die nächste Woche los? Bleibst du so spätsommerlich?
11: Es wird sogar noch 1-2 Grad wärmer. Also wir werden so im Laufe der nächsten Woche vielleicht so knapp an die 25 Grad sogar nochmal rankommen, aber das nur ganz lokal. Aber doch verbreitet über 20 Grad. Das Hochdruckwetter begleitet uns weiter bis weit in die nächste Woche hinein.
1: Sagt Michael Tiefgraber, Meteorologe der Geosphere Austria, und mit ihm hat Peter Matter gesprochen. Und aktuell werden in Klagenfurt 16 Grad gemessen. Und das war das Radio Kärnten Mittagsjournal mit Lisa Nadmesnik.
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1: Thomas Forstners Karriere, die war nicht immer ein Höhenflug. Nachdem er das zweite Mal beim Song Contest angetreten ist und mit Venedig im Regen nur 0 Punkte geholt hat, da war seine Karriere eigentlich ziemlich am Ende. Er hat sich komplett umorientieren müssen und dann als IT-Techniker gearbeitet, um das Geld zum Leben zu verdienen.
2: In den nächsten Jahren wurde es ziemlich ruhig um mich. Es gab einmal im Jahr, jedes Mal, wenn der Song Contest war, gab es ein paar Stories in der Zeitung, mal ein Fernsehinterview, diverse Was-wurde-aus-Stories. 2004 habe ich mir dann gedacht, okay, ich muss jetzt endlich wieder Musik machen. Ich habe dann ein Projekt gestartet, das hat Nightfall geheißen, und habe da mit einem sehr guten Freund von mir, dem Ronny, ein Projekt dann auf die Beine gestellt mit einer Mischung aus Amateurmusikern und Profimusikern und habe ein abendfüllendes Konzert organisiert im Schloss Schönau, wo ich ein Tribute gemacht habe quasi an Künstler, die ich sehr schätze und sehr verehre, und habe dort quasi meine Lieblingssongs neu arrangiert mit den Leuten und bin dann mit ihnen aufgetreten. Das war ein wunderschöner Abend, aber es war ein einmaliges Projekt. Ja. Es gab noch verschiedene Bandprojekte in der Zeit, aber im Endeffekt, ich hatte meinen Job, ja, ich hatte mein Leben, ich musste für mein Auskommen sorgen, ich musste für meine Frau sorgen, ich habe keine Songs gehabt und auch keine Zeit. Ja. Irgendwann hat mich dann ein DJ angeredet aus Deutsch-Wagram, der DJ Orgasmo. Wenn Sie sich über den Namen wundern, ich habe mich damals auch gewundert über den Namen, aber wir haben ein Projekt auf die Beine gestellt, das hat geheißen SDG 77, so wie das Sturmgewehr, und wir haben eine Coverversion von In die Arme Now produziert. Wir haben einige Auftritte gehabt mit diesem Projekt, mit diesem SDG 77 Projekt. Es waren sogar Breakdancer dabei, obwohl ich, wie ich schon in einer früheren Ausgabe von Noten und Anekdoten gesagt habe, ich bin talentfrei, was das Tanzen betrifft, aber ich habe trotzdem eine Breakdance-Choreografie gelernt, so mit Flickflack und Salto und allem drum und dran, und sind damit aufgetreten. Ja, es war mäßig erfolgreich, aber wir waren trotzdem 4 Wochen in den Charts. Platz 49 von 100, weil damals wurde schon umgestellt auf die Verkaufscharts, und den Titel hören wir uns jetzt an.

0: Thomas Forstner mit dem Comeback-Versuch, von dem er uns heute erzählt hat.
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0: Das war der Radio Kärnten Mittagszeit mit Ute Fichler. Ich übergebe Sie in die guten Hände von Marco Ventre, der ganz, ganz viele Fragen an Sie stellen wird. Viel Spaß.
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2: Im Nachrichtenstudio ist Konstantin Hahn. In der SPÖ dürfte die Führungsdebatte neu entflammen. Der Medienmanager Gerhard Zeiler hat heute angekündigt, SPÖ-Chef werden zu wollen. In einem Interview mit der Kronenzeitung sagt Zeiler, dass er den amtierenden Parteichef und Vizekanzler Andreas Babler herausfordern will. Mehr von Felix Nowak.
3: Ja, ich stehe zur Verfügung, zitiert die Krone in ihrer Online-Ausgabe Gerhard Zeiler. Er glaube, er sei die richtige Person, um die SPÖ aus ihrem historischen Tief zu holen. Jetzt müsse sich die Partei entscheiden, ob sie ihn als Parteichef wolle oder nicht. Zu erwarten ist damit ein offen ausgetragener Machtkampf innerhalb der Sozialdemokratie. Parteichef Andreas Babler hat einen Rückzug zuletzt ausgeschlossen. Der heute 71-jährige Zeiler war früher Pressesprecher unter Bundeskanzlern der SPÖ und später der ORF-Chef. Zuletzt war er am US-amerikanischen Medienmarkt tätig.
2: In ganz Deutschland demonstrieren heute junge Leute gegen die Wiedereinführung der Wehrpflicht. Die ist in Deutschland im Moment zwar ausgesetzt, falls sich aber in den nächsten Jahren nicht genügend Freiwillige für das Militär melden, könnte sie wieder eingeführt werden. Aus Berlin, Maria Knips-Witting.
4: Demonstration statt Unterricht. Nein, zum Dienst an der Waffe, sagen sie hier in Berlin, obwohl es eine Pflicht dazu im Moment gar nicht gibt.
5: Wir sind alle nicht dafür, dass wir halt zur Wehrpflicht gehen müssen. Also ich und mein Bruder und vielleicht auch meine Schwester.
6: Dass ich so in den Krieg muss, so, dafür habe ich Angst. Ich habe früher so viele Historienfilme gesehen und dann sieht man wirklich, wie gruselig das ist.
5: Sie wollen halt die jungen Menschen in die Wehrpflicht packen. So. Ich verstehe das eigentlich nicht, so, weil die müssen sich ja auch mal in uns hereinversetzen.
4: Die deutsche Bundesregierung setzt aktuell auf Freiwilligkeit. Ab Mitte 2027 soll es aber zumindest eine flächendeckende Musterung für junge Männer geben. Und falls es bis 2028 nicht genügend Freiwillige gibt, könnte zum Unmut der Demonstranten die Wehrpflicht wirklich wieder eingeführt werden.
2: René Schimanek, früherer Büroleiter von Nationalratspräsident Walter Rosenkranz, ist wegen unbefugten Besitzes von Sprengmitteln und Kriegsmaterial verurteilt worden. Der Prozess hat sich um Funde an der Wohnadresse des ehemaligen FPÖ-Politikers gedreht. Schimanek erhält 5 Monate bedingt und 7.200 Euro Geldstrafe, bestätigt ein Gerichtssprecher. Das Urteil ist bereits rechtskräftig. Unter Glockengeläut der Pariser Kirchen ist Papst Leo XIV. Heute zu einem 4-tägigen Staatsbesuch in Frankreich eingetroffen. Sein Flugzeug ist auf dem Flughafen Orly gelandet, wo ihn der französische Präsident Emmanuel Macron mit militärischen Ehren empfangen hat. Anschließend steht ein Treffen im Élysée-Palast auf dem Programm. Morgen feiert der Papst in Paris eine Messe auf der Place de la Concorde, zu der rund 600.000 Menschen erwartet werden. Das waren die Nachrichten mit Konstantin Hahn. Zum Wetter.
7: Im ganzen Land scheint heute die Sonne und dabei ist es sogar wolkenlos. Am Nachmittag zeigen sich aber über den Bergen ein paar harmlose Quellwolken. Die Höchstwerte jetzt am Nachmittag so um 20 Grad. 18 messen wir in St. André, 17 in Klagenfurt und in Friesach, 16 Grad in Dellach im Trautal und in Villach und 12 in Malnitz. Das Wochenende insgesamt sehr freundlich. Morgen in der Früh stellenweise Nebel, dann viel Sonne mit spätsommerlichen Temperaturen bis zu 24 Grad. Auch am Sonntag nach Auflösung der Frühnebelfelder sehr sonnig. Die höchsten Temperaturen am Sonntag zwischen 20 und 25 Grad. Sicher unterwegs mit Radio Kärnten, 3,5 Minuten nach 1, A10 Tauern Autobahn Richtung Salzburg bei Villach-Ossiacher-See. Stau vor der Baustelle und 20 Minuten, die Sie da mehr einplanen sollten. Ansonsten aber soweit mal alles ruhig. Kommen Sie gut und gesund an Ihr Ziel.
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7: Ich grüße Sie herzlich, freue mich. Wir ziehen und biegen auf die Zielgerade ein. Das heißt, ein paar Tage noch, dann spielen wir unser großes Finale hier um diesen Monatspreis. Drücken Ihnen die Daumen, wenn Sie heute mitspielen möchten und ansonsten gute Unterhaltung.

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0: Ich freue mich auf die erste Runde mit Ihnen. 0463 511 005. Eros Ramazzotti mit Terra Promessa um 8 nach 1.

0: Die 1000 Fragen am heutigen Freitag. Es ist, wie sagt man so schön, hoch die Hände, Wochenende. Vielleicht noch mehr Motivation hier bei uns, ganz viele richtige Antworten abzuliefern. Thomas Walzel aus St. Michael im Lavantal versucht als Erster. Einen schönen Nachmittag.
1: Ja, servus.
0: Servus. Hast du schon was geplant fürs Wochenende?
1: Arbeiten gehen morgen wieder.
0: Oh, aber du machst das mit Freude, oder?
1: Selbstverständlich.
0: Naja, das denke ich mir ja wohl auch. Genau. Lieber Thomas, das heißt, darf ich indiskret sein, wo arbeitest du? Oder was machst du?
1: In Franschach.
0: Ja, okay. Schau, du machst das diplomatisch. Das gefällt mir. Du kennst dich aus, wie das beim Radio läuft, gell?
1: Ohne Werbung.
0: Ohne Werbung, genau. Super. Probieren wir es mit der ersten Frage, wenn es recht ist. Ich stelle sie. Welcher Regisseur begründete mit dem Film La Strada, das Lied der Straße, seinen Weltruhm? Heieieiei. Warte mal, wie könnt ihr da helfen? Ist schon länger her, aus dem Jahr 1954, und er hat einen italienisch klingenden Namen.
1: Federico Fellini.
0: Federico Fellini? Das lasse ich gelten. Sehr gut. Wer auch immer dir einsagt oder dir geholfen
1: hat. Die Frau hat mir eingesagt.
0: Die Frau, da siehst du, auf die kannst, da kannst du immer verlassen.
1: Auf die kann man immer zählen.
0: Ja, auf die Frauen sowieso. Da sind wir uns einig. Thomas, Frage 2. Kann man wissen. Wie nennt man die Darstellung einer trauernden Maria mit dem Leichnam Jesu?

0: Pietà.
1: Ja.
2: Nichts gehört davon.
1: Eher nicht,
2: ne? Eher nicht. Gut.
1: Nein, habe ich noch nicht gehört davon.
2: So, halb so wild. Aber den einen Punkt, den notiere ich jetzt einmal, das ist die Tagesführung und das klingt ja auch schon großartig.
1: Das klingt für den Anfang ganz gut.
2: Aber ja, Thomas, grüß mal deine Frau. Schönes Wochenende, toll zur Arbeit, gell? Danke dir.
1: Danke.
2: Für dich.
1: Ciao.
2: Thomas und Thomas, sozusagen. Aber jetzt ein Thomas aus Lieserbrücke. Thomas Schwetz, schönen Nachmittag.
3: Hallo.
2: Hallo, Thomas. Wie schaut dein Wochenende aus?
3: Ich bin zurzeit in Wien bei meinem Cousin und ein bisschen gut gehen.
2: Ja. Aha, okay. Das heißt also Wien-Wochenende.
3: Ja, genau, Wien-Wochenende.
2: Macht's die Stadt unsicher oder habt ihr
3: so machen wir das.
2: Ja, so macht's das sehr gut. Klingt einmal nach einem guten Plan. Thomas, ja. Frage 1. Was gehört in eine Fernbedienung? Ein Waschmittel, ein Speiseöl oder Batterien?
3: Batterien.
2: Ja, was für eine Möglichkeit. Erster Punkt. Das nehmen wir. Frage 2. Wie nennt man in der Mathematik den Schnittpunkt der beiden Schenkel eines Winkels? Ich habe es gehasst, diese Fragen. Aber hilft nichts. Das ist der. Bitte was? Na, der Scheitel.
3: Der Scheitel, okay.
2: Der Scheitel, da kommt bei der Aufschrei.
3: Jo,
2: ich bitte darum.
3: Die Tochter von meinem Zwillingsbruder, die Nala.
2: Die Nala?
3: Ja.
2: Und die hört uns jetzt zu, oder sonst kann man das ganze 30 Tage nachhören, gell?
3: Super.
2: Fein, danke dir, Thomas.
3: Euren Mitspielern noch viel Glück.
2: Danke, sehr lieb, und dir ein schönes Wien-Wochenende.
3: Danke, danke.
2: Servus, ja. Für dich.

Jo, Tete, Rettete, die Nummer 1 in Österreich, die Caro Fuchs mit Labras Banda. Und Sie könnten auch die Nummer 1 bei uns werden. 0463 511 005. Nächste Runde gleich nach James Blunt.

0: Tastes Like Summer, James Blunt um 2:09. Nächste Runde, ich freue mich über Anruf aus Treibach, Heidi Marie Passin. Ich hoffe, ich habe das richtig ausgesprochen. Schönen Nachmittag.
1: Ja, hallo. Hallo, ja, hallo.
0: Das heißt so, Passin.
1: Ja.
0: Nicht Passin.
1: Na, Passin.
0: Passin, sehr schön.
1: Ganz kärntnerisch.
0: Ganz kärntnerisch. Aber wir haben uns selten oder noch gar nie gehört, gell, Heidi?
1: Nein. Glaube nicht, aber ich habe schon mitgespielt bei den 1000 Fragen, aber war jemand anders.
0: Das muss länger her sein.
1: Ja.
0: Das denke ich mal. Es geht Ihnen gut, hoffe ich.
1: Danke.
0: Das ist schön, das Wochenende ist schon verplant.
1: Ja.
0: Mehr oder weniger.
1: Ja, genau.
0: Okay, gut. Dann andere Fragen, die bringen jetzt auch was ein. Und zwar Frage 1. Welchen Titel trägt in der römisch-katholischen Kirche der Stellvertreter eines residierenden Bischofs, der für die Verwaltung der Diözese zuständig ist? Das ist der, hört man immer wieder hier, auch bei uns.
1: Was, ein Dekan vielleicht?
0: Ja.
1: Ich weiß auch nicht.
0: Na. Dekan ist auch schon etwas höher angesiedelt, aber es ist der Generalvikar.
1: Ah, da habe ich schon gehört. Aber
0: schon gehört, gell. Schade, es war ein kurzes, aber schönes Vergnügen.
1: Ja, Heidi. Danke.
0: Bis bald, danke. Wiederhören.
1: Ja, wiederhören.
0: Damit von Treibach nach Griffen, Petro Partei. Ich frage lieber nach. Ja, hallo Petro.
2: Schönen. Hi, mein Name ist Beppo.
0: Also Beppo.
2: Josef und Beppo werde ich genannt.
0: Beppo, aber der Nachname tatsächlich Partei?
2: Tatsächlich, ja.
0: Wirklich?
2: Ganz wenige, ja.
0: Das denke ich mal. Also, Sie sind der Einzige, der Partei Werbung machen darf, so gesehen bei uns dann, gell?
2: Ja, momentan bin ich ein bisschen verschnupft auf die Parteien.
0: Gut, das ist ein anderes Thema. Wir sind ja eine gute Laune-Sendung. Beppo,
2: genau so ist es.
0: Fan, Beppo-Partei. Aber Sie spielen das erste Mal mit bei uns, oder?
2: Nein, ich habe voriges Jahr schon einmal mitgespielt mit meiner Gattin und da haben wir 2 Fragen beantwortet.
0: Ja, großartig. Das finde ich ja. Das muss man erst schaffen. Darf ich noch einmal ganz kurz indiskret nachfragen, haben Sie einmal nachgeforscht, woher der Name kommt? Partei ist ja doch eher unüblicher Familienname.
2: Sollte aus dem Slawischen kommen.
0: Okay, gut. Beppo, da haben wir was dazugelernt.
2: Alles klar.
0: Jetzt ein anderes Wissen, das zählt. Frage 1. Wie heißt denn die Gewichtseinheit der Apotheker, die für Medikamente und Chemikalien benutzt wird und 31,1 Gramm entspricht? Ich glaube, diese Gewichtseinheit oder zumindest die Bezeichnung verwendet man auch bei Gold.
2: Ja. Gibt's das? Ja, genau, Unze.
0: Die Unze. Das lasse ich doch gelten bei der ersten Frage. Super. Frage 2. Waren Sie schon einmal in Hamburg?
2: In Hamburg war ich noch nie, ne?
0: Empfehlenswert. Erstens wirklich eine schöne Stadt und da tut sich einiges, auch auf der Reeperbahn, die zwar aufgrund ihres Rotlichtbezirks sozusagen ein bisschen einen gewissen Beigeschmack hat, aber es ist schon Kult. Wie heißt denn das berühmte Polizeirevier auf der Hamburger Reeperbahn? Ganz oft auch im deutschen Fernsehen immer wieder Schauplatz von Serien.
2: Gibt es da eine Dings auch, eine 3 Fragen? Nein, gibt es nicht, gell?
0: Nein, die gibt es dann bei der nächsten.
2: Ah.
0: Aber jetzt brauche ich die geschwinde Antwort.
2: Ja, was? Keine Ahnung.
0: Beppo!
2: Ich kenne den HSV, den Fußballverein, aber nicht die Polizei.
0: Ja, haben Sie sicher schon gehört, die Polizeiwache heißt dort Davidwache.
2: Die Davidwache, habe ich gehört, ja.
0: Ja, das ist sozusagen im Stadtteil St. Pauli. Und die sind richtig berühmt, kann man sagen.
2: Alles klar, beim nächsten Mal wieder mehr.
0: In jedem Fall, Beppo, schönes Wochenende. Danke fürs Anrufen.
2: Danke.
0: Danke, wiederhören.
2: Gerne, schönes Wochenende auch.
0: Danke, wiederhören.

0: ich hab jetzt ein anderes.
1: Howard Carpendale nimmt den nächsten Zug, zumindest empfiehlt er uns das. Wir nehmen den Zug in die Nachrichtenredaktion zu Lisa Nadmesnik. Eine Minute nach 13:30, sie hat Neuigkeiten.
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3: Bildungsreferent Peter Reichmann von der SPÖ unterstützt die aktuell diskutierte Verlängerung der Volksschulzeit von 4 auf 6 Jahre, sofern der Bund die finanziellen Mittel bereitstellt. Eine Umsetzung bereits im kommenden Jahr hält Reichmann aber für unrealistisch. Noch liegen nicht einmal genaue Umsetzungspläne vor, auf deren Basis das Land Schulen und Eltern informieren könnte, kritisiert der Bildungsreferent. Er fordert auch, dass das Konzept ländliche Regionen berücksichtigt, da derzeitige Pläne hauptsächlich städtische Schulen bevorzugen. Die deutschen Autobauer kommen nicht aus den negativen Schlagzeilen. Wie vor kurzem bekannt wurde, müssen VW und Audi weltweit fast 2,9 Millionen Fahrzeuge zurückrufen. Knapp ein Drittel davon in Deutschland. Auch in Österreich müssen Fahrzeuge zurückgerufen werden. Im schlimmsten Fall kann die Lenkung komplett ausfallen, berichtet Katja Winkler.
4: Es geht um VW-Modelle der Reihen Golf, Tiguan, Touran und Caddy, die von September 2013 bis Juli 2024 produziert wurden. Bei Audi ist laut dem deutschen Kraftfahrt-Bundesamt der Q3 betroffen, der von 2017 bis 2024 gebaut wurde. Diese Fahrzeuge müssen von den Autobauern zurückgerufen werden. Der Grund ist offenbar ein Problem mit der Lenkung. Nach Angaben des deutschen Kraftfahrt-Bundesamts kann Feuchtigkeit in die Befestigung der Lenkung eindringen. Die Schraube rostet über Jahre hinweg, bis sie im Extremfall bricht. Im schlimmsten Fall kann dann die Lenkung ausfallen. VW und Audi rufen jetzt alle Fahrzeuge zurück, um die Schrauben auszutauschen. In Österreich sind 95.000 Fahrzeuge betroffen. Besitzerinnen und Besitzer sollen so schnell wie möglich informiert werden, heißt es von VW.
3: Der Klagenfurter Sportpark wird an diesem Wochenende erstmals Schauplatz eines internationalen Sitzvolleyballturniers für paralympische Sportler. Teams aus Österreich, Italien, Slowenien und Kroatien kämpfen um den Sieg. Im Mittelpunkt stehen Inklusion und Chancengleichheit. Der Eintritt ist frei. Organisiert wird die Veranstaltung vom Panathlon International Club Kärnten Alpe Adria Austria. Das Turnier soll ein starkes Signal für grenzüberschreitende Zusammenarbeit im Sport sein, heißt es. Und jetzt zu den Wetteraussichten. Marco Ventre.
1: Verläuft sonnig der Nachmittag. Am Nachmittag stehen aber über den Bergen auch ein paar harmlose Quellwolken. Die Höchstwerte erreichen 20 Grad. Recht angenehm. Blick auf die Straße, sicher unterwegs mit Radio Kärnten. A10 Tauern Autobahn Richtung Salzburg. Vor der Baustelle bei Villach gibt es Stau und eine halbe Stunde Zeitverlust. Der Stau reicht auf die A11 zurück. Ansonsten soweit mal alles ruhig. Gute und sichere Fahrt.
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0: Auf in die nächste Runde. Gerne mit Ihnen 0463 511 005. 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
0: 0463 511 005 nach Eric Clapton.

0: Da traut sich was, der Eric Clapton, nahe Shot the Sheriff. Um 2, 3 Minuten vor 2:45. Wir gehen in die nächste Runde. Markus Wieser aus Klagenfurt ist da in der Leitung. Schönen Nachmittag, hallo.
1: Ja, hallo Markus.
0: Hallo Markus. Bist schon im Wochenendmodus oder musst noch ein bisschen was tun?
1: Oh, gute Lung.
0: Ja, ich schon. Fein. Was hast du denn vor?
1: Ich muss ein Gin kaufen gehen.
0: Ein Gin musst du kaufen gehen?
1: Ja.
0: Ja, gut, das ist, dürfte ein leichtes werden, oder? Wenn man weiß, was man sucht, ist man gleich fertig.
1: Ja, erstmal ist kein Problem.
0: Ja, perfekt. Markus, Frage 1 habe ich. Und zwar, ist leicht, wo erhält man denn beim Elektrofachhändler neben Geräten oft auch Beratung und Service? An der Tankstelle, beim Bäcker oder im Fachgeschäft?
1: Nummer 3, bitte.
0: Ja. Da hätte ich auch nicht anders gewählt. Zweite Frage. Unter welchem Namen sind die Habichtinseln besser bekannt? Ich sage mal so viel, sie gehören zu Portugal. Mehr darf ich nicht verraten.
1: Meine Mutter war Ärger.
0: Habichtinsel. Nix.
1: Habichtinsel.
0: Die gehören zu den Azoren.
1: Maria.
0: Da hören wir immer.
1: Da war ich noch nie.
0: Da warst du noch nicht. Naja, aber von den Azoren hört man oft einmal auch im Wetterbericht. Azoren hoch oder so.
1: Tief.
0: Ja, genau. Markus, ein Punkt. Schauen wir mal, du bist in bester Gesellschaft um den Tagespreis. 4 Kandidaten heute mit einem Punkt im Moment. Super. Viel Erfolg beim Jeanshosen kaufen, gell?
1: Jawohl.
0: Servus, für dich. Ciao. Na, von Klagenfurt nach Gmünd. Erich Back ist in der Leitung. Schönen Nachmittag.
2: Ja, schönen Nachmittag, Herr Winter.
0: Hallo, Herr Back. Hätten Sie das gewusst jetzt mit den Azoren?
2: Ja, das hätte ich gewusst.
0: Eieiei, immer die Fragen, die anderen kriegen, weiß man, gell? Das ist gemein. Aber Sie sind, so wie es klingt, auch schon auf dem Weg ins Wochenende, im Auto unterwegs?
2: Ich bin in Wernberg, wir haben eine Fastenwoche und jetzt bin ich da gerade, haben wir Mittagspause.
0: Eine Fastenwoche, das ist ja, ich stelle mir das immer sehr anstrengend vor.
2: Nein, überhaupt nicht. Es
0: nicht.
2: Gibt die Möglichkeit auch Basenfasten und
0: ja.
2: In Wernberg kann man perfekt fasten und super essen, Basengerichte, das ist eine tolle Kombination,
0: zu
2: empfehlen.
0: Schon oft gehört. Das heißt, Sie machen das im Kloster?
2: Ja.
0: Großartig. Oh, großartige Räumlichkeiten, wo man auch ein bisschen zu sich selber finden kann, gell?
2: So ist es.
0: Schön. Ja. Erich, fein, dass Sie dann quasi das Fastenbrechen, wenn man so will, jetzt auch mit uns veranstalten. Kurze Pause, kurze Auszeit vom Fasten mit dieser Frage. In welcher europäischen Hauptstadt sind Sie, wenn Sie über die Avenida da Liberdade flanieren? Avenida da Liberdade. Es klingt...
2: In Madrid?
0: Nein, ich wollte gerade sagen, es klingt spanisch, aber lassen Sie sich davon nicht beirren. In Lissabon.
2: Okay.
0: Hauptstadt Portugals. Das wäre die zweite gewesen. Erich, wie lange fasten Sie noch oder ist heute der letzte Tag?
2: Heute ist der letzte Tag und morgen ist Fastenbrechen mit einem guten Apfel für die, die ganz streng fasten.
0: Mhm.
2: Und wir haben schon... Heute Spezialgericht am Abend.
0: Fein. Genießen Sie es. Danke, dass Sie sich bei uns gemeldet haben und ein schönes Wochenende.
2: Danke, Herr Wendre.
0: Danke. Wiederhören. Ist der Graf jetzt bei uns?

0: A contracorriente, Álvaro Soler. David Bisbal. Letzte Runde, Johannes Maciek aus Feldkirchen ist in der Leitung. Schönen Nachmittag, hallo.
1: Ja, hallo, servus.
0: Hallo Johannes, was treibt dich am Freitag noch voran?
1: So, ich bin da im Garten.
0: Herrlich.
1: Auf der Sonne ein bisschen sitzen.
0: Ja, das muss man heute ausnutzen, gell?
1: Genau.
0: Sehr schön. Wochenende auch was geplant oder auch nur gemütlich?
1: Ja, nicht Spaß, gut was.
0: Schön gemütlich, gell? Super. Hm. Johannes, ist irgendwer da, der dir helfen kann? Nachbarn? Familie?
1: Ja, ich bin alleine.
0: Ganz alleine. Okay, probieren wir es trotzdem. Hm. Ist machbar. Was muss man in Italien bestellen, wenn man einen Espresso mit einem Schuss Grappa haben möchte? Wie heißt er denn dann?
1: Boah,
0: auf Italienisch.
1: Ein Cappuccino noch.
0: Na, der Cappuccino ist ja mit ganz viel Milch und Schaum und sowieso. Na, ein Caffè Corretto.
1: Ja, okay, ich bin ja in Italien,
0: deswegen. Ich verstehe. Ja, sonst kannst du mal bei deinem Gasthaus des Vertrauens einmal sagen, einen Caffè Corretto. Mal schauen, ob sie dann dir sowas kredenzen.
1: Probier mal, ja.
0: Probier mal, dann sagst du uns, gell? Schönen Freitag noch.
1: Ja, der will ich grüßen noch.
0: Ja, bitte, mach das.
1: Die Firma Ödach in Klungfurt, alle Mitarbeiter.
0: Ja, die Mitarbeiter sind gegrüßt. Danke dir, okay. Und ein schönes Wochenende. Ja. Servus. Der Letzte für heute, Martin Bolesnik aus Klagenfurt. Hallo.
2: Ja, Marco, servus!
0: Hallo Martin, was ist? Alles gut bei dir?
2: Ja, sicher, wie kann es dir nur gut gehen, wenn eine Pyramidenkugel in Rot leuchtet?
0: Ja, da ruft ein eingefleischter KC-Fan, gell?
2: Jawohl, so ist es.
0: So soll es ja sein, das passt schon. Fein, Martin, jetzt bin ich gespannt, ob du dann auch noch so Freudensprünge machst nach unseren Fragen.
2: Ja, jetzt hat mich gerade ein Kumpel mit von der Arbeit abgeholt, jetzt holen wir meine Freundin ab.
0: Ja, und dann? Ja. Habt's Wochenende.
2: Ja, nein, morgen habe ich Bowling-Turnier in einer Bowling-Arena.
0: Okay, ja, schau, wo du überall unterwegs bist. Dann drücken wir die Daumen.
2: Ehrlich.
0: Perfekt.
2: Ja.
0: Hoch zu, erste Frage habe ich. Welche Einheit wird denn für elektrische Leistung verwendet? Volt, Ampere oder Watt?
2: Ampere, oder?
0: Ma! Volt, Ampere oder Watt?
2: Ja.
0: Ah. Mensch, Martin.
2: Ma.
0: Oje betont. Volt, Ampere so. Oder Watt?
2: Hm. Okay.
0: Okay. Jo, Hauptsache der KC hat gewonnen, gell?
2: Ja, das ist es. Ich müsste dir noch einen Gruß ausschicken.
0: Schick einen Gruß, bitte.
2: Bitte an den Hans-Jörg Sepanik, nur der KC.
0: Ja, er wird wissen, was du damit meinst, gell?
2: Ja, wohl, ist es.
0: Fein. Dann alles Gute, schönes Wochenende, Martin. Servus.
2: Ja, danke, Marco.

0: Wenn Sie sich darüber gefreut haben, dass Sie eine junge, sehr freundliche Stimme am Telefon begrüßt, dann gebe ich Ihnen recht, Mira Bresnik, unsere Praktikantin. Ja, hallo, hallo. Du wirst jetzt einen von den Vieren da bei uns glücklich machen, denn wir haben den Thomas Walzel, Thomas Schwetz, dann haben wir noch den Beppo Partei, auch wenn man es nicht glauben will, und der Markus Wieser. Jeweils ein Punkt. So, wer von den Vieren? Schöne Lose ausgebastelt. Mein Papa wäre stolz drauf, wenn er es hört.
1: So, es ist der Thomas Schwetz.
0: Der zweite wird der erste sein. Wir gratulieren sehr herzlich. Und was glaubst du, was da nach dir, wirklich, ich habe nichts getan, das war die Musikredaktion, welche Musik danach laufen wird?
1: Ich habe schon gesehen, deswegen die Buben warnst du.
0: Die Buben warnst du. Ja, der Papa wieder zurückgeschlagen. Also, so, ich sage mal, für den Monatspreis reicht es nicht für den Thomas. Das ist er nämlich.
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0: Und den Tagespreis, den schicken wir ihm natürlich zu. Viel Freude, herzlichen Glückwunsch.
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0: Ja, und morgen stellen wir um dieselbe Zeit wieder ein paar Fragen.
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0: So, und jetzt wie versprochen, da sind Sie.

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1: Und das waren sie, die 1000 Fragen für heute. Im Anschluss jetzt gleich mal die Neuigkeiten aus aller Welt und dann hören wir uns wieder. Freue mich, dass ich Sie auch die nächsten 2 Stunden durch den Freitagnachmittag begleiten darf. Es gibt keinen Grund zu klären. Komm,
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3: Im Nachrichtenstudio ist Konstantin Hahn. Mit einer verlängerten Volksschule für 6- bis 12-Jährige will Bildungsminister Wiederkehr den Umstieg ins Gymnasium oder die Mittelschule erleichtern. Das für den Schulversuch vorgelegte Konzept ist Lehrer- und Elternvertretern aber zu wenig, berichtet Saskia Fehnenbos.
4: Aus Sicht der Lehrergewerkschaft für Pflichtschüler spricht nichts dagegen, etwas Neues zu probieren, aber die Idee einer 6-jährigen Volksschule sei alt und bisher an organisatorischem gescheitert, so Vorsitzender Paul Kimberger.
5: Wir kennen ein grobes pädagogisches Konzept. Organisatorisch und rechtlich haben wir noch viel zu wenige Informationen, um diesen Schulversuch jetzt wirklich bewerten zu können.
4: Es gäbe aber bereits Gespräche mit dem Ministerium. Auch von der AHS-Lehrergewerkschaft heißt es, das vorgelegte Konzept wäre nicht reif für eine Beurteilung. Die Vorsitzende der Elternverbände, Evelyn Kometer, sieht einerseits viele offene Punkte.
6: Auf der anderen Seite sind aber die Pädagogen auf dieses Konzept nicht vorbereitet.
4: So kommt er.
3: Der Medienmanager Gerhard Zeiler hat angekündigt, dass er Andreas Babler ablösen und SPÖ-Chef werden möchte. Er glaube, dass er die richtige Person sei, um die Partei aus dem historischen Umfragetief herauszuführen, sagt der 71-Jährige im Krone-Interview. Jetzt liege es an der SPÖ zu sagen, ob sie ihn wolle oder nicht. Aus der SPÖ gibt es noch keine Reaktion. In der Türkei wird die LGBTQ-Gemeinschaft zunehmend zur politischen Zielscheibe. In den letzten Wochen wurden hunderte Menschen verhaftet und angeklagt, weil sie laut Staatsanwaltschaft mit LGBTQ-Propaganda die türkische Familie bedrohen. Außerdem sind hunderte Webseiten und Social-Media-Konten gesperrt worden. Aus der Türkei Rosa Leyen.
7: Vor 2 Monaten hatte Präsident Recep Tayyip Erdogan persönlich den Startschuss dazu gegeben. Er hatte LGBTQ-Gemeinden als Bedrohung für die türkische Familie genannt. Nun greifen Justiz und Polizei hart durch. Anwalt Veysel Ok sieht das neue Feindbild als weiteren Schritt und befürchtet, es soll nicht der letzte in diese Richtung gewesen sein. Das ist ein neues Level für die türkische Demokratie. Wir kommen Russland näher. Es handle sich keinesfalls um ein türkisches Phänomen, so Veysel Ok. Auf der ganzen Welt sei Homophobie ein höchst beliebtes Thema autoritärer Führer.
3: Mehr als 2 Millionen Autos von VW und seiner Tochter Audi müssen in Werkstätten zurückgerufen werden. Nach Angaben des Deutschen Kraftfahrtbundesamtes könnte es wegen eines Schraubenabrisses zu einem Ausfall der Lenkung kommen. Die Schrauben müssen ausgetauscht werden. Betroffen sind die VW-Modelle Golf, Tiguan sowie Touran aus den Baureihen 2013 bis 2024 und bei Audi der Q3 aus dem Zeitraum 2017 bis 2024. In Österreich sind rund 95.000 Autos betroffen. Das waren die Nachrichten mit Konstantin Hahn. Zum Wetter.
1: Sonnig im ganzen Land, so geht's durch den Nachmittag. Oft wolkenloser Himmel. Erst später zeigen sich über den Bergen ein paar harmlose Quellwolken. Die Höchstwerte jetzt am Nachmittag so um 20 Grad. 18 messen wir in Klagenfurt und in Ferlach, Feldkirchen und Villach 17 Grad, Millstatt und Oberfellach 16 Grad und in Malnitz sowie in St. Jakob im Defrigental hat es 13 Grad. Das Wochenende insgesamt sehr freundlich. Morgen in der Früh stellenweise nebelig, dann wieder viel Sonne mit spätsommerlichen Temperaturen bis zu 24 Grad. Auch am Sonntag nach Auflösung der Frühnebelfelder wieder sehr sonnig. Die höchsten Temperaturen, die liegen so zwischen 20 und 25 Grad. Sicher unterwegs mit Radio Kärnten, 2:04, A10 Tauernautobahn Richtung Salzburg, vor der Baustelle bei Villach. Da gibt es Stau und 30 Minuten Zeitverlust. Der Stau reicht mittlerweile bis auf die A11, die Karawankenautobahn, zurück. Ansonsten mal soweit alles ruhig, kommen Sie gut und gesund an Ihr Ziel.
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1: Einen schönen Nachmittag wünsche ich Ihnen. Grüß Gott, willkommen. Wir gratulieren und sind unterwegs in Flattach, nämlich am Bienenlehrpfad. Aber wir möchten auch heute nochmal Dankeschön sagen, dass wir Radio Kärnten hören, suchen uns wieder einen feinen, netten Ort aus und hoffen, dass wir ein bisschen über ihr kleines Paradies auch plaudern. Schön, dass Sie uns zuhören. Wünschen Ihnen gute Unterhaltung.

0: Freitagnachmittag, 11 Minuten nach 2. Ohne sie würde auf unseren Tellern ziemliche Leere herrschen. Insekten und vor allem die Bienen sind das absolute Rückgrat unserer Natur. Und trotzdem ist ihr Lebensraum massiv bedroht. In einer Kärntner Gemeinde wird nicht nur Honig produziert, sondern echtes Bewusstsein für die Natur weitergegeben. Und das feiert man jetzt ganz groß, nämlich mit einem Jubiläum.
1: Der Bienenzuchtverein Flattach feiert sein 80-jähriges Jubiläum. Heute zählt die Gemeinschaft 23 Mitglieder. Für sie geht es beim Imkern längst um viel mehr als nur um den reinen Honig am Ende des Jahres. Vor allem der Einsatz von Spritzmitteln macht den Bienen heutzutage schwer zu schaffen. Obfrau Monika Unterganschnick geht es deshalb um den Schutz eines natürlichen Kreislaufs, auf den wir alle angewiesen sind.
2: Damit die Bäume, Obst, Gemüse bestäubt werden. Und das geht zum Glück nur über die Bestäuberinsekten. Bei uns da, irgendwo anders gibt es vielleicht eh schon ja, was anderes, was Künstliches. Und die tragen auch die Samen, also woanders hin. Gell? Also die Vermehrung der Pflanzen ist da gegeben, gell? Nicht nur die Bestäuber.
1: Dieses Bewusstsein für die Natur wollen die Vereinsmitglieder wieder stärker in den Alltag der Menschen rücken. Denn wer den heimischen Bienen einen intakten Lebensraum bietet, wird am Ende mit einem erstklassigen Naturprodukt belohnt. Für die Obfrau entscheidet sich die Qualität im Glas dabei vor allem auch durch die Herkunft.
2: Guter Honig ist auf jeden Fall regional, also wirklich aus der Umgebung. Dann natürlich der Wassergehalt ist ganz wichtig, damit er nicht sauer wird. Und er soll sie gut aufs Brot streichen lassen.
1: Hinter so einem regionalen Honig steckt also jede Menge Erfahrung. Und damit dieses Wissen rund um die Wichtigkeit der Biene nicht verloren geht, hat der Bienenzuchtverein Flattach ein großes Projekt auf die Beine gestellt.
0: Und jetzt hat uns neugierig gemacht, der Kollege Aunig. Welches Projekt das ist, das hören wir uns in Kürze an hier bei uns im Nachmittagsprogramm von Radio Kärnten.

0: Marco Mengoni, Masta Sera. Schauen wir mal, was heute am Abend so los sein wird. Richtung Wochenende. Wir kümmern uns da noch ein bisschen um unsere summenden Freunde im Garten. Es ist nicht immer nur gemütlich, es ist auch enorm wichtig für unsere Natur. Um genau dieses Bewusstsein zu stärken, hat man sich in Oberkärnten etwas ganz Besonderes überlegt. Dort will man nämlich vor allem der jungen Generation wieder mehr Gespür für die Natur und die Insekten mitgeben.
1: Dahinter steckt der Bienenzuchtverein Flattach, der aktuell sein 80-jähriges Bestehen feiert. Passend zu diesem runden Geburtstag ist ein komplett neuer Bienenlehrpfad entstanden. Er ist als offener Ort der Kommunikation und vor allem als Ort zum Lernen gedacht. Obfrau Monika Unterganschnick hat mit ihrem Team viel Herzblut in das Projekt gesteckt und dabei aus einem ganz bestimmten Grund vor allem die junge Generation im Blick.
2: Wir haben uns gedacht, in Zeiten, wo die Kinder viel vom Fernseher verbringen, viel am Handy, ist es nur sinnvoll, wenn man eben so einen Lehrpfad macht, wo die Kinder durchgehen können, wo sie, wenn wir Veranstaltungen haben, auch was gestalten können, selbst was mit heimnehmen können, ohne Handy. Ich habe jetzt ja bewusst keine QR-Codes auf die Tafeln, weil einfach, wenn jemand nähere Informationen haben will, kann das sich eh rausholen. Aber es soll wirklich eine handyfreie Zone, sage ich jetzt mal, bis auf ein paar Fotos natürlich, was immer gemacht werden, aber werden, ja.
1: Doch nicht nur auf dem neuen Lehrpfad, auch zu Hause kann jede und jeder einen Beitrag für die Natur leisten. Schon kleine Blühflächen im eigenen Garten helfen den Insekten enorm weiter. Wer sich allerdings dazu entscheidet, tiefer in die Materie einzutauchen und selbst Bienen zu halten, braucht laut der Obfrau neben dem reinen Fachwissen vor allem eine ganz bestimmte Eigenschaft.
2: Eine gute Imkerin macht aus, ein Imker, dass er mit Gefühl arbeitet, immer zum Wohle des Tieres und nicht vom Ertrag jetzt her, sondern wirklich immer schaut, dass der Biene gut geht, gell? Egal, ob es jetzt vom Behandeln ist oder auch bei dem Honigschleudern.
1: Dieses Gefühl für die Natur kann man schon bald auch selbst erleben. Der Bienenlehrpfad in Flattach wird nämlich im Rahmen der Jubiläumsfeier am Samstag, dem 26. September, offiziell eröffnet. Ein Beitrag von Mira Bresnik und Florian Kogoi, gesprochen von Simon Auernig für Radio Kärnten.

0: Peter Cornelius mit dem Hampelmann kurz vor 3:30.
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3: Hallo liebe Radiohörerinnen von Radio Kärnten bei Startup. Hier ist Miki, Plus Miki von dem Produktion Plus Miki und Anthony Basso. Wir starten in das Rennen mit dem Stück Round With Us. Es wäre uns ein großes Vergnügen, wenn ihr auch für uns voten würdet. Für jede Stimme sage ich jetzt schon großen Dank und votet für uns. Das würde mich sehr, sehr innig freuen. Und meinen Kumpel Anthony auch.

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2: 14:30 halb 3, Lisanat Messnick mit Neuigkeiten.
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3: Seit Wochen wird vor allem in Boulevardmedien spekuliert. Jetzt ist das offenbar fix. Gerhard Zeiler will neuer SPÖ-Chef werden und damit den amtierenden Parteichef und Vizekanzler Andreas Babler herausfordern, berichtet Felix Nowak.
4: Ja, ich stehe zur Verfügung, zitiert die Krone in ihrer Online-Anfrage.

0: Ausgabe Gerhard Zeiler. Er glaube, er sei die richtige Person, um die SPÖ aus ihrem historischen Tief zu holen. Jetzt müsse sich die Partei entscheiden, ob sie ihn als Parteichef wolle oder nicht. Zu erwarten ist damit ein offen ausgetragener Machtkampf innerhalb der Sozialdemokratie. Parteichef Andreas Babler hat einen Rückzug zuletzt ausgeschlossen. Der heute 71-jährige Zeiler war früher Pressesprecher unter Bundeskanzlern der SPÖ und später ORF-Chef. Zuletzt war er am US-amerikanischen Medienmarkt tätig.
1: Kärntens Landeshauptmann Daniel Fellner von der SPÖ, der als Zeiler Unterstützer gehandelt wird, wollte vorerst keinen Kommentar abgeben. Ein deutliches Nein zu Zeiler kommt bisher nur aus dem Burgenland. Aus dem Büro von Landesparteichef Hans-Peter Doskozil hieß es, dass man die aktuellen Entwicklungen nur aus den Medien kenne. Kärnten verzeichnet 2026 eine erfolgreiche Sommersaison mit einem Plus von 6,4% bei Ankünften und 2,2% bei Nächtigungen. Auch der Herbst gewinnt als Reisesaison an Bedeutung. Die Nächtigungen sind seit 2015 um 17,4% angestiegen. Die Kärntenwerbung will mit einer umfassenden Kampagne den Herbst als eigenständige Reisezeit besser positionieren. Aktuelle Trends wie Gravelbiking und Kaltbaden stehen dabei im Fokus, heißt es. Und die Online-Bürgerbefragung zur Zukunft des Wörthersees geht in die letzte Runde. Noch bis zum 30. September können Bürger, Gäste, Betriebe und Vereine auf www.seendialog.at ihre Meinung äußern. Die Umfrage behandelt Themen wie Freizeit, Tourismus und Ökologie des Sees. Ziel ist es, die zukünftige Nutzung der Wasserflächen und Ufer zu gestalten, ohne das ökologische Gleichgewicht zu gefährden. Über 5000 Menschen haben bereits daran teilgenommen. Und damit zu den Wetteraussichten, Marco.
2: Und der Tag verläuft weiterhin sonnig bis zum Abend hin. Nur über den Bergen entstehen harmlose Quellwolken und wir genießen angenehme 20 Grad. Sicher unterwegs mit Radio Kärnten, 3 Minuten nach 3, A10 Tauernautobahn Richtung Salzburg. Vor der Baustelle bei Villach gibt es Stau und 20 Minuten Zeitverlust. Der Stau reicht bis auf die A11, die Karawankenautobahn, zurück. Ansonsten mal soweit alles ruhig. Wenn es wo Probleme gibt, wie immer, rufen Sie uns bitte gerne an. Kostenlos unter 0800 600 601. Wir sagen es gerne weiter. Gute und sichere Fahrt.

0: Antonello Venditti um 3:07. In der Villacher Stadthalle, da findet morgen für Mädchen ab 5 Jahren ein Eishockey-Schnuppertraining statt. Sie können mit Spielerinnen der Lady Hawks den Sport erstmals kennenlernen. Es stehen über 30 Leihausrüstungen zur Verfügung und das Ganze ist kostenlos. Markus Baulic hat sich das für uns genauer angeschaut.
1: Wir glauben ganz fest, dass es wichtig ist, dass die Mädels relativ früh anfangen, Eishockey zu spielen. Das heißt, irgendwo zwischen 6 und 9 oder 6 und 11 wäre die ideale Altersgruppe einmal anzusprechen, dass sie einmal das Eishockey ausprobieren können. Meine eigene Tochter hat mit 3 angefangen spielen, aber dann natürlich bei den Buben. Aber es ist nie zu spät. Ich selber habe erst sehr spät angefangen zum Eishockey spielen und spiele trotzdem wahnsinnig gern.
2: Merkt ihr da einen gewissen Trend jetzt auch im Damen-, im Mädchenbereich? Ist da der Boden schon bereitet, vielleicht auch durch die Erfolge der Frauennationalmannschaft, eventuell die ja erstmals auch den Aufstieg in die A-Gruppe geschafft haben? Oder gibt es da noch sehr, sehr viel zu tun?
1: Nein, da ist unbedingt der Push aus dem Nationalteam, der schlägt ganz sicher auch bei den kleinen Mädels durch. Und ich glaube, dass wir uns einfach bemühen müssen, da wirklich tolle Möglichkeiten zu nutzen, die wir eigentlich in Villach vorfinden. Villach ist eine Eishockeystadt, Kärnten ist ein Eishockeyland. Und damit ist es, glaube ich, sehr spannend, auch für die Mädels und für die Damen Eishockey zu spielen. Und ein bisschen Vergleich ist immer so wie mit Überraschung sei Sport, Spaß und Spiel. Und das ist es jedes einzelne Mal, wenn wir aufs Eis gehen. Und egal, ob das dann im Profi-Eishockey-Bereich, in den Nationalteams ist, aber auch im privaten Bereich, wenn man mit einer gemischten Truppe aufs Eis geht, jedes einzelne Mal ist spannend, jedes einzelne Mal macht Spaß, es ist ein super Sport. Also von dem her gibt es eben alle Möglichkeiten. Und ja, ich glaube, das Nationalteam trägt dazu bei.
2: Trotzdem gibt es morgen eine, glaube ich, sehr nette Sache, die Eishockey und Frauen das Gemeinsame verbindet, weil es ist ganz spannend, du hast hineingeschrieben oder ihr habt es hineingeschrieben in einer Aussendung, es gibt eine eigene Kollektion von CCM und von Barbie, also eine komplette Eishockey-Marke und eigentlich eine Puppenmarke, die man kennt. Wir wollen jetzt da natürlich nicht diese unbedingte Werbung machen, aber ich glaube, die Namen sprechen für sich. Was hat es damit auf sich?
1: Sind eigentlich alle ziemlich lässig. Noch gibt es die Sachen nicht in Europa zu kaufen, aber natürlich habe ich, wie viele andere auch schon gefragt, Ende des Monats werden bei unserem Partner CS Sports in Villach die Barbie-Eishockey-Linie von CCM verfügbar sein. Und das ist natürlich, auf der einen Seite ist es nett, weil einfach die Teamwear dementsprechend gebrandet ist und die Sachen erstmal sehr für die Frauen abgestimmt ist. Hat aber natürlich auch einen ernsten Hintergrund. Ein Frauenkörper ist ein bisschen anders als ein Männerkörper und damit ist nicht nur die Barbie-Linie, sondern auch die Linie für die Frauen dort betroffen. Das heißt, es gibt von Brustschutz über Schoner einfach die komplette Ausrüstung auch für die Damen jetzt. Und das ist sicher auch ein großer Schritt, der wieder beiträgt, dass Damen-Eishockey noch populärer wird.
2: Wie viele Plätze gibt es morgen? Also wie viele Mädchen können, sollen, dürfen kommen?
1: Also ungefähr 20 und die haben auch Ausrüstungen da. Das heißt, man braucht eigentlich nur die Eisschuhe selber mitnehmen. Es gibt sicher noch ein paar Plätze, die sind schon euch gut gebucht, aber einfach noch melden. Man kann sich online anmelden und wir würden uns sehr freuen, viele Mädels anzusprechen. Und wenn wir merken, das Interesse ist groß, dann werden wir sicher ein zweites Mal machen, weil ich glaube, jeder, der eine Chance hat, diesen tollen Sport auszuprobieren, der sollte das testen.
0: Erzählt uns also die Expertin von der morgigen Geschichte, nämlich von den Lady Hawks, dass da ganz Junge die Möglichkeit haben, einmal in diesen Eishockeysport hineinzuschnuppern.

0: Wir blicken auf das heutige Fernsehprogramm. Kaum ein anderes Land hat jemals so viele Kulturen, Sprachen und Religionen vereint wie das ehemalige Jugoslawien und untrennbar mit der Historie des Landes verbunden. Josip Broz, Fulgo, Tito. Partisan, Held, Autokrat. Universum History, heute um 22.30 Uhr in ORF 2, beschäftigt sich mit seinem Leben, seinem Traum vom souveränen Jugoslawien, aber auch seinen Schattenseiten. Eine Premiere in vielerlei Hinsicht. ORF-Redakteurin Isabella Drexler hat für uns da schon mal reingeschaut.
1: Ja genau, denn erst vor ein paar Jahren sind größere Archive für tiefere Recherchen zu Tito und der jugoslawischen Geschichte geöffnet worden, die diese Ausgabe von Universum History ermöglicht haben, so ORF-Universum History-Chefin Caroline Heidacher.
2: Es war eine große internationale Koproduktion mit RBB Arte, mit einer Produktionsfirma aus Leipzig, mit einer bosnisch-serbischen Regisseurin. Also da waren Menschen aus den unterschiedlichsten Kontexten und mit dem unterschiedlichsten historischen Background daran beteiligt.
1: Eine so widersprüchliche und vielschichtige Person abzubilden ist nicht einfach. Das Biopic zeichnet mit Reenactments, Interviews mit Zeitzeugen und Historikerinnen und Historikern, darunter auch Marie-Janine Kalik, ein differenziertes Bild des Automechanikers, der später zum Autokraten wird.
3: Er konnte in ganz vielen Rollen erscheinen. Er konnte als weiser Staatsmann sich präsentieren, er konnte als erfolgreicher General und Marschall erscheinen, er konnte aber auch den Boulevard bedienen. Das hat natürlich auch integrative Kraft entfaltet, weil jeder konnte sich so ein bisschen was raussuchen, die alten Partisanen, aber auch die junge Generation.
1: Viele Aspekte von Titos Schattenseite sind erst nach seinem Ableben und dem Zerfall Jugoslawiens ans Licht gekommen, so abschließend Olivera Stajic, Journalistin und Zeitzeugin.
4: Er ist eben eine widersprüchliche Persönlichkeit und dieses Heldenhafte und auch wenn diese Idee großartig war, es war kein demokratisches System, es war ein Einparteienland und es war alles einem Mann eben untertan.
0: Das ist die Vorschau auf das heutige Universum History. History Genosse Tito, heute am Abend 22.30 Uhr in ORF 2. Historisch wertvoll auch diese Musik von Police. Viel Vergnügen, 5,5 Minuten noch bis 3 Uhr.

Cola und Schnute, a little, das bleibt. Wir bleiben auch, keine Sorge, wir geben nur ganz kurz ab zu den Kollegen in die Nachrichtenredaktion. Hören wir mal, was so los ist auf der Welt. Und in der nächsten Stunde, da wollen wir wieder Dankeschön sagen, dass Sie Radio Kärnten hören. Und wir sind schon auf der Suche nach einem feinen Ort. Bis gleich.

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1: Im Nachrichtenstudio ist Konstantin Hahn. Klimawandel und Gletscherschwund verändern die Gefahren, die Routen und die Wege in den heimischen Alpen. Darauf haben die alpinen Vereine, darunter die zwei großen Alpenverein und Naturfreunde, heute in einer Pressekonferenz aufmerksam gemacht. Bernd Kuschow berichtet.
2: Der Klimawandel schreitet in den Alpen doppelt so schnell voran wie im globalen Mittel, sagen die Verantwortlichen der alpinen Vereine. Und das hat Folgen. Alpenvereinspräsident Wolfgang Schnabel.
3: Die Häufigkeit, mit der Starkregen und Murenabgänge uns die Wege zerstören, hat sehr stark zugenommen.
2: Gerald Dunkel-Schwarzenberger, Präsident des Verbands Alpiner Vereine.
4: Was sehen wir heute, ist eine Art von geordneten Rückzug, der uns zwingt, jedes Jahr 3 bis 4 Hütten am Berg auch aufzugeben.
2: Weil der Permafrost aufgeht, können manche Touren nicht mehr angeboten werden, wegen Steinschlaggefahr. Und am Großglockner hat das Zurückgehen des Gletschers Müllberge freigelegt.
5: Also der Klimawandel führt dazu, dass die Sünden der Vergangenheiten das vermeintlich ewige Eis zugedeckt hat, jetzt aufgedeckt werden,
2: sagt Fritz Macher, der Vorsitzende des Alpenvereins Austria.
1: Die Nachfrage nach Urlaub in Österreich ist heuer erneut gestiegen. Das zeigen Zahlen der Statistik Austria. Die Nächtigungsbuchungen haben sich demnach im Zeitraum Jänner bis August gegenüber der Vorjahresperiode um 1,5% erhöht auf knapp 118 Millionen. Besonders gut ist der Sommer gelaufen mit einem Plus von bisher 2,3%. Die hohen Benzinpreise in Deutschland haben die Autofahrerinnen und Autofahrer zuletzt schwer belastet. Jetzt bringt die deutsche Regierung einen Tankrabatt auf den Weg. Ab 1. Oktober werden die Benzin- und Dieselpreise durch eine Steuersenkung niedriger. Aus Berlin, Maria Knips-Witting.
6: Es ist eine bekannte Maßnahme, auf die die deutsche Bundesregierung bei ihrem Tankrabatt setzt. Die Energiesteuer wird gesenkt, die Preise für Benzin und Diesel sinken um 17 Cent pro Liter.
7: Das sorgt dafür, dass die Preise ein Stück weit zurückgehen wird und das entlastet vor allem diejenigen, die jeden Tag darauf angewiesen sind, mit dem Auto zur Arbeit zu fahren.
6: Sagt Armand Zorn von der SPD. Schon im Frühsommer hat es einen solchen Tankrabatt gegeben, weil teuer und zu wenig treffsicher hat ihn die Regierung damals auslaufen lassen. Jetzt hagelt es Kritik von der Opposition.
8: Dieser Tankrabatt kostet 2,5 Milliarden Euro für den Steuerzahler und das in 3 Monaten.
6: So die grüne Fraktionschefin Katharina Dröge. Günstigere und zielgerichtetere Maßnahmen hätten aber zu lange gedauert, argumentiert die Regierung.
1: Der US-Tech-Konzern Google versucht herauszufinden, ob Rechenzentren im All machbar sind. Google schickt 4 seiner KI-Chips in die Erdumlaufbahn, um zu testen, wie gut sie das vertragen. Schon in der Startphase könnte es Probleme geben, weil die Chips einem Vielfachen der Erdanziehungskraft ausgesetzt sein werden. Vibrationstest auf der Erde haben die Chips aber gut überstanden. Das waren die Nachrichten mit Konstantin Hahn. Zum Wetter.
9: Sonne im ganzen Land bis zum Abend hin und das bei stellenweise 20 Grad wie jetzt in St. André und in Ferlach. 19 hat es in St. Veit an der Glan, Pörtschach und Völkermarkt 18 und auf der Flatnitz 12. Das Wochenende spätsommerlich, morgen in der Früh stellenweise Nebel, dann aber viel Sonne mit spätsommerlichen Temperaturen bis zu 24 Grad. Auch der Sonntag nach Auflösung der frühen Nebelfelder wieder sehr sonnig. Die höchsten Temperaturen am Sonntag liegen sogar zwischen 20 und 25 Grad, in 2000 Metern Höhe um 11 Grad. Sicher unterwegs mit Radio Kärnten. Es ist gleich 3:04. A10 Tauern Autobahn Richtung Salzburg. Vor der Baustelle bei Villach immer noch Stau und 15 Minuten Zeitverlust. Der Stau reicht zurück auf die A11, die Karawanken Autobahn. 20 Minuten mehr brauchen Sie im Baustellenbereich zwischen Spital und Rennweg. Ansonsten mal soweit alles ruhig. Kommen Sie gut und sicher an Ihr gewünschtes Ziel.
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9: Schönen Nachmittag, grüß Gott, willkommen. Dankeschön, dass Sie Radio Kärnten hören. Das möchten wir Ihnen jetzt ganz laut und offiziell sagen in dieser Stunde. Und das tun wir dann wieder, indem wir uns einen Ort aussuchen, wir hoffentlich miteinander telefonieren und wir dann bei der Gelegenheit auch gleich Danke sagen können.
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9: Zuvor hören wir mal Riccardo Cocciante und Aber zu. Die haben auch was zu sagen, zumindest musikalisch, großartig wie immer.

0: Riccardo Cocciante in Radio Kärnten. Vivi la tua vita. 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
0: Wir sagen Dankeschön einmal noch die Woche, dass Sie uns zuhören, dass wir Sie begleiten dürfen, dass Sie Radio Kärnten hören. Und das machen wir jetzt im Bezirk Klagenfurt-Land. Wir schauen da in die Gemeinde Schiefling am Wörthersee und landen dort in der Ortschaft St. Kathrein. Und genau von dort sollten Sie uns anrufen, oder zumindest wenn Sie dort zu Hause sind, egal wo Sie jetzt gerade unterwegs sind, aber wenn Sie St. Kathrainerin oder St. Kathrainer sind, dann rufen Sie uns bitte an unter 0463 511 005, Postleitzahl 9535 im Bezirk Klagenfurt-Land, Gemeinde Schiefling, St. Kathrein. Sie sind dort zu Hause, dann sind Sie bei uns heute richtig. Wir möchten Danke sagen, stellvertretend für die vielen, die uns tagtäglich zuhören, und das würden wir Ihnen zuschicken.
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0: Wir freuen uns auf ein nettes Plauscherl mit Ihnen. 0463 511 005, St. Kathrein in der Gemeinde Schiefling am Wörthersee gesucht. Erzählen Sie uns mehr über dieses Paradies.

Meilenweit würden wir laufen, nur damit Sie uns anrufen, genauso wie es unheilig tut. Vielleicht erbarmen Sie sich und rufen uns noch an, wenn Sie in St. Kathrein in der Gemeinde Schiffling zu Hause sind. Wir möchten ein bisschen mehr über St. Kathrein wissen und bei der Gelegenheit Dankeschön sagen, dass Sie Radio Kärnten hören. Kleinigkeit haben wir vorbereitet, die wartet auf Sie. Ja, und dann wäre es ein schöner Abschluss dieser Woche und man könnte entspannt ins Wochenende gehen. Also rufen Sie uns an 0463 511 005 nach Katrin Seebacher.

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1: St. Kathrein in der Gemeinde Schifflink, Bezirk Klagenfurt-Land. Es war knapp, aber es ist sich ausgegangen. Kurt Herzerle ruft uns an. Einen schönen Nachmittag.
2: Ja, schönen Nachmittag, Herr Winter.
1: Ich grüße Sie. Sie sind aus St. Kathrein.
2: Genau, ich bin aus St. Kathrein.
1: Ja, Schifflink finden wir wahrscheinlich alle hin. St. Kathrein auch oder ist es so versteckt?
2: Ist eigentlich nicht sehr versteckt. St. Kathrein liegt zwischen Schifflink und St. Eugen. Ist recht beliebtes Ausflugsziel, vor allem der Gipfel vom Kathreinberg mit der Filialkirche und mit den römischen Ausgrabungen oben da. Spazieren relativ viele Leute immer auf.
1: Na, jetzt sind wir schon im Bilde. Aber es wohnen nicht so viele Leute bei euch in St. Kathrein. Wir zählen knapp 100.
2: Das könnte hinkommen, ja.
1: Einer davon sind Sie und haben uns Gott sei Dank angerufen. Wo haben Sie uns denn zugehört jetzt gerade?
2: Ja, ehrlicherweise hat mir da ein Freund kurz angerufen. Also normalerweise treuer gerade Kärntner, aber diesmal leider nicht eingeschalten gehabt.
1: Ja, macht ja nichts. Man kann ja nicht 24 Stunden hören, aber danke an Ihren Freund. Das ist ein guter Freund, muss ich sagen.
2: Ja.
1: Ich denke, Sie werden das, was Sie jetzt kriegen, von uns mit ihm vielleicht teilen bei einem Glas Mineralwasser, oder? Schauen wir mal.
2: Ja, ich weiß nicht, ob er mit dem Mineralwasser zufrieden ist, aber es könnte natürlich ein bisschen was mit Schaumart sein.
1: Ja, das überlasse ich dann euch beiden. Wir schicken das einmal in jedem Fall zu.
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1: Fein, das heißt also, jetzt das Wochenende in St. Kathrein ist angerichtet. Haben Sie was Spezielles vor?
2: Ja, bei dem schönen Wetter werden wir natürlich ein bisschen spazieren und sonst vielleicht auf die Berge rauf. Schauen wir mal.
1: Unbedingt muss man ausnutzen, gell? Es geht nichts über einen schönen Herbst. Kurt, ich danke Ihnen herzlich, dass Sie meistens Radio Kärnten hören und uns jetzt auch angerufen haben. Alles Liebe und ein schönes Wochenende.
2: Ja, ich sage auch Dankeschön für den Gutschein.
1: Danke vielmals, alles Gute. Wiederhören.
2: Schönen Tag noch.
1: Danke Ihnen auch.

0: Gilbert Bicot, Mr. 100.000 Volt, wo ist die Liebe zu Hause? Überall dort, wo es sich gut anfühlt, hätte ich gesagt. 15.30 Uhr ist es, 3:30. Neuigkeiten aus unserem Bundesland. Im Studio ist Lisa Nordmesnik.
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2: Ein 71 Jahre alter Autofahrer aus Deutschland ist heute Vormittag auf der Tauernautobahn auf Höhe Krems gegen die Betonleitwand geprallt. Das Fahrzeug kam ins Schleudern, prallte erneut gegen die Leitwand. Der Zusammenstoß war so heftig, dass die Leitwand auf einer Länge von 30 Metern verschoben wurde. Der 71 Jahre alte Autofahrer und seine 68 Jahre alte Ehefrau mussten mit Verletzungen unbestimmten Grades ins Krankenhaus gebracht werden. Der Verkehr musste für die Bergearbeiten für knapp eine Stunde gesperrt werden. In der nächsten Woche könnte die Entscheidung fallen, wer künftig die Bildungsdirektion in Kärnten leitet. Der Posten war ja neu ausgeschrieben worden. Landeshauptmann Daniel Fellner von der SPÖ hat nun dem Bildungsminister drei Kandidatinnen und Kandidaten vorgeschlagen, ohne Reihung, wie es aus dem Büro heißt. Kärnten erwartet die Entscheidung in den kommenden Tagen. Und in Villach ist der AMS-Standort nach einjähriger Bauzeit modernisiert und barrierefrei geworden. Im Erdgeschoss befindet sich das Berufsinformationszentrum, in den oberen Stockwerken die Services für Arbeitskräfte und Unternehmen. Die Service-Line Kärnten ist unmittelbar an die regionale Geschäftsstelle angeschlossen. Rund 100 Mitarbeiterinnen und Mitarbeiter betreuen hier arbeitssuchende Unternehmen sowie Menschen, die sich über Ausbildung und berufliche Neuorientierung informieren möchten. Und damit zu den Wetteraussichten. Hat Marco Ventre.
0: Gerne ein angenehmer sonniger Nachmittag, den wir da haben. Bis zu 20 Grad messen wir jetzt in St. André und

0: in Ferlach, 19 hat es in St. Veit, 18 in Pörtschach und auch morgen geht es dann spätsommerlich weiter. Temperaturen sogar bis zu 24 Grad. Sicher unterwegs mit Radio Kärnten, 2 Minuten nach 4:30, A10 Tauern Autobahn Richtung Salzburg. Vor der Baustelle bei Villach gibt es Stau und 15 Minuten Zeitverlust. Der Stau reicht auf die A11 zurück. 20 Minuten länger brauchen Sie im Baustellenbereich zwischen Spital und Rennweg. Ansonsten mal soweit alles ruhig. Gute und sichere Fahrt.
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0: Damit Columbo hier bei uns in Radio Kärnten, 4 Minuten noch bis 3:15. Wir widmen uns wieder der Gesundheit.
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0: Ja, wie ich das jetzt vorhin gehört habe, über was ihr redet, bin ich sofort aufgestanden. Wie recht sie hat die Frau Doktor?
2: Erich Kästner meinte schon, man kann auf seinem Standpunkt stehen, aber man sollte nicht darauf sitzen. Und das trifft in erweitertem Sinne auch auf unsere Gesundheit zu, denn wer viel sitzt, belastet seinen Körper. Oft ohne es zu merken. Langes Sitzen steht eindeutig im Zusammenhang mit Rückenproblemen und Stoffwechselerkrankungen. Aber natürlich kann man auch hier etwas probieren, dagegen zu tun. Ein einfacher Lösungsansatz: regelmäßige Bewegungspausen. Schon alle 30 bis 60 Minuten kurz aufstehen macht nämlich einen Unterschied. Auch Telefonate im Stehen zu führen oder kleine Dehnübungen einzubauen, lässt sich leicht umsetzen. Studien zeigen, dass selbst kleine Bewegungen positive Effekte haben. Der Schlüssel ist, das Sitzen immer wieder zu unterbrechen. Wie wäre es denn mit einem kurzen Spaziergang in der Mittagspause? Dieser entlastet nicht nur unseren Rücken, sondern wirkt zusätzlich aktivierend. Strecken Sie sich dazwischen ruhig mal richtig durch, denn das verbessert die Körperhaltung und Bewegung, kann außerdem die Konzentrationsfähigkeit verbessern. Bleiben Sie gesund. Alles Liebe, Ihre Christine Reiler.
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0: Tina Turner, I Don't Wanna Fight in Radio Kärnten, 10 Minuten noch bis 4. Musik ohne Ablaufdatum, mit Kultcharakter, die präsentieren wir Ihnen auch jetzt.
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0: Ja, und der Ecki, der hat wieder mal sein Archiv umgeräumt und ein bisschen aufgeräumt und dabei viele Platten entdeckt, die früher Hits waren und heute nur mehr selten zu hören sind. Das gilt auch für einen Titel, den er uns heute ausgesucht hat, nämlich für ein musikalisches Ehepaar.
2: Können Sie sich noch an Esther und Avi Ofarim erinnern? Das Ehepaar aus Israel war in den 60er Jahren erfolgreich und oft im Radio zu hören. Bekannt wurden die beiden durch Esther Ofarims zweiten Platz beim Song Contest 1963 für die Schweiz. Heute zum Wiederhören ein damals oft gespielter Titel von 1965. Bye Biddy Bye Bye Jack war eine Single B-Seite, die erfolgreicher war als die A-Seite.

Schürzenegers braucht nicht viel. Das waren sie, drei Nachmittagsstunden mit Marco Ventre. Martin Kalbitzer-Fuhren übernimmt gleich mit Servus, Sreczno, Ciao. Und er hat Besuch, prominenten Besuch aus Wien. Dieter und Isolde Bornemann präsentieren ihr neuestes Buch hier bei uns. Ich wünsche Ihnen ein schönes Wochenende. Freue mich dann auf Montag, da sind wir mit Guten Morgen Österreich wieder in Kärnten unterwegs. Freue mich, wenn Sie uns zuschauen. Alles Liebe, alles Gute.

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1: Im Nachrichtenstudio ist Konstantin Hahn. Papst Leo XIV. Hat heute seinen viertägigen Staatsbesuch in Frankreich begonnen, den ersten eines Papstes seit 18 Jahren. Heute früh wurde er von Präsident Macron im Élysée-Palast empfangen. Auf dem Programm stehen heute etwa noch ein Besuch bei Notre-Dame und eine Gebetswache im Stade de France. Aus Paris, Leonie Heitz.
2: Bereits auf dem Hinflug setzt der Papst ein Zeichen für die Pressefreiheit. Hier ist die CNN willkommen, sagt er zu einem Reporter an Bord. Nachdem US-Präsident Trump den Sender aus dem Weißen Haus verbannt hatte. Auch der Flüchtlingsanstrom auf Ceuta ist Thema. Man müsse Wege finden, auf solche Notfälle zu reagieren, so Leo XIV. Mit militärischen Ehren empfängt ihn das Ehepaar Macron am Flughafen Orly bei Paris. Nach dem Gespräch mit Macron mahnt der Papst zur Achtung des Lebens in allen Phasen, von der Zeugung bis zum Tod. Eine Anspielung auf die erst kürzlich beschlossene Legalisierung der Sterbehilfe in Frankreich.
1: Die EU-Kommission hat 4 Vertragsverletzungsverfahren gegen Österreich eröffnet. So ist Österreich bei der Umsetzung der Vorschriften für Wasserstoff und dekarbonisiertes Gas säumig. Auch die aktualisierten Vorschriften zur Bekämpfung der Umweltverschmutzung durch Industrieanlagen, Teile der 6. Geldwäscherichtlinie sowie der überarbeiteten Richtlinie zur Bekämpfung von Menschenhandel hat Österreich noch nicht umgesetzt. Rund einen Monat nach der Sturzflut in Nepal und Tibet ist die Suche nach Vermissten noch immer nicht beendet. Von mehr als 6.000 Menschen fehlt weiter jede Spur. Bei der UNO-Generalversammlung hat Nepals Premier Balendra Shah erneut um internationale Unterstützung gebeten. Sarah Emler berichtet.
3: Er würde gern über Entwicklung, Demokratie und Frieden sprechen, so Nepals Premierminister Balendra Shah bei der UNO-Generalversammlung. Stattdessen müsse er über Tod und Zerstörung sprechen, über Familien, die auf Angehörige warten, die nie zurückkehren werden. Erneut bittet er um internationale Unterstützung für den Wiederaufbau und fordert Industriestaaten auf, ärmeren Ländern wie Nepal auch dabei zu helfen, widerstandsfähiger im Kampf gegen den Klimawandel zu sein. Nepal sei nur für 0,1% der globalen Treibhausgasemissionen verantwortlich, so Shah. Man habe die Klimakrise nicht verursacht, man würde aber einen großen Preis dafür zahlen. Der Erdrutsch sei kein lokales Problem, sondern eine Warnung an die ganze Welt.
1: Der Pegelstand des Rhein sinkt weiter. An dem für die Schifffahrt wichtigen Nadelöhr in Kaub bei Mainz ist der Pegelstand auf 2 Zentimeter gefallen. Das sind 5 Zentimeter unter dem bisherigen Tiefstwert vom 17. August. Möglicherweise könnten für die erste Oktoberwoche angesagte Niederschläge vorübergehend etwas Entlastung bringen. Das waren die Nachrichten mit Konstantin Hahn.
4: Damit zum Wetter in Kärnten. Da geht der Freitag verbreitet sonnig und oft wolkenlos zu Ende. Aktuell 20 Grad in Ferlach, in Dellach im Trautal und in Villach 19 Grad, in Klagenfurt und Millstatt 18 Grad und auf der Flatnitz momentan 11 Grad. Das Wochenende zeigt sich spätsommerlich, morgen in der Früh stellenweise Nebel, dann viel Sonne mit spätsommerlichen Temperaturen bis zu 24 Grad. Und auch am Sonntag nach Auflösung der Frühnebelfelder sehr sonnig. Die Höchstwerte liegen zwischen 20 und 25 Grad in 2000 Metern am Sonntag um die 11 Grad. 16 Uhr und gleich 4 Minuten. Sie sind sicher unterwegs mit Radio Kärnten, A10 Tauernautobahn Richtung Salzburg. Aktuell 30 Minuten mehr im Baustellenbereich bei Trebesing. Ansonsten läuft's gut. Wenn Sie irgendwas entdecken auf den Straßen, bitte anrufen.
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4: Und ich darf gleich 2 Gäste bei mir begrüßen, die Foodbloggerin Isolde und mein Kollege Dieter Bornemann. Die haben ein gemeinsames Projekt auf die Beine gestellt. Mehr darüber erzählen sie uns gleich hier in Radio Kärnten. Servus, Sreczno, ciao. Herzlich willkommen miteinander.

0: Wir kennen ihn aus dem Fernsehen, da moderierte das Wirtschaftsmagazin Echo, und sie kennen wir als Küchenfreundin Easy, als Foodbloggerin. Und gemeinsam heißen sie Bornemann, Dieter und Isolde Bornemann. Sie sind jetzt bei mir im Studio. Hallo, herzlich willkommen.
1: Servus,
2: hallo.
1: Martin, hallo.
2: Servus.
0: Der Besuch freut mich natürlich sehr, hat auch einen Grund. Die beiden haben ein Projekt auf die Beine gestellt und das wird es heute im Bildungshaus Krastowitz auch zu sehen geben, aber mal eins nach dem anderen. Aufgegessen lautet der Titel. Was hat es damit auf sich? Worum geht es, Isolde?
2: Es geht um das große Thema der Lebensmittelverschwendung, die ein riesiges Problem ist in Österreich, weil jeder von uns wirft jedes Jahr 75 Kilo an genießbaren Lebensmitteln weg.
0: Das ist schon sehr bezeichnet. Und das hat euch beide bewegt, ein neues Projekt auf die Beine zu stellen. Wie war das genau, Dieter?
1: Na, es gibt ein Buch, das aufgegessen heißt, und eine Fotoausstellung, die wir heute eröffnen im Bildungshaus Krastowitz. Und das Thema war einfach, wie kann man dieses Thema so umsetzen, dass es nicht mit Müll in Verbindung gebracht wird, sondern wirklich appetitlich mit Lebensmitteln. Und da haben wir ein Experiment gemacht, und zwar 11 Familien gebeten, dass sie 4 Wochen lang genau aufschreiben, was hauen wir alles weg. Also von der schimmeligen Zitrone über ein Stückel Brot, das hart geworden ist, vielleicht eine alte Banane, die man nicht mehr essen mag. Und diese Liste haben wir dann für die Familie nachgekauft und mit der Familie dann fotografiert. Und die Isolde hat darüber geredet mit der Familie, wie es ihnen damit geht, wenn sie das jetzt diesen Berg Lebensmittel, den sie in 4 Wochen weggeworfen haben, vor sich liegen haben.
0: Und wie haben die Familien reagiert?
2: Also es war ganz interessant, weil anfänglich haben alle gesagt, nein, wir werfen eigentlich nichts weg und ihr werdet jetzt keine Freude haben, weil wir werden dann nicht viel auf die Liste schreiben. Nach 2 Wochen haben sie dann aber schon erkannt, hoppala, es ist doch ein bisschen mehr, und nach 4 Wochen waren alle Familien überrascht, wie viel sie eigentlich wegwerfen, weil wegwerfen ist halt so ein Nebenbei-Ding, was einem gar nicht so bewusst ist. Und es war schon sehr erhellend auch für die Familien, wie sie das niedergeschrieben haben, und ja, sie haben auch einige Learnings gehabt daraus.
0: Ich kann mir auch vorstellen, dass es das eine oder andere, ich formuliere es mal vorsichtig, reinigende Gespräch bei den Familien dann gegeben hat.
1: Ja, durchaus. Also natürlich haben die Familien sich dann genau damit auseinandergesetzt. Und bei einigen Familien hat das auch längerfristige Auswirkungen gehabt, dass man zum Beispiel einmal in der Woche sich zusammensetzt und darüber redet, was wollen wir denn nächste Woche essen, und die Einkaufslisten entsprechend dann gestaltet. Dass nicht jede Woche zum Beispiel 3 Avocados gekauft werden und 2 werden schlecht und landen im Müll.
0: Also all die Lebensmittel, die die Familien weggeworfen hatten, haben Bornemanns dann nachgekauft und dann fotografiert. Wie genau ist das abgelaufen?
1: Ja, wir sind mit diesen Lebensmitteln dann bei der Familie eingeritten. Die haben alle gedacht, um Gottes Willen, die wollen jetzt bei uns einziehen, weil wir wirklich viel Gepäck dabei hatten, weil wir haben quasi ein Fotostudio jeweils bei den Familien aufgebaut. Ich wollte nämlich überall dasselbe Setting haben. Schwarzer Hintergrund, die Familie davor und der Tisch schwarz gedeckt mit den Lebensmitteln drauf. Also dass wirklich nichts ablenkt von den Dingen, die um die es da geht. Und dann haben wir sie fotografiert, und dann habe ich noch unangekündigt einen Blick mit der Kamera in den Kühlschrank gemacht. Und das war für viele ein wirklicher Schockmoment. Also da haben vor allem die Hausfrauen gesagt, da hätte ich gern aufgeräumt vorher oder ein bisschen zusammenputzt, weil der Kühlschrank schon etwas sehr Intimes ist und sehr viel verrät. Was wird gegessen, wie viel Sachen werden wo eingekauft, wie viele Fertigprodukte gibt, wie viel Alkohol steht irgendwie im Kühlschrank und ähnliche Dinge. Also das war schon ein sehr interessanter Teil dieses Experiments.
0: Und diese Ergebnisse sind dann ab heute zu sehen im Bildungshaus Krastowitz ab 19 Uhr. Es gibt auch ein Buch dazu. Wir unterhalten uns gleich weiter mit der Familie Bornemann. Gibt es einen Musikwunsch, einen passenden vielleicht dazu?
1: Naja, man soll ja schon mit dem Frühstück anfangen, mit aufgegessen. Vielleicht Breakfast in America von Supertramp.
0: Haben wir selbstverständlich da, hier bei uns in Radio Kärnten. Servus, Srečno Ciao, gerade mit Isolde und Dieter Bornemann.

0: Ticket to Heaven von den Dire Straits, Marc Knopfler und Co. hier bei uns in Radio Kärnten. Servus, Sretsch und Ciao. 75 Kilogramm Lebensmittel, so viel schmeißen wir alle durchschnittlich weg und das in einem Jahr. Das hat zwei Herrschaften sehr schockiert, nämlich Isolde und Dieter Bornemann, die sind bei mir immer noch im Studio. Hallo nochmal.
1: Hallo, servus.
0: Und hat sie veranlasst, ein Projekt zu machen. Es gibt eine Fotoausstellung und auch ein Buch mit dem Titel Aufgegessen. So, die Bornemanns haben Familien 4 Wochen lang begleitet, geschaut, wie viel schmeißen sie weg. Da ist doch einiges zustande gekommen. Ich sollte 75 Kilo waren es dann nicht, aber schon beträchtliche Mengen bei manchen Familien, oder?
1: Ja, es war sehr unterschiedlich. Also wir hatten Familien, die haben sehr wenig weggeschmissen, nur ein halbes Kilo, nur ganz wirklich wenig. Wir hatten eine Familie, die hat allerdings 15 Kilo weggeworfen. Das war dann schon wirklich echt viel und auch Lebensmittel wie Fleisch, Milchprodukte. Also das war für die Familie selber, also die waren selbst schockiert darüber, was dann schlussendlich im Müll gelandet ist.
0: Und nachdem wir den Moderator von Echo auch hier haben, Dieter Bornemann, das geht auch ins Geld, muss man sagen.
2: Ja, selbstverständlich. Auch wenn viele Leute darüber klagen, wie hoch die Lebensmittelpreise mittlerweile sind, wenn man zusammenzählt, was da im Schnitt durchschnittlich in einem Haushalt weggeworfen wird, da kommt man irgendwie zwischen 800.000 bis zu 1.200 Euro im Jahr. Also da kann man schon sehr viele frische Lebensmittel dafür kaufen, wenn man das Wegwerfen vermeidet.
0: Isolde Bornemann, man kennt dich auch als Foodbloggerin, Küchenfreundin Easy. Mit den Zugängen, dass man Lebensmittelverschwendung möglichst vermeiden möchte, es heißt ja auch in deinen Büchern, dass du so aufgewachsen bist. Was macht es da mit jemandem, mit dir, zu wissen, dass so viele Lebensmittel wegkommen? Was löst das aus?
1: Ja, es macht mich einfach betroffen. Das war ja auch der Grund, warum wir das Projekt gestartet haben, weil ich einfach denke, man muss den Lebensmitteln wieder den Wert geben, den sie auch verdienen. Also es arbeiten da Landwirte, es gibt Molkereien, es gibt Transport, es werden Ressourcen eingesetzt. Also da passiert ja irrsinnig viel, bis so ein Lebensmittel dann bei uns im Kühlschrank landet oder eben auf dem Tisch. Und diese Wertschätzung, die vermisse ich halt. Und das ist auch so etwas, wo ich mir denke, dass man da wieder ein bisschen mehr zurückkommen sollte, die Dinge auch wertzuschätzen. Und dann, wie es der Dieter gerade richtig gesagt hat, das ist ja auch Geld, das verschwendet wird, nicht nur Ressourcen und die moralische Tangente, die lasse ich jetzt einmal auf der Seite, aber das ist schon, da kommt so viel zusammen und ich finde, bei der Lebensmittelverschwendung, wenn man die in den Griff kriegt, es muss ja niemand auf etwas verzichten. Ja, man muss nichts weniger machen, man muss einfach bewusster machen. Und das fängt halt schon beim Einkaufen an. Weniger einkaufen, sich einfach auch überlegen, was kocht man, ein bisschen mehr planen, den guten alten Einkaufszettel schreiben. Das kann man mittlerweile auch mit einer App machen, die man innerhalb der Familie teilen kann. Also es gibt ja da viele Möglichkeiten. Oder mal eine Challenge zu veranstalten mit den Kindern, dass man sagt, heute schauen wir mal, was kochen wir denn jetzt oder macht dann Resteltage in der Woche. Also einfach sich da ein bisschen damit auch beschäftigen. Mir ist schon klar, na klar, die Leute haben weniger Zeit, aber es hat ja auch einen gesundheitlichen Aspekt, was man isst und das Frischkochen ist natürlich auch für die eigene Gesundheit ein Vorteil und gleichzeitig, ja, kann man es auch schaffen, weniger Lebensmittel zu verwenden.
0: Darauf machen die Bornemanns aufmerksam im Projekt Aufgegessen. Das Ganze, das sehen Sie ab heute im Bildungshaus Schloss Krastowitz. Um 19 Uhr, da kann man die beiden auch treffen. Es gibt die Bilder zu sehen von den Familien und von den Lebensmittelbergen und auch Tipps, was man mit gebrauchten Lebensmitteln, mit vielleicht mittelguten Lebensmitteln noch machen kann. Was genau wird den Leuten noch geboten? Was kann man noch erfahren heute am Abend?
1: Man kann einiges erfahren über das Fotokonzept, das dahinter steckt. Man kann mit uns ein bisschen eintauchen, näher, wie das auch mit den Familien war. Dieter, magst du vielleicht auch noch etwas ergänzen?
2: Man sieht natürlich die Fotos der Familie, die bis 16. Oktober ausgestellt sind, großformatig, und kann sich die Familien anschauen, inklusive der Lebensmittel, und sich selber überlegen, wo würde ich denn selber liegen? Weil das Interessante ist, ganz viele Menschen sagen, 75 Kilo, nie im Leben haue ich so viel weg, aber das ist die Statistik. Auch wenn viele Menschen, die selber kochen können, drauf schauen, dass nichts weggeworfen wird, ein bisschen was schmeißt jeder weg und wir könnten irgendwie dran arbeiten, diesen Müllberg kleiner zu machen.
0: Schauen Sie sich das an, heute Abend Bildungshaus Schloss Krastowitz um 19 Uhr mit Isolde und Dieter Bornemann. Danke für den Besuch im Studio.
1: Herzlichen
2: Servus,
1: Dank.
2: Servus, ciao.

0: 16.30 Uhr, halb fünf bei uns in Radio Kärnten. Zeit für die Nachrichten.
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2: Kärntens Touristiker blicken auf eine positive Sommersaison zurück. Von Mai bis August sind um 6,4% mehr Ankünfte und um 2,2% mehr Nächtigungen verzeichnet worden. Jetzt ist der Blick auf den Herbst gerichtet, der sich zunehmend zur eigenständigen Reisesaison entwickelt. Von September bis Oktober sind die Nächtigungen in den vergangenen 10 Jahren um 17,4% gestiegen. Aktuell verlängert etwa auch die Gerlitzen-Kanzelbahn ihren täglichen Betrieb für Wanderausflüge auf die Gerlitzenalpe bis in die Herbstferien, die bis 1. November reichen. Die Online-Bürgerbefragung zur Zukunft des Wörthersees geht in die letzte Runde. Noch bis 30. September können Bürger, Gäste, Betriebe und Vereine auf www.seendialog.at ihre Meinung äußern. Die Umfrage behandelt Themen wie Freizeit, Tourismus und Ökologie des Sees. Ziel ist es, die zukünftige Nutzung der Wasserflächen und Ufer zu gestalten, ohne das ökologische Gleichgewicht zu gefährden. Über 5000 Menschen haben bereits daran teilgenommen. Und nach rund einjähriger Bauzeit ist der neue Standort des AMS Villach in der Ludwig-Walter-Straße heute offiziell eröffnet worden. Seit Mitte August sind dort die regionale AMS-Geschäftsstelle und die AMS-Servicestelle Kärnten unter einem Dach vereint. Rund 100 Mitarbeiter betreuen hier Arbeitssuchende und Unternehmen. Die Wetteraussichten, Martin Forern.
0: Der Tag, der verläuft sehr sonnig. Am Nachmittag, da entstehen

0: über den Berg noch harmlose Quellwolken. Damit der Blick auf die Kärntner Straßen. Sie sind sicher unterwegs mit Radio Kärnten. A10 Tauernautobahn Richtung Salzburg. Plus 30 Minuten aktuell im Baustellenbereich bei Trebesing. Gute und vor allem sichere Fahrt wünsche ich.
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0: 10 nach halb 5 ist es am Freitagabend, Radio Kärnten. Servus, Rätschnot, ciao. Wir schauen mal, was sich bei unseren Nachbarn am Himmel tut. Da geht der Freitagabend sehr sonnig zu Ende. Es sind in Potorosch gerade 23 Grad, in Laibach, Ljubljana sind es 20, in Marburg, Maribor aktuell 19 Grad, in Kranjska Gora 17 und in Postojna ebenso 17 Grad. Cividale meldet 23 Grad, Udine und Triest bei 22, Grado bei 21 und in Tavis aktuell 17 Grad. Die Adria hat in Lignano übrigens 20 Grad im Moment. Morgen ist es im Alpen-Adria-Raum spätsommerlich. In Slowenien halten sich am Vormittag noch einige Nebelfelder. In Friaul, da weht bei viel Sonne an der Küste eine schwache Bora, die Höchstwerte bis zu 24 Grad. Am Sonntag erneut viel Sonne im gesamten Alpen-Adria-Bereich, am Nachmittag spätsommerlich mit Werten bis zu 26 Grad.
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0: Radio Kärnten. Servus Latein.
1: Mit Renate Glas, die morgen einen hohen Feiertag begeht, wie ich finde. Morgen ist nämlich
2: 26. September, der Europäische Tag der Sprachen. Im Zentrum, also Zentrum, Mittelpunkt dieses Tages steht, auf Europas reiche sprachliche und kulturelle Vielfalt aufmerksam zu machen und sie aufrechtzuerhalten und interkulturelles Verständnis zu unterstützen. Also inter untereinander und cultura, Verehrung, Pflege. Gefeiert werden sollen alle in Europa gesprochenen Sprachen, darunter auch weniger weit verbreitete und von Migranten oder Migrantinnen benutzte, also Migrare, Reisen, Wandern. Der Reichtum Europas an koexistierenden Sprachen, koexistere gemeinsam bestehen, ist immens. Also immensus, grenzenlos. Es sind über 225 Sprachen. Die Organisatoren von Organon, das Werkzeug, wollen im kollektiven Bewusstsein, Kollektivus angesammelt, verankern, dass das Erlernen einer Sprache ein Schritt zu Offenheit und Respekt, also Respektus Rücksicht, gegenüber anderen Kulturen ist. Man will dafür sensibilisieren, sensibilis fühlbar, das Sprachenlernen, das interkulturelle Verständnis steigert. Das lateinische Wort für Sprache und Zunge ist Lingua. Es lebt in der Linguistik, der Sprachwissenschaft, weiter. Sie beschäftigt sich damit, wie und wo Laute gebildet werden. Und linguale Laute werden mit der Zunge gebildet, sind also Zungenlaute wie D, T, N, L und S. Wenn jemand bilingual ist, hat er zwei Muttersprachen, also B2, er spricht wörtlich mit zwei Zungen. In der Anatomie, Anatomia aufschneiden, bezeichnet Lingua die Zunge und der Zungennerv ist der Nervus lingualis. Die lateinische Lingua ist so gut wie unverändert präsent, also präsens gegenwärtig, in allen romanischen Sprachen. Italienisch und Portugiesisch Lingua, Spanisch Lengua und Englisch in der Language. Manchmal ist es aber auch sinnvoll, nichts zu sagen. In Rom gab es dafür einen eigenen Befehl. Hütet die Zungen. Favete linguis.
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0: Der große Udo Jürgens hier in Radio Kärnten. Gleich ist es 17 Uhr, dann kommen die Nachrichten aus aller Welt und aus Kärnten. Und danach nehme ich Sie mit auf einen kleinen Ausflug Richtung Friaul, Julisch, Venetien, in ein Bergdorf namens Eleggio. Freuen Sie sich drauf.
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2: Willkommen zum Journal um 5, das sind unsere Themen. Der Medienmanager Gerhard Zeiler will den Posten des SPÖ-Chefs übernehmen. Österreichs Seniorinnen und Senioren sind Bewegungsmuffel. Im Journalstudio begrüßt sie Konstantin Hahn. Nach wochenlangen Spekulationen ist die Führungsdebatte in der SPÖ heute voll entbrannt. Dem internationalen Medienmanager Gerhard Zeiler werden schon lange Ambitionen auf die Parteispitze nachgesagt. Heute zeigt sich der 71-Jährige offiziell dafür bereit. Doch Amtsinhaber Andreas Babler dürfte nicht so einfach aufgeben. Felix Nowak berichtet.
3: Er sei die richtige Person, um die SPÖ aus ihrem historischen Tief herauszuführen, sagt Gerhard Zeiler in der Kronenzeitung. Jetzt müsse sich die Partei entscheiden, ob sie ihn als Parteichef wolle oder nicht. Der aktuelle Parteichef und Vizekanzler Andreas Babler hat einen Rückzug zuletzt wiederholt ausgeschlossen. In der SPÖ-Bundespartei verweist man heute auf den gewählten Vorsitzenden. Wer gegen ihn kandidieren wolle, müsse die Statuten einhalten und das impliziere eine Mitgliederabstimmung. Die meisten Landesorganisationen reagieren heute zurückhaltend. Der Vorarlberger SPÖ-Chef Mario Leiter stellt sich allerdings offen hinter Babler.
4: Loyalität und vor allem auch die Kontinuität sind für die SPÖ gerade jetzt sehr wichtig.
3: Kein Ja zu Babler, aber ein deutliches Nein zu Zeiler kommt heute von Burgenlands Landeshauptmann Hans-Peter Doskozil.
2: Der Machtkampf innerhalb der SPÖ spitzt sich also zu. Peter Unger aus unserer Innenpolitikredaktion. Wie stehen denn die Chancen für Zeiler, neuer SPÖ-Chef zu werden?
5: Also einfach wird das nicht, weil Andreas Babler will Stand jetzt nicht freiwillig gehen und scheut auch vor einer Kampfabstimmung nicht zurück. Die Folge wäre ein monatelanger Machtkampf, der SPÖ weiter schaden würde. Die SPÖ steht ja derzeit bei 15-17% in Umfragen. Egal mit wem man in der Partei spricht, allen ist klar, so kann es auch nicht weitergehen.
2: Würde denn ein Führungswechsel allein reichen, um die SPÖ aus ihrem historischen Tief zu holen?
5: Meiner Einschätzung nach würde das nicht reichen. Es geht wohl auch um die Inhalte. Der SPÖ helfen ihre Erfolge in der Regierungsarbeit, die es ja gibt, etwa die Spritpreisbremse oder die Senkung der Mehrwertsteuer auf Grundnahrungsmittel, zumindest in den Umfragen nicht. Und Andreas Babler scheint das Ruder da nicht mehr herumreißen zu können. Ob der 71-jährige Gerhard Zeiler das Zeug dazu hat, das ist offen. Sein politisches Programm und seine Inhalte, die kennen wir noch nicht.
2: Danke, Peter Unger. In den USA geht heute der Staatsbesuch des chinesischen Präsidenten Xi Jinping zu Ende. Die amerikanische Seite hat versucht, den Besuch pompös zu inszenieren. Größere Resultate sind bis jetzt aber keine vorzuweisen. Aus den USA Markus Müller.
6: Ein gemeinsamer Besuch im amerikanischen Nationalarchiv, um Dokumente anzuschauen, die die amerikanisch-chinesische Geschichte dokumentieren. Das ist der letzte Programmpunkt des chinesischen Staats- und Parteichefs Xi Jinping bei seinem Besuch in Washington. Parallel dazu gibt es noch Gespräche zwischen den Wirtschaftsdelegationen. Beim Festbankett gestern Abend haben beide Seiten noch einmal die persönliche Freundschaft und das gute Einverständnis der Präsidenten betont. Anwesend waren auch führende Manager amerikanischer Tech-Konzerne. Donald Trump hat den Besuch positiv bewertet. Es gebe Übereinstimmung im Bereich der, wie er es jetzt nennt, Superintelligenz, also künstliche Intelligenz. Wirklich konkrete Ergebnisse sind bis jetzt aber keine bekannt geworden. Xi Jinping reist am Abend wieder zurück nach China.
2: Österreichs Seniorinnen und Senioren sind körperlich zu wenig aktiv. Forschende der MedUni Wien sehen in Bewegung aber großes Potenzial, um chronische Krankheiten zu verhindern. Lorenz Wildner hat sich die Studie angesehen.
7: Bewegungsmuffel bzw. Couchpotatoes. Das sind offenbar rund 30% der Seniorinnen und Senioren in Österreich. Die Untersuchung basiert auf Daten von fast 4000 Teilnehmenden über 65 Jahre. Als ausreichend gelten mindestens 2,5 Stunden Ausdauerbewegung pro Woche bei leichter bis mittlerer Intensität. Laut Modellrechnungen könnten damit mehr als 45% der Schlaganfälle verhindert werden. Bei Herzinfarkten wären es mehr als 4 von 10 Fällen. Bei Diabetes gut ein Drittel. Die Forschenden betonen, dass das theoretische Schätzungen an der Obergrenze sind. Die Ergebnisse würden aber unterstreichen, wie wichtig regelmäßige Bewegung gerade im höheren Alter sei.
0: Das war das Journal um 5 mit Konstantin Hahn.
1: Und nun zu Lisa Nadmesnik und den Kärntner Themen des Tages.
8: In Eisentraten in der Gemeinde Krems ist ein 7 Jahre altes Mädchen von einer Autolenkerin angefahren und verletzt worden. Das Mädchen hatte die Bundesstraße in einer Gruppe mit anderen Kindern überqueren wollen. Während die Gruppe, die hinter einem PKW auf die Fahrbahn getreten war, wegen des herannahenden Autos stehen blieb, erkannte die 7-Jährige das Auto zu spät und wurde vom bereits bremsenden Fahrzeug erfasst. Die 21 Jahre alte Unfalllenkerin leistete sofort erste Hilfe. Der Rettungshubschrauber brachte das Kind ins LKH Villach. Ein Alkotest bei der Autofahrerin verlief negativ. Kärntens Touristiker blicken auf eine positive Sommersaison zurück. Von Mai bis August sind um 6,4% mehr Ankünfte und um 2,2% mehr Nächtigungen verzeichnet worden. Jetzt ist der Blick auf den Herbst gerichtet, der sich zunehmend zur eigenständigen Reisesaison entwickelt. Denn im September und Oktober sind die Nächtigungen in den vergangenen 10 Jahren um 17%, die Ankünfte um 22% gestiegen. Anita Steiner, Steinkellner informiert.
9: Seit Jahren bemühe man sich darum, den Herbst für Urlaubsgäste attraktiver zu machen, heißt es heute von der Kärntenwerbung und dem Land bei einem Pressegespräch. Heuer setzt man auf Angebote wie Gravel Carinthia, Auszeit auf Kärntnerisch oder dem Alpe Adria Road Trip. Außerdem so Tourismusreferent Sebastian Schuschnigg, ÖVP.
10: Wir setzen auch heuer wieder auf unsere Herbst- und Almhüttenoffensive, unterstützen heuer 95 Kärntner Almhütten bei ihren Öffnungszeiten auch monetär, weil das natürlich schon wichtig ist, wenn jemand seinen Wanderurlaub in Kärnten verbringt, auf den Bergen bei uns unterwegs ist, dass dann diese sehr wichtige Infrastruktur dort auch tatsächlich geöffnet hat. Dafür gibt es einen Almhüttenguide, diesen natürlich auch digital aufbereitet von der Kärntenwerbung. Das bedeutet, der Gast kann sich schon bei seiner Tourenplanung damit auseinandersetzen, wo er dann den besten Kaiserschmarrn kriegt.
9: Für die heurige Herbstkampagne hat die Kärntenwerbung 1,5 Millionen Euro ausgegeben. Geschäftsführer Klaus Ehrenbrandner.
11: Es sind die Nahmärkte im Herbst natürlich relevant, aber wir sehen gerade in den letzten Monaten einmal mehr die Entwicklung aus Zentral- und Osteuropa. Wir hatten aus allen Ländern von dort zweistellig Zuwächse im Prozentbereich und da sehen wir natürlich die Wachstumsmöglichkeiten und die wollen wir abschöpfen.
9: Die Herbstgäste sind statistisch gesehen meist etwas älter, verreisen zu zweit und geben mehr Geld aus.
8: Die Jugendnotschlafstelle in Villach feiert heute ihr 10-jähriges Bestehen. Jugendliche zwischen 12 und 21 Jahren finden hier Schutz und einen sicheren Schlafplatz. Der Bedarf dafür steigt aber stetig, berichtet Angela Ellersdorfer-Drunschnick.
12: 1.658 Nächtigungen wurden im Vorjahr in der Juno Villach, die versteckt nahe der Villacher Innenstadt liegt, gezählt. So viele Nächtigungen wie noch nie in der 10-jährigen Geschichte, sagt Matthias Liebenwein von der Diakonie, die die Jugendnotschlafstelle betreibt.
13: Der Bedarf ist da und der Bedarf steigt. Die Lebenssituation wird für diese jungen Menschen immer schwieriger. Es wird schwieriger, Jobs zu behalten. Es wird schwieriger, sich finanziell abzusichern. Und es wird vor allem schwieriger für die jungen Menschen und für die jungen Leute, eine leistbare Wohnung zu finden. Das ist mittlerweile eine Riesenherausforderung. Und da landen sie oft in ganz, ganz schwierigen Wohnverhältnissen, wo sie letztlich doch wieder die Unterstützung, zum Beispiel durch die Notschlafstelle, brauchen.
8: Heißt es von der Diakonie, die Juno, die Jugendnotschlafstelle, auch betreut. 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Wöchentlich werden dafür Fahrzeuge benötigt, die schwere Unfallwracks heben und Verunfallte retten können. Weil Autos und Lkw aber immer schwerer werden, etwa wegen Batterielasten bei E-Autos, musste nun aufgerüstet werden. Harald Geisler von der Hauptfeuerwache Villach.
14: Das Besondere ist ja, dass diese Fahrzeuge richtig für den technischen schweren Einsatz geeignet sind. Einerseits mit diesem Wechselladerfahrzeug kann man natürlich eine maximale Flexibilität bei Einsätzen, weil wir verschiedene Lasten transportieren können auf verschiedenen Containern. Und andererseits das schwere Rüstkranfahrzeug, das uns einfach gewährleistet, dass man natürlich schnelle technische Hilfe anbieten kann, wenn es darum geht, eine schnelle Verletztenbergung zu machen, wo etwas Schweres zum Aufheben ist, wo zum Beispiel jemand unter einem LKW oder einem Fahrzeug geklemmt ist. Villach ist ein internationaler Verkehrsknotenpunkt mit irrsinnig vielen Fahrzeugbewegungen, natürlich auch sehr vielen LKW-Unfällen. Und seit 1959 haben Kräne in Villach Tradition. Wir sind sehr froh, dass wir dieses Projekt umsetzen können, um den Menschen, um der Kärntner Bevölkerung und vor allem den Hilfesuchenden noch besser helfen zu können.
8: 2,2 Millionen Euro hat die Anschaffung der neuen Fahrzeuge für die Hauptfeuerwache Villach gekostet. Sie sind in den Katastrophenkonzepte des Landes auch eingebunden. Der Wechsellader ist bereits im Dienst. Mit Jahresbeginn 2027 sollen Fahrer und Mannschaft im Umgang mit dem Kranfahrzeug dann auch fertig ausgebildet sein. Und jetzt zu den Wetteraussichten. Und da erwartet uns einiges an Sonnenschein am Wochenende in den Abend, und in der ersten Nachthälfte ziehen zwar noch Wolken durch, die zweite Nachthälfte verläuft dann aber schon sternenklar. Die Temperaturen sinken auf 7 bis 2 Grad. Morgen Samstag verlaufen die ersten Stunden dann noch nebelig, tagsüber kommt dann aber kaum noch eine Wolke zum Sonnenschein und es wird warm. Die Temperaturen erreichen 19 bis 23 Grad. In 2000 Meter Höhe hat es von Ost nach West 8 bis 12 Grad. Und in Klagenfurt betrug heute die tiefste Temperatur 4 Grad, die höchste 19 Grad. Das sind 2 Grad unter dem langjährigen Durchschnitt. Und das war das Radio Kärnten Abendjournal mit Lisa Nadmesnik.
0: Dankeschön, Lisa. Jetzt ist es 17 Uhr und 10 Minuten. Sie sind sicher unterwegs mit Radio Kärnten. A10 Tauernautobahn Richtung Salzburg. Ein Plus von 20 Minuten im Baustellenbereich bei Trebesing. Wenn Sie ansonsten irgendwas entdecken auf den Straßen, Staus, Pannen und dergleichen, rufen Sie uns an.
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0: Und in der kommenden halben Stunde, da können Sie was gewinnen. Nicht nur an Erfahrung, sondern wirklich was Feines. Und gleich machen wir einen Ausflug nach Friaul, Julisch, Venetien, ins Bergdorf Ilecia. Dort gibt es eine neue Ausstellung. Servus, Sreczno, ciao. Schönen guten Abend, Dobra Večer und Buona Sera miteinander. Okay.

0: Servus, Sreczno, ciao bei uns in Radio Kärnten. Jetzt mit Kunst auf höchstem Niveau, und zwar buchstäblich. Im italienischen Bergdorf Ileggio in der Region Carnia, da kann man Picasso, Caravaggio oder auch Tiepolo sehen bei einer Ausstellung mit dem Titel Der Dialog. Sie und noch viele weitere Meister aus vielen Jahrhunderten kann man dort bewundern. Iris Hofmeister hat sich für uns dort schon umgesehen. Der Dialog, Iris, angesichts der aktuellen Geschehnisse auf der Welt, aktueller denn je, findest du nicht?
1: Fortschritt und Zerstörung gehen seit Menschengedenken einher. Um ein friedvolles Miteinander zu erzielen, braucht es letztendlich einen respektvollen Austausch von Sichtweisen. Das aktuelle Weltgeschehen zeige aber, dass das nicht immer einfach ist, sagt Ausstellungsbegleiterin Claudia Baumgart.
2: Es wird viel über Dialog gesprochen, auch viel Blablabla, aber letztendlich sprechen dann doch die Waffen. Und Dialog ist aber die Fähigkeit, sich mit jemandem an einen Tisch zu setzen, der anders denkt als du, mit dem man jetzt auch nicht alle Werte oder Ideen teilen muss. Man muss ihn aber anerkennen als gleichwertig und gleichberechtigt, und man muss ihn respektieren. Und das passiert halt aktuell in der Welt nicht. Und daher haben wir es halt für notwendig gehalten, hier mal eine Ausstellung zusammenzustellen zum Dialog.
1: 52 Werke werden heuer in Ileggio gezeigt. Die Ausstellung umfasst einen Zeitraum von mehr als 2500 Jahren.
2: In dem ersten Raum haben wir den Dialog der Liebe, der Gefühle gewählt. Also extra etwas Positives, Liebespaare, Heiratserklärungen, eine Verkündigung, also alles, was mit dem Thema Liebe und dem Liebesdialog zu tun hat,
1: sagt Claudia Baumgart. Dann geht es aus künstlerischer Sicht um all jene, die mit Hilfe eines wahrhaftig geführten Dialogs zur Wahrheit vordringen wollen. Dem Mysterium ist auch ein Schwerpunkt gewidmet.
2: Wir Menschen haben schon immer nach dem geforscht, was unsichtbar ist, was wir nicht kennen, was nach dem Tod kommt zum Beispiel. Ne?
1: Caravaggio gilt als Großmeister der Barockzeit. Er ist durch eine Leihgabe vertreten, die eigentlich aus Österreich stammt, aber sonst nur in Florenz zu sehen ist. Rundherum gibt es einige Werke zu bewundern, die von Malern stammen, die seinem Stil sehr nahe kommen.
2: Das Bild von Caravaggio ist dem heiligen Thomas gewidmet, der Ungläubigkeit des Thomas, und die einzelnen Caravaggisten, also holländische und ein französischer, die also auch im 17. Jahrhundert nach Caravaggio, nach seinem Stil gemalt haben. Danach dann die problematischen Bruderschaften, also Problematik, also auch unter Brüdern oder in der Familie ist man sich ja nicht immer einig, und auch hier immer einen friedlichen Dialog zu finden ist sehr wichtig.
1: Der Niederländer Thomas Sturm gilt als bedeutendstes Beispiel. Sein Spezifikum ist,
2: dass er oftmals eine Kerze verwendet, und das schafft so ein ganz mystisches Licht, ne? Und alles andere im Hintergrund bleibt dunkel, ist uninteressant, also so wie es auch Caravaggio immer gemacht hat, nicht? Und er malt in Lebensgröße, so wie es auch Caravaggio malte. Er fokussiert uns auf das, was wir sehen sollen.
1: Wer meint, dass in Ileggio nur harte Kost präsentiert wird, der irrt sich.
2: Manchmal will man halt nicht immer nur tiefgründige Dialoge führen, sondern einfach nur plaudern, zusammensitzen. Und der Raum ist also voll von Situationen, wo man im Café sitzt, also sehr schöne Bilder auch im divisionistischen Stil gemalt, wo Leute zusammensitzen, impressionistischer Natur. Danach ein Raum mit Masken, also wenn jemand sich hinter einer Maske versteckt, ist er ja nicht ehrlich und versucht also sein wahres Gesicht zu verbergen, und dann ist natürlich auch kein Dialog möglich. Da haben wir auch eine Zeichnung von Picasso, eine frühe Zeichnung aus einer Privatsammlung,
1: sagt Claudia Baumgart. Das und vieles mehr ist bei der Ausstellung Dialog bis 11. November in Ileggio zu sehen. Um Voranmeldung wird gebeten.
0: Iris Hofmeister hat berichtet, und die Bilder, die Iris schon gesehen hatte, können auch Sie sehen, und zwar am Samstag in Servus Sreczno Ciao, gleich nach Kärnten heute.

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10: Jetzt ist es 17.30 Uhr hier in Radio Kärnten. Noch eineinhalb Stunden, dann hören Sie den hier. Wenn Sie Ihren Fernseher aufdrehen, um Punkt 19 Uhr auf ORF 2 oder auf ORF On. Kärnten heute. Am heutigen Tag mit Bernd Radler. Servus.
11: Servus Martin, grüß dich.
10: Und mit Touristikern, die auf eine sehr positive Sommersaison zurückblicken.
11: Ja, jetzt wird abgerechnet. Im Herbst von Mai bis August sind um 6,4% mehr Ankünfte verzeichnet worden und um 2,2% mehr Nächtigungen. Und jetzt wollen die Touristiker diesen Schwung noch mit reinnehmen in Richtung Jahresende und die Herbstbilanz ein wenig aufbessern. Die Randsaison ist in den letzten 10 Jahren um 20% gestiegen bei den Nächtigungen und bei den Übernachtungen. Also es wird länger offen gehalten in Kärnten.
10: Es geht auch um die Jugendnotschlafstelle in Villach. Die gibt es seit genau 10 Jahren.
11: Ja, und Jugendliche zwischen 12 und 21 finden dort Schutz und einen sicheren Schlafplatz. Mehr als 13.000 Nächtigungen wurden da seit der Eröffnung im Jahr 2016 gezählt und der Bedarf, der steigt leider.
10: Vor 3 Jahren ist sie gestorben, eine ganz große Heidelinde Weiß. Jetzt wird ihr Nachlass versteigert.
11: Ja, da gibt es alles Mögliche zu haben, vom Geschirr bis zur Wohnungseinrichtung und Dekoration. Am Montag wird das Ganze versteigert. Heute hatten Interessierte schon die Möglichkeit, in der Wohnung herumzugehen, zu schauen, was könnte man denn kaufen, wo könnte man zuschlagen. Und da werden teils hohe Preise erwartet am Montag. Es wird also sehr spannend. Wir zeigen die schönsten Stücke schon heute bei uns im Fernsehen.
10: Und Bernd, sag, wo war denn unser Dabei-Team unterwegs?
11: Die waren in Felden unterwegs. Der Michi Steuer ist nur einmal raufgefahren und hat gleich 2 Beiträge mitgebracht, nämlich vom Indian Summer Festival und auch vom Trigos. Das ist ein Nachhaltigkeitspreis, der an 4 Unternehmen vergeben wurde.
10: Das ist ein Kollege, der effizient arbeitet, ja, das lobe ich mir. Sehr schön. Das und vieles mehr heute in Kärnten. Heute mit Bernd Radler. Bis später.
11: Bis später,
10: dann.
11: Danke.
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0: Ja, wenn Sie glauben, dass Sie schon gewonnen haben, weil Sie jetzt in Radio Kärnten George Harrison mit Got My Mind Set on You hören, dann habe ich gute Neuigkeiten für Sie. Es gäbe noch was zu gewinnen.
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0: Ja, und dazu müssen Sie mir nur eine zünftige Frage beantworten. Sie wissen Bescheid, das größte Volksfest der Welt, das Oktoberfest in München, das läuft noch bis zum 4. Oktober. Rund 7 Millionen Besucherinnen werden auf der Wiesn gezählt. Und seit gestern läuft auch im Wiener Prater eines der größten volkstümlichen Events des Landes. Wie heißt dieses Fest in Wien, welches noch bis zum 11. Oktober läuft? Und nein, der Villacher Kirchtag ist es nicht. 0463 511 00 und die 5. Welches volkstümliche Fest läuft gerade in Wien und dauert noch bis zum 11. Oktober? 0463 511 005. Anrufen und gewinnen hier in Radio Kärnten.

0: geht gerade zünftig zu bei uns in Radio Kärnten. Es gibt nämlich was Feines abzustauben.
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0: Ja, da haben wir jetzt jemanden aus Salzburg in der Leitung. Inge Pichler aus Bischofshofen. Hallo.
2: Hallo.
0: Und das könnte ihr gefallen, deswegen hat sie angerufen. Eine Expertin, was Traditionsfeste betrifft?
2: Ja, bei uns gibt es viele Traditionsfeste.
0: Na, das kann ich mir vorstellen. Dann haben wir doch eine fachkundige Person. Dann Inge, hilf mir mal. Das Oktoberfest, wissen wir Bescheid, das findet statt. Parallel dazu gibt es auch in Wien ein, ich sage mal, recht ähnliches Fest. Läuft bis zum 11. Oktober. Wie heißt denn dieses genau?
2: Das ist das Wiener Kaiserwiesenfest.
0: Aha. Eine Fachfrau, wie ich merke. Schon mal dort gewesen oder warum ist das bekannt?
2: Nein, eher München.
0: Eher, na gut, als Salzburger, da fährt man München raus, oder?
2: Ja, ja.
0: Schon mal auf der Wiese gewesen, wie oft denn?
2: Ich zweimal und die Männerrunde fährt jetzt am Donnerstag wieder.
0: Wieder, also Jahr. Die Männerrunde wahrscheinlich zum 10. Mal, 20. Mal?
2: Ja, sicher schon.
0: Ja, sehr schön.
2: 10 Mal sind sicher schon.
0: Aber es hat doch was Besonderes, oder?
2: Ich muss es nicht immer haben, aber es ist gut. Vor allem sehr teuer.
0: Ja, das kann ich mir vorstellen. Übrigens, Villacher Kirchtag auch schon mal gewesen?
2: Ja, beim Marschall, das war vor 2 Jahren.
0: Mhm. Und wenn wir am Wochenende noch nichts vorhätten, darf ich euch nahelegen, es gäbe den St. Veiter Wiesenmarkt.
2: Beim Marschall.
0: Ah, wart's auch schon, kennt euch eh ja. aus. Ja, dann kann ich euch nichts mehr erzählen. Ich rede mit einer fachkundigen, volkstümlichen Expertin. Was rede ich da überhaupt? Inge, ich wünsche dir alles Gute. Danke vielmals
2: Dankeschön.
0: Fürs Anrufen.
2: Ebenfalls, Dankeschön.
0: Und ganz liebe Grüße nach Bischofshofen in Salzburg.
2: Schöne Grüße nach Kärnten.

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1: Ein Zyniker würde jetzt sagen, Venedig im Regen hat ihm zwar 0 Punkte beim Song Contest, aber dafür auch einen ordentlichen Karriereknick gebracht. So, jetzt aber Spaß beiseite. Wir reden von Thomas Forstners Karriere. Die war nach dieser Performance mit den 0 Punkten beim Song Contest eher im Eimer. Er musste sich daher umorientieren, hat dann als IT-Techniker gearbeitet, um etwas Geld zu verdienen, wie er erzählt.
2: In den nächsten Jahren wurde es ziemlich ruhig um mich. Es gab einmal im Jahr, jedes Mal, wenn der Song Contest war, gab es ein paar Stories in der Zeitung, mal ein Fernsehinterview, diverse Was-wurde-aus-Stories. 2004 habe ich mir dann gedacht, okay, ich muss jetzt endlich wieder Musik machen. Ich habe dann ein Projekt gestartet, das hat Nightfall geheißen, und habe da mit einem sehr guten Freund von mir, dem Ronny, ein Projekt dann auf die Beine gestellt mit einer Mischung aus Amateurmusikern und Profimusikern und habe ein abendfüllendes Konzert organisiert im Schloss Schönau, wo ich ein Tribute gemacht habe quasi an Künstler, die ich sehr schätze und sehr verehre, und habe dort quasi meine Lieblingssongs neu arrangiert mit den Leuten und bin dann mit ihnen aufgetreten. Das war ein wunderschöner Abend, aber es war ein einmaliges Projekt. Ja. Es gab noch verschiedene Bandprojekte in der Zeit, aber im Endeffekt, ich hatte meinen Job, ja, ich hatte mein Leben, ich musste für mein Auskommen sorgen, ich musste für meine Frau sorgen, ich habe keine Songs gehabt und auch keine Zeit. Ja. Irgendwann hat mich dann ein DJ angeredet aus Deutsch-Wagram, der DJ Orgasmo. Wenn Sie sich über den Namen wundern, ich habe mich damals auch gewundert über den Namen, aber wir haben ein Projekt auf die Beine gestellt, das hat geheißen SDG 77, so wie das Sturmgewehr, und wir haben eine Coverversion von In die Arme Now produziert. Wir haben einige Auftritte gehabt mit diesem Projekt, mit diesem SDG 77 Projekt, es waren sogar Breakdancer dabei, obwohl ich, wie ich schon in einer früheren Ausgabe von Noten und Anekdoten gesagt habe, ich bin talentfrei, was das Tanzen betrifft, aber ich habe trotzdem eine Breakdance-Choreografie gelernt, so mit Flickflack und Salto und allem drum und dran, und sind damit aufgetreten. Ja, es war mäßig erfolgreich, aber wir waren trotzdem 4 Wochen in den Charts. Platz 49 von 100, weil damals wurde schon umgestellt auf die Verkaufscharts, und den Titel hören wir uns jetzt an.

Mit seinem Projekt STG 77 hat er diese Weltnummer gecovert. In die Arme now von Thomas Forstner. Heute eine Erzählung in seinen Noten und Anekdoten hier bei uns in Radio Kärnten.

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4: Im Studio ist Felix Schneider-Storm. Der von Bundespräsident Alexander Van der Bellen erhobene Vorwurf, Israel begehe Kriegsverbrechen, schlägt weiter diplomatische Wellen. Nachdem Außenministerin Beate Meindl-Reisinger am Rande der UN-Generalversammlung versucht hatte, die Wogen zu glätten, meldet sich jetzt die israelische Botschaft in Österreich zu Wort. David Kriegleder.
5: Sie verstehe die Aufregung um die Wortwahl Präsident Van der Bellens nicht ganz, sagte Außenministerin Beate Meindl-Reisinger, denn
6: auch in Israel haben Gerichte bereits festgestellt, dass eben auch im Zuge von Kampfhandlungen Verbrechen begangen wurden.
5: Die israelische Botschaft in Österreich widerspricht. Kein Gericht in Israel habe israelische Kriegsverbrechen festgestellt, heißt es in einer Aussendung. Rote Linien hätten nicht Israel, sondern die Hamas, die Hisbollah und das iranische Regime überschritten, indem sie Zivilisten als menschliche Schutzschilde missbrauchen. Man hoffe, dass Österreichs Außenministerin bei ihrem Treffen mit ihrem iranischen Amtskollegen in New York den Massenmord an der eigenen Bevölkerung und die Raketenangriffe auf Israel und weitere Länder angesprochen habe.
4: Nach wochenlangen Medienspekulationen ist es jetzt fix. Gerhard Zeiler will Andreas Babler ablösen an der Spitze der SPÖ. Er glaube, dass er die richtige Person sei, um die Partei aus dem historischen Umfragetief herauszuführen. Das sagt der 71-jährige Medienmanager heute im Gespräch mit der Krone. Jetzt liege es an der SPÖ zu sagen, ob sie ihn wolle oder nicht. In der Partei verweist man darauf, dass es einen gewählten Vorsitzenden gäbe. Wolle jemand gegen diesen kandidieren, müsse er die Statuten einhalten. Babler hat einen Rückzug bisher immer ausgeschlossen. Beim Besuch von Papst Leo XIV. In Frankreich sind heute vor allem die Themen künstlicher Intelligenz und die Sterbehilfe im Mittelpunkt gestanden. Zum Auftakt besuchte der Papst Emmanuel Macron im Élysée-Palast, im Anschluss dann die UNESCO, bevor er im Papamobil durch die Straßen von Paris zur Vespa in der Kathedrale von Notre-Dame gefahren ist. Am Abend wird er mit rund 80.000 Jugendlichen im Stade de France beten, berichtet Leonie Heitz aus Paris.
7: Mit militärischen Ehren wird Papst Leo XIV. Im Hof des Élysées empfangen. Im Festsaal gibt es langanhaltenden Applaus. Nach seinem 45-minütigen Gespräch mit Präsident Macron ruft der Papst zum Schutz des Lebens auf. Mit Sorge sehe ich gesellschaftliche Entwicklungen, die Wissenschaft und Technologie für lukrative Geschäfte nutzen, etwa genetische Manipulation, Leihmutterschaft, Organhandel oder assistierten Suizid. Eine deutliche Kritik an der aktiven Sterbehilfe, die Frankreich im Sommer legalisiert hat. Auch zur künstlichen Intelligenz findet der Papst klare Worte. Technologie müsse stets im Dienste der Menschlichkeit stehen und dürfe nicht zum Instrument von Dominanz und Ungerechtigkeit werden.
4: Berichtet Leonie Heitz aus Paris. Das waren die Nachrichten mit Felix Schneider-Storm. Zum Wetter.
8: Ruhig und teilweise sonnig geht der Tag zu Ende. Dichtere Wolken sind von Oberösterreich bis ins Burgenland noch dabei. Die Nacht aber verläuft klar in den meisten Regionen. Die Wolken verschwinden und streckenweise bilden sich Nebel- und Hochnebelfelder. Es wird kalt, die Tiefstwerte liegen zwischen 2 und 11 Grad. In höheren Tälern und im Freiwald wird es leicht frostig. Am Wochenende geht es weiter mit dem ruhigen Hochdruckwetter. Also mit viel Sonne, wenig Wind und mit hohen Temperaturen für Ende September. Die Höchstwerte liegen zwischen 18 und 24 Grad. Im Inntal sind bis zu 27 Grad möglich. Auf den Bergen hat es in 2000 Meter Höhe zum Mittag mit viel Sonne 10 bis 16 Grad. So viel zum Wetter von Daniel Stanker.
9: Jetzt schauen wir auf die Kärntner Straßen. Sie sind sicher unterwegs mit Radio Kärnten um 18 Uhr und gleich 4 Minuten und keine Störungen werden uns gemeldet. Dann brauche ich Ihnen eigentlich nur diese Nummer dazu lassen.
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9: Und wünsche eine gute Fahrt.
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9: Und gleich mit Christian Toplitsch. Eishockey, Fußball und Kanusport hat er mit im Gepäck. Gleich um 18.10 Uhr der Radio Kärnten Abendsport. Servus, Sreczno, ciao.

0: Es klingt nach Nashville, Tennessee. Dabei kommt es aus Spital, die neue von Ö5. Was es tut mit mir hier bei uns in Radio Kärnten. Jetzt ist es 10 nach 6, Sie wissen Bescheid.
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0: Servus Christian, schönen guten Abend.
2: Servus Martin, dir auch einen schönen Abend.
0: Es geht los mit Eishockey. Unsere beiden Clubs sind heute wieder im Einsatz.
2: Ja, in der vierten Runde des Grunddurchganges der Eishockey League warten auf die Kärntner Clubs heute jeweils Auswärtsspiele. So ist der Tabellenführer der ECKC heute zu Gast bei Olympia Ljubljana. Mein Kollege Markus Baulitsch hat die letzten Infos vor der Partie.
3: 3 Spiele, 3 Siege, 16-4 Tore. Für so einen Saisonstart des ECKC muss man bis in das Jahr 2011 zurückblicken. Was noch dazu kommt, von diesen 16 Treffern heuer gehen gleich 10 auf das Konto von Spielern, die in Klagenfurt ausgebildet wurden. Bei den Klagenfurtern funktioniert bisher einfach alles. Knapp jedes dritte Powerplay konnte genützt werden. Dazu ist man in Unterzahl, noch ohne Gegentreffer. Die Laibacher gehen heute als Tabellenvierter in ihr erstes Heimspiel der Saison. Da werden wir besonders auf die Defensive schauen müssen. Den Slowenen fehlen nämlich mit dem Ausfall zuletzt von Blaž Gregorc bereits 4 defensive Stammkräfte. Zudem spricht ohnehin auch die Effizienz für die Klagenfurter, die 11,8% ihrer Torschüsse auch in Treffer umwandeln konnten. Und mit Ausnahme der beiden Langzeitverletzten Jacob Hudson und Fabian Hochegger sind heute beim ECKC auch alle Kaderspieler gesund und verfügbar.
2: Danke Markus und wir schauen weiter nach Salzburg, wo heute der VSV auf die Bullen trifft und mit dabei ist Gerhard Petscher. Servus.
4: Ja, hallo Christian, hier aus dem Salzburger Volksgarten. Ja, Spiel Nummer 3 für den VSV und Spiel 1 für die Adler nach der 1:6 Derby-Pleite am Mittwoch in Klagenfurt. Da hat man leider auch schon gesehen, an was es beim VSV noch fehlt, wo es also noch Verbesserungspotenzial gibt. So müssen sie bei den Adlern auf jeden Fall die Torhüter steigern. Auch die Effizienz im Abschluss bei der Chancenverwertung muss einfach besser werden, will das Team von Trainer Bialla hier heute im Volksgarten punkten. Und das Powerplay ist momentan die wohl größte Schwäche. 8-mal probiert, 8-mal ist nichts passiert, also kein Tor gefallen, zuletzt sogar in doppelter Überzahl in Klagenfurt. Positiv hingegen, der VSV hat in einigen Abschnitten, vor allem im ersten Drittel, gegen den Erzrivalen mithalten können. Aber auch der heutige Gegner, der einstige Serienmeister aus Salzburg, ist alles andere als gut in die neue Saison gestartet. 3 Spiele, 3 Niederlagen, zuletzt sogar daheim gegen Innsbruck. Das sind natürlich nicht die Ansprüche der Salzburger. Aber auch wenn der Gegner angeschlagen scheint, wird die Aufgabe hier heute für den VSV alles andere als einfach. Sagt auch VSV-Stürmer Julian Metzler, den ich gerade noch vorhin beim Aufwärmen getroffen habe.
5: Mit Salzburg muss man immer rechnen. Die haben jetzt vielleicht 3 Spiele verloren, aber die sind umso heißer. Die haben einen super Kader, die sind jedes Jahr eine Top-Mannschaft. Also wenn man die nicht ernst nimmt oder sich denkt, ja, die sind jetzt nicht so gut, weil sie 3 Spiele verloren haben, dann, ja, also, dann ist das, glaube ich, nicht das richtige Mindset.
4: Positive Nachrichten gibt es, was das Personal betrifft beim VSV. Alex Wall wird nach seiner Gehirnerschütterung wieder in die Abwehr zurückkehren. Rauchenwald, Walland und Wildschnick fehlen aber weiterhin. Und im Tor, da wird wieder Joe Canada beginnen. Christian.
2: Danke dir, Gerhard. Das Radio Kärnten Eishockey-Magazin mit den Spielen des VSV gegen Salzburg und des KAC in Ljubljana können Sie live in Radio Kärnten Eishockey-Magazin mitverfolgen. Los geht es um 20.04 Uhr. In der Eishockey League heute ebenfalls die Partien Graz 99ers gegen die Vienna Capitals, Budapest gegen Mailand und die Black Wings Linz gegen die Pioneers Vorarlberg. Wir bleiben beim Eishockey. Morgen findet in der Villacher Stadthalle von 9 bis 11 Uhr ein Eishockey-Schnuppertraining für Mädchen ab 5 Jahren statt. Sie dürfen mit den Spielerinnen der Lady Hawks auf das Eis gehen. Christina Hirschel vom Vorstand.
6: Wir glauben ganz fest, dass es wichtig ist, dass die Mädels relativ früh anfangen, Eishockey zu spielen. Das heißt, irgendwo zwischen 6 und 9 oder 6 und 11 wäre die ideale Altersgruppe einmal anzusprechen, dass sie einmal das Eishockey ausprobieren können. Der Push aus dem Nationalteam, der schlägt ganz sicher auch bei den kleinen Mädels durch. Und ich glaube, dass wir uns einfach bemühen müssen, Möglichkeiten zu nutzen, die wir eigentlich in Villach vorfinden. Villach ist eine Eishockeystadt, Kärnten ist ein Eishockeyland. Und ein bisschen Vergleich ist immer so wie mit Überraschungsei, Sport, Spaß und Spiel. Und das ist es jedes einzelne Mal, wenn wir aufs Eis gehen. Und egal, ob das dann im Profi-Eishockey-Bereich in den Nationalteams ist, aber auch im privaten Bereich. Jedes einzelne Mal ist spannend, jedes einzelne Mal macht Spaß, es ist ein super Sport. Und ja, ich glaube, das Nationalteam trägt dazu bei.
2: Und das Damen-Eishockey-Nationalteam trainiert in der ersten Oktoberwoche dann in Klagenfurt, um sich auf die erste AWM in Dänemark vorzubereiten.
0: So Christian, wir tauschen das Eis nun gegen den Rasen. Was gibt's Neues vom Fußball?
2: Ja, in der Nations League geht es heute mit den nächsten Spielen weiter. So trifft die Türkei auf Frankreich, Italien auf Belgien, Georgien spielt gegen Nordirland, Ungarn gegen die Ukraine, Schweden empfängt Rumänien, Polen, Bosnien-Herzegowina und Montenegro hat Zypern zu Gast. Für das österreichische Nationalteam geht es nach dem 3:1 Auftaktsieg gegen Israel am Sonntag in Wien gegen den Kosovo weiter. Das Spiel gibt es am Sonntag ab 17.20 Uhr live in ORF1. Und wir schauen in die Regionalliga Süd heute. Die Spiele Felden gegen Völkermarkt und Wolfsberg gegen Bleiburg. Und in der Kärntner Liga heute KC gegen Spital, Lehndorf gegen Sirnitz und St. Veit gegen Matrei.
0: Wie geht's denn unseren Kärntner Kanuten bei der Europameisterschaft?
2: Ja, in Ivrea, im italienischen Ivrea, gab es heute das Finale im Kajak. Einer Bewerb, da war Mario Leitner mit am Start. Schlussendlich ist für ihn Rang 7 herausgekommen. Leider nichts mit den Medaillen zu tun gehabt. Und der zweite Kärntner, Felix Oschmautz, hat es leider auch nicht ins Finale geschafft. Aber eine gute Meldung haben wir noch vom Kickboxen. Da ist Gabriel Grendner vom WKC Felden bei der Junioren-WM in Jesolo U19 Weltmeister in Pointfighting bis 79 Kilo geworden. Soweit jetzt ein Überblick vom Sportgeschehen. Ich wünsche Ihnen ab 20.04 Uhr dann einen spannenden Abend mit dem Radio Kärnten Eishockey Magazin.
0: Dankeschön, Christian Toplitsch.
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ein Herbstabend ist doch was Schönes, wenn die Sonne scheint. Und so sonnig geht's auch bei unseren Nachbarn in Slowenien und in Friaul zu Ende heute am Freitagabend. Sonnig nämlich auch morgen. Da ist es im Alpen-Adria-Raum entsprechend spätsommerlich. In Slowenien halten sich am Vormittag noch einige Nebelfelder. In Friaul, da weht bei viel Sonne an der Küste eine schwache Bora. Die Höchstwerte morgen bis zu 24 Grad. Und auch am Sonntag erneut viel Sonne im gesamten Alpen-Adria-Bereich. Am Nachmittag spätsommerlich mit Werten bis zu 26 Grad. Bei uns in Kärnten, da bringt das gesamte Wochenende viel Sonnenschein. Der Nebel in den Becken und Tälern, der löst sich im Laufe des Vormittags auf. Dann ist es oft wolkenlos. Höchstwerte morgen am Samstag bis 23 Grad. Am Sonntag steigen die Temperaturen dann auf bis zu 25 Grad. Heute die höchste Temperatur in Klagenfurt bei 19 Grad, die tiefste bei 4. Das Tagesmittel ergibt somit 12 Grad. Und das sind 2 Grad unter dem langjährigen Durchschnitt. Radio Kärnten, Servus, Sreczno, ciao am Freitagabend.

0: Das war's für heute mit Servus Rätschner. Ciao in Radio Kärnten. Ich hätte gesagt, wir machen den Sack jetzt zu und genießen den Feierabend. Und wir freuen uns noch auf den Heimatklang mit Christine Pleschberger. Dann gleich im Anschluss um 18.30 Uhr, um 19 Uhr das erste Mal der Kuddelmuddel Kinderclub mit Sonja Kleindienst und mit mir. Und dann um 20.04 Uhr das Eishockey-Magazin mit Joe Kohlhofer. Jetzt aber noch die dreisprachigen Nachrichten mit Marian Koletnik, Annalisa Adamo und mit mir Martin Kalbitzer, Furian Baba. Und einen schönen Abend noch mit Radio Kärnten.
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0: Besuch. Papst Leo XIV. Besucht Frankreich. Am Abend trifft sich das katholische Oberhaupt mit Staatspräsident Emmanuel Macron. Anschließend wird ein Vespergottesdienst mit rund 80.000 Teilnehmenden gefeiert.
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0: Europameisterschaft. Bei der Kanu-EM in Ivrea bei Turin verpasste Team Österreich mit dem Kärntner Felix Oschmarz als Vierte die Medaillenränge. Die EM geht am Wochenende zu Ende.
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0: Wechsel. Die Direktorin der Europäischen Zentralbank, Isabel Schnabel, wechselt mit Anfang Jänner zum Internationalen Währungsfonds. Die deutsche Ökonomin war 8 Jahre bei der EZB beschäftigt.
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4: Grüß euch und einen schönen Freitagabend. Einen Tipp habe ich für morgen und dann erwarte ich noch einen Studiogast, nämlich den Ernst Bollheimer. Er besucht uns, weil es eine Fortbildung gäbe, zu der er einladen möchte und das ist der Anmeldeschluss am kommenden Mittwoch. Dazu gleich mehr. Beginnen möchte ich mit dem Vokalensemble Kärnten und dem Männerdoppelsextett Klagenfurt, denn diese beiden Chöre sind gemeinsam mit dem Quartett Simon Höhe, Smarty Joe und den Volksbratlern morgen in Friesach in der Aula des Krankenhauses zu erleben. Morgen um 19.30 Uhr im Rahmen der Veranstaltungsserie Fest der Stimmen im goldenen Heimatherbst. Diesen Titel haben Wolfgang König und Richie Di Bernardo ihrer neuen Veranstaltungsserie gegeben.

0: Das Männer-Doppelsextett Klagenfurt mit den besseren Hälften und das Vokalensemble Kärnten im Radio Kärnten Heimatklang. Und da haben wir jetzt Klassiker gehört, also Lieder, die schon wohl bekannt sind. Und um andere soll es bei dem gehen, worüber wir gleich sprechen werden, nämlich mit Ernst Bollheimer. Servus.
1: Ja, schönen guten Abend.
0: Was heute im Mittelpunkt steht, ist eine Fortbildung mit ihm. Und da ist der Anmeldeschluss am kommenden Mittwoch. Und zwar, welche Fortbildung wäre denn das?
1: Ja, etwas, was mir vom Sängerbund, hat es früher geheißen, inzwischen heißt es ja Chorverband, und ganz offiziell seit der letzten Hauptversammlung, kärntnerisch gesungen und Weihnachtsliteratur. Das machen wir seit einigen Jahren schon. Und immer wieder in einem anderen Tal, in einem anderen Gebiet Kärntens. Ja, und das Ziel davon ist nach wie vor, es gibt sehr viele schöne Kärntnerlieder, es gibt sehr viele schöne Weihnachtsliteratur, nur leider singen alle immer dasselbe. Und wenn es auch schöne Lieder sind, es gibt halt ein bisschen mehr, und da wollen wir ein bisschen was Neues zeigen, auch alte Sachen herzeigen, die man vielleicht nicht mehr so singt. Und das ist das Ziel dieses Wochenendes.
0: 17. 18. Oktober, also früh genug, um das schon heuer zu Weihnachten umzusetzen.
1: Ja, was möglich ist. Also wir werden auf jeden Fall einiges vorbereiten, proben, vorstellen. Und dann kann sich ja jeder aussuchen, ob er ein oder zwei vielleicht davon ins Programm schon aufnimmt.
0: Wir, das sind Ernst Bollheimer und?
1: Ja, und da haben wir eine große Freude. Die Verena Blimitscher wird diesmal mit mir gemeinsam die Chorarbeit machen.
0: Denn die Verena moderiert nicht nur, sondern sie schreibt vor allem auch Lieder und ist Chorleiterin. Das bedeutet, sie bringt nicht nur eigene Lieder mit, sondern sie unterrichtet unter Anführungszeichen auch.
1: Ja, genau. Ja, sie und ihre Schwester, die Sonja, die sind ja beide chorleiterisch und sängerisch voll aktiv und auch liederschreibend. Und da freuen wir uns schon auf ein paar neue Sachen, die vielleicht noch keiner kennt. Auf das würde ich mich am meisten freuen.
0: Mittlerweile schon ziemlich verbreitet ist dieses Lied von Verena Blimitscher, und da singt sie auch selber mit, das Ensemble Vox Ad Libitum.

0: Vox ad libitum im Radio Kärnten Heimatklang. Ernst Bollheimer erzählt uns gerade vom Seminar Kärntnerisch gesungen und Weihnachtsliteratur. Wie läuft denn so das ab? Also zwei Tage sind es, das ist ein Wochenende?
1: Ja, wir fangen am Samstag schon an und machen am Samstag ganz, ganz intensives Programm bis 9:30 auf Nacht. Es ist diesmal in Knappenberg, also in diesem Musikzentrum. Und dann fangen wir an mit natürlich Einsingen, so wie es üblich ist bei den Chören, dass man zuerst einmal ein bisschen stimmtechnisch auch arbeitet. Aber es gibt keine Stimmbildung in dem Sinn, sondern wir machen immer intensives Einsingen. Und dann wird den ganzen Tag frisch, fröhlich gesungen und bis in den Abend eine. Und erfahrungsgemäß ist es so, wenn die eigentliche Schlusseinheit fertig ist, dann geht keiner gleich schlafen, sondern es wird weitergesungen.
0: Vor allem, wenn man in Knappenberg ist, da ist jetzt nicht so viel, wie soll ich sagen, Konkurrenz rund um Atom, wo man sonst hingehen würde am Abend.
1: Ja, also wir sind untergebracht im Landhotel Knappenberg, da gibt es sicher auch eine Geselligkeit, aber es ist nicht viel los und deswegen sind wir wirklich quasi in Klausur.
0: In Singklausur, wie ist das eigentlich? Richtet sich das an die Chorleitung oder an die Mitglieder in erster Linie, die einfach nur zum Singen da sein wollen?
1: Das hängt immer davon ab, wer alles kommt. Also es kommen immer wieder sehr viele Sänger und Sängerinnen, die einfach singen wollen und das genießen wollen. Es ist natürlich kein Erholungswochenende, sondern ein Intensivwochenende. Und es kann natürlich nichts fertig geprobt werden, sondern wir proben das so gut wie möglich halt an, sodass man das Lied einigermaßen einmal singt, so wie es im Üblichen ist. Wenn man die ersten zwei Proben macht, ist ja das Lied noch lange nicht fertig. Aber es kommen auch etliche Chorleiter dazu, die dann eben aus dem Grund kommen, dass sie wieder neue Literatur kennenlernen, schauen, wie man das vielleicht einstudieren könnte, wobei das immer nur ein Vorschlag natürlich sein kann, weil es gibt viele Möglichkeiten, ein Lied zu interpretieren. Ja, man nimmt so viel wie möglich mit nach Hause natürlich und das wird da unterschiedlich sein, weil es kommen ja Leute von den Noten lesen zum Beispiel und die meisten von unseren Chorsängern natürlich, die in erster Linie noch Gehör singen. Die brauchen halt ein bisschen länger, bis sie in die Struktur des Liedes hineinfinden. Da wird der eine halt ein bisschen mehr Lieder schon fertiger mit nach Hause nehmen und der andere einfach einen Eindruck kriegen vom Ganzen.
0: Und das ist jetzt ein Lied, das Ernst Bollheimer geschrieben hat, nach einem Text von Theresia Köfer.

0: Der Polizeichor Kärnten mit einem Lied, dessen Melodie von Ernst Bollheimer stammt. Theresia Köf hat den Text geschrieben und mit Ernst Bollheimer unterhalten wir uns jetzt auch. Er ist einer der Referierenden bei Kärntnerisch Gesungen und Weihnachtsliteratur, die wir heute noch nicht spielen, aber im Oktober ist es dann soweit, da wird sie erarbeitet. Legt ihr es eher so an, dass ihr sagt, da ist jetzt ein Lied und ihr studiert es mit den Menschen ein? Oder ist es dann schon eher so, wenn ihr jetzt seht, dass viele Chorleiterinnen und Chorleiter im Publikum sind, dass ihr dann sagt, so würde ich es einstudieren? Also auf welcher Ebene bewegt ihr euch da?
1: Ja, an sich beides, nicht? Also es gäbe auch die Möglichkeit, wenn man zum Beispiel ein Lied vorschlägt und sagt, so wäre unser Interpretationsvorschlag und der Chorleiter sagt, ich tat aber da zum Beispiel das oder das machen, dann kann man das auch diskutieren drüber. Es gibt ja nicht richtig und falsch grundsätzlich. Nicht? Es gibt ja einfach Zugänge, man könnte da einmal ein bisschen schneller werden, langsamer werden, leiser und so weiter. Das Wichtigste ist einmal, dass man das Lied kennenlernt von den Tönen, dass man das Lied kennenlernt, was noch wichtiger ist vom Text, weil der Text ist ja eigentlich die Grundaussage eines Liedes. Das ist ja kein Blaskapellen, sondern ein Lied lebt ja vom Text in erster Linie und die Töne verstärken die Stimmung des Liedes. Und wenn man das bei einem Lied einmal kapiert hat, dann ist das, glaube ich, schon ein bisschen verinnerlicht.
0: Und jetzt zu dir als Liedschöpfer. Hast du es am liebsten, wenn du einen fremden Text kriegst oder wenn du ihn selber schreibst?
1: Ich bin nicht so ein Textschreiber. Also ich glaube, ein, zwei Lieder sind dabei, wo wirklich mir der Text eingefallen ist. Das meiste kriege ich von verschiedenen Autoren, die halt einen Text hergeben und sagen, kannst du das versuchen zu vertonen. Zum Teil finde ich in Gedichtbändern irgendwelche Texte, die mir taugen. Und ja, jetzt ist eigentlich schon länger nichts mehr passiert. Also ich lasse es einfach kommen, wenn ein Text herwächst, dann schaue ich, ob ich was draus machen kann. Und wenn es nicht ist, ist so auch schön. Es gibt so viele Lieder, die man gestalten kann und das freut mich am meisten.
0: Sind diesmal viele von dir oder einige von dir dabei, Literatur, die du geschrieben hast?
1: Muss ich nachdenken? Nein, von mir ist nur ein Satz dabei, was ich gesetzt habe. Lieder habe ich von verschiedensten, auch ganz interessanten Liederschreibern. Einer ist dabei, den habe ich überhaupt noch nie was gehört, den glaube andere auch nicht. Aber ganz lustig, den habe ich gekriegt. Beim letzten Kurs waren wir in St. Paul und da war eine Teilnehmerin und die hat mir das Liedplattel gebracht und gesagt, das Lied gefällt dir so, das hat der und der geschrieben, ob ihr das nicht wo verwenden könnt. Und diesmal verwende ich es.
0: Passiert das öfter, dass Leute an dich da herantreten, sie ein Gedicht bringen oder eben so ein Lied und sagen, das gefällt mir so gut, was haltest du davon?
1: Ja, das könnte gern noch viel öfter passieren. Auch schön, wenn oft einer kommt, das ist mir auch schon passiert, der sagt, er hat da ganz ein altes Lied, schon von 1800 noch irgendwas, das singt keiner. Dann ist es auch schön, wenn man das wieder einmal hernimmt und schaut, dass man auch diese ganz alten Sachen ein bisschen pflegt und wieder ins Programm einnimmt.
0: Dieses Lied ist noch nicht so alt, von Erwin Berger geschrieben, und wir hören jetzt den gemischten Polizeikorps Kärnten unter der Leitung von Ernst Bollheimer.

0: Ernst Bollheimer. Wie offen bist du eigentlich für Diskussionen, was Interpretation angeht? Hat man da sein eigenes Maß und sagt, na, ich diskutiere schon drüber, aber eigentlich bleibe ich gern dabei. Wie oft hat sich da deine Meinung schon geändert im Gespräch mit anderen, im Austausch?
1: Im Austausch kann das vorkommen. Im Grunde, meine Sänger, die mich kennen, wissen, wenn ich mir was in den Kopf gesetzt habe, dann habe ich die Vision und dann möchte ich das schon gern so machen. Ist, glaube ich, auch wichtig. Der Chorleiter muss eine Vorstellung, eine intensive Vorstellung von dem Lied haben und das muss er eben so ausarbeiten, dass das passt. Wenn im Chor jeder mitredet und Vorschläge bringt, dann kommst du irgendwie nicht auf ein Ziel. Aber es passiert immer wieder, dass man merkt, hoppala, das klingt so besser oder anders wieder besser oder einer sagt, das gehört eigentlich ruhiger angelegt oder das ist intensiver. Dann, ich persönlich mache dann so, dass ich zuerst nicht gleich reagiere, aber ich schlafe einmal drüber und dann lasse ich mir das noch einmal durchgehen. Und dann muss aber meine Entscheidung auch akzeptiert werden und dann ist das meine Interpretation.
0: Wir bleiben gleich bei dir. Der Oktober ist relativ gut gefüllt bei dir, weil wenn man den Ernst Bollheimer nicht nur als Referenten kennenlernen möchte, sondern auch als Chorleiter in Aktion sozusagen, würde sich am Wochenende in einer Woche was anbieten, 3. Oktober 19:30 Uhr, ein Herbstkonzert.
1: Ja, mit unserer Singgemeinschaft im Krumpendorf haben wir alljährlich unser Konzert und diesmal auch wieder im Herbst. Ganz interessant vielleicht, ich habe immer wieder ein Thema versucht zu finden, also dass irgendein Inhalt sich durchs ganze Programm zieht. Diesmal haben wir eigentlich das Programm so sehr gemischt, dass es auf gut kärntnerisch ein Kraut- und Rubenprogramm ist. Und damit das nicht Kraut und Ruben heißt, nennen wir es diesmal Mixtum Compositum. Das klingt murzgeschwollen, aber ist einfach so, dass wir halt sowohl Kärntnerlieder natürlich singen, geistliche Literatur, lustige Lieder, Wörthersee, Wasserspiele, Oldies, but Goldies. Also es ist quer durch den Krautgarten. Und das Ensemble des MGV Hörzendorf wird uns auch musikalisch begleiten. Also das wird ein recht abwechslungsreiches Programm.
0: Und dann geht Schlag auf Schlag weiter. 17. 18. Oktober die Veranstaltung in Knappenberg, da wo du Referent bist. Und am Vorabend, du schenkst da nichts, gell? Am Vorabend hast du noch das Hauptkonzert des Polizeichores.
1: Ja genau, da sind wir auch sehr aktiv unterwegs immer wieder, auch mit unserer Musik zusammen. Diesmal sind wir eben in Meißelding in der Festhalle. Und nachdem wir jetzt auch seit, ich glaube inzwischen schon 4 Jahren unseren gemischten Chor dabei haben, es gibt also einen Männerchor, der früher der Jeanne-Marie-Chor war und jetzt der gemischte Chor dazu. Jetzt haben wir 2 Klangkörper und da werden wir in Meißelding also aufsingen. Und das heißt Musiker, die schönste Kunst. Das ist auch der Titel unserer damaligen CD mit dem MGV, mit der Nummer, mit dem Lied werden wir starten.

0: Der Polizeikorps Kärnten hat am 16. Oktober sein großes Konzert. Wir werden in der Woche davor noch einmal rechtzeitig daran erinnern und noch mehr dazu erfahren von Ernst Pollheimer. Aber heute zum Abschluss noch einmal zurück zum Seminar. Wenn man sich anmelden möchte, geht das noch bis kommenden Mittwoch. An wen wendet man sich?
1: Ja, am besten an den Sängerbund. Da ist jetzt auch diese Änderung. Es gibt immer noch die E-Mail-Adresse office@sängerbund.com und jetzt aber auch neu office@chorverband-kärnten.at. Oder man schreibt einfach eine Sängerbund oder Chorverband. Man wird schon weitergeleitet. Oder man ruft beim Sängerbund an 05 0536 57645. Und dann kann man das mit unserer Rosi Kogler, die unsere Chefsekretärin ist, und da sind wir bestens organisiert, ganz leicht ausreden.
0: Welche Vorkenntnisse muss man haben, dass man da teilnehmen kann?
1: Freude am Gesang.
0: Ganz einfach.
1: Ganz einfach. Es geht nicht anders. Also meistens kommen nur Chorsänger, aber ganz witzig, wir haben auch schon Leute gehabt, die gar nicht in einem Chor singen, aber sagen so, am Wochenende mache ich gerne einmal mit. Auch solche sind herzlich eingeladen.
0: Danke für deinen Besuch, Ernst Pollheimer. Servus.
1: Danke und schönen Abend noch.
0: Das war der Radio Kärnten Heimatklang für heute. Christine Bleschberger sagt, pfiat euch.

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1: Im Studio ist Felix Schneider-Storm. Kommendes Jahr soll die Wehrdienstreform in Kraft treten, mit verlängertem Wehrdienst und einem zuerst freiwilligen, später aber gegebenenfalls verlängerten Zivildienst. Und der Plan dürfte schon jetzt Wirkung zeigen. Wie die Krone berichtet, melden sich im laufenden Jahr deutlich mehr junge Männer für den Zivildienst. Niklas Lercher berichtet.
2: Die Diskussion um einen verlängerten Wehrdienst dürfte schon jetzt Auswirkungen auf die Entscheidung junger Männer haben. Zwischen Jänner und August hat es um 10% mehr Zivildiensterklärungen gegeben. Im August beträgt das Plus sogar über 50%. Wenn sich zu wenige für das Bundesheer melden, dann soll der Zivildienst verlängert werden, so der Plan der Regierung. Die zuständige Ministerin Claudia Bauer von der ÖVP sagt im morgigen Ö1-Journal zu Gast:
3: Ich habe daraus nie ein Geheimnis gemacht. Ich wäre immer dafür eingetreten, dass wir den Zivildienst auch gleich mit verlängern müssen.
2: Bundespräsident Alexander Van der Bellen drängt als Oberbefehlshaber des Bundesheeres jedenfalls auf eine schnelle Umsetzung der Reform.
4: Die personelle Situation der Miliz, des Milizheers erfordern eine rasche Umsetzung des Salzburger Ministerratsbeschlusses.
2: Dafür sind aber noch die Stimmen zumindest einer Oppositionspartei notwendig.
1: Die USA haben der Ukraine zufolge ein Dreiertreffen mit Russland in den Vereinigten Arabischen Emiraten vorgeschlagen. Dabei sollen die Parteien über Wege zur Beendigung des 4,5-jährigen Krieges beraten, sagt der ukrainische Präsident Zelensky heute vor Medien. Man warte jetzt auf einen Terminvorschlag aus Washington. Auch der Kreml bestätigt, dass ein Dreiertreffen bald stattfinden könnte. Es gäbe dazu aber noch keine Einzelheiten. Wegen des unbefugten Besitzes von Sprengmitteln und Kriegsmaterial ist René Schimanek, der frühere Büroleiter von FPÖ-Nationalratspräsident Walter Rosenkranz, in Krems verurteilt worden. Der Prozess drehte sich um Funde an der Wohnadresse des ehemaligen freiheitlichen Politikers in Langenlois. Das Urteil ist rechtskräftig. Katharina Bernhard informiert.
5: Schimanek wurden Verstöße gegen das Waffen- und Sprengmittelgesetz vorgeworfen. Im Juni dieses Jahres wurde an seiner Wohnadresse in Langenlois überprüft, ob Schimanek das ihm auferlegte Waffenverbot einhält. Gefunden wurden 79 Sprengkapseln, 3 elektrische Sprengzünder und ein Reizstoffwurfkörper, die er, wenn auch nur fahrlässig, unbefugt besessen haben soll. Schimanek zeigte sich vor Gericht geständig und wurde, wie auch die NÖN berichten, zu 5 Monaten bedingt und einer Geldstrafe von 7.200 Euro verurteilt. Bereits im März wurde Schimanek am Landesgericht Krems zu 1 Jahr bedingt verurteilt, wegen Wiederbetätigung in Verbindung mit der Todesanzeige für seinen Vater, den früheren FPÖ-Chef und Landesrat Hans-Jörg Schimanek. Nach der Verhandlung im Frühling gab Schimanek den Austritt aus der FPÖ bekannt und legte auch sein Stadtratsmandat in Langenlois zurück.
1: Die Nachfrage nach Urlaub in Österreich ist heuer erneut leicht gestiegen. Das zeigen Zahlen der Statistik Austria. Die Nächtigungsbuchungen haben sich demnach im Zeitraum Jänner bis August gegenüber dem Vorjahreszeitraum um 1,5% erhöht, auf knapp 118 Millionen. Besonders gut ist der Sommer gelaufen, mit einem Plus von bisher 2,3%. Das waren die Nachrichten mit Felix Schneider-Storm. Zum Wetter.
6: Mit ruhigem und sonnigem Hochdruckwetter geht es durch die letzten Septembertage, schauen wir aber jetzt noch auf die bevorstehende Nacht. Die wird klar in den meisten Regionen, die Wolken, die in der Osthälfte des Landes am Abend aufgezogen sind, die verschwinden wieder. Dabei wird es kalt, die Temperaturen gehen auf 11 bis 2 Grad zurück, in höheren Tälern und im Freiwald wird es frostig. Das Wochenende bringt uns tagsüber eben viel Sonne, in der Früh und am Vormittag aber auch noch stellenweise Nebel oder Hochnebel. Dabei wird es teils warm, die Höchstwerte am Nachmittag liegen bei 18 bis 24 Grad. Im Westen wird es noch wärmer. Bis zu 27 Grad hat es am Sonntag im Inntal. Außerdem wird es am Sonntag im Nordosten windig. Ansonsten ist der Wind nur schwach. So viel zum Wetter von Daniel Stanker.
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11: Hereingekuddelt und hereingemuddelt heute zum allerersten Mal beim Kuddelmuddel-Kinderclub. Smalltalk vom Feinsten. Mein Name ist Sonja.
12: Und ich bin Martin. Schön, dass ihr alle dabei seid. Wir laden uns ab jetzt jeden Freitag Kinder aus ganz Kärnten ein und wir wollen mit ihnen sprechen, wir wollen nachdenken und wir wollen diskutieren und auch ein bisschen lachen.
11: Worüber wir heute sprechen, das erzählen wir euch gleich. Zuerst stellen sich einmal unsere Gäste vor. Bitte schön.
14: Hallo, ich bin der Lars. Ich bin 9 Jahre alt.
15: Ja, und du bist der Bruder vom?
14: Moritz. Ich bin der Moritz, bin 10 Jahre alt. Ich spiele gerne die Siedler von Catan. Ich mache Kampfsport und spiele Fußball.
15: Wow, super Sportler sozusagen.
14: Ja.
15: So, dann machen wir gleich mit dir weiter.
16: Ich heiße Sarah und komme aus St. Michael auf Bleiburg. Bin 7 Jahre alt und habe eine Schwester und einen Bruder. Und gehe klettern.
15: Klettern? Wow, das ist ja cool. Keine Fußballerin. Aber dein Bruder vielleicht, der Gregor.
17: Ich bin der Gregor und bin 9 eigentlich, aber schon fast 10. Und ich tue klettern und tue auch viel Radlfahren.
15: Und dann haben wir noch 2 Mädels, auch Geschwister.
18: Ich heiße Ilea, ich komme aus Klagenfurt und bin 9 Jahre. Und meine Schwester, ich habe auch eine Schwester.
19: Mein Name ist Dibia. Ich bin 5 Jahre alt und komme ja auch aus Klagenfurt.
15: Und habt ihr auch irgendwelche Hobbys?
19: Ja, ich gehe klettern.
15: Auch klettern?
19: Ja, Boulderama.
20: Ich gehe tanzen.
14: Der Lars hat noch ein
12: Hobby. Lars, was ist dein Hobby?
15: Du fehlst uns noch.
14: Klavier, Leichtathletik und in der nächsten Woche auch Parkour.
12: Wow, so viele verschiedene Dinge.
15: Was ist Parkour?
14: Parkour, da übe ich ein paar Sachen. Da lernt man springen. Parkour, dass man im Park im Freien machen kann, wenn man so joggt oder so irgendwelche Hindernisse.
15: Oh, verschiedene.
12: Das sind diese spektakulären Videos, wo die Leute dann so Saltos runter machen, oder? Von Stiegen und sowas, oder? Machst du sowas?
14: So etwas ähnliches.
12: Das
14: werde ich dann machen.
11: So, alle da, alle vorgestellt. Wir verschnaufen jetzt noch kurz mit Musik. Ihr könnt euch freuen von Rian, bevor es dann richtig losgeht. Und vielleicht ist ja schon jemand von euch zu Hause, der sagt, ja, ich weiß ganz genau, worum es jetzt dann gleich geht.

0: Ihr hört die erste Folge vom Kuddelmuddel Kinderclub Smalltalk hier in Radio Kärnten. Und ihr habt richtig geraten, wir besprechen heute die Sommerferien mit unseren Gästen. Was haben sie erlebt, was haben sie gemacht im Sommer? Sarah und Gregor, was habt ihr erlebt in den Ferien?
1: Wir waren am Meer.
2: Wo war's?
1: Umag.
2: Oh, schön. Und wie lange?
1: Eine Woche.
3: Was habt ihr dort alles gemacht?
1: Ich war mit meinem Papa tauchen oft. Und sind wir dann auch noch in die Stadt gefahren. Und haben wir dort uns ein bisschen angeschaut.
4: Ein Tintenfisch haben wir gefangen?
2: Wow.
1: Ja, mit dem Kescher. Also eigentlich Kalamare.
4: Habt ihr den dann zum Frühstück gegessen?
2: Aber der Tintenfisch, der saugt sich doch fest, oder?
1: Nein, der ist aber dort gelegen am Boden, noch lebend. Und dann hat die Sarah ihn gefunden. Und dann hat sie mich gerufen, dann bin ich hingekommen. Und dann war er weg, dann haben wir ihn gesucht, haben wir ihn gefunden. Und dann ist die Sarah Kescher holen gegangen. Und dann habe ich ihn eingefangen und dann in einen Eimer. Und dann hat er sogar Tinte versprüht. Aber dann haben wir ihn einfach in ein Loch im Stein eingegeben. Und dann, wo Flut gekommen ist er rausgeschwommen.
3: Das heißt, ihr habt es nicht mit nach Hause genommen und jetzt habt ihr ein Aquarium zu Hause und dort lebt.
1: Wir haben eher ein Aquarium, aber Süßwasser.
3: Ah, okay. Das geht. Das ist super.
2: Da hätte er nicht reingepasst, der Tintenfisch.
5: Wir waren am Anfang der Sommerferien waren wir in der Steiermark, waren wir bei der Zotter Schokoladenfabrik.
1: Und das war ja auch schon.
3: Boah, gut. Ja.
2: Traumhaft.
5: Nee, und auf einer Burg und ein paar andere Sachen. Und jetzt eher am Ende der Sommerferien waren, hier in den Sommerferien habe ich mich auch bei Fußball angemeldet.
3: Aha.
5: Eher am Ende der Ferien waren wir auf Urlaub in Legnanus Sabbiadoro.
4: Oh, cool. In Italien.
3: Ja.
4: Auf ein Camping. Da sind wir bei Regen angekommen und als wir ausgestiegen sind, haben wir gesehen, dass unser Auto einen Platten hat.
2: Na. Oh je.
3: Oh, Maria.
2: Wer muss den Platten dann flicken? Warst du das, Lars, oder warst du Moritz?
5: Das war...
4: Er wurde abgeschleppt.
2: Oh.
5: Aber dann, vom Campingplatz.
3: Aber dann braucht man echt sowieso kein Auto, oder? Wenn man dann direkt am Campingplatz ist, da hat man dann das Meer und der Gaudi.
5: Ja, es war schön. Da waren auch vor allem Deutsche waren sehr viele drüben. Und auch einer aus Leoben.
3: Aha, aus der Steiermark. Cool, und hat man da gleich Freundschaft geschlossen wahrscheinlich, oder?
5: Ja, da haben wir miteinander geredet. Hast du noch etwas dazu zu sagen?
4: Wir waren auch in zwei Camps.
5: Einmal in Fantastico
4: und einmal im Education Sommercamp.
5: Lab. Das war im Lakeside Park draußen. Da haben wir gelötet.
4: Waren in der Natur, haben auch einen Stop-Motion-Film gemacht.
2: Aber Jungs, jetzt müsst ihr mir eins noch erklären. Was ist denn ein Stop-Motion-Film? Da bin ich mir jetzt gar nicht so sicher. Was ist das genau?
5: Da macht man ein Foto, bewegt die Figur Stück weiter und dann macht man wieder ein Foto und dann kannst du auf... Und dann kannst du irgendwann auf irgendeine... Wir haben ja eine App dafür, da drückt man auf einen Knopf drauf und dann kann man den Film anschauen.
4: Und die Bilder werden hintereinander abgespielt, dass es aussieht, als ob es sich bewegt.
2: Also braucht man bestimmt 100 Bilder, oder?
5: Wir haben ein Bild mit 270 Bildern.
2: Uff, so viel?
4: Ja.
2: Um Gottes Willen, wie lange macht man denn da?
5: Und jetzt haben wir es auch zu Hause.
3: Jetzt machst du es zu Hause auch noch.
5: Das dauert sehr, sehr lang.
4: Und wieder?
5: Ein, zwei Stunden muss man da schon
3: an. Ja, das können wir verstehen.
2: Wie viele Minuten Film schauen dann raus?
5: Ein paar Sekunden.
4: Für ungefähr 30 Bilder eine Sekunde, glaube ich.
3: Also ich kenne das nur
4: mit diesen... Man kann auch das Tempo einstellen, dann kann man es auch halt auch...
5: Für ungefähr 100 Bilder. 3 Sekunden.
3: Ah, so circa.
5: Nein, mehr.
3: Also ich kenne das nur von diesen kleinen Büchern, wo man was hinaufzeichnet, weißt du, und dann macht man so, dass man das dann so abspielen
2: kann. Daumenkino.
3: Daumenkino,
2: Sonja.
3: Genau.
1: Ja. Da haben wir auch schon daheim was gestempelt und dann waren auch so Seiten. Ja. Dann habe ich sie durchgeplattelt und das hat sich so schnell bewegt, dass es schon toll ist, dass letztlich das eine durch nur bewegen.
3: Siehst du, Gregor, auch ein Filmemacher. Jetzt müssen wir mal bei der Elia und bei der Livia noch nachfragen. Bei euch zwei, was hat sich im Sommer getan? Was habt ihr gemacht?
6: Wir waren am Meer und wir haben so Mini-Quallen gefunden. Und die haben wir so in der Hand gehabt. Dort haben wir dann noch eine Freundin getroffen.
7: Die Emilia.
3: Ja, und Annette.
6: Ja.
3: Hat die auch Deutsch gesprochen?
6: Ja.
3: Ja,
6: aber sie ist gut unsere Nachbarin.
3: Ah, okay, gut. Die Nachbarn getroffen im Urlaub. Und was habt ihr dann gemacht im Meer? Baden wahrscheinlich, oder?
6: Ja, wir haben gebadet. Ich bin
4: und im Meer waren überall Quallen.
3: Echt?
6: Ja, diese kleinen.
3: So viele?
4: Eierquallen. Ich habe eine angegriffen.
2: Wirklich?
6: Die waren zu glitschig.
2: Oh. Olivia, du bist mutig.
5: Hat sie wehgetan?
6: Nein. Nein,
4: Babyquallen tun nicht weh.
6: Die war so durchsichtig, so klein und durchsichtig.
5: Eierquallen könnten es gewesen sein.
3: Eierquallen? Kenne ich gar nicht.
6: Glitschig, glutschig.
5: Waren sie eher ja, gelb?
6: Nein.
5: Dann war es keine Eierqualle.
6: Und ich bin noch eine Rutsche ins Meer reingerutscht.
4: Bei der Rutsche gibt es keine.
6: Doch, da war diese rote Rutsche, wo wir reingerutscht sind, die wir.
4: Stimmt.
3: Das war echt so. Das war auch lustig, oder?
6: Ja, das war auch lustig. Und wir haben nach Muscheln getaucht, aber gar keine gefunden.
3: Ihr habt sicher Muscheln gefunden, oder Sarah?
5: Ja, ich habe so eine
4: gefunden. Wir haben auch Muscheln gefunden.
5: Die, was wir zwar gehabt hatten, die, was offen war. Offene Muscheln.
3: Das ist cool.
5: War eine Perle drin?
3: Ja.
4: Wir waren auch beim Meer und haben viele Sandburgen gebaut.
5: Mit unserer Cousine waren wir am Meer. Halt, die ist nach 5 Tagen zurück nach Wien geflogen, denn die wohnt in Maria Enzelsdorf. Mhm. Aber die hat dann halt aus Muscheln einen Spider-Man gemacht.
3: Oh, cool.
6: Die Muscheln sind nur an der Stiege so festgeklebt, wie wir reingegangen sind.
3: Und dann kriegen wir es nicht runter.
6: Ja,
3: will man
6: auch
3: gar nicht.
6: Ich habe es versucht und das war aber so algig und
3: ja, das ist. Und mögt ihr eigentlich das Salzwasser? Das wollte ich euch noch fragen.
5: Boah, naja. Wenn man schwimmt, kommt das so oft in den Mund rein. Bäh.
6: Ja. Und in die Nase.
5: Ja, das ist mir auch passiert. Deswegen habe ich meistens nur mal Tauchermasken angehabt.
3: Ja, sehr gescheit vom Gregor, dass er eine Tauchermaske aufhat. Dann sieht er natürlich alles, was da so passiert. Da unten im Meer. Ihr hört die erste Folge von Kuddelmuddel Kinderclub Smalltalk hier in Radio Kärnten.
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0: Kann jemand von euch die Augen unter Wasser aufmachen, im Salzwasser?
1: Nein, im Salzwasser nicht.
2: Das brennt.
0: Gregor, du, wirklich, ohne dass es brennt.
3: Sarah auch schon.
0: Sarah auch.
1: Aber probiert.
0: Ihr seid wild.
1: Aber nicht so lang, kurz.
0: Ja. Sonne, was wir da für wilde Kinder haben. Die einen greifen Quallen an, die machen die Augen auf im Salzwasser.
3: Ja,
0: irre.
3: Das ist richtige Helden.
1: Und die löten.
0: Und die löten.
4: Ja, das haben wir auch von meinem Opa.
5: Eine Schere von so einem Krebs gefunden.
0: Oh. Die hat er verloren wahrscheinlich.
6: Die ist am Strand gestrandet.
0: Ja. Und die gehört jetzt euch?
5: Nein, die haben wir nicht mitgenommen.
6: Nee. Und dann habe ich noch einen Teil von den Krebs gefunden.
5: Ja, und das haben wir wieder ins Meer geworfen. Wir wollten.
6: Das war so widerlich.
7: Ich habe voriges Jahr mit meinem Papa einen komplett zerfetzten Krebs gefunden, einen ganzen und sogar einen komplett ganzen Krebs. Der Papa hat ihn angegriffen, hat gedacht, er lebt noch, dabei war aber tot. Aber der war komplett ganz noch.
3: Ja. Habt ihr irgendwas mitgenommen aus den Ferien oder vom Meer? Oder
7: so? Ja, die Muschel.
3: Die Muschel?
5: Eine Krebsschere.
3: Eine Krebsschere hast du mitgenommen?
8: Ja. Was haben wir mitgenommen? Eigentlich einmal nur neue Strandpatschen, Fleischpatschen und Bilder einfach und
3: Fotos, gell?
8: Und ihn haben wir auch mal eine Instant nachgebaut.
7: Ja, wirklich.
3: Nachgebaut mit Sand oder was?
8: Ja. Dass er so am Strand liegt, so mit seiner Taucherbrille auf, und aber er war dann ganz aus Sand.
3: Oh,
8: und unsere Oma aus den Niederlanden, die hat geglaubt, dass ich unter den Sand war.
3: So richtig auf echt, gell?
8: Denn wir haben ein Bild gemacht, daneben liegt der echte Lars, da liegt der Sandlars. Da hat sie halt geglaubt, dass ich unter diesem Sandlars liege.
3: Oi. Hat sie auch was mitgenommen?
5: Ja, so einen Stein, der war so in Herzform.
3: Oh, schön.
0: Schön.
3: Ja? Einfach eine schöne Erinnerung.
5: Ja, was so grau-weiß.
9: Ja, irgendwann geht's dann aber doch zurück in die Schule und darum geht's hier gleich im Kuddelmuddel Kinderclub Smalltalk hier in Radio Kern.
10: Die A5

0: dann kommt man wieder zurück und dann geht die Schule wieder los.
1: Ja.
0: Hurra oder eher
1: Hurra!
0: Hurra!
1: Hurra?
2: Ja. Ja.
0: Schon? Gregor, hast du dich schon gefreut auf die Schule?
2: Ja.
0: Warum?
2: Ja. Weil ich meine Freunde voll lange nicht mehr gesehen habe. Weil ich wollte zu meinen Freunden gehen, die Mama hat aber nicht gelassen.
3: Ja, die Mama hat nicht gelassen. Du warst eine Woche nur bei deinen Freunden.
2: Ja, die erste Woche halt. Aber ich wollte dann noch eine Woche gehen.
0: Ja, da freut man sich dann. Ihr habt euch auch schon gefreut wieder, oder?
2: Ja.
0: Endlich wieder zurück bei den Freunden.
4: Obwohl, in meiner Klasse würde ich nicht ganz so gern sein.
5: Ja, in meiner auch.
0: Warum?
5: Weil es so laut ist.
0: Laut ist es?
5: Sehr laut.
0: Bei dir, Lars, sitzt du eher ganz weit vorne oder ganz hinten?
6: In der Schule? Mhm. Ich eher in der Mitte.
0: Mhm. Ja. Weil manchmal ist es so, da wird man ja ganz bewusst vorne hingesetzt, wenn man ein bisschen schlimmer ist. Oder?
7: Ist dir das mal passiert, Sonja? Sehr.
0: Nein, wohl. Ich bin auch schon ein paar Mal vorne gesessen, aber ich bin auch am liebsten ganz, ganz hinten gesessen.
5: Ja, das ist
0: ja, du hast jetzt auch ganz hinten, Sarah?
2: Ich sitze am liebsten ganz vorne. Ich sitze aber am liebsten in der Mitte.
0: Ja, Mitte ist eh super.
7: Warum ist die Mitte so super, Gregor? Der Lars hat auch schon gesagt, die Mitte. Warum?
2: Weil da sieht man fein nach vor. Aber wenn man ganz vorne sitzt, da ist es immer irgendwie anstrengend, weil von der Tafel so Arbeitblende, dann sieht man manchmal nicht richtig. Und wenn man ganz hinten ist, sieht man aber eher irgendwie ein bisschen schlecht. Und in der Mitte ist aber gerade fein.
3: Weil neben mir sitzen alle und ich sitze genau in der Mitte.
0: Das ist auch gut, oder?
7: Sarah ist auch gerne in der Mitte.
3: Nicht so, ich bin hinten, aber kann in der Mitte fein durchschauen.
0: Ja,
7: das ist hinten in der Mitte. Der Lars ist auf jeden Fall ein Mittelsitzer. Warum?
6: Ich finde es nett. Und in der Mitte, wenn man etwas holen muss, weil es nicht so richtig weit weg ist. Wenn man ganz vorne ist und hinten etwas holen muss, muss man immer so weit gehen.
0: Aha. Livia, jetzt habe ich dich erwischt. Du hast gerade eine Gummibärle gegessen, oder?
2: Nein,
0: eine Traube. Eine Traube hast du gegessen. Ja, wir haben dann nämlich Gummibärle und Trauben hergerichtet.
2: Das heißt, aber Gummibärle gibt es.
0: Die Gummibärle habt ihr jetzt schon alle weggefuttert.
7: So eine Überraschung, aber auch. Aber Trauben gibt es noch genug.
0: Trauben haben wir noch ein paar übrigens. Aber Livia, für dich ist es ja das erste Mal Schule, oder?
6: Ja.
0: Das heißt, du gehst jetzt in die erste Klasse?
6: Ja, gehe ich.
0: Ja, jetzt erzähl einmal, wie war das für dich oder wie ist das für dich jetzt in der Schule? Gefällt es dir?
6: Ja.
0: Was gefällt dir?
6: Wo ich rausgehen kann und mit meiner Schwester dann spielen kann und wenn Jause ist.
0: Ah, deswegen gehst du gerne in die Schule, okay. Das heißt, deine Schwester bringt dich hinein in die erste Klasse? Und dann holt sie dich in der Pause wieder ab, oder wie?
6: Nein, wir gehen immer so in den Garten.
5: Ach. Wir gehen raus, aber unsere Lehrerin entscheidet das.
0: Aha, okay.
2: Aber nicht immer gehen.
5: Ja. Nicht immer gehen wir.
0: Und was gefällt dir besonders gut in der Schule? Hast du schon irgendwas gelernt, Livia?
6: Ja.
0: Was denn?
6: Hausaufgaben, also ich glaube rechnen, schreiben.
5: Und sie hat auch, Livia, was hast du gelernt? Es ist eine Zahl.
6: Ich kann 2, 1 und 3.
5: Sie kann das schreiben.
7: Bitte.
0: Cool.
5: 2 hat sie gleich geschafft, 1 war ein bisschen schwieriger und 3 so mittelmäßig.
0: Ja, super.
2: 1 plus 2 ist 3.
0: Das kannst du schon alles gut geben.
7: Wow, jetzt nicht spoilern.
0: Ja, noch. Das kommt ja noch alles. Das wird die Livia noch
7: wie geht's mit den Buchstaben? Wie viele gehen schon?
6: 100
7: Buchstaben.
0: 100 Buchstaben kannst du schon.
2: Es gibt aber nur 6.
7: Ah, das ist immer schlau, ja.
5: Kannst du schon ein A, ein E,
6: das ist für meine Namen.
5: Also sie kann auch Tante, Oma, Opa, Papa, Kira, Lea und so.
0: Gibt es irgendetwas in der Schule? Ich meine, die Livia ist ja jetzt in der ersten Klasse. Ihr seid schon alle in der zweiten, dritten, vierten. Gibt es irgendwas in der Schule, wo ihr sagt, das würde sich sofort ändern? Das gefällt euch überhaupt nicht.
5: Ja.
6: Dass meine Klassenkameraden immer so laut sind.
0: Aha, also auch die Klassenkameraden.
6: Bei mir auch.
0: Auch.
3: Und der Schüler, die sind so nervig.
0: Jetzt hör auf, ehrlich.
6: Das will ich mehr lernen sollen.
0: Na geht's. Ich bin so erst seit einer Woche in der Schule und jetzt magst du nicht mehr lernen.
6: Nein, das ist...
2: Wenn du schon arbeiten willst, Geld kriegen.
5: 101, 102, 103, 104.
2: Musst du die Zahlen und so können.
0: Ja, stimmt.
6: Kann ich?
7: Aber wenn das Lernen nicht wäre, Livia, was gefällt dir an der Schule? Fragen wir mal positiv. Was ist schön an der Schule?
2: Die Pause.
6: Jausen.
7: Wobei Jausen ist wichtig. Ja, na, ist ja immer so.
5: Vielleicht, dass du neben einer Freundin sitzen kannst oder dass du neue Freunde kennengelernt hast oder was einem dann Spaß macht.
0: Aber es ist natürlich, die Schule hat schon auch was Gutes, oder? Ich glaube, der Moritz hat es eh schon gesagt, dass man, na, oder Gregor, glaube ich, hat es gesagt, oder? Freunde treffen ist das eine, aber natürlich auch, dass man ganz viel lernt, weil irgendwann einmal
6: musst du arbeiten und damit Geld verdienen und damit kannst du dir Essen oder Trinken kaufen oder ein Dach über den Kopf oder Gewand, damit du nackig in den Straßen
5: ja. Aber ich habe eine neue Lehrerin bekommen.
0: Ja, und? Gut.
5: Ja, unsere Direktorin wurde nach Villach versetzt.
0: Okay.
5: Und die sollte eigentlich meine Lehrerin gewesen, hätte eigentlich
0: sein sollen, ja.
5: Ja. Und jetzt haben wir die Frau Thiemel.
0: Und? Lieb?
5: Ja.
0: Ja, seid ihr alle zufrieden mit euren Lehrern, Lehrerinnen?
6: Ja, sehr zufrieden.
3: Ich habe einen Lehrer
0: kriegt. Du hast einen Nägen, okay. Und?
3: Fein.
0: Sehr fein. Ja. Also was mich schon immer ein bisschen gestört hat, ich sag's wie es ist, nach den Ferien. Was glaubt ihr?
5: Aufstehen.
0: Genau.
5: Ich hasse das auch.
2: Hä? Ich stehe immer schon um 6:30 auf.
3: Ich stehe
2: immer um 6 auf.
0: Na.
7: So, da haben wir Frühaufsteher, so Moritz Frühaufsteher.
0: Nein, aber früh Elia aufstehen. Ist
7: Elia, ja. Langschläferin.
0: Elia ist keine.
3: Ich stehe auch um 6 Uhr schon.
7: Frühaufsteher, Lars.
5: Frühaufsteher.
7: Sarah, Frühaufsteherin.
0: Ja, auch eine Frühaufsteherin. Sie weckt dich dann schon auf, die Livia, oder was?
3: Ich spiele
0: in der Früh schon. Ihr Lieben, wenn ich so auf die Uhr schaue, wir müssen schon langsam aber doch zum Ende kommen. Und als Schlussrunde wollte ich euch nochmal fragen, wer von euch, also was habt ihr lieber? Ferien

0: Dank, dass ihr da wart. Wir hören uns in einer Woche wieder. Da seid ihr noch einmal unsere Gäste. Bei Kuddelmuddel Kinderclub und ganz am Ende unserer Sendung verabschieden wir uns von unseren Hörerinnen und Hörern, den Kindern und Erwachsenen, die zuhören, mit
1: ein kräftiger Tschüss.
0: Für dich.
2: Das war unsere erste Folge vom Kuddelmuddel Kinderclub Smalltalk für die Großen von morgen.
3: Danke vielmals an Sarah, Gregor, Elea, Livia, Lars und Moritz. Ihr seid die ersten Mitglieder im Kuddelmuddel Kinderclub.
2: Und ein dickes Busselein an Niklas Wappitsch für die Technik. Nächsten Freitag hören wir uns dann wieder mit Sonja Kleindienst.
3: Und mit Martin Kalbitzer-Furian. Baba.
2: Gute Nacht.
4: Es ist 19.30 Uhr. 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
5: Am Mikrofon ist Rosanna Zara. Der Medienmanager Gerhard Zeiler will Chef der SPÖ werden. Das hat Zeiler in der Kronenzeitung gesagt. Zeiler sagt, er ist die richtige Person, um die SPÖ wieder erfolgreicher zu machen. Derzeit ist Andreas Babler Chef der SPÖ. Babler will auch SPÖ-Chef bleiben. Jetzt könnte es einen langen Machtkampf innerhalb der Partei geben. Der israelische Regierungschef Benjamin Netanyahu hat gestern bei den Vereinten Nationen in New York gesprochen. Netanyahu hat gesagt, die Vorwürfe von einem Völkermord im Gaza-Krieg sind falsch. Vor seiner Rede haben viele Politiker aus Protest den Saal verlassen. Österreichs Außenministerin Beate Meinl-Reisinger hat gesagt, Österreich unterstützt Israel. Sie hat aber auch gesagt, in einem Krieg muss man sich an Gesetze halten. Der Präsident von den USA, Donald Trump, hatte Besuch von Chinas Staatschef Xi Jinping. Die beiden Politiker haben unter anderem über künstliche Intelligenz und den Handel gesprochen. Die USA und China sind die beiden größten Handelsmächte in der Welt. Nach dem Treffen hat Trump gesagt, er hat eine sehr gute Freundschaft zu Xi Jinping. Chinas Staatschef hat gesagt, er möchte die Zusammenarbeit und Freundschaft mit Trump weiter ausbauen. Papst Leo besucht ab heute bis kommenden Montag das Land Frankreich. Am Nachmittag hat Leo in der größten Pariser Kirche Notre Dame ein Gebet gesprochen. Leo besucht außerdem Lourdes. Nach Lourdes kommen gläubige Menschen, um zur heiligen Maria zu beten. Das waren die Nachrichten in einfacher Sprache. Redaktion Julia Berger, Lorenz Lohr und Felix Strasser.
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Grüß Gott und herzlich willkommen zur Sendung Kärnten singt und spielt am Freitag. Begonnen hat heute die Wetterlochblase mit dem Stück in der Hubertusklause. Und weiter geht es im ersten Teil mit dem MGV Harmonieberg im Drautal, dem gemischten Doppelquartett Metnitz, dem Fünfachspann und dem Terzett-Mundwerk. Ich wünsche gute Unterhaltung mit diesem Programm in Radio Kärnten.

das derzeit Mundwerk in der Sendung Kärnten singt und spielt. Den zweiten Teil gestalten die Sängerrunde Fellach-Oberdörfer, der Dorfgesang Millstätter See, die Volksmusik Asprian, die Mölltaler Wildsänger aus der Teuchel und Vocabella. Weiterhin gute Unterhaltung.

Das war Vocabella und das war Kärnten singt und spielt am Freitag. Die Jagerlois-Polka gibt's noch von der Familienmusik Beitler und damit verabschiedet sich Verena Blimitscher und wünscht noch einen angenehmen Abend sowie ein schönes Wochenende.

0: 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Es ist 20 Uhr.
1: Am Mikrofon ist Felix Schneider-Storm. Der deutsche Autobauer Volkswagen und seine beiden Töchter Audi und Seat rufen weltweit fast 2,9 Millionen Fahrzeuge zurück. Knapp 100.000 davon in Österreich. Bei den betroffenen Autos kann im schlimmsten Fall die Lenkung ausfallen. Um das Problem zu lösen, muss eine Schraube getauscht werden. Mehr von Katja Winkler.
2: Es ist eine einzige Schraube in der Lenkung, die den VW-Konzern zum Rückruf von Millionen Autos zwingt. Die Schraube kann über Jahre hinweg rosten, brechen und im schlimmsten Fall kann dann die Lenkung ausfallen. Laut dem deutschen Kraftfahrtbundesamt sind die VW-Modelle Golf, Golf-Variant, Tiguan, Touran und Caddy betroffen. Bei Audi der A3, bei Seat die Modelle Ateca und Tarraco. Produktionszeitraum je nach Modell zwischen 2013 und 2024. In Österreich werden 95.000 Autos zurückgerufen. Betroffene Lenker werden schriftlich informiert und sollen dann in die Werkstatt kommen, sagt Stefan Huczynski, Obmann der Sparte Fahrzeughandel in der Wirtschaftskammer.
3: Kostenaufwand gibt es keinen. Die Rückholaktion wird vom Hersteller getragen. Und der Zeitaufwand, so viel mir bekannt ist, wird so eine halbe bis dreiviertel Stunde sein.
2: Die fehlerhafte Schraube habe bisher aber noch keine Unfälle ausgelöst, heißt es von VW.
1: Russlands Präsident Wladimir Putin beteuert vor kurzem, dass sich sein Land nicht auf irgendeine Art von Kampf mit Europa vorbereite. Viele in Europa würden sagen, dass sie eine Aggression von Seiten der Russischen Föderation erwarten und dass sie sich deshalb auf Kämpfe, auf einen Krieg mit Russland vorbereiten müssten, sagt Putin vor Journalisten in St. Petersburg. Russland würde aber keine solche Aggression vorbereiten, unterstreicht er. Papst Leo XIV. Hat beim Empfang im Élysée-Palast zum Auftakt seines Frankreich-Besuches zu einer neuen Brüderlichkeit aufgerufen. Dazu gehöre die Achtung des Lebens in allen Phasen des menschlichen Daseins, von der Zeugung bis zum Tod, so der Papst. Das Kirchenoberhaupt bezog sich damit offenbar auf ein neues Gesetz für Sterbehilfe, das die französische Nationalversammlung im Sommer beschlossen hatte. Am Abend feiert der Papst einen Vesper-Gottesdienst in Frankreichs Nationalstadion mit rund 80.000 Gläubigen. Vor mehr als drei Jahren wurde der englische Fußballclub Manchester City in 115 Punkten angeklagt. Der zehnfache englische Meister soll gegen zahlreiche Finanzbestimmungen der Premier League verstoßen haben. Jetzt gibt es ein Urteil und das hat es in sich. Emily Weber.
4: In 114 von diesen 115 Punkten wurde City jetzt schuldig gesprochen, das schreibt das Online-Magazin The Atlantic. Zwischen 2009 bis 2018 soll der Club unter anderem falsche Angaben bei Finanz- und Sponsoring-Einnahmen oder unvollständige Informationen bei Trainer- und Spielergehältern gemacht haben. Mögliche Sanktionen reichen von Geldstrafen über Punkteabzüge bis hin zur Aberkennung von Meistertiteln oder einem Zwangsabstieg aus der Premier League. City hat die Anschuldigungen schon 2023 zurückgewiesen. Damals war Pep Guardiola noch Trainer des Teams. Auch jetzt sagt der Club in einem Statement gegenüber The Atlantic, dass das Verfahren noch andauern würde und wichtige Aspekte noch zu klären seien. Wie es in dem Fall genau weitergehen wird, ob und welche Konsequenzen auf Manchester City zukommen, ist jetzt aber noch unklar. Es ist jedenfalls zu erwarten, dass der Club Berufung gegen das Urteil einlegen wird.
1: Das waren die Nachrichten mit Felix Schneider-Storm. Zum Wetter.
5: Die Nacht wird kalt. Fast überall sinken die Temperaturen in den einstelligen Bereich. Ausnahmen sind höchstens die Wiener Innenstadt oder das Rheintal. Leicht frostig werden kann es in höher gelegenen Regionen, zum Beispiel im oberen Waldviertel oder im Lungau. Das Wochenende bringt uns ruhiges und sonniges Hochdruckwetter. In der Früh und an den Vormittagen aber stellenweise noch Nebel oder Hochnebel. Die Höchstwerte reichen von 18 bis 24 Grad im Großteil des Landes. Im Westen kann es noch etwas wärmer werden, bis zu 27 Grad. Sind am Sonntag im Inntal möglich. So viel zum Wetter von Daniel Stanker.
6: 7:04 am Freitagabend. Sie sind sicher unterwegs mit Radio Kärnten und da kommen Sie störungsfrei voran. 0800 600 601 sollten Sie etwas entdecken. Ein Anruf genügt. Wir erzählen es gerne weiter. Dankeschön und gute Fahrt.
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6: Am Freitag mit Djokolov und heute mit den beiden Auswärtspartien. VSV ist in Salzburg mit dabei. Der Mozart unserer Sportredaktion, Gerard Petscher. Servus.
8: Servus Joe, hallo aus dem Salzburger Volksgarten. Momentan sind alle eher in Tracht. Huberti Kirchtag heißt das ja so schön. Und Ja, ich leider nicht, weil ich muss ja arbeiten hier in der Eishalle. Hochschaubahn ist auch schon angesagt. Spielstand nach dem ersten Drittel der VSV hier in Salzburg gegen die Red Bulls 0:1 zurück.
6: Die Rotjacken heute Abend in Laibach. Markus Baulic, einen schönen Abend. Servus.
7: Servus Joe, schönen guten Abend. Der KAC in Laibach, das erste Mal in dieser Saison zurück. Spielstand nach dem ersten Drittel 0:1.
6: Die Adler heute nach der bitteren 1:3 oder 1:6, pardon, Derby-Pleite oder Derby-Pleite in Salzburg. Dort wartet heute eine Mannschaft, die selbst ja noch auf den ersten Saisonsieg wartet, Gerhard.
8: Ja, du sagst das ganz ungewöhnlich. 3 Spiele, 3 Niederlagen für die Salzburger. Da sind die erfolgsverwöhnten Mozartstädter so gar nicht gewöhnt. Ja, 12-facher Meister, zuletzt ja 4-mal in Serie. Aber es hat schon im Vorjahr begonnen und heuer läuft es gar nicht so rund. Deshalb rechnen wir uns natürlich auch hier was aus. Es hat auch gut begonnen. Maxi Rebernick schon nach 21 Sekunden mit der ersten Möglichkeit für unsere Blau-Weißen. Scheitert aber an Ate Tolvanen und danach ist es Schlag auf Schlag gegangen. Erste Strafe gegen die Adler. La Rochelle muss raus. Schon La Rochelle. Und dann im ersten Powerplay nach 1:15 geht es schnell. Peter Schneider mit dem Schuss. Dann hat Joe Canata noch die Scheibe irgendwie abwehren können. Aber im Nachsetzen ist es Wyatt Kalinak, der neue kanadische Verteidiger. Sehr viel Erfahrung auch aus der NHL. 26 Spiele KHL. Zieht ab 1:0. Danach die Salzburger am Drücker. Keine Frage. Wir mit der nächsten Strafe wegen Spielverzögerung. Jakob Sinschnick muss raus. Da geht es ja darum, beim Bulle-Aufwurf, wenn man einmal verwarnt wird und dann ein zweites Mal doch, da sind die Schiedsrichter jetzt ganz, ganz streng. Da hat es viele Diskussionen gegeben. Er musste raus. Powerplay war Gott sei Dank nicht so gut. Und wir dann mit der ersten Möglichkeit durch Julian Metzler. Er scheitert aber an Ate Tolvanen, auch wenn der Puck abgefälscht war. Danach die Salzburger wieder am Drücker mit einer Riesenchance. Nicolas Boison, da hatten wir Glück, 2:1, aber Canata unglaublich stark im Gehäuse und hält uns im Spiel. Und dann kommt der VSV besser ins Spiel nach einer Chance für Dennis Robertson. Ist es dann eben wieder eine Strafe, die gegen uns ausgesprochen wird, in diesem Fall von Ryan Sproul, der raus muss. Aber auch dieses Powerplay, auch dieses Unterzahl, wirklich gut dagegen gehalten, die Blau-Weißen. Wir haben überhaupt erst 2 Tore in 11 Powerplays oder Unterzahlspielen bekommen. Also da funktioniert es, da geht's. Und danach das erste Powerplay endlich für uns. Adrian Gesson bei den Salzburgern raus, auch wegen Spielverzögerung. Selbe Strafe wie bei Sinschnick, weil beim Bulli-Aufwurf 2-mal verwarnt. Da hatten wir die bösen Möglichkeiten. Da hatten wir die Abschlussmöglichkeiten, aber leider scheitern wir immer wieder an Tolvanen. Zum Schluss nochmal Ryan Sproul mit einem tollen Schuss, wieder Ate Tolvanen dran. Und dann nochmals die Salzburger. Also es ist eine Hochschaubahn, es geht hin und her. Kein schlechtes Spiel, nicht hochqualitativ, aber ausgeglichen auch 12:10 Torschüsse für die Salzburger. Und die Salzburger eben durch diesen Powerplay-Treffer von Wyatt Kalinak. Jetzt einmal mit 1:0 in Drittel 1 voran.
6: Die Rotjacken mit breiter Brust sozusagen heute in Ljubljana. 3 Spiele, 3 Siege, 16 erzielte Tore und noch 4 Gegentreffer. Für Olympia Laibach heute die Heimpremiere in dieser noch frischen Saison, zwar in der Halle Tivoli, Markus.
7: Genau, sehr kompaktes Spiel vom KAC bis zur 12. Minute. Versuchen das Spiel zu kontrollieren, offensiv da die Akzente zu setzen. Dann gibt es die erste Unterzahl, als Breimel hinaus muss. Und da der KAC schon wieder zeigen können, warum man in dieser Saison erst einmal, dazu komme ich gleich noch, in Unterzahl bezwungen werden konnte. Die beste Chance für die Rotjacken bis dato. Dann durch Clemens Unterweger, solo nach dem überstandenen Unterzahlspiel, wurde da aber von Horak gesaved. 20 Minuten da, der KAC in Unterzahl bislang, alles überstanden. Dann die nächste Topchance durch Herburger in der 16. Minute, linke Seite schön freigemacht. Aber erneut der Save von Horak, dann die nächste 2-Minuten-Strafe, Unterweger raus. Das war in der 17. Minute, Markovic schießt von der blauen Linie, Abfälscher leider drinnen. Quincy Marley ist es gewesen. Offiziell haben sie dann in der Halle Jan Urbas durchgesagt, aber in der Wiederholung hat man gesehen, dass Marley mit dem Stick dran gewesen ist und da also das erste Mal der KAC in dieser Saison in einem Penalty-Killing besiegt sozusagen. Zusammenstoß dann mit Marley und Sebastian Dahm, das kurz vor Ende des ersten Drittels. Der Däne muss verletzt raus, Florian Vorauer geht rein, aber soll kein Schaden sein für den KAC. Er erst 2-mal in dieser Saison bezwungen durch die gegnerischen Stürmer. Drittel 2 hat soeben begonnen, 10 Sekunden gespielt. Laibach gegen den EC-KC 1:0 voran.
6: Und Florian Vorauer auch gleich Thema bei uns.
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6: Heute starten wir wieder mit der Superstar-Wahl. Wer wird Eishockey-Superstar 2026-27? Ihr, liebe Fans, ihr bestimmt das. Ab heute wieder, und das erste Duell gibt's gleich hier bei uns, einen schönen Freitagabend. Viel Freude mit dem Eishockey-Magazin.

Das erste Drittel geht mit einem 0:1 zu Ende. Das zweite Drittel beginnt mit einem Treffer für den ECKC. Thomas Hundertpfund stellt den Ausgleich zum 1:1 her.

Doppelschlag in Laibach. Jan Murschak nur wenige Sekunden nach Thomas 100 Pfund mit dem 2:1. Das bedeutet, die Rotjacken in dieser Partie in Führung.

0: Was für ein Eishockey-Abend dieser Freitagabend. Der 25. September 2026. Die Kärntner Clubs heute auswärts im Einsatz mit dem Kärntner Eishockey-Magazin. Seid ihr live dabei und da blicken wir auch gleich wieder in die Mozartstadt zu Gerhard Betscher.
1: Ja, wo der VSV soeben einen Penalty vergeben hat. Kevin Hancock wurde gefault, Haken, und dann hat Schiedsrichter Christian Hofner gezeigt, die Hände über Kreuz sozusagen. Das ist ein Penalty und den vergibt er leider. Kevin Hancock fährt selbst runter, schießt den Penalty zu zentral und dann hat eigentlich Ate Tolvanen hier gar nicht so große Mühe, diesen Penalty abzuwehren. War die Riesenmöglichkeit, jetzt in der 21. Minute für die Adler hier auszugleichen. Relativ früh, nach wie vor also Salzburg mit 1:0 voran und gleich weiter nach Ljubljana, nach Laibach, Haller, Tivoli zu Markus, weil dort klassischer Doppelschlag KAC, 2-1 voran. Wie war's?
2: Klassischer Doppelschlag, ganz genau. Der KAC bekommt gleich hinten drauf ein 5 gegen 4 Powerplay, weil Ex-Rotjacke Luka Gombotz draußen sitzt und da gibt's schon den ersten Puck zu halten für Luka Schorak im Tor der Laibacher. Ja, 21. Minute, beide Treffer zu Beginn des ersten Drittels gefallen. Thomas 100 Pfund Schuss von rechts, da hat er den scheinbar noch nicht so konzentrierten Schlussmann der Laibacher schnell bezwungen und nur ein paar Sekunden später, nämlich 14 ist es dann gewesen, der KAC gleich mit dem nächsten Angriff nach dem Abspiel vom Bulli-Kreis weg. Jan Morschak drüben auf der rechten Seite, schöner Schuss angetragen rechts ins flache Eck, da wieder Luka Schorak bezwungen und jetzt kreist da der Puck in der Angriffszone der Rotjacken. 30%, also fast jedes dritte Powerplay haben die Rotjacken in dieser Saison bislang in Überzahl verwerten können. Und da ist schon der nächste gefährliche Schuss, da war er wieder deplatziert, der Schlussmann bei den Laibachern. Also das läuft jetzt zu Beginn des zweiten Drittels richtig gut für den EC-KC. Eine Minute haben wir noch, kurzer Blick noch zum Gerhard nach Salzburg. Wie schaut es bei dir aus?
1: Ja, wir haben 2 Minuten gespielt hier im zweiten Drittel, also so eben erst begonnen. Das war die Riesenmöglichkeit. Kevin Hancock hatte schon in Klagenfurt viele Chancen vergeben und jetzt eben diesen Beneiden. Jetzt die Salzburger wieder am Drücker mit einem Schuss von der blauen Linie. Aber der ist relativ ungefährlich in diesem Fall, abgegeben von Matthias Böhm. Und der geht relativ klar über das Gehäuse, also über das Tor von Joe Canata. Und nach wie vor also eben die Adler 0:1 zurück. Gleich wieder der Blick nach Laibach.
2: 40 Sekunden noch Powerplay für den EC-KC und da muss man von hinten kommen, hat nämlich einen Aufwurf in der neutralen Zone gegeben. Die Laibacher haben sich da hinaus befreien können und da ist der KC jetzt mit der Fraser-Formation, mit Travis St. Dennis und mit Jesper Jensen Abo zum Beispiel auf dem Eis. Der Puck geht aber schon wieder Richtung Florian Vorauer hinunter. Ein Angriff wird sich noch ausgehen, 20 Sekunden in Überzahl noch auf der Uhr, aber der ist gefährlich. Oder verliert Abo hinten die Scheibe und zwei Laibacher können da beinahe dazwischen gehen. Also das war jetzt ein unguter Verdendler da vom Abo da hinten in unserer Verteidigungszone. Es sind noch 10 Sekunden, dann spielen sie sich den Puck noch einmal gefährlich hin und her, obwohl der Laibacher da dazwischen geht. Also aufpassen, jetzt nicht unkonzentriert werden. Jetzt bekommt Fraser noch einmal den Puck auf der linken Seite, der leitet weiter zu Herburger. Und damit ist diese Überzahlsituation abgelaufen. Vielleicht noch ein Schuss aus dem Bullikreis, aus dem rechten, aber da überkombiniert man. Und 4 Minuten drinnen im zweiten Drittel führt der KC weiterhin mit 2:1.
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0: Ja, einen Superstar haben wir diese Woche schon groß feiern dürfen. Alexander Rauchenwald ist der Eishockey-Superstar 2025-26. Aber wer folgt jetzt auf diesen Kapitän der Adler? Das erste Duell heute Abend, ein rot-weißes Duell. Man kann sagen, Torhüter gegen Verteidiger.
4: Name?
5: Florian Vorauer.
4: Position?
5: Torhüter, 33.
4: Größter sportlicher Erfolg?
5: Jetziger Sprung in die Kampfmannschaft.
4: Das gefällt mir besonders an Klagenfurt.
5: Wörthersee.
0: Ein echtes KAC-Eigengewächs, kann man sagen, hat alle Altersklassen bei den Rotjacken absolviert und am Mittwoch auch ein glänzendes Derby gespielt. Nur einen Treffer kassiert Florian Vorauer. Und das ist sein Gegner heute.
4: Name?
6: Will McKinnon.
4: Position?
6: Defense, number 3.
4: Größter sportlicher Erfolg?
6: Winning gold at Youth Olympics in 2016. It's just awesome to be able to represent my country and bring home gold for them.
4: Das gefällt mir besonders an Klagenfurt.
6: I love love the lake so far. The weather's been super nice since I've been here and a lot of great restaurants.
0: Ja, der Neuzugang beim KAC, einer von den Neuzugängen, kann man sagen, der 26-jährige Amerikaner, ist aus der AHL von Cleveland zu den Rotjacken gekommen. Klagenfurt, seine erste Europastation. Liebe Fans, jetzt seid ihr gefragt. Ab sofort ist das Voting eröffnet auf kärnten.orf.at.

Ausgleichstreffer ist da und es ist Kevin Hancock, der trifft, der zuerst den Penalty vergeben hat, aber jetzt endlich den ersten Treffer für die Adler macht in der 25. Minute. Alles offen hier wieder im Salzburger Volksgarten. Red Bull Adler 1-1.

0: Die Rote Erkern sind jetzt on fire, kann man sagen. 0:1 im ersten Drittel hinten. Zweite Drittel läuft und da sind jetzt auch schon einige Tore gefallen. 3 Stück für die Rote Erkern, Markus.
1: 18:9 Torschüsse für den ECKC steht oben, also das ist schon einmal nicht so schlecht für eine Auswärtsmannschaft und daraus natürlich dann 3 Treffer zu kreieren ist noch einmal feiner. Der Doppelschlag, den haben wir ja früher schon gehabt durch Thomas Hundertpfund und Jan Murschak, gleich in der 21. Minute und jetzt in der 25. ist es Nick Petersen gewesen, der nach einem Schuss von Clemens Unterweger von der Blauen, der aufgerückt ist, noch 2-3 große Schritte gemacht hat Richtung Mitte der beiden Bulli-Kreisen und dann gesehen hat, dass Petersen sich da vor Horak postiert und er hält die Kelle hin, schöne Deflection, steht am linken Eck, zupft den Puck noch hinüber ins rechte Eck und da haben sie keine Chance gehabt, die Laibacher. Ja, die Führung mittlerweile nicht nur aufgrund der Torschüsse verdient für den ECKC. 6 Minuten drinnen in Drittel 2 und in Salzburg, wer feiert da im Hintergrund? Ich nehme einmal an, die Villacher, oder Gerhard?
2: Ja, die VSV-Fans sind ein bisschen verspätet gekommen. Es war sehr viel Stau auf dem Weg hierher nach Salzburg von Villach. Ich bin selbst eine Stunde länger gefahren als sonst. Viele Baustellen und sehr viel Stau und sehr viel Verkehr. Die sind erst ein paar Minuten später eingetroffen. 1:1 bei uns noch immer, Spiel unterbrochen und ich höre aber Tor schon wieder in Laibach.
1: Ja, also da geht's Schlag auf Schlag. Jan Urbas gerade noch draußen gesessen auf der Strafbank wegen Haltens und schon hat er da Vorrauer bezwungen, fährt da schön hinter, das Tor wird dann bedient und dann zupft er den Puck so halb hoch ins linke Eck hinüber. Ist ja wirklich ein großer Könner, hat er beim VSV auch schon gespielt. Wirklich ein richtig guter, leider mit der Nummer 9, jetzt hat er getroffen, also hat Florian Vorrauer den 3. Treffer in dieser Saison eingeschenkt. Damit der KC nur mehr einen Treffer voran in Laibach. Und damit gleich wieder zurück zum Gerhard.
2: Ja, es war ein Powerplay-Treffer von Kevin Hancock. Matthias Böhm war draußen wegen Haken. Und das erste Mal, dass der VSV im Powerplay in dieser Saison anschreibt, im 11. Powerplay, weil 9 hatten wir vor diesem Spiel, dann war ja im ersten Drittel eines und jetzt wieder im 11. Powerplay endlich der erste Treffer für die blau-weißen Adler zum 1:1. Das Spiel jetzt sehr offen. Wir hatten danach noch eine gute Möglichkeit. Da ist einmal Linus Andersen aufgetaucht und zwar ganz links, hat dann flach geschossen. Toll war ein Werwolf dran gewesen, aber Schuss war flach, sehr platziert. Hätte auch gefährlich werden können für den Schlussmann der Salzburger. Jetzt das Spiel unterbrochen, weil Zusammenstoß einer unserer Adler gemeinsam mit Joe Canata, der liegt jetzt hier am Boden. Helm ist einmal herunten, da wird geschaut, wie es ihm geht, also er wirkt ein bisschen angenockt sozusagen, also es war ein bisschen unabsichtlich und dann eben der Zusammenprall, aber er setzt den Helm wieder auf und das ist ganz, ganz wichtig, das heißt Joe Canata wird auf jeden Fall weitermachen können und der VSV hält hier voll mit den Salzburgern, die ja heuer schon 3-mal verloren haben. Ganz kurz vielleicht zur Aufstellung bei den Adlern, da hat sich alles verändert. Bear Allah hat komplett neue Linien. Rebernick mit Metzler und Johnny Hughes. Dann Diesdale, Hancock, Valenta, Cramarosa, Maxa, Anderson und die junge Linie mit Rasbotnik, Sinchnik, Topalovic war im ersten Drittel auch schon einmal draußen. Und wichtig, Alex Wall ist wieder retour nach seiner Gehirnerschütterung und verstärkt eben die Defensive. Deswegen Rasbotnik vorne. Wir haben noch 13:29 hier im Salzburger Volksgarten. Momentan Spiel unterbrochen. Salzburg gegen den VSV 1:1. Wieder der Blick nach Laibach.
1: Ja, da hat sich, glaube ich, genug getan zu Beginn des zweiten Drittels. 5 Treffer haben wir schon gesehen. Der KC führt in Slowenien mit 3:2.
0: Schneller Blick zu den weiteren Partien. Budapest gegen Mailand. Budapest führt mit 1:0. Graz gegen die Caps 1:2. Dann Linz gegen das Ländle, gegen Vorarlberg 3:3. Eben Salzburg gegen VSV 1:1. Und Olympia Laibach gegen den KAC 2:3.
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Volksgarten und der VSV hat das Spiel komplett gedreht nach 0:1 Rückstand und Ausgleichstreffer von Kevin Hancock trifft jetzt Joel Disdale, unser Mann, der im Vorjahr gekommen ist, wo er schon viele Tore in der Vorbereitung gemacht hat. Der Schuss noch leicht abgelenkt, dann hebt er sich drüber über Torhüter Tolvanen, der noch dran war und Gott sei Dank prallt er hinein. Und der VSV hier im Salzburger Volksgarten zur Halbzeit des Spiels, 29. Minute, 2:1

0: Leben und haben den einen oder anderen wirklich gefährlichen Schuss unter anderem auch an die Torumrandung anbringen können. Und einmal einer am linken Eck vorbeigezischt von der rechten Seite. Also Florian Vorauer ist jetzt definitiv in dieser Partie auch angekommen. Jetzt die nächste Unterbrechung. Also so ein bisschen elektrisch ist das Spiel schon. Da wird immer wieder was nachgerufen, wenn es Unterbrechungen gibt. Und jetzt TJ Brennan bei den Laibachern draußen. Das bedeutet, der KC bekommt das nächste Überzahlspiel. Schauen wir aber gleich nach Salzburg, wo es den Treffer gegeben hat, und das sollte auch den VSV natürlich weiter elektrisieren, Gerhard.
1: Ja, hoffentlich. Du sagst es, Markus, Mut machen. 0-1 Rückstand, ganz schlecht heute begonnen. Schon nach einer Minute und 15 Sekunden der Treffer durch White Kalinak im Powerplay. Aber wir haben uns zurückgekämpft, sukzessive Ausgleich Hancock und jetzt Teasdale. Und Teasdale ist auch schon wieder hier heraus. Da ist Kevin Hancock, der die Scheibe hinter das Gehäuse gibt. Kevin Hancock, Johnny Hughes, die Linie auch da. Jetzt die nächste Möglichkeit, weil Salzburg wieder in Unterzahl. Das nächste Powerplay für den VSV, ganz wichtig. In diesem Fall ist Salzburg durch Lukas Hörl geschwächt, weil er 2 Minuten raus musste. Das heißt, das nächste Powerplay für die Blau-Weißen, da können wir vielleicht ganz kurz draufbleiben. Wir haben ja den allerersten Powerplay-Treffer erzielt durch Kevin Hancock in dieser Saison. Ganz, ganz wichtig. Und wenn wir jetzt noch einen draufsetzen könnten, dann wäre das natürlich so der Sahnehäubchen. Heraus ist Elias Valenta, Johnny Hughes ist da, dann ist Ryan Sproul, der ja schon NHL-Erfahrung hat, hier am Eis. Dazu auch noch, wenn ich richtig sehe, Kevin Hancock, und wir gewinnen das Bulli in diesem Fall. Das ist ganz, ganz wichtig, aber die Salzburger können sich hier befreien und schieben die Scheibe raus durch Olivier Galibeux. Also der VSV baut frisch ein, gleich wieder der Blick nach Laibach, da tut sich ja auch ständig was, Markus.
0: Ja, du sagst es. 4-2 für den KC. Powerplay sofort genützt, dieses zweite an diesem Abend. Simon Schwinger ist es gewesen, der den Puck an der rechten Seite drüben noch einmal nach einem Querschläger serviert bekommt und dann mit der Rückhand an Lukas Horak den Puck vorbeizupft. Rechts hoch ins Kreuzeck. Wunderschön gemacht von der Nummer 16 beim KC. Also Unterzahl können wir, Powerplay können wir in dieser Saison auch, und dieses 4-2 bleibt damit aus meiner Sicht definitiv weiterhin hoch verdient. Also zwei elektrische Spiele, Gerhard, an diesem Abend. Das gefällt den Fans natürlich gut. Auch dir in Salzburg.
1: Ja, und der VSV bekommt doppelte Überzahl. Das hatten wir schon in Klagenfurt. Jetzt ein Haken. Und zwar ist Benjamin Nissner noch dazu draußen. Eben zu Lukas Hörl. Sproul hat die Scheibe kurz verloren an der blauen Linie. Und dann sie wieder bekommen. Aber Benjamin Nissner hat ihn dann in den Haken zurückgeholt. Wäre dann alleine runtergefahren. Aber es war natürlich eine Strafe in diesem Fall. Haken, und deswegen 5-3. Jetzt hier im Salzburger Volkskampf. Hat in Klagenfurt nicht funktioniert. Sollte heute hier mal funktionieren. Die Salzburger bringen raus Mario Huber. Wen haben wir alles da? Johnny Hughes ist da draußen, ist auch geblieben. Wir haben das Bulli gewonnen, das ist ganz wichtig. Wir haben fast eine Minute. 5-3 Powerplay. Teasdale ebenfalls da. Sproul. Die Burschen spielen falls durch. Kevin Hancock. Wir spielen uns jetzt hinter der Torlinie. Nächster Abschluss, nächste Chance. Knapp drüber. Joel Teasdale. Elias Valenta kämpft nach in diesem Fall. Versucht die Scheibe weiter im Spiel zu halten. Nach wie vor sind wir aufgestellt. Sproul, Ryan Sproul, der hatte den Hammer von der blauen Linie. Schießt gut, aber Arte Tolvanen kann hier wieder abwehren. Joel Teasdale hat die Scheibe wieder, gibt zu Kevin Hancock. Ryan Sproul, Kevin Hancock, nächster Schuss, gut geblockt von Mario Huber bei den Salzburgern. Beim VSV spielen quasi die gleichen 5 durchgehend durch. Unglaublich, wieder Sproul. Nächste Möglichkeit, Abschluss, Tor! Johnny Hughes trifft aus Spitzenwinkel. Super gespielt. Tic-Tac-Toe links, rechts. Und Johnny Hughes in seinem 1.002. Spiel macht hier in seiner alten Wirkungsstätte ein wahrlich zauberhaftes Tor. Der VSV 3-1 voran. 8:35 vor Ende Drittel 2. Schnell der Blick noch einmal zu Markus.
0: Hat sich nichts getan. Florian Vorauer hat wieder eine große Parade hinlegen müssen, war kurzzeitig ein bisschen deplatziert, hat nicht gewusst, wo der Puck ist, hält aber dieses 4-2 und damit beide Kärntner Mannschaften kurz vor Ende des zweiten Abschnitts mit 2 Treffern voran.
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Achtung, Achtung, hier ist der Salzburger Volksgarten, der nächste Treffer, es geht wie am Fließband. Salzburg verkürzt auf 2:3 und es ist Peter Schneider, ja, der legendäre Peter Schneider, der mit einer Vielerin verheiratet ist, verkürzt hier aus Sicht der Adler auf 2:3.

0: Der Freitagabend in Radio Kärnten. Beide Kärntner Eishockey-Clubs heute auswärts im Einsatz. Und in der Halle Tivoli, da läuft die Schlussphase. KAC gegen Olympia Laibach. Markus Baulic.
1: Nur noch eine Minute und 10 Sekunden. Der KAC weiterhin mit 4:2 in Führung. War vor dem dritten Treffer noch ein bisschen aussichtsreicher. Die Torschussstatistik zumindest mit 17:9. Da haben die Laibacher jetzt tatsächlich doch aufgeholt. Da steht es jetzt 23:18 aus Sicht des KAC. Also die Heimmannschaft ist da durchaus aufgewacht, muss man sagen. Liegt natürlich weiterhin mit 2:4 zurück, nachdem der KAC mit dem Doppelschlag da zu Beginn des zweiten Drittels durch 100 Pfund und Murschak mit 2:1 in Führung gegangen ist, die Partie gedreht hat, dann durch Petersen auf 3:1 erhöht hat und Simon Schwinger in der 32. Minute dann im zweiten Powerplay oder mit dem zweiten Powerplay-Treffer an diesem Abend auf 4:2 erhöht hat. Spiel unterbrochen, kurz der Blick zum Gerhard nach Salzburg, da ist noch ein bisschen länger zu spielen.
2: Ja, du sagst es, Markus, 3 Minuten 13, ein flottes Spielchen. Wir hatten unsere Möglichkeiten, aber die Besten hatten jetzt die Salzburger. Und zwar Doppelchance, da hat es den Schuss gegeben von Nicolas Moisson von der blauen Linie. Und dann Adam Brooks zweimal, aber Joe Canata einmal am Boden liegend, unglaublich abgewehrt. Dann holt er sich die Scheibe noch einmal, Adam Brooks, versucht die Scheibe über die Linie zu drücken. Aber Joe Canata, der Fels in der Brandung. Unser Roberti-Mann am Roberti-Kirchtag hier in Salzburg. 3:09 Spiel unterbrochen, 2:3 nach wie vor die Adler voran, die VSV-Fans und zwar die absolut Villach feiern. Ich hoffe, die KAC-Fans in Laibach feiern auch, Markus.
1: Ja, ich hoffe, wir kommen über dieses zweite Drittel ohne weiteren Gegentreffer drüber. Da hat nämlich Clemens Unterweger seinen Ex-Teamkollegen Luca Gomboz hinter dem Tor zu Fall gebracht und gleich einmal 2 Minuten wegen Beinstellens, beziehungsweise die Strafe war dann doch wegen Stockschlag kassiert, obwohl er unten ihm mit der Kelle die Kufe weggezogen hat. Und das bedeutet, es gibt jetzt noch einmal 40 Sekunden Powerplay. Da ist Salzburg gehabt.
2: Salzburg, unglaublich, Johnny Hughes, ein Wahnsinnsspiel, der VSV macht wieder Druck, die Scheibe kommt quasi Richtung blaue Linie, humorlos zieht er ab, Kreuzeck, VSV wieder voran mit 2 Toren, 4:2, gleich wieder zu dir, Markus.
1: Ja, und humorlos wirft sich jetzt gerade Florian Vorauer auf den Puck vor sich, verliert den aber aus den Augen und der KAC bekommt die Scheibe noch einmal in der rechten hinteren Rundung zu fassen. Spielt hinaus über sämtliche Linien, da gibt es nur noch 5 Sekunden auf der Uhr. Noch ein Angriff, noch ein Schuss von Laibach, noch einmal schön freigemacht auf der linken Seite. Aber das bedeutet, der KAC mit 4:2 geht es da in die zweite Drittelpause und 4:2 jetzt der Spielstand auch in Salzburg. Ein Doppeljus sozusagen.
2: Ja, ein Doppeljus, ein Doppelschlag, 4:2 in seinem 1.002. Spiel, hauptsächlich für Laibach übrigens absolviert, für Salzburg und für Villach. Wir haben das Spiel hier gedreht nach 0-1 Rückstand, 3-1 vorne, Schneider macht den Anschlusstreffer, aber Gott sei Dank schlägt sofort wieder Johnny Hughes zu. Nächste Strafe gegen Salzburg, hoher Stock jetzt in diesem Fall, viele Diskussionen hier, kleinliche Schiedsrichterentscheidungen, Peter Schneider bei Salzburg muss raus für 2 Minuten und das heißt wieder Powerplay VSV, das Ganze 2 Minuten 35 vor dem Ende und Powerplay, da war ja heute schon was, 2 Treffer des VSV im Powerplay, einmal Hancock, einmal Hughes, vielleicht sind aller guten Dinge 3, nochmal schnell der Blick nach Laibach, zu dir Markus.
1: Da ist das zweite Drittel bereits vorbei, Gerhard. Der KAC geht mit einem 4:2 in die Pause und das wünschen wir uns natürlich auch vom VSV in Salzburg.
2: Ja, Bulli gewonnen, ganz, ganz wichtig. Da ist auch ein Stock zu Bruch gegangen in diesem Fall. Der wird jetzt hinausgeschoben. Wir sind aufgestellt. La Rochelle an der blauen Linie. Da ist auch Kramarossa, Joseph Kramarossa raus. Einmal eine andere Formation. Auch Maxi Rebernik, der Salzburger, der gebürtige Salzburger vor dem Gehäuse. Joseph Kramarossa kreist hier. Wir sind gut aufgestellt, gut drin in diesem Spiel. Führen 4:2. Die Salzburger eher mit Reagieren hier beschäftigt als mit Agieren. Der VSV heute wirklich starkes Powerplay, guter Schuss, knapp vorbei. Da wäre vielleicht Atte Tolvanen aber rangekommen. In diesem Fall war der Schuss und zwar von Linus Andersen, unser Schwede, der aus Modo gekommen ist, zweite schwedische Liga. Wir sind unglaublich gut aufgestellt, druckvolles Powerplay. Schon lange kein so ein gutes Powerplay beim VSV mehr gesehen. Die Scheibe jetzt in diesem Fall abgefälscht, aber wir holen sie wieder zurück. Unglaublich, da ist Joseph Camarosa. Die Salzburger können sich erst jetzt befreien in diesem Augenblick. Und das Ganze 1 Minute 30 vor dem Ende und noch fast 1 Minute Powerplay VSV. Dann sind wir hier auch in der zweiten Drittelpause. 4:2 die Führung für die Adler. Hancock, Diesdale und zweimal Johnny Hughes. Wir haben uns wieder aufgestellt, sind schon wieder im Angriffsdrittel drin. Die Salzburger mit Nissner hier draußen. Boyson ist auch da. Nächster Schuss wieder knapp daneben. Da ist Kevin Hancock, unsere Einser-Formation im Powerplay. Ryan Sproul, der Mann aus der NHL auf der blauen Linie, der einen guten Schuss hat, gibt rüber auf die rechte Seite. Wieder zu Johnny Hughes, der das Spiel seines Lebens heute hier, glaube ich, wieder mal macht. Aber er hatte schon so viele Spiele des Lebens gemacht. Johnny Hughes kreist an der blauen Linie weiter entlang, hat die Scheibe schon wieder. Johnny Hughes gibt somit die nächste Abschlussmöglichkeit, geblockt. Da wäre die Möglichkeit gewesen, wieder Abwehr von Atte Tolvanen nach Schuss von Kevin Hancock. In diesem Augenblick ist das Powerplay aber vorbei. Peter Schneider wieder da. Wir haben noch 30 Sekunden auf der Uhr. Ich glaube, wir bleiben kurz drauf, Joe, jetzt. Das ist die absolute Schlussphase. 4:2, die Adler voran. Sie warten jetzt hinter dem Tor, versuchen die Zeit von der Uhr zu nehmen. Ganz, ganz wichtig wäre es jetzt reinzukommen mit diesen zwei Tore Vorsprung hier im Salzburger Volksgarten. Die Scheibe tief. Der VSV fährt nach. Alles in der Verteidigungszone der Salzburger. Da kommt Peter Schneider, der direkt von der Strafbank gekommen ist. Und baut schon wieder auf. Da ist Ali Vukovic auch da, den kennen wir ja. Ein guter Spieler im Vorjahr, lange verletzt, Nationalteamspieler. Und die Salzburger kommen schon wieder. Und zwar über Matthias Böhm. Und in diesem Augenblick die Schlusssirene hier im zweiten Drittel. Es geht ja noch 20 Minuten, aber der VSV, die Adler mit 4:2 gegen die Roten Bullen aus Salzburg voran. Unglaubliches Drittel, hier das zweite Drittel. 4:1 gewinnen die Adler diese 20 Minuten. Wir haben uns jetzt eine Pause verdient, durchschnaufen, viel, viel Musik, Erholung und relaxen, Joe.
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0: Pause in Salzburg und in Laibach. Und erfreulich, die beiden Kärntner Clubs sind mit einem 4:2 vorne. VSV gegen Salzburg eben 4:2 und KAC gegen Laibach ebenfalls 4:2. Und wie schaut es bei unserer Superstar-Wahl aus?
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0: Dort Florian Vorauer. Die Nase vorne 97%, Will McKinnon aktuell 3%. 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

0: Ein erfreulicher Freitagabend für alle Eishockey-Fans im Land. Die beiden Kärntner Clubs heute auswärts unterwegs. Die Adler in der Mozartstadt führen nach dem zweiten Drittel mit 4:2 und selber Spielstand auch bei unseren slowenischen Nachbarn KAC gegen Laibach. Die Rote Jacken führen mit 4:2. Das Kärntner Eishockey-Magazin im Programm von Radio Kärnten. Heute mit unserem Reporterteam Markus Baulic und Gerhard Betscher. Die beiden melden sich natürlich auch wieder in der nächsten Stunde.
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2: Am Mikrofon ist Felix Schneider-Storm. In ganz Deutschland haben heute junge Menschen gegen die Wiedereinführung der Wehrpflicht demonstriert. Die ist in Deutschland im Moment zwar ausgesetzt, falls sich aber in den nächsten Jahren nicht genügend Freiwillige melden, könnte sie wieder eingeführt werden. Aus Berlin berichtet Maria Knips-Witting.
3: Demonstration statt Unterricht. Nein, zum Dienst an der Waffe, sagen sie hier in Berlin, obwohl es eine Pflicht dazu im Moment gar nicht gibt.
4: Wir sind alle nicht dafür, dass wir halt zur Wehrpflicht gehen müssen. Also ich und mein Bruder und vielleicht auch meine Schwester.
5: Dass ich so in den Krieg muss, so, dafür habe ich Angst. Ich habe früher so viele Historienfilme gesehen und dann sieht man wirklich, wie gruselig das ist.
4: Sie wollen halt die jungen Menschen in die Wehrpflicht packen. So. Ich verstehe das eigentlich nicht, so, weil die müssen sich ja auch mal in uns hereinversetzen.
3: Die deutsche Bundesregierung setzt aktuell auf Freiwilligkeit. Ab Mitte 2027 soll es aber zumindest eine flächendeckende Musterung für junge Männer geben. Und falls es bis 2028 nicht genügend Freiwillige gibt, könnte zum Unmut der Demonstranten die Wehrpflicht wirklich wieder eingeführt werden.
2: Die Autobauer VW und Audi rufen mehr als 2 Millionen Fahrzeuge weltweit in die Werkstätten zurück. In Österreich sind davon rund 95.000 Autos betroffen. Der Grund: bei der Lenkvorrichtung muss eine Verschraubung ausgetauscht werden. Sonst könnte die Lenkung im schlimmsten Fall komplett ausfallen. Die betroffenen Kunden werden schriftlich verständigt, heißt es. Die deutsche Partei Die Linke will als Siegerin der Berlin-Wahl mit Grünen und SPD Sondierungsgespräche zur Regierungsbildung in Deutschlands Hauptstadt führen. Das haben die Delegierten vor kurzem mit einer breiten Mehrheit beschlossen. Bei den Sondierungen soll geprüft werden, ob die Voraussetzungen für die Aufnahme von Koalitionsverhandlungen vorhanden sind. Die Gespräche könnten im Verlauf der kommenden Woche beginnen. Die Salztorbrücke über dem Wiener Donaukanal muss abgerissen werden. Die Brücke zwischen Innenstadt und Leopoldstadt ist für Autos und Lastwagen nur noch knapp 7 Wochen befahrbar. Im November wird sie dann gesperrt. Daniel Pichler.
6: Am 10. November wird die Salztorbrücke für den Verkehr gesperrt. Dann dürfen keine Motorräder, keine Autos und keine Lastwagen mehr drüber. Offen bleibt die Brücke noch ein Jahr für alle, die mit dem Rad oder zu Fuß unterwegs sind und für den Citybus 2A. Wolfgang Strände, Leiter der Magistratsabteilung für den Brückenbau.
7: Ich kann Ihnen sagen, die Brücke ist weiter sicher zu benutzen. Sie wird ja weiter untersucht und sollte es ergeben, dass eine mögliche Sperre der Gesamtbrücke erforderlich wird, wird das umgehend vorgelegt.
6: Anfang 2028 wird die Brücke abgerissen. Mit dem Neubau der Brücke will man Anfang 2029 starten. Bis die neue Salztorbrücke fertig ist, werden die umliegenden Brücken mit dem Straßenverkehr fertig werden müssen. Der Verkehr in Richtung Innenstadt wird einige Jahre über die Rossauer Brücke umgeleitet. Wer vom 1. in den 2. Bezirk fahren will, muss über die Marienbrücke oder die Augartenbrücke.
2: Berichtet Daniel Pichler. Das waren die Nachrichten mit Felix Schneider-Storm. Zum Wetter.
8: Es klart überall auf im Laufe der nächsten Stunden und die Temperaturen sinken bis zum Sonnenaufgang auf meist 11 bis 2 Grad. In höher gelegenen Regionen kann es leicht frostig werden, zum Beispiel im defferigen Tal in Osttirol. Dazu bilden sich ein paar Nebel- und Hochnebelfelder. Die lichten sich aber morgen tagsüber wieder und die Sonne scheint dann überall für viele Stunden. Mit der Sonne wird es teilweise warm, mit 18 bis 24 Grad am Nachmittag. Im Westen werden es bis zu 26 Grad. Ähnlich sonnig, aber noch eine Spur wärmer wird dann der Sonntag. So viel zum Wetter von Daniel Stanker.
0: Gleich 21 Uhr und 4 Minuten. Sie sind sicher unterwegs mit Radio Kärnten und da kommen Sie störungsfrei voran. 0800 600 601 sollten Sie etwas entdecken, dann bitte seien Sie so lieb und rufen Sie kurz bei uns an. Dankeschön, volle Fahrt voraus.
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0: Heute zum einen die Mozart-Lederhosen-Edition, denn in Salzburg steigt der Roberti-Kirchtag. Gerhard Betscher heute leider nicht die Lederhose an, aber du bist ja sonst als Mozart auch sehr fleißig unterwegs. Willkommen zurück, servus.
9: Ja, willkommen zurück. Ja, zurück, Stichwort zurück. Die Mannschaften kommen auch gerade zurück hier aufs Eis im Salzburger Volksgarten. Ja, weder als Mozart noch in Tracht, obwohl ich beides liebe, im wahrsten Sinne des Wortes, aber noch mehr liebe ich den Spielstand hier im Salzburger Volksgarten. 4:2. Der VSV voran. Fulminantes zweites Drittel. 4-1 gewinnt man dieses Drittel. Macht da 4 Tore. Zweimal Johnny Hughes und dann Deasdale und Hancock. Und somit der VSV hier klar voran. Und ich gebe gleich weiter, wenn ich darf, fliegend nach Laibach, weil bei Markus, da tut sich ständig was in der Halle Tivoli.
10: Ja, ein sehr nettes Offensivspektakel. 5:2, da hat das dritte Drittel gerade erst begonnen. Und die Nummer 3, Will McKinnon, der Verteidiger, trifft eine hohe Position vor dem rechten Bullikreis. Scharfer Schlenzer, links halb hoch und da bezwingt der Lukas Schorak. Und der KC führt bereits mit 5:2.

0: die Musik heute. So dynamisch wie auch die beiden Partien heute. Wir schauen wieder in die Mozartstadt zu Gerhard Betscher. Unsere Partie VSV gegen Salzburg.
1: Ja, wo es eben wieder im Pulli stattfinden wird, und zwar vor dem Gehäuse von Joe Cannata. Da ist Ali Vukovic, der sich hinunterbeugt, und unser Kapitän Felix Maxer, der ja so kritisch war im Derby. Und da wird Vukovic schon wieder weggeschickt. Das ist schon wieder diese neue Regel, da gibt es schon wieder viele Diskussionen. Jetzt ist Thomas Raffel dort, der bewegt sich kaum, und dennoch ist der Arm des Schiedsrichters oben. Also das ist schon leicht übertrieben, muss ich ganz offen und ehrlich gestehen. Also das ist zu viel des Guten, weil Thomas Raffel hat sich nicht einmal bewegt und wird sofort wieder weggeschickt. Und das heißt, es wird die nächste Strafe wahrscheinlich gegen Salzburg geben. Und da gibt es riesen Aufregung. Das ist die dritte derartige Strafe. Also da muss man wirklich sagen, er hat sich für mich, und ich rede jetzt ja eigentlich für den VSV, gar nicht bewegt und wird wahrscheinlich raus müssen, oder ziemlich sicher. Und das heißt in Kürze, Powerplay VSV, uns kann es recht sein, wir haben 1:40 gespielt im dritten Drittel, die Blau-Weißen 4-2 voran, und wegen Spielverzögerung Thomas Raffel raus, und damit gleich der Blick natürlich in die Halle Tivoli, wo ja der KAC souverän mit 5:2 führt.
2: Stimmt, souverän. Dieses Thema, was du gerade angesprochen hast, in Laibach heute noch nicht Thema gewesen. Definitiv jedenfalls nicht spürbar, aber die Liga hat sich da, so wie du gesagt hast, Gerhard, mit der neuen Regel definitiv keinen Gefallen getan. Sei es drum, 5 Minuten gespielt in Laibach, der KC führt weiterhin mit 5:2.
0: 21:10. Und wichtig im Eishockey natürlich auch die Stars von morgen. Passend dazu findet morgen am Samstag ein Schnuppertraining statt, und zwar ein Schnuppertraining der Lady Hawks in der Villacher Stadthalle. Das Ganze von 9 bis 11 Uhr. Mädchen werden da gesucht, zwischen 5 und 11 Jahren, die Lust haben, Eishockey zu spielen, das Ganze auch mal auszuprobieren. Es gibt auch Ausrüstungen vor Ort, die man da ausleihen kann. Christina Hirschl, Vorstand der Lady Hawks, hat dazu heute auch schon mit unserem Markus Baulitsch telefoniert.
3: Wir glauben ganz fest, dass es wichtig ist, dass die Mädels relativ früh anfangen, Eishockey zu spielen. Das heißt, irgendwo zwischen 6 und 9 oder 6 und 11 wäre die ideale Altersgruppe einmal anzusprechen, dass sie einmal das Eishockey ausprobieren können. Meine eigene Tochter hat mit 3 angefangen spielen, aber dann natürlich bei den Buben. Aber es ist nie zu spät. Ich selber habe erst sehr spät angefangen zum Eishockey spielen und spiele trotzdem wahnsinnig gern.
2: Merkt ihr da einen gewissen Trend jetzt auch im Damen- und Mädchenbereich? Ist da der Boden schon bereitet, vielleicht auch durch die Erfolge der Frauennationalmannschaft eventuell, die ja erstmals auch den Aufstieg in die A-Gruppe geschafft haben? Oder gibt es da noch sehr, sehr viel zu tun?
3: Der Push aus dem Nationalteam, der schlägt ganz sicher auch bei den kleinen Mädels durch. Und ich glaube, dass wir uns einfach bemühen müssen, da wirklich tolle Möglichkeiten zu nutzen, die wir eigentlich in Villach vorfinden. Villach ist eine Eishockeystadt. Kärnten ist ein Eishockeyland, und damit ist es, glaube ich, sehr spannend, auch für die Mädels und für die Damen Eishockey zu spielen. Und ein bisschen Vergleich ist immer so wie mit Überraschungsei, Sport, Spaß und Spiel. Und das ist es jedes einzelne Mal, wenn wir aufs Eis gehen. Und egal, ob das dann im Profi-Eishockey-Bereich, in den Nationalteams ist, aber auch im privaten Bereich, wenn man mit einer gemischten Truppe aufs Eis geht. Jedes einzelne Mal ist spannend, jedes einzelne Mal macht Spaß, es ist ein super Sport. Also von dem her gibt es eben alle Möglichkeiten. Und ja, ich glaube, das Nationalteam tragt dazu bei.
2: Es gibt eine eigene Kollektion von CCM und von Barbie, also eine komplette Eishockey-Marke und eigentlich eine Puppenmarke, die man kennt. Wir wollen jetzt da natürlich nicht diese unbedingte Werbung machen, aber ich glaube, die Namen sprechen für sich. Was hat es damit auf sich?
3: Noch gibt es die Sachen nichts in Europa zu kaufen, aber natürlich habe ich, wie viele andere auch schon gefragt, Ende des Monats werden bei unserem Partner CS Sport in Villach die Barbie-Eishockey-Linie von CCM verfügbar sein. Und das ist natürlich, auf der einen Seite ist es nett, weil einfach die Teamwear dementsprechend gebrandet ist und die Sachen erstmal sehr für die Frauen abgestimmt ist. Hat aber natürlich auch einen ernsten Hintergrund. Ein Frauenkörper ist ein bisschen anders als ein Männerkörper, und damit ist nicht nur die Barbie-Linie, sondern auch die Linie für die Frauen da betroffen. Das heißt, es gibt von Brustschutz über Schoner einfach die komplette Ausrüstung auch für die Damen jetzt. Und das ist sicher auch ein großer Schritt, der wieder beiträgt dass Damen-Eishockey noch populärer wird.
2: Wie viele Plätze gibt es morgen? Also wie viele Mädchen können, sollen, dürfen kommen?
3: Also ungefähr 20 und die haben auch Ausrüstungen da. Das heißt, man braucht eigentlich nur die Eisschuhe selber mitnehmen. Es gibt sicher noch ein paar Plätze, die sind schon euch gut gebucht, aber einfach noch melden. Man kann sich online anmelden und wir würden uns sehr freuen, viele Mädels anzusprechen. Und wenn wir merken, das Interesse ist groß, dann werden wir sicher ein zweites Mal machen, weil ich glaube, jeder, der eine Chance hat, diesen tollen Sport auszuprobieren, der sollte das testen.
0: Absolut, das erzählt Christina Hirschel, Vorstand der Lady Hawks, im Gespräch mit Markus Baulitsch. Morgen also das große Schnuppertraining in der Villacher Stadthalle von 9 bis 11 Uhr. Und vielleicht dann beim nächsten Schnuppertraining gibt es dann auch schon ein Barbie-Dress zu sehen. Passend dazu.
4: Hi, Barbie.
5: Hi, Ken.
0: Aqua Barbie Girl jetzt im Kärntner Eishockey-Magazin.

0: Well, Bobby, we're just getting started.
1: Oh, I love you, Ken.
2: Unser Ken, unser Mozart heute in Salzburg, Gerhard Petscher bei der Partie VSV gegen Salzburg heute live mit dabei. Und bei Salzburg kann man sagen, ist momentan so ein bisschen Luft draußen, oder?
3: Ja, schaut so aus, 3 Spiele heuer schon verloren und jetzt auch einmal 2-4 hinten und die nächste Strafe, die die Salzburger nehmen. Die Zuseher wollen es natürlich nicht wahrhaben. Es ist Benjamin Nissner für 2 Minuten draußen. Es hat viele Diskussionen gegeben bei einer Situation, wo nicht klar war, läuft das Spiel noch oder hat es einen Pfiff gegeben. Die Salzburger wollten ein Tor gesehen haben, die Schiedsrichter haben gezeigt, wir haben nichts gesehen, spielt weiter. Also es war recht skurril und recht interessant. Davor das Powerplay, wo eben Peter Schneider die Strafe bekommen hat, Thomas Raffel hätte sie eigentlich absitzen sollen, dann ist überhaupt hinausgefahren Adam Brooks. Gute Möglichkeiten, zweimal Maxi Rebernick ganz alleine vor Torhinter Arte Dolman, er bringt die Scheibe nicht unter, das wäre der Fangschuss gewesen. Aber jetzt die nächste Möglichkeit für den VSV, das Ganze 14 Minuten, eine Sekunde vor dem Ende, wieder im Powerplay zuzuschlagen, 2 Powerplay-Treffer haben wir schon gemacht. Jetzt geht's los mit dem Bulli und das haben wir auch gewonnen. Also das wäre natürlich die Entscheidung, wenn der VSV hier den Treffer machen könnte. Aber wir blicken gleich wieder nach Laibach zu Markus, weil da führt ja nach wie vor, so gehe ich davon aus, der KAC komfortabel, oder?
4: 5:2, ja, du hast recht. Das ist aktuell immer noch die Führung. Aktuell, weil Laibach jetzt das 4. Überzahlspiel in dieser Partie bekommen hat. Timo Nickel war eine unclevere Strafe hinter der eigenen verlängerten Torlinie. Der Puck war schon weg und dann checkt er den Zach Boychuk von hinten, gibt ihm einen Crosscheck mit und ja, befördert sich dadurch selbst unclever, wie gesagt, hinaus auf die Strafbank. Also Unterzahl können wir allerdings, haben erst einen Treffer in dieser Saison bekommen. Spiele zu unterbrochen und damit gleich wieder zurück zu dir, Gerhard.
3: Wo der VSV schon wieder ein unglaubliches Powerplay aufzieht, da ist schon wieder Johnny Hughes, der heute 2 Treffer gemacht hat und Sproul ist auch wieder da, diese Formation, Sproul schießt, guter Schuss, hart geblockt in diesem Fall von den Salzburgern. Übrigens Benjamin Nissner hat die Strafe bekommen und zwar wegen Beschimpfung eines Offiziellen, also die Schiedsrichter haben heute hier keine dicke Haut, muss man auch sagen. Johnny Hughes baut schon wieder auf, da kommt auch schon wieder Elias Valenta, Sproul an der blauen Linie, dann ist auch Hancock da und die das ist so unsere 1er Powerplay-Formation, die heute ja schon getroffen hat, eben Hancock und dann auch Johnny Hughes. Wir spielen die Salzburger regelrecht schwindelig. Unglaubliches Powerplay, nächste Möglichkeit, nächster Schuss, schon wieder Tollwannen abgeprallt. Da ist Kevin Hancock und Sproul mit seinen langen Schläger holt er die Scheibe wieder auf der blauen Linie, kitzelt sie raus. Johnny Hughes, der glänzt heute, unglaublich, aber jetzt die Befreiung und damit gleich wieder nach Laibach.
4: Arbeitet der KC gut gegen diese Unterzahl und kann sich schon wieder über Thomas 100 Pfund hinaus befreien. Der Puck geht weit hinüber auf die linke Seite und dann tief in die eigene Verteidigungszone der Laibacher, wo Nick Petersen dann schon wieder das Vorcheck vornimmt, gemeinsam mit Jan Murschak. Und dann nehmen sie schon wieder Sekunden von der Uhr, weil die Laibacher nicht flüssig herausspielen können. Und es sind nur noch 20 Sekunden, die der KC mit nur 4 Spielern auf dem Eis zubringen muss. Da arbeitet man gut zurück. Will McKinnon ist es da hinten. Gemeinsam mit Breimel, die gegen die Scheibe, gegen die Bande arbeiten und schon wieder können sie den Puck herausführen. Also auch dieses Unterzahlspiel wird der KAC schadlos überstehen und ja, dadurch, dass wir einen Treffer bekommen haben in Unterzahl, wird bedeuten, dass dennoch die Quote natürlich bei annähernd 100% bleiben wird. 8 Minuten noch zu absolvieren, kurz noch einmal der Blick zum Gerhard zurück. Ich glaube, wir haben uns früher unterhalten, Salzburg heuer, du siehst sie heuer, glaube ich, das erste Mal nehme ich an, aber die sind wirklich nicht gut, oder? Woran liegt das deiner Meinung nach?
3: Ja, das ist die gute Frage. Momentan das Spiel unterbrochen, Powerplay vorbei, wir hatten noch Möglichkeiten, aber die beste fast die Salzburger jetzt, da ist Ale Vukovic aufgetaucht, Abschluss, aber Joe Canata heute gut. Also, ja, Analyse ist schwer zu sagen, ich habe nur ein Spiel gesehen, aber das ist nicht das Salzburg, das man kennt. Es fehlt ein bisschen der Spielfluss, es fehlt ein bisschen die Präzision. Die Legionäre für mich sind okay, aber nicht herausragend. Sie hatten immer gute Legionäre und es fehlen ja heute auch nicht viele Leute. Florian Baltram, natürlich ein guter Spieler, mit Knöchel Knieverletzung aus. Michi Raffl, der ja weit über 600 NHL-Partien absolviert hat, auch ein guter Spieler, natürlich, keine Frage, brauchen wir nichts diskutieren. Aber das alleine kann es auch nicht sein. Man hat ja auch schon gegen KAC hoch verloren, gegen Innsbruck verloren, gegen Bozen verloren und das jetzt einmal gegen den VSV hinten und man weiß, der VSV ist ja angenockt. Übrigens auch beim VSV, drei Spieler nicht da. Thomas Warland nur kurz zur Erwähnung. Alex Rauchenwald will in Säckelschwer aber wieder zurückkommen und Paolo Wildschnick ist krank. Wir haben noch 11:30 zu spielen. Bei uns hier läuft das Spiel in Richtung Finale 2-4, also der Spielstand oder 4-2 für den VSV. Und damit wieder zurück zu dir, Joe. Ein bisschen durchatmen, oder?
2: Ja, bevor wir durchatmen, Blick auf die Uhr, 21 Uhr und 22 Minuten, das heißt 8 Minuten noch. 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

0: 21 Uhr und 27 Minuten. Budapest gewinnt heute die Partie gegen Mailand mit 3:0. Graz gegen Wien 3:2 nach Verlängerung. Und aktuell läuft auch noch die Partie Linz gegen die Pioneers aus Vorarlberg. Die Oberösterreicher führen mit 4:3.
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0: Und das heute Abend auch in Laibach, Markus Baulitsch.
2: Du hast 5:2 immer noch die Führung, 6 Minuten vor Ende des Schlussabschnitts. Jan Rotzke hat sich da wieder durchgetankt auf der linken Seite, guten Schuss auch angebracht. Diese erste Linie heute ja gesamt für 6 Scorerpunkte verantwortlich, 2 Treffer gemacht, Jan Murschak und Nick Petersen. Petersen bereits mit dem 5. Treffer und jetzt schlägt sein Schuss da von der rechten Seite. Jetzt bekommen wir das 3:5 von den Laibachern. 5,5 Minuten vor Ende dieser Partie machen sie es also noch einmal ein bisschen spannend. Lawrence ist es gewesen und jetzt bekommen sie vielleicht noch ein bisschen sowas wie Überwasser, haben da Florian Vorauer zum zweiten Mal an diesem Abend überlupft. Da haben sie vorher schon angeklopft bei uns am kurzen Eck. Da haben wir Glück gehabt, dass ein Querschläger nicht hineinspringt in unser kurzes Eck. Und jetzt direkt nach dem Bulli abgespielt und sofort der verdeckte Schuss von Lawrence. Also in eben jenes kurze Eck, wo Vorauer früher noch mit dem Schoner unten gewesen ist. Also die Partie wird noch einmal spannend. 2 Tore nur mehr der Vorsprung für den KC, für den VSV in Salzburg. Da hat man gerade ein Unterzahlspiel überstanden, was auch noch einmal frische Kräfte freimachen sollte, Gerhard.
3: Ja, Lukas Schreier war draußen, du sagst es, Markus, aber der Nächste ist schon wieder draußen bei den blau-weißen Adler und zwar wegen Spielverzögerung die Scheibe rausgeschossen und Joel Distel gerade in diesem Augenblick und das heißt noch über 1 Minute 40 Sekunden Powerplay für die Salzburger, das sollten wir ihnen nicht geben. Wir führen nach wie vor auch mit 2 Toren Vorsprung, 4:2 durch 2 Johnny Hughes Tore, seine Treffer 322 und 323 in seinen 1000. zweiten Spiel, also 1002 Spiele absolviert und 323 Treffer. Diese Statistik habe ich dankenswerterweise von Luca Ventre bekommen, den Oberstatistiker beim VSV. Sage ich danke, Luca. Also unglaublich, was Johnny Hughes schon geleistet hat. Das Spiel jetzt einmal unterbrochen. Stark ist das Powerplay der Salzburger nicht. Wir haben noch 7 Minuten auf der Uhr. Wichtig wäre jetzt, dieses Unterzahlspiel zu überstehen. Da sind wir ja eigentlich nicht so schlecht, haben in zahlreichen Möglichkeiten erst 2 Treffer bekommen. Einen zwar heute, einen in der KC. Aber jetzt eben Salzburg gewinnt das Bulli. Guter Schuss von der blauen Linie und zwar von Jaden Lee. Aber da war Joe Canata mit der Stockhand dran. Hat hier gleich den Bug hinaus buxiert und die Salzburger setzen sich jetzt hier weiter fest mit Nash Nienhaus, der Sohn von Greg Nienhaus. Den kennen wir ja beim KC lange gespielt. Eine Legende. Aber wir können uns befreien. Lukas

0: Nienhaus mit der Möglichkeit auf Brooks. Brooks Media hinüber auf Nienhaus. Nienhaus hätte die Möglichkeit abzuschließen. Wir stehen gut. Maxi Rebernick jetzt hier kämpft danach. Da ist auch Julian Metzler. Also jetzt das Powerplay recht druckvoll von den Salzburgern. Da ist schon wieder Adam Brooks. Aber die Scheibe draußen. Noch 6 Minuten und noch 8 Sekunden Powerplay. Gleich wieder der Blick nach Gleibach.
1: Ja, da wartet man im Moment, dass das nächste Bulli ausgeführt wird. Die Laibacher versuchen da natürlich Druck zu machen in der Zone des ECKC, aber die Rotjacken läuferisch immer am Mann. Die wissen natürlich ganz genau, dass dieser Treffer zum 3:5 jetzt so etwas wie vielleicht ein bisschen frische Luft ins Spiel der Slowenen bringen könnte. Spiel noch immer unterbrochen, da warten wir, bis dann einer der Linesmen in Bug bringt und damit gleich wieder zurück zu Gerhard, weil bei uns ist die Scheibe übers Plexi hinaus buxiert worden.
0: Wo Peter Schneider eine riesige Chance hatte, aber Joe Canata heute wirklich gut, war im Derby nicht stark, vor allem im ersten Drittel, aber heute spielt er eine traumhafte Partie, der VSV kann sie befreien, Unterzahl ist erledigt und damit gehen wir in die Schlussphase, 5 Minuten noch und der VSV führt 4:2, Joe.
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3: Das erste Duell eröffnet somit diese Superstar-Wahl 2026-27 und das ist der Gewinner mit 94%.
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3: Ja, da gratulieren wir nochmal Florian Fauer. Eben 94% hat sich heute gegen Will McKinnon durchgesetzt. Nächste Runde dann, eine blau-weiße Runde am kommenden Sonntag. Und jetzt wieder zu den Rot-Weißen. Da ist was passiert, Markus.
1: 6:3 für den KC. Der Kapitän hat zugeschlagen, bedrängt auf der linken Seite, aber da bringt er wieder wuchtig, also seine ganze Körperkraft ins Spiel und bringt den Schläger noch zum Schuss in die Höhe und trifft also 4 Minuten und 10 Sekunden vor Ende des Schlussabschnitts mit seinem 4. Saisontreffer mittlerweile und mit seinem 5. Scorerpunkt in 4 Partien. Also was für ein Comeback nach der schweren Verletzung, die er da erlitten hat in der vergangenen Saison. Die Rotjacken mit 6:3 in Führung und damit wieder zurück zu dir, Joe.

Und da ist gleich der nächste Treffer für die Rotjacken. Das war sowas wie eine Koproduktion von Jan Drotzk und von Jan Murschak. 7:3, wieder der nächste Doppelschlag wie zu Beginn des zweiten Drittels. Also die Rotjacken jetzt mit 7:3 in Führung.

Salzburger schon den Torhüter gezogen haben. Ate Tolvanen. Und da haben die Schiedsrichter auch eine Strafe gesehen. Und Sproul, Ryan Sproul ist wieder draußen. Und das heißt jetzt Powerplay für Salzburg. 3:11 vor dem Ende. Also doch kein Treffer. Und jetzt gibt es auch noch ein Timeout. Wir gehen noch kurz zurück, spielen die Musik fertig. Und dann, glaube ich, macht Markus das Spiel außer mal in Laibach und gibt zu mir dann später.

HSV, aber ich glaube, der Treffer wird nicht gegeben. Ah, da hat es eine Strafe im Vorfeld gegeben. Da hätte getroffen, und zwar Elias Valenta, weil

0: Was für ein Eishockeyabend dieser Freitagabend, dieser 25. September. 10 Tore sind gefallen in Laibach und 6 Tore in Salzburg. Ist das eine Tor jetzt anerkannt worden oder nicht, Gerard Becher?
1: Na, leider nicht, Joe, weil Ryan Sproul wegen hohen Stock raus musste, weil deswegen auch die Vorlage passiert ist für Elias Valenta und der Treffer hat nicht gezählt. Das heißt, Salzburg jetzt im Powerplay, gute Möglichkeit jetzt nach Salzburg, aber da ist Joe Canata wieder her der Lage, hat seine Adlerklaue auf dem Puck oben und hält die Scheibe fest. Aber Salzburg im Powerplay fehleranfällig, wirklich fehleranfällig, weil Kevin Hancock hätte es am Schläger schon gehabt, knapp bevor wir eingestiegen sind. Leeres Tor und schiebt die Scheibe am leeren Tor vorbei. Das wäre der Fangschuss gewesen. 1 Minute 25, noch Powerplay Salzburg. VSV, die Adler, 4-2 voran. Und die Rotjacken, die bringen es nach Hause, Markus, oder?
2: Ja, Gerhard, davon kannst du ausgehen. 7-3 weiterhin die Führung und der Topscorer des Abends wird wohl Nick Petersen werden. Einen Treffer, 3 Assists hat er gemacht. Daneben Jan Murschak, der Center dieser Linie mit 2 Treffern und einem Assist. Und auch Jan Trotzk hat da 2 Assists dazu geliefert. Dazu haben wir dann natürlich auch noch die 2 Treffer von Thomas 100 Pfund, einer von Simon Schwinger und von Will McKinnon. Bei uns noch genau 2 Minuten auf der Uhr. Also wie du gesagt hast, da wird sich wahrscheinlich, vielleicht ändert sich noch was am Scoresheet, aber am Sieg des KC wohl nicht mehr. Und damit zurück zu dir, da ist der Vorsprung hauchdünn.
1: Ja, hauchdünn, 4-2, weil die Salzburger natürlich 6 gegen 4 jetzt Powerplay spielen. Klar, der Torhüter draußen und natürlich Sproul auch draußen. Joe Canata wieder herrlich abgewehrt. Ein Schuss von Peter Schneider, da ist Benjamin Nistner, der die Möglichkeit gehabt hätte. Aber Gott sei Dank verdänneln sich jetzt hier die Salzburger. Und zwar ist es Adam Brooks. Wir können uns nur kurz befreien. Die Salzburger noch immer aufgestellt. Joel Disdale hat sich da ein bisschen verletzt, ist da früher rausgefahren. Nächster Schuss und wieder die Hand dabei von Joe Canata, der heute unglaublich hält. Zwar früh einen Treffer schon kassiert hat. Und zwar nach 1 Minute und 15 Sekunden, aber seither unglaubliches Spiel des US-Boys, des US-Amerikaners im Kasten bei den Adlern. Jetzt hält er die Scheibe fest, Spiel unterbrochen, 1:21, 10 Sekunden Powerplay. Nochmals der Blick in die Halle Tivoli nach Laibach. Zu dir, Markus.
2: 55 Sekunden noch auf der Uhr. Der KC verbringt die restliche Zeit da scheinbar nur in der Verteidigungszone der Laibacher. Also lässt die Slowenen da gar nicht mehr wirklich herauskombinieren, lässt keinen weiteren Treffer zu. Da geht die Scheibe schon noch einmal Richtung Horak hinunter, aber weiteren Schuss wird es da keinen geben. Da spielt man die Scheibe nur noch tief, 30 Sekunden vor Ende. Also so wie es der Gerhard gesagt hat, an diesem Sieg wird sich nichts mehr ändern. Aber spannend definitiv noch das Spiel bei dir, deswegen gleich wieder zurück nach Salzburg.
1: Ja, wo die Strafe so eben abgelaufen ist, natürlich Torhüter Tolvanen immer raus, Ryan Sproul wieder im Spiel, wir hatten die nächste Möglichkeit, Joel Distel wieder ganz alleine, er ist zurückgekommen, nachdem er einen Schlag auf die Hand bekommen hat. Zweikampf, da ist Stephen Strong hinter dem Gehäuse, Felix Baxer, unsere Kämpfer, unsere Rackerer sind da auch, Joel Distel, nächster Schuss, unglaublich, die Salzburger machen jetzt richtig Druck, noch 30 Sekunden und in diesem Fall unerlaubter Weitschuss, Spiel kurz unterbrochen, nochmals der Blick und die Vollzugsmeldung von dir, Markus, dass der KC gewonnen hat, oder?
2: Ganz genau, so schaut es aus. Ja, 4 Spiele, 12 Punkte, 23 zu 7 Tore für den KC. Ich glaube, da gibt es nicht mehr viel dazu zu sagen. Es läuft im Moment wie aus einem Guss und ja, jetzt muss der VSV mit dem zweiten Sieg da nachlegen. Wäre jedenfalls schön und würde sehr, sehr gut tun, Gerhard.
1: Ja, nächster Schuss, danke Markus, das brauchen wir natürlich, deinen Beistand. Aber jetzt die Befreiung wieder des VSV, Joe Canata kann hier wieder halten, wieder unerlaubt über sämtliche Linien. Klar, es ist ja zwar 6. Feldspieler da bei den Salzburgern, aber es ist ja keine Überzahl. 17 Sekunden, 4:2, die blau-weißen Adler voran. Das sollte sich doch ausgehen. 17 Sekunden können aber auch viele Tore fallen. Ich habe schon gesehen bei KAC in 67 Sekunden 3 Tore da in der Champions Hockey League gegen Fribourg oder Rohr. Bulli gewonnen, ganz wichtig. Da kämpft sie nochmal Stephen Strong hin. Felix Maxer, der Racker. Nächster Schuss. Gut geblockt von Joel Disdale. Der hat wehgetan. Wir hauen uns rein. Wir wollen diesen Sieg. Wir holen diesen Sieg. Und aus, vorbei. 60 Minuten absolviert. Wer hätte das gedacht? der VSV, der vor wenigen Tagen, Wochen quasi vor dem Abgrund gestanden ist, quasi vor dem Aus, siegt hier in Salzburg, fügt den Salzburgern die vierte Niederlage in Serie zu. Die blau-weißen Adler holen den zweiten Sieg, den zweiten Auswärtssieg, nachdem man bei den Pioneers Vorarlberg auch gewonnen hat. Kelinak hat die Salzburger in Führung gebracht, dann Hancock Powerplay, Diestel, Hughes ebenfalls Powerplay, 3-1, Schneider bringt die Salzburger nochmals an und Hughes mit seinem zweiten Treffer insgesamt sein 323. Tor im 1002. Spiel. Rot-Weiß gewinnt, Blau-Weiß gewinnt, also was willst du mehr, Joe? Ein Abend zum Genießen, also auf zum Roberti.
0: Ja, für dich, du bist ja draußen unterwegs.
1: Nein, ich bin da, ja, genau.
0: Danke vielmals, Gerhard Petscher, und danke vielmals auch Markus Paulitsch in Laibach.
2: Schönen Abend.
0: Einen schönen Abend, schönen Eishockey-Abend. Und Fribourg Gottéron angesprochen, aktuell in der National League in der Schweiz im Einsatz 3-3, die Partie hier. Und der Lieblingsclub von unserem Andreas Kimmerswinger spielt heute auch Amri Biota gegen ZSC Lions. Amri Biota jetzt 3 Tore geschossen, die Lions 5. Da steht es also 5-3. Das Kern-Eishockey-Magazin live in Radio Kärnten an diesem Freitagabend. 2 Siege für die Kärntner Clubs. Jawohl, so kann es weitergehen.

spannender und auch torreicher Eishockeyabend ist das im Land dieser Freitag. Die Adler gewinnen auswärts in Salzburg mit 4:2 und der KAC gewinnt in Laibach mit 7:3. Die weiteren Partien an diesem 25. September 2026. Budapest gewinnt gegen Mailand mit 3:0. Die Caps besiegen oder nach Graz besiegt die Caps, muss man an dieser Stelle sagen, nach Verlängerung mit 3:2. Und Linz gewinnt zu Hause gegen die Pioneers aus Vorarlberg mit 5:3. Blick auf die Tabelle und auch das freut uns. Der KAC Platz Nummer 1 mit 12 Punkten, dahinter Mailand mit 9, dann Südtirol mit 7, die Adler eingereiht auf Platz Nummer 8 mit 6 Zählern. Wie geht's weiter? Am kommenden Sonntag dann die nächste Runde. Die Rotjacken empfangen zu Hause die Steirer und zwar die Graz 99ers und der VSV spielt weiterhin auswärts. Am kommenden Sonntag dann gegen Olympia Laibach. Beide Partien dann auch natürlich wieder wie gewohnt bei uns zu hören im Eishockey-Magazin im Programm von Radio Kärnten. Dankeschön fürs Zuhören an diesem Freitag. Das Team heute, Reporter Gerhard Betscher und Markus Baulic. Sportredaktion Christian Doblitsch, Musik zusammengestellt von Daniela Winkler, Moderation Joe Kohlhofer. Danke vielmals fürs Zuhören. Wie gesagt, es war sehr, sehr spannend. Und das nächste Eishockey-Magazin, das gibt es dann wie gewohnt am Sonntag ab 18.04 Uhr, wo natürlich hier bei uns im Programm von Radio Kärnten. Jetzt noch viel Freude mit Kylie Minogue und noch einen schönen Abend. Gute Nacht, Baba.

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1: Zum Nachtjournal begrüßt Sie Felix Schneider-Sturm. Das sind einige der Themen. Der Medienmanager Gerhard Zeiler will den Posten des SPÖ-Chefs übernehmen. Während die Regierung um eine Wehrdienstreform ringt, boomt derzeit offenbar der Zivildienst. In Paris übt Papst Franziskus Kritik an der aktiven Sterbehilfe in Frankreich. Und das Wetter morgen wird meist sonnig. Nach wochenlangen Spekulationen ist die Führungsdebatte in der SPÖ heute voll entbrannt. Dem internationalen Medienmanager Gerhard Zeiler werden schon lange Ambitionen auf die Parteispitze nachgesagt. Heute zeigt sich der 71-Jährige dafür auch offiziell bereit. Amtsinhaber Andreas Babler dürfte aber nicht so einfach aufgeben, wie Felix Nowak berichtet.
2: Er sei die richtige Person, um die SPÖ aus ihrem historischen Tief herauszuführen, sagt Gerhard Zeiler in der Kronenzeitung. Jetzt müsse sich die Partei entscheiden, ob sie ihn als Parteichef wolle oder nicht. Der aktuelle Parteichef und Vizekanzler Andreas Babler hat einen Rückzug zuletzt wiederholt ausgeschlossen. In der SPÖ-Bundespartei verweist man heute auf den gewählten Vorsitzenden. Wer gegen ihn kandidieren wolle, müsse die Statuten einhalten und das impliziere eine Mitgliederabstimmung. Die meisten Landesorganisationen reagieren heute zurückhaltend. Der Vorarlberger SPÖ-Chef Mario Leiter stellt sich allerdings offen hinter Babler.
3: Loyalität und vor allem auch die Kontinuität sind für die SPÖ gerade jetzt sehr wichtig.
2: Kein Ja zu Babler, aber ein deutliches Nein zu Zeiler kommt heute von Burgenlands Landeshauptmann Hans-Peter Doskozil.
1: Der Machtkampf innerhalb der SPÖ spitzt sich also zu. Peter Unger aus unserer Innenpolitikredaktion, wie stehen denn die Chancen für Zeiler, neuer SPÖ-Chef zu werden?
4: Also einfach wird das nicht, weil Andreas Babler will Stand jetzt nicht freiwillig gehen und scheut auch vor einer Kampfabstimmung nicht zurück. Die Folge wäre ein monatelanger Machtkampf, der der SPÖ weiter schaden würde. Die SPÖ steht ja derzeit bei 15-17% in Umfragen, egal mit wem man in der Partei spricht. Allen ist klar, so kann es auch nicht weitergehen.
1: Aber würde ein Führungswechsel allein reichen, um die SPÖ aus ihrem historischen Tief rauszuholen?
4: Meiner Einschätzung nach würde das nicht reichen. Es geht wohl auch um die Inhalte. Der SPÖ helfen ihre Erfolge in der Regierungsarbeit, die es ja gibt, etwa die Spritpreisbremse oder die Senkung der Mehrwertsteuer auf Grundnahrungsmittel, zumindest in den Umfragen nicht. Und Andreas Babler scheint das Ruder da nicht mehr herumreißen zu können. Ob der 71-jährige Gerhard Zeiler das Zeug dazu hat, das ist offen. Sein politisches Programm und seine Inhalte, die kennen wir noch nicht.
1: Analysiert Peter Unger. Vielen Dank. Kommendes Jahr soll die Wehrdienstreform in Kraft treten, mit verlängertem Wehrdienst und einem zuerst freiwilligen, später aber gegebenenfalls verlängerten Zivildienst. Und der Plan dürfte schon jetzt Wirkung zeigen, denn wie die Krone berichtet, melden sich im laufenden Jahr deutlich mehr junge Männer für den Zivildienst. Niklas Lercher.
5: Die Diskussion um einen verlängerten Wehrdienst dürfte schon jetzt Auswirkungen auf die Entscheidung junger Männer haben. Zwischen Jänner und August hat es um 10% mehr Zivildiensterklärungen gegeben. Im August beträgt das Plus sogar über 50%. Wenn sich zu wenige für das Bundesheer melden, dann soll der Zivildienst verlängert werden, so der Plan der Regierung. Die zuständige Ministerin Claudia Bauer von der ÖVP sagt im morgigen Ö1-Journal zu Gast:
6: Ich habe daraus nie ein Geheimnis gemacht. Ich wäre immer dafür eingetreten, dass wir den Zivildienst auch gleich mit verlängern müssen.
5: Bundespräsident Alexander Van der Bellen drängt als Oberbefehlshaber des Bundesheeres jedenfalls auf eine schnelle Umsetzung der Reform.
7: Die personelle Situation der Miliz, des Milizheers erfordern eine rasche Umsetzung des Salzburger Ministerratsbeschlusses.
5: Dafür sind aber noch die Stimmen zumindest einer Oppositionspartei notwendig.
1: Und um gegen eine Wehrpflicht zu demonstrieren, sind heute Zehntausende Schülerinnen und Schüler in Deutschland auf die Straße gegangen. Die Initiative Schulstreik gegen Wehrpflicht spricht von 45.000 Teilnehmern in rund 100 Städten. Das Gesetz über den neuen Wehrdienst sieht eine verpflichtende Musterung für junge Männer ab dem Jahrgang 2008 vor, um so Freiwillige zu rekrutieren. Wir schauen in die USA. Dort geht heute der Staatsbesuch des chinesischen Präsidenten Xi Jinping zu Ende. Die amerikanische Seite hat versucht, den Besuch pompös zu inszenieren. Größere Resultate sind bis jetzt aber keine vorzuweisen. Aus den USA berichtet Markus Müller.
8: Ein gemeinsamer Besuch im amerikanischen Nationalarchiv, um Dokumente anzuschauen, die die amerikanisch-chinesische Geschichte dokumentieren. Das ist der letzte Programmpunkt des chinesischen Staats- und Parteichefs Xi Jinping bei seinem Besuch in Washington. Parallel dazu gibt es noch Gespräche zwischen den Wirtschaftsdelegationen. Beim Festbankett gestern Abend haben beide Seiten noch einmal die persönliche Freundschaft und das gute Einverständnis der Präsidenten betont. Anwesend waren auch führende Manager amerikanischer Tech-Konzerne. Donald Trump hat den Besuch positiv bewertet. Es gebe Übereinstimmung im Bereich der, wie er es jetzt nennt, Superintelligenz, also künstliche Intelligenz. Wirklich konkrete Ergebnisse sind bis jetzt aber keine bekannt geworden. Xi Jinping reist am Abend wieder zurück nach China.
4: Beim Besuch von Papst Leo XIV. In Frankreich sind heute vor allem die Themen künstlicher Intelligenz und die Sterbehilfe im Mittelpunkt gestanden. Zum Auftakt besuchte der Papst Emmanuel Macron im Élysée-Palast, im Anschluss dann die UNESCO, bevor er im Papamobil durch die Straßen von Paris zur Vespa in der Kathedrale von Notre Dame gefahren ist. Aus Paris berichtet Leonie Heitz.
9: Mit militärischen Ehren wird Papst Leo XIV. Im Hof des Élysée empfangen. Im Festsaal gibt es langanhaltenden Applaus. Nach seinem 45-minütigen Gespräch mit Präsident Macron ruft der Papst zum Schutz des Lebens auf. Mit Sorge sehe ich gesellschaftliche Entwicklungen, die Wissenschaft und Technologie für lukrative Geschäfte nutzen, etwa genetische Manipulation, Leihmutterschaft, Organhandel oder assistierten Suizid. Eine deutliche Kritik an der aktiven Sterbehilfe, die Frankreich im Sommer legalisiert hat. Auch zur künstlichen Intelligenz findet der Papst klare Worte. Technologie müsse stets im Dienste der Menschlichkeit stehen und dürfe nicht zum Instrument von Dominanz und Ungerechtigkeit werden.
4: Berichtet Leonie Heitz aus Frankreich. Die Tagesmeldungen vom Sport, die fasst jetzt noch Emily Weber zusammen.
10: Beim Formel-1-Qualifying in Baku ist dem WM-führenden Kimi Antonelli heute ein Malheur passiert. Er ist stark an der Bande geschrammt, hat seinen Reifen beschädigt und konnte nicht mehr weiterfahren. Er wird morgen von Platz 16 starten. Die Pole-Position schnappt sich Mercedes-Teamkollege George Russell. Charles Leclerc startet von Position 2 aus Capiastri als Dritter. Rennbeginn ist morgen um 13 Uhr. Entwarnung gibt es bei Michael Gregoritsch. Der ÖFB-Teamstürmer ist im gestrigen Nations-League-Spiel gegen Israel umgeknöchelt. Heute stand er nach einer MRT-Untersuchung fest. Es ist keine gravierende Verletzung. Ein Einsatz beim Spiel am Sonntag gegen Kosovo ist für den ÖFB-Kapitän nicht ausgeschlossen. Ebenfalls im Fußball drohen dem englischen Club Manchester City harte Strafen wegen Finanzverstößen. Die Anklage gibt es schon seit 2023. Jetzt soll City laut verschiedenen Medienberichten in 114 von 115 Punkten schuldig gesprochen worden sein. Es ist zu erwarten, dass der Club Berufung einlegt. Yannick Sinner hat das ATP 500-Turnier in Peking abgesagt. Er hat mit Knieproblemen zu kämpfen, die sein Comeback verhindern. Sein letztes Match war das Wimbledon-Finale im Juli. Ob er für die erste Bank Open in Wien Ende Oktober fit ist noch offen.
4: Vielen Dank, Emily. Und jetzt zum Abschluss noch der Wetterbericht von und mit Daniel Stanker.
11: Sonniges und mildes Wetter bringt das Wochenende. In der Früh und an den Vormittagen ist es aber oft noch frisch mit einstelligen Temperaturen und stellenweise halten sich noch Nebel und Hochnebel. Meistens scheint aber die Sonne und damit wird es sehr mild, auch auf den Bergen. Zwischen 10 und 16 Grad hat es am frühen Nachmittag in 2000 Meter Höhe und dazu weht nur wenig Wind. In den Tälern und im Flachland reichen die Höchstwerte am Wochenende von 18 bis 24 Grad. Im Westen wird es um eine Spur wärmer mit bis zu 27 Grad am Sonntag.
4: Vielen Dank, das war das Nachtjournal. Noch einen möglichst angenehmen Abend, wünscht Felix Schneider-Storm.
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2: Am Mikrofon ist Felix Schneider-Storm. Der von Bundespräsident Alexander Van der Bellen erhobene Vorwurf, Israel begehe Kriegsverbrechen, schlägt weiter diplomatische Wellen. Nachdem Außenministerin Beate Meindl-Reisinger am Rande der UN-Generalversammlung versucht hatte, die Wogen ein wenig zu glätten, meldet sich jetzt die israelische Botschaft in Österreich zu Wort. David Kriegleder berichtet.
3: Sie verstehe die Aufregung um die Wortwahl Präsident Van der Bellens nicht ganz, sagte Außenministerin Beate Meindl-Reisinger, denn
4: auch in Israel haben Gerichte bereits festgestellt, dass eben auch im Zuge von Kampfhandlungen Verbrechen begangen wurden.
3: Die israelische Botschaft in Österreich widerspricht. Kein Gericht in Israel habe israelische Kriegsverbrechen festgestellt, heißt es in einer Aussendung. Rote Linien hätten nicht Israel, sondern die Hamas, die Hisbollah und das iranische Regime überschritten, indem sie Zivilisten als menschliche Schutzschilde missbrauchen. Man hoffe, dass Österreichs Außenministerin bei ihrem Treffen mit ihrem iranischen Amtskollegen in New York den Massenmord an der eigenen Bevölkerung und die Raketenangriffe auf Israel und weitere Länder angesprochen habe.
2: Bei einem Zwischenfall während einer NATO-Übung in Lettland sind 4 italienische Soldaten verletzt worden, einer davon schwer. Nach Angaben des Verteidigungsministeriums in Rom wurde ihr Fahrzeug in einem Stützpunkt nahe der Kleinstadt Ardashi mit einem Maschinengewehr beschossen. Es war auf einem italienischen Schützenpanzer vom Typ Dardo befestigt. Die Hintergründe sind noch unklar. Die hohen Benzinpreise in Deutschland haben die Autofahrerinnen und Autofahrer zuletzt schwer belastet. Jetzt bringt die Regierung im Parlament einen Tankrabatt auf den Weg. Ab dem 1. Oktober werden die Benzin- und Dieselpreise durch eine Steuersenkung niedriger. Maria Knips-Witting berichtet aus Berlin.
5: Es ist eine bekannte Maßnahme, auf die die deutsche Bundesregierung bei ihrem Tankrabatt setzt. Die Energiesteuer wird gesenkt, die Preise für Benzin und Diesel sinken um 17 Cent pro Liter.
6: Das sorgt dafür, dass die Preise ein Stück weit zurückgehen wird und das entlastet vor allem diejenigen, die jeden Tag darauf angewiesen sind, mit dem Auto zur Arbeit zu fahren.
5: Sagt Armand Zorn von der SPD. Schon im Frühsommer hat es einen solchen Tankrabatt gegeben, weil teuer und zu wenig treffsicher hat ihn die Regierung damals auslaufen lassen. Jetzt hagelt es Kritik von der Opposition.
7: Dieser Tankrabatt kostet 2,5 Milliarden Euro für den Steuerzahler und das in 3 Monaten.
5: So die grüne Fraktionschefin Katharina Dröge. Günstigere und zielgerichtetere Maßnahmen hätten aber zu lange gedauert, argumentiert die Regierung.
2: Der Südtiroler Tennisstar Jannik Sinner muss sein Comeback wegen Knieproblemen weiter verschieben. Er sei noch nicht bereit für Wettkämpfe und werde nicht wie geplant beim ATP 500 Turnier in Peking antreten. Sinner hat seit dem gewonnenen Wimbledon-Finale vor mehr als 2 Monaten kein offizielles Match mehr bestritten. Das waren die Nachrichten mit Felix Schneider-Storm. Und jetzt noch die Wetteraussichten.
8: Die Nacht wird auch in der Osthälfte des Landes zunehmend klar ab Mitternacht und es kühlt meist auf 11 bis 2 Grad ab. Teilweise bilden sich Nebel und Hochnebel in der zweiten Nachthälfte, die lockern aber spätestens morgen am Vormittag wieder auf. Und dann geht es mit viel Sonne im ganzen Land durch den Tag und mit der Sonne steigen auch die Temperaturen. 18 bis 24 Grad die Höchstwerte. Im Westen wird es sogar noch eine Spur wärmer, bis zu 27 Grad sind es am Sonntag im Inntal. So viel zum Wetter von Daniel Stanka.
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2: Es ist Samstag, der 26. September. Im Nachrichtenstudio ist Felix Schneider-Storm. Nach wochenlangen Medienspekulationen ist es jetzt fix. Gerhard Zeiler will Andreas Babler an der Spitze der SPÖ ablösen. Er glaube, dass er die richtige Person sei, um die Partei aus dem historischen Umfragetief herauszuführen. Das sagt der 71-jährige Medienmanager im Gespräch mit der Krone. Jetzt liege es an der SPÖ zu sagen, ob sie ihn wolle oder nicht. ORF-Innenpolitikchef Klaus Webhofer, wie sieht es in der SPÖ aus? Will man Zeiler?
3: Wir haben heute in der Redaktion unsere Fühler in alle Richtungen der SPÖ-Welt ausgestreckt mit dem Ergebnis sehr verhaltene, abwartende Reaktionen, keine Gewissheiten, jede Menge Gerüchte, zum Beispiel, dass die eine oder andere Länderorganisation für Zeiler sei oder zumindest Teile davon oder umgekehrt, dass man in der Gewerkschaft zum Beispiel den jetzigen Zeitpunkt für solche Personalspiele für völlig deplatziert hält. Wohin das alles führen wird, ist in meinen Augen derzeit völlig offen, weil eben hinzukommt, dass Andreas Babler vorerst zumindest das Feld sicher nicht freiwillig räumen wird. Und das könnte jetzt in einen langen Machtkampf münden, der einer Partei, die in den Umfragen ohnehin schon am Boden liegt, noch mehr zusetzt.
2: Berichtet Klaus Webhofer. In München treffen sich heute 17 europäische Innenminister, um über Migrationspolitik zu beraten. Beim sogenannten Munich Migration Meeting soll es laut dem deutschen Innenministerium um die Umsetzung der Migrationswende gehen. Auch Österreichs Innenminister Gerhard Kahner von der ÖVP sowie EU-Migrationskommissar Magnus Brunner werden in München erwartet. Die EU-Kommission hat 4 Vertragsverletzungsverfahren gegen Österreich eröffnet. Demnach sei Österreich bei der Umsetzung der Vorschriften für Wasserstoff und dekarbonisiertes Gas säumig. Auch die aktualisierten Vorschriften zur Bekämpfung der Umweltverschmutzung durch Industrieanlagen, Teile der 6. Geldwäscherichtlinie sowie der überarbeitete Richtlinie zur Bekämpfung von Menschenhandel hat Österreich noch nicht umgesetzt. Nach einer Explosion durch ein Gasleck in einem Wohnhaus in der Altstadt von Athen werden laut der Polizei 6 Menschen vermisst, darunter 4 Touristen. Das Unglück hat sich heute früh ereignet im Stadtteil Plaka, direkt unterhalb der berühmten Akropolis. Der Polizei zufolge wohnte ein älteres Ehepaar im Obergeschoss des Hauses. Eine darunterliegende Ferienwohnung sei von einer 4-köpfigen Familie aus den USA gemietet worden. Wegen des unbefugten Besitzes von Sprengmitteln und Kriegsmaterial ist René Schimanek, der frühere Büroleiter von FPÖ-Nationalratspräsident Walter Rosenkranz, in Krems verurteilt worden. Der Prozess hat sich um Funde an der Wohnadresse des ehemaligen freiheitlichen Politikers in Langenlois gedreht. Das Urteil ist rechtskräftig. Katharina Bernhardt berichtet.
4: Schimanek wurden Verstöße gegen das Waffen- und Sprengmittelgesetz vorgeworfen. Im Juni dieses Jahres wurde an seiner Wohnadresse in Langenlois überprüft, ob Schimanek das ihm auferlegte Waffenverbot einhält. Gefunden wurden 79 Sprengkapseln, 3 elektrische Sprengzünder und ein Reizstoffwurfkörper, die er, wenn auch nur fahrlässig, unbefugt besessen haben soll. Schimanek zeigte sich vor Gericht geständig und wurde, wie auch die NÖN berichten, zu 5 Monaten bedingt und einer Geldstrafe von 7.200 Euro verurteilt. Bereits im März wurde Schimanek am Landesgericht Krems zu 1 Jahr bedingt verurteilt, wegen Wiederbetätigung in Verbindung mit der Todesanzeige für seinen Vater, den früheren FPÖ-Chef und Landesrat Hans-Jörg Schimanek. Nach der Verhandlung im Frühling gab Schimanek den Austritt aus der FPÖ bekannt und legte auch sein Stadtratsmandat in Langenlois zurück.
2: Die Vorarlberger Mediengruppe Russmedia schließt ihre Druckerei in Innsbruck. Ab April kommenden Jahres soll nur noch in Vorarlberg gedruckt werden. Betroffen sind 63 Mitarbeiterinnen und Mitarbeiter in Innsbruck. Für sie wird ein Sozialplan ausgearbeitet, heißt es. Zuvor hat die Russmedia die Tiroler Moser Holding aufgekauft, die bis dahin die Druckerei betrieben hatte. Angesichts eines Sturms, der auf die Ostküste der USA treffen soll, sagen Veranstalter vorsichtshalber mehrere für das Wochenende geplante Konzerte ab. Einiger Weltstars. Unter anderem wurde das Global Citizen Festival in New York abgesagt. Stars wie Alicia Keys, Lauryn Hill, Lenny Kravitz und John Legend hätten dort auftreten und sich unter anderem für den Klimaschutz und gegen Armut einsetzen wollen. Auch 2 geplante Konzerte von Popstar Ed Sheeran nahe der Metropole Boston wurden sicherheitshalber gestrichen. Das waren die Nachrichten mit Felix Schneider-Storm. Und jetzt zu den Wetteraussichten für Österreich.
5: Die zweite Nachthälfte verläuft großteils klar und kalt. Die Tiefstwerte liegen meist zwischen 2 und 11 Grad. In höher gelegenen Regionen kann es leicht frostig werden, zum Beispiel im Freiwald. Das Wochenende bringt wieder einiges an Sonnenschein und abgesehen von ein paar Frühnebelfeldern kaum Wolken. Obwohl es in der Früh ziemlich frisch ist, wird es warm an den Nachmittagen. Die Höchstwerte reichen von 18 bis 24 Grad im Großteil des Landes. Im Westen wird es aber noch eine Spur wärmer. Bis zu 27 Grad sind am Sonntag im Inntal möglich. So viel zum Wetter. Von Daniel Stanker.
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0: Am Mikrofon Adam Michalech. Es ist 1 Uhr. Gerhard Zeiler will neuer SPÖ-Chef werden. Das hat der bisherige Medienmanager in der Kronenzeitung verkündet und fordert damit den amtierenden Parteichef und Vizekanzler Andreas Babler offen heraus. Felix Nowak berichtet.
1: Er sei die richtige Person, um die SPÖ aus ihrem historischen Tief herauszuführen, sagt Gerhard Zeiler in der Kronenzeitung. Jetzt müsse sich die Partei entscheiden, ob sie ihn als Parteichef wolle oder nicht. Der aktuelle Parteichef und Vizekanzler Andreas Babler hat einen Rückzug zuletzt wiederholt ausgeschlossen. In der SPÖ-Bundespartei verweist man auf den gewählten Vorsitzenden. Wer gegen ihn kandidieren wolle, müsse die Statuten einhalten und das impliziere eine Mitgliederabstimmung. Die meisten Landesorganisationen reagieren zurückhaltend. Der Vorarlberger SPÖ-Chef Mario Leiter stellt sich allerdings offen hinter Babler.
2: Loyalität und vor allem auch die Kontinuität sind für die SPÖ gerade jetzt sehr wichtig.
1: Kein Ja zu Babler, aber ein deutliches Nein zu Zeiler kommt von Burgenlands Landeshauptmann Hans-Peter Doskozil.
0: Bei einer NATO-Übung in Lettland sind 4 italienische Soldaten verletzt worden, einer davon schwer. Ihr Fahrzeug ist mit einem Maschinengewehr beschossen worden, das auf einem italienischen Panzer montiert war, heißt es vom Verteidigungsministerium in Rom. Die genauen Hintergründe sind noch unklar. Diplomatische Wellen schlägt weiterhin der von Bundespräsident van der Bellen erhobene Vorwurf, Israel begehe Kriegsverbrechen. Nachdem Außenministerin Beate Meinl-Reisinger am Rande der UNO-Generalversammlung versucht hatte, die Wogen zu glätten, meldet sich jetzt die israelische Botschaft in Österreich zu Wort. David Kriegleder berichtet.
3: Sie verstehe die Aufregung um die Wortwahl Präsident van der Bellens nicht ganz, sagte Außenministerin Beate Meinl-Reisinger, denn
4: auch in Israel haben Gerichte bereits festgestellt, dass eben auch im Zuge von Kampfhandlungen Verbrechen begangen wurden.
3: Die israelische Botschaft in Österreich widerspricht. Kein Gericht in Israel habe israelische Kriegsverbrechen festgestellt, heißt es in einer Aussendung. Rote Linien hätten nicht Israel, sondern die Hamas, die Hisbollah und das iranische Regime überschritten, indem sie Zivilisten als menschliche Schutzschilde missbrauchen. Man hoffe, dass Österreichs Außenministerin bei ihrem Treffen mit ihrem iranischen Amtskollegen in New York den Massenmord an der eigenen Bevölkerung und die Raketenangriffe auf Israel und weitere Länder angesprochen habe.
0: Und jetzt zum Wetter und zu Thomas Vosthal.
5: In den nächsten Stunden ist es noch kalt, größtenteils hat es unter 10 Grad und in einigen Tälern liegt Nebel. Tagsüber setzt sich aber in ganz Österreich die Sonne durch, die Nebelfelder lösen sich noch am Vormittag auf und mit der Sonne wird es deutlich wärmer. Am Nachmittag hat es 18 bis 24 Grad und um die 26 stellenweise in Tirol und in Vorarlberg. Auf den Bergen hat es heute in 2000 Meter Höhe zu Mittag von Ost nach West 8 bis 15 Grad. Ganz ähnlich am Sonntag und dann ist es noch 1 bis 2 Grad wärmer.
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0: Im Studio Adam Michalech, es ist 2 Uhr. Am heutigen Samstag, den 26. September, haben in Österreich so viele Menschen Geburtstag wie an keinem anderen Tag. Wer am 26. September geboren ist, teilt sich seinen Geburtstag nämlich mit über 21.000 anderen Personen. Warum das so ist, berichtet Tobias Mayer.
1: Ende September herrscht in Österreich Geburtstagshochzeit. Die häufigsten Geburtstage des Landes liegen alle zwischen 18. und 28. September. Das ist kein Zufall, sagen Demografen, denn 9 Monate vorher ist Weihnachten. Viele Menschen haben zu dieser Zeit frei und Paare verbringen im Schnitt mehr Zeit miteinander. Dass 9 Monate später dann mehr Kinder geboren werden als sonst, nennen Experten den Ferieneffekt. Den gibt es übrigens auch im Februar. Auch da häufen sich die Geburtstage, weil es 9 Monate vorher im Mai viele Feiertage gibt. Schlusslichter in der Geburtstagsverteilung sind die Weihnachtstage. Am ersten Weihnachtsfeiertag haben rund 4.000 Menschen weniger Geburtstag als an einem typischen Septembertag.
0: In München treffen sich heute 17 europäische Innenminister, um über die Migrationspolitik zu beraten. Laut dem deutschen Innenministerium soll es um die Umsetzung der Migrationswende gehen. Auch Österreichs Innenminister Gerhard Kahner von der ÖVP sowie EU-Migrationskommissar Magnus Brunner werden in München erwartet. Im Pazifik toben derzeit 3 Hurricanes gleichzeitig. Sowohl in Mexiko als auch auf Hawaii bereiten sich die Menschen auf heftige Regenfälle und starke Windböen vor. Unter anderem wegen des Klimaphänomens El Niño ist der Pazifik heuer deutlich wärmer als sonst. Dadurch gibt es auch mehr Hurricanes. Der Brite George Russell startet beim heutigen Formel 1 Grand Prix in Aserbaidschan aus der Pole Position. Beim Mercedes-Team gibt es aber trotzdem gemischte Gefühle, Gerhard Prohaska.
2: Ja, weil der WM-führende Kimi Antonelli ausnahmsweise patzt und bereits in Session 1 in der Streckenbegrenzung landet. Der Jüngste wird deshalb nur als 16. starten. Ärgerlich, weil Mercedes nach Belieben dominiert hat. George Russell holt die Pole Position mit Riesenvorsprung von 0,8 Vorsprung auf die Konkurrenz.
3: So it definitely feels good. The car's been feeling great this weekend and on a track like this, it feels really amazing.
2: Ja, Charles Leclerc im Ferrari steht daneben als Zweiter, Oscar Piastri Dritter, Vierter hat Charles im Red Bull, diesmal vor seinem Teamkollegen Max Verstappen, der nur als Achter starten wird. Und das Fazit, Kimi Antonelli wird von Startplatz 16 zum nächsten Husarenritt ansetzen und eine Aufholjagd starten müssen.
0: Und jetzt zum Wetter mit Thomas Vostal.
4: Ruhiges, sonniges Herbstwetter bringen die nächsten Tage. Der nächste Wetterumschwung ist erst für Anfang Oktober in Sicht. Zum heutigen Samstag, da ist es in der Früh kalt und stellenweise nebelig. Bald setzt sich aber in ganz Österreich die Sonne durch und im Laufe des Tages steigen die Temperaturen stark. Am Nachmittag hat es zwischen 18 und 24 Grad. Im Inntal, im Rheintal und im Walgau stellenweise bei 26. Auf den Bergen in 2000 Meter Höhe hat es heute zu Mittag von Ost nach West 8 bis 15 Grad. Ganz ähnlich am Sonntag.